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1: Um 3 Uhr mit Olaf Knapp. Die durch den Rücktritt von Unionsfraktionschef Spahn in Gang gesetzte Personalrotation soll heute abgeschlossen werden. Die Fraktion trifft sich zu einer Sondersitzung. Aus Berlin Sabine Henkel.
2: Heute soll umgesetzt werden, was der Bundeskanzler vorgeschlagen hat. Thorsten Frey stellt sich der Unionsfraktion als Vorsitzender zur Wahl. Dass er den Posten bekommt, gilt als sicher. Interessant dürfte aber sein, wie viele Abgeordnete aus CDU und CSU für ihn stimmen. Auch die neuen Minister und die neue Kanzleramtsministerin werden heute ernannt. Carsten Linnemann übernimmt den Bereich Gesundheit, Steffen Bilger das Verkehrsministerium und Nina Wagen wird als erste Frau in der Geschichte das Kanzleramt managen.
1: Das Weiße Haus hat die Treffen von US-Präsident Trump mit dem ukrainischen Präsidenten Zelensky und dem israelischen Ministerpräsidenten Netanyahu als positiv und produktiv bezeichnet. Zu Inhalten der Gespräche wurden keine Angaben gemacht. Netanyahu schrieb, es sei darum gegangen, sicherzustellen, dass der Iran keine Atomwaffen besitzt. Das Treffen sei eine Gelegenheit gewesen, Ideen auszutauschen und Vereinbarungen abzustimmen, die für die Sicherheit und die Zukunft des Staates Israel von Bedeutung sind. Zelensky hatte zuvor nach seinem Termin mit Trump mitgeteilt, man habe erörtert, wie die ukrainische Flugabwehr gestärkt werden könnte. In den Waldbrandgebieten im Südwesten Frankreichs bleibt die Lage angespannt. In der Nähe der Großstadt Bordeaux verschärft sie sich sogar wieder. Aus Paris, Caroline Düller.
3: Es ist das Szenario, das die Einsatzkräfte befürchtet hatten. Nachdem die beiden vergangenen Nächte verhältnismäßig ruhig waren, gewinnt der verheerende Waldbrand bei Bordeaux wieder an Intensität. Laut Präfektur sind am Nachmittag mehrere Brandherde erneut aufgeflammt, unter anderem bei Lèche-Cap-Ferré und Marche-Prime. Temperaturen an die 40 Grad und wechselnde Winde erschweren den Einsatzkräften die Arbeit. Am Vormittag hatte die Präfektur außerdem angeordnet, die Campingplätze rund um den beliebten Surfort Lacanau vollständig zu räumen.
1: Die bevorstehende Bundesliga-Saison dürfte die letzte für Bayern Münchens Torwart Manuel Neuer sein. Am Rande des Trainingslagers am Tegernsee sagte der 40-Jährige, es sehe stark danach aus, dass er aufhört. Der langjährige Nationaltorhüter und Weltmeister von 2014 steht jetzt vor seiner 21. Saison als Fußballprofi. Das Wetter in Deutschland. Am Tage gibt es viel Sonne, an den Alpen später Gewitter. Höchstwerte 24 Grad auf den nordfriesischen Inseln bis 38 Grad am Oberrhein. Donnerstag oft sonnig, von Südwesten her teils kräftige Gewitter, 25 bis vereinzelt 40 Grad. Und Freitag gebietsweise freundlich, von Westen Schauer und Gewitter, 20 bis 38 Grad. Es ist 3.03 Uhr.
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0: um 4 Uhr mit Olaf Knapp. Die durch den Rücktritt von Unionsfraktionschef Spahn in Gang gesetzte Personalrotation soll heute abgeschlossen werden. Die Fraktion trifft sich zu einer Sondersitzung. Aus Berlin, Sabine Henkel.
1: Heute soll umgesetzt werden, was der Bundeskanzler vorgeschlagen hat. Thorsten Frey stellt sich der Unionsfraktion als Vorsitzender zur Wahl. Dass er den Posten bekommt, gilt als sicher. Interessant dürfte aber sein, wie viele Abgeordnete aus CDU und CSU für ihn stimmen. Auch die neuen Minister und die neue Kanzleramtsministerin werden heute ernannt. Carsten Linnemann übernimmt den Bereich Gesundheit, Steffen Bilger das Verkehrsministerium und Nina Wagen wird als erste Frau in der Geschichte das Kanzleramt managen.
0: Das Weiße Haus hat die Treffen von US-Präsident Trump mit dem ukrainischen Präsidenten Zelensky und dem israelischen Ministerpräsidenten Netanyahu als positiv und produktiv bezeichnet. Zu Inhalten der Gespräche wurden keine Angaben gemacht. Netanyahu schrieb, es sei darum gegangen, sicherzustellen, dass der Iran keine Atomwaffen besitzt. Zelensky hatte zuvor nach seinem Termin mit Trump mitgeteilt, man habe erörtert, wie die ukrainische Flugabwehr gestärkt werden könnte. An der französischen Atlantikküste sind mehrere Waldbrände wieder aufgeflammt. Nach Angaben der Präfektin von Bordeaux hat es bei Wind und steigenden Temperaturen 14 Neuausbrüche in der bereits verwüsteten Region gegeben. Es seien weiterhin 2750 Feuerwehrleute, 23 Löschflugzeuge und mehr als 1400 Polizeikräfte im Einsatz. Die regionale Verwaltungschefin teilte außerdem mit, dass die vorsorgliche Evakuierung von 3 Ortschaften wieder aufgehoben wurde. Die Bewohner dürfen zurück in ihre Häuser, müssen aber auf eine mögliche erneute Evakuierung vorbereitet bleiben. Der Kabarettist Konrad Beikircher ist im Alter von 80 Jahren gestorben. Das meldet der WDR, bei dem er früher eine Radiokolumne hatte. Beikircher wurde in Südtirol geboren, lebte aber seit gut 60 Jahren in Bonn und war 40 Jahre lang eine zentrale Figur im politischen Kabarett. Sein großes Thema war die Sprache. Er parodierte häufig Dialekte, vor allem das Rheinische. Vor seiner Bühnenkarriere war Beikircher 15 Jahre lang Gefängnispsychologe in der Justizvollzugsanstalt Siegburg in Nordrhein-Westfalen. Das Wetter in Deutschland. Am Tage viel Sonne, im Nordosten einige Wolkenfelder, an den Alpen später Gewitter. Höchstwerte 24 Grad auf den nordfriesischen Inseln bis 38 am Oberrhein. Am Donnerstag dann oft sonnig, von Südwesten her teils kräftige Gewitter, 25 bis vereinzelt 40 Grad. Es ist 4.03 Uhr.
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1: Um 5 Uhr mit Olaf Knapp. Die Unionsfraktion will heute in einer Sondersitzung einen neuen Vorsitzenden wählen. Einziger Kandidat ist der bisherige Kanzleramtsminister Thorsten Frey. Aus der Nachrichtenredaktion Nina Schön.
2: Frey kennt die Unionsfraktion gut. Er war in der vergangenen Wahlperiode erster parlamentarischer Geschäftsführer. Sein Vorgänger Jens Spahn war Mitte Juli zurückgetreten. Bundeskanzler Merz nutzt diesen Wechsel für eine größere Kabinettsumbildung. Für Frey soll die bisherige Bundesgesundheitsministerin Waaken Kanzleramtschef werden. An ihre Stelle tritt der bisherige CDU-Generalsekretär Linnemann. Außerdem muss Verkehrsminister Schnieder gehen. Ihm folgt der bisherige erste parlamentarische Geschäftsführer der Unionsfraktion Bilger nach.
1: An der französischen Atlantikküste sind mehrere Waldbrände wieder aufgeflammt. Nach Angaben der Präfektin von Bordeaux hat es bei Wind und steigenden Temperaturen 14 Neuausbrüche in der bereits verwüsteten Region gegeben. Die regionale Verwaltungschefin teilte außerdem mit, dass die vorsorgliche Evakuierung von 3 Ortschaften wieder aufgehoben wurde. Die Bewohner dürfen zurück in ihre Häuser, müssen aber auf eine mögliche erneute Evakuierung vorbereitet bleiben. Die USA wollen wieder Geld an die internationale Impfallianz Gavi geben. Im vergangenen Jahr hatte das Land den Beitrag gestrichen. Der impfskeptische Gesundheitsminister Kennedy begründete das mit Sicherheitsbedenken. Nun sollen laut einer Sprecherin des zuständigen Ausschusses im Kongress umgerechnet rund 530 Millionen Euro fließen. Das Außenministerium habe die Summe freigegeben. Gavi ist ein öffentlich-privates Bündnis für die Versorgung von Entwicklungsländern mit Impfstoffen. FIFA-Chef Infantino will noch mehr Geld aus der Fußball-WM herausholen. Dafür will er Anteile am Turnier an private Investoren veräußern. Aus der Sportredaktion Tom Gernke.
3: Gegründet werden soll eine Tochtergesellschaft, die unter der alleinigen Kontrolle der FIFA stehen wird. Laut Medienberichten plant der Weltverband davon, einen Anteil von 20-30% zu verkaufen. Vorläufige Vereinbarungen über die Bedingungen des Deals sollen bereits unterzeichnet worden sein. Die FIFA will, so heißt es in einer offiziellen Mitteilung, mit dem Deal mehr als 4 Milliarden Dollar einnehmen. Kritik daran gibt es von der UEFA, dem Europäischen Fußballverband. Mit den Plänen der FIFA sei eine Grenze überschritten, denn, Zitat, keiner von uns besitzt den Fußball.
1: Das waren die Nachrichten. Das Wetter in Deutschland. Am Tage viel Sonne, im Nordosten einige Wolkenfelder. An den Alpen später Gewitter, Höchstwerte 24 Grad auf den nordfriesischen Inseln bis 38 Grad am Oberrhein. Am Donnerstag oft sonnig, von Südwesten teils kräftige Gewitter, 25 bis vereinzelt 40 Grad. Es ist 5.03 Uhr.
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1: Der Weg des Glaubens ist kein lockeres Traben in den Himmel. Der Glaubensweg gleicht einem anstrengenden Marathonlauf. In der Bibel gibt es Geschichten, die mich darauf vorbereiten, dass manche Wege lang sein können. Mose und die Israeliten sind 40 Jahre unterwegs durch die Wüste. Eine ziemliche Tortur. Aber das Volk der Israeliten hält erstaunlicherweise durch. Und obwohl sie manchmal nahe dran sind, ihren Lauf abzubrechen, erreichen sie irgendwann ihr Ziel, das gelobte Land. Marathonläufer, die schon mal die 42 Kilometer bis zum Schluss gelaufen sind, kennen das. Irgendwann begegnet einem auf der Strecke der Mann mit dem Hammer. Ein gefürchtetes Phänomen, das die Läuferinnen und Läufer etwa bei Kilometer 30 treffen kann. Eine plötzliche Erschöpfung fährt den Marathonläufern in die Glieder. Die Energie weicht, alle Muskeln tun einem weh und im Kopf hämmert es: Du musst dich doch nicht quälen, hör einfach auf. Lass doch die anderen weiterlaufen. Die Läufer ringen dann hart mit sich und den eigenen Kräften. Es geht schlicht darum, weitermachen oder aufgeben. Mose und die Israeliten haben auch den Mann mit dem Hammer erlebt. Aber sie sind weitergegangen, obwohl es ihnen unterwegs an allem mangelt. Als das Wasser ausgeht, sind sie kurz davor, gegen Mose zu meutern. Dann aber zeigt Gott auf wundersame Weise Mose eine erfrischende, sprudelnde Wasserquelle. Aus einem Felsen entspringt kühles Wasser. Kurz danach folgt eine Hungerkrise. Das Vertrauen der Leute schwindet. Wer weiß, ob es Gott gut mit uns meint. Am nächsten Morgen finden die Israeliten etwas, das aussieht wie kleine gelbe Kügelchen. Manhu, fragt sich das Volk, was ist das? Das ist Brot von Gott, antwortet Mose. Mann, oh Mann, denken sich die Israeliten und nennen das wie vom Himmel gefallene Brot Manna. Es schmeckt süß wie Honig und gibt ihnen neue Energie. Und weiter geht's. Das Laufen auf dem Glaubensweg habe ich nicht in glücklichen Zeiten gelernt. Nicht im Waggon der ersten Klasse, bequem und nebenbei. Glauben und Durchhalten habe ich in meiner persönlichen Wüstenzeit gelernt. Dann, wenn jeder Schritt quälend und mühsam ist. Aufgeben ist keine Option. Ich habe Israel laufen gelehrt, sagt der Prophet Hosea über Israels Wüstenzeit. Und ich habe sie auf meine Arme genommen. Das finde ich tröstlich und schön. Wenn wir nicht mehr weiter können, werden wir von Gott ein Stück getragen. Er wird uns an unser Ziel bringen.
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1: Mit Carsten Putz, guten Morgen. Unionsfraktion wählt neuen Vorsitzenden. Grüne kritisieren Dobrindts Pläne nach CSD-Anschlag. Ersatz-Weserfähre fällt am Vormittag vorübergehend aus. Das Wetter wechselhaft bis 33 Grad. Die Unionsfraktion wählt heute einen neuen Vorsitzenden. Zur Wahl steht der bisherige Kanzleramtschef Thorsten Frey, nachdem Jens Spahn ja zurückgetreten ist. Das Votum könnte ein Stimmungstest für Bundeskanzler Friedrich Merz sein, denn der CDU-Chef hatte mit seiner Kabinettsumbildung Unmut in der eigenen Partei ausgelöst. Zu den Kritikern zählt auch Bremens CDU-Landeschef Heiko Strohmann. Der hat seine Vorwürfe im Gespräch mit Bremen 2 nochmal erneuert.
2: Eigentlich ist nicht mein Zweck, den Bundeskanzler zu beschädigen. Ich bin so ein bisschen hin und her gerissen. Also diese Revolution, die ich da vielleicht möglich ausgelöst habe, wollte ich eigentlich gar nicht. Ich hoffe eben, dass er auch vielleicht mal sagt, ganz so falsch ist es nicht, was der da gesagt hat. Ich kenne ihn zwar nicht, aber der muss da irgendwie aus Norddeutschland, aus Bremen sein. Und wir dann vielleicht da eine Reaktion drauf finden, und weil wir wollen eigentlich das Gemeinsame, und Deutschland hat ganz andere Probleme als die jetzt untereinander, wie wir miteinander umgehen. Ich glaube, das ist zu banal, dass wir uns damit beschäftigen müssen, sondern wir haben die Probleme zu lösen, die wir haben, und wir haben einige Probleme, und von daher habe ich mal die große Hoffnung.
1: Die Grünen kritisieren die Pläne von Innenminister Alexander Dobrindt nach dem Anschlag beim Berliner CSD. Der CSU-Politiker hat angekündigt, das Jugendstrafrecht zu verschärfen und elektronische Fußfesseln für Gefährder vorzuschreiben. Der innenpolitische Sprecher der Grünen, Konstantin von Notz, verwies in der Rheinischen Post unter anderem darauf, dass schwerste Straftaten auch von Straftätern begangen werden können, die eine Fußfessel tragen. Aus Berlin Jakob Meyer mit Einzelheiten.
3: Es liege leider ein Stück weit in der Natur der Sache, dass sich Gefährder, die andere Menschen umbringen wollen und anschließend oftmals den Freitod wählen, nicht durch die Verpflichtung des Tragens einer Fußfessel davon abbringen lassen, so von Notz weiter. Mit Blick auf Dobrindts Vorschläge zur Änderung des Jugendstrafrechts forderte von Notz Klarheit darüber, ob den Gerichten und Staatsanwaltschaften mit Blick auf den Anschlag in Berlin alle wichtigen Einschätzungen zur Gefährlichkeit des Täters vorlagen. Bundesinnenminister Dobrindt verlangt schärfere Gesetze für Menschen, denen die Sicherheitsbehörden schwere Straftaten zutrauen. So will er künftig verhindern, dass als Gefährder eingestufte Personen Bewährungsstrafen bekommen. Außerdem solle die elektronische Fußfessel verpflichtendes Mittel sein, um die Bewegungsfreiheit von Gefährdern einzuschränken.
1: Der ukrainische Präsident Volodymyr Zelensky hat sich zufrieden nach einem erneuten Treffen mit US-Präsident Donald Trump geäußert. Auch das Weiße Haus nannte die Gespräche positiv und produktiv. Aus Washington berichtet Nina Barth.
4: Der ukrainische Präsident Volodymyr Zelensky hat sich zufrieden mit dem Treffen mit US-Präsident Donald Trump geäußert. Auf X schrieb Zelensky, es sei um eine Wiederbelebung der diplomatischen Bemühungen um ein Kriegsende gegangen. Außerdem um eine Stärkung der ukrainischen Flugabwehr. Trump und er hätten über Lizenzen zur Herstellung von Patriot-Flugabwehrsystemen gesprochen, so Zelensky. In einem Interview mit Fox News sagte er dann später, Trump habe den Lizenzen zugestimmt. Und Zelensky erklärte, er habe außerdem ein Treffen mit Vertretern einflussreicher Rüstungsunternehmen in den USA gehabt. Er hoffe, dass es zu einer Koproduktion komme. Das sei sehr wichtig, so Zelensky.
1: An der französischen Atlantikküste sind mehrere Waldbrände wieder aufgeflammt. Der Wind und steigende Temperaturen habe es 14 Neuausbrüche in der bereits verwüsteten Region gegeben, so die Behörden. Demnach wurde die vorsorgliche Evakuierung von 3 Ortschaften aber wieder aufgehoben. Die Bewohner dürfen zurück in ihre Häuser, müssen allerdings vorbereitet sein, sie wieder verlassen zu müssen. Zwischen Bremerhaven und Nordenham fällt die Ersatz-Weser-Fähre heute Vormittag vorübergehend aus. Grund ist, dass die Fähre große Mengen Diesel tanken muss. Aus der Regionalredaktion Buten und Binnen berichtet Sina Deres-Zinski.
5: Zwischen 8 und 12 Uhr fahren Busse zwischen Bremerhaven und Nordenham. Mitfahren können Fußgänger und in begrenztem Umfang auch Radfahrer. Die Abfahrt findet in Bremerhaven auf dem Willy-Brandt-Platz statt. In der Zeit tankt die Fähre Diesel. Die Füllung von rund 60.000 Litern reicht dann wieder für einige Zeit. Am Nachmittag soll der Fährverkehr nach Nordenham am Ersatzanleger an der Seebäderkaie wieder aufgenommen werden. Der eigentliche Anleger im Bereich des Geestevorhafens ist nicht mehr standsicher. Bei Kontrollen waren vor einigen Wochen Risse im Fundament entdeckt worden. Seitdem können keine Autos mehr mit der Fähre übersetzen. Derzeit lässt der Betreiber ein Konzept für die Renovierung erarbeiten.
1: Der frühere Chef der Bremer Senatskanzlei, Reinhard Hoffmann, ist tot. Das hat das Rathaus Butten und Binnen bestätigt. Der Weser-Kurier berichtet, dass Hoffmann im Alter von 89 Jahren an den Folgen eines Krebsleidens starb. Von 1995 bis 2005 war er Chef der Senatskanzlei unter Bürgermeister Henning Schärf. Und das waren die Nachrichten mit Carsten Putz.
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6: Ja, ein Blick durch die Webcam an der Wilhelm-Kaisen-Brücke in Bremen. So ganz rötliches Licht schon hinter den Wolken. Ein

9 Minuten nach 6, hier ist Bremen 2 und wir haben gehört, Katzen-Content funktioniert immer, weil so viele Menschen Katzen mögen und wir machen sozusagen Katzen XXL jetzt, denn heute ist der internationale Tag des Tigers. Wie viele Tigerarten gibt es noch auf der Welt? Ich sage es Ihnen, 6, denn der Tiger gehört zu den am stärksten vom Aussterben bedrohten Tierarten der Welt und darauf soll auch dieser 29. Juli aufmerksam machen. Und Sie kennen das ein oder andere in Sachen Tiger ganz sicher, zum Beispiel das Auge des Tigers von Survivor. Daran erinnern wir uns natürlich noch. Es gibt noch bengalische, sibirische, indochinesische, malaiische und chinesische Tiger und auch Sumatra-Tiger. Die Frage ist, würden Sie den Unterschied erkennen? Das zum Beispiel ist der bengalische und das der sibirische und das irgendein anderer. Wenn Sie das nicht mögen, dann brauchen Sie vielleicht einen neuen Weckruf. Und der könnte ja auch von Peter Kraus kommen. Oder Sie nehmen sich einfach irgendein Tigergebrüll und programmieren damit Ihren Wecker. Denn dann kommen Sie auf jeden Fall aus dem Bett. Vielleicht haben Sie aber auch einen eigenen kleinen Stubentiger, der das Wecken von sich aus erledigt. Also Tiger heute ganz besonders ehren, denn heute ist der internationale Tag des Tigers, der 29. Juli.

0: Paul Simon bei Bremen 2, 17 Minuten nach 6 ist es. Wir unterstellen unserem Kanzler einfach mal allerbeste Absetzsichten. Friedrich Merz hat sein Kabinett umgebaut und sich damit viel Kritik eingehandelt, auch in den eigenen Reihen. Es sollte ein Neuanfang werden, Aufbruchstimmung wollte er erzeugen. Heute nun soll der Teamabbau abgeschlossen werden und unsere Kollegin Sabine Henkel berichtet aus dem Hauptstadtstudio.
1: Thorsten Frey hat neulich etwas gesagt, was Friedrich Merz schlaflose Nächte bereiten könnte.
2: In der Politik ist die Chance größer, es nicht zu schaffen, als es zu schaffen.
1: Nun ist Friedrich Merz für vieles bekannt, nicht aber dafür, sein eigenes Scheitern in Betracht zu ziehen. Dabei ist gerade deutlich zu spüren, wie Merz' Autorität bröselt. Seine mitunter erratisch anmutende Kabinettsumbildung und sein Umgang mit Patrick Schnieder hat einige aufgebracht und andere erzürnt, wie Anke Beilstein, CDU-Landrätin aus Schnieders Heimat Rheinland-Pfalz.
3: Ich bin absolut fassungslos. Und da stehe ich auch nicht alleine da. Niemand, wirklich niemand konnte das nachvollziehen.
1: Die Kritik an Merz ist so massiv und breit, dass er nicht daran vorbeikommt. Merz' Führungstauglichkeit wird in Zweifel gezogen. Und Merz? Er lässt sich nach außen nichts anmerken.
4: Wir sind eine Reformregierung und wir wollen das auch weiter zeigen.
1: Thorsten Frey gehört der Reformregierung nicht mehr an. Er wird heute zum Fraktionsvorsitzenden der Union gewählt. Eine neue Aufgabe für ihn, aber eine, die er sich gewünscht hat. Anders als die Aufgabe im Kanzleramt.
2: Man ist förmlich an dieses Gebäude gebunden. Ja, also ich komme aus einem Radius von 2 Kilometern im Grunde genommen nicht weg. Und das ist für einen Politiker mit Bewegungsdrang echt ein Problem.
1: Somit ist zu hoffen, dass Nina Warken keine Politikerin mit Bewegungsdrang ist. Sie ist jetzt an das Gebäude gebunden und soll langfristig das Kanzleramt führen. Eine rasante Karriere für die Frau, die vor einem Jahr viele noch googeln mussten. Warken soll gezögert haben, ob sie die Rund-um-die-Uhr-Aufgabe annimmt, entschied sich dann aber dafür.
5: Ich werde sie mit voller Kraft, aber auch mit der nötigen Demut angehen.
1: Demut verspürt auch Carsten Linnemann, der mehr oder weniger von Merz ins Amt des Gesundheitsministers geschubst wurde.
6: Ich hoffe, dass ich am Ende den einen oder anderen positiv überraschen werde.
1: Und dann ist da noch Steffen Bilger, Verkehrsminister der zweiten Wahl. Er, Warken, Linnemann, sie sind die neuen Alten im Kabinett Merz. Gejubelt hat keiner von ihnen. Und Thorsten Frey wird Vorsitzender einer verunsicherten Fraktion, die heute die Probleme ansprechen und dem Kanzler auf den Zahn fühlen will. Die Stimmung? Unbeschreiblich. Vielleicht so auch noch nie dagewesen. Übergangsunruhe nennt das Markus Söder. Versucht zu beschwichtigen, kann sich aber eine Spitze nicht verkneifen.
7: Ich will nur für die CSU auch sagen, bei uns bleibt alles beim Alten. Unser Personal ist, finde ich, ganz hervorragend. Wir haben drei sehr starke Bundesminister. Wir bleiben bei unserem Team. Das hat sich sehr gut bewährt.
1: Soll wohl heißen, Augen auf bei der Personalauswahl. Wer wie Merz so viele Personen, Staatssekretäre sind mitgemeint, nach nur einem Jahr austauscht, hat beim ersten Mal offenbar nicht richtig hingeguckt. Statt Aufbruchstimmung hat Merz zunächst mal Abbruchstimmung erzeugt, bei der er als Bauwerksmeister im Mittelpunkt steht. Olaf Scholz lässt grüßen.
0: Sabine Henkel aus dem Hauptstadtstudio über die Übergangsunruhe, wie Herr Söder das nennt, und das große Stühlerücken. Einen der neuen Minister, den Gesundheitsminister Carsten Linnemann, den stellen wir Ihnen um kurz nach 7:30 vor hier bei Bremen 2. Jetzt ist es 6:20.

Santo and his Soul mit Sheer Bliss. Es ist 6.24 Uhr und bei uns geht's jetzt musikalisch weiter mit Didi. Musik von dem Album, das 2014 erschienen ist, Dark Swing. Das hat er zusammen mit Joel Shearer produziert. Der hat auch schon mit Nelly Furtado und Alanis Morissette zusammengearbeitet. Und es heißt, das klingt so ein bisschen wie eine Mischung aus Tom Waits und Radiohead. Ob Sie finden, dass das stimmt, können Sie jetzt selbst entscheiden. Hier ist Didi mit Why Can't You Be Mine?

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6: Mit Carsten Putz, guten Morgen. Die Union setzt heute den geplanten Personalumbau in der Bundesregierung und in der Fraktion um. Am Mittag sollen die neuen Ministerinnen und Minister ernannt werden. Danach kommen CDU und CSU zusammen, um den bisherigen Kanzleramtschef Thorsten Frey zum neuen Fraktionschef zu wählen. Die Grünen kritisieren Innenminister Alexander Dobrindts Pläne, das Strafrecht zu verschärfen. Der innenpolitische Sprecher der Grünen, Konstantin von Notz, wandte sich vor allem gegen die Forderungen nach einem härteren Jugendstrafrecht für Gefährder und einem häufigeren Einsatz elektronischer Fußfesseln. In der Rheinischen Post verwies von Notz unter anderem darauf, dass schwerste Straftaten auch von Menschen begangen werden, die eine Fußfessel tragen. An der französischen Atlantikküste sind mehrere Waldbrände wieder aufgeflammt. Bei Wind und steigenden Temperaturen habe es 14 Neuausbrüche in der bereits verwüsteten Region gegeben, so die Behörden. Demnach wurde die vorsorgliche Evakuierung von 3 Ortschaften aber wieder aufgehoben. Der frühere Chef der Bremer Senatskanzlei, Reinhard Hoffmann, ist tot. Das hat das Rathaus Buten und Binnen bestätigt. Der Weserkurier berichtet, dass Hoffmann im Alter von 89 Jahren an den Folgen eines Krebsleidens starb. Von 1995 bis 2005 war er Chef der Senatskanzlei unter Bürgermeister Henning Scherf. Zwischen Bremerhaven und Nordenham fällt die Ersatzweserfähre heute Vormittag vorübergehend aus. Grund ist, dass die Fähre große Mengen Diesel tanken muss. Zwischen 8 und 12 Uhr fahren daher Busse zwischen Bremerhaven und Nordenham. Und das waren die Nachrichten mit Carsten Putz.
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7: Am Oldenburger Schloss momentan 17 Grad und leicht bewölkt. 18 Grad in Bremen, auch leicht bewölkt. In Bremerhaven gibt es ein paar Wolken bei 19, in Lohne bei 17 und in Bremervörde bei 16 Grad. Sollten Sie gerade entscheiden, Jacke mit oder zu Hause lassen? Ich empfehle zu Hause lassen. Es wird sehr warm heute. Temperaturen zwischen 25 bis 33 Grad sind angekündigt.
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7: In Bremerhaven ist die Brücke an der Hermann-Heinrich-Meyer-Straße zwischen Lohmann und Kolumbusstraße vorübergehend gesperrt.
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7: Radikalisierung verhindern, wie geht das und wie schafft man es, Online-Radikalisierung einzudämmen oder ganz zu stoppen? Die EU hat da einige Ideen und die hören wir uns gleich ein bisschen ausführlicher an. Guten Morgen.

0: Anywhere von Passenger. 6:55 ist es. Hier ist Bremen 2. Ein junger Mann, 21 Jahre alt, setzt sich in ein Auto und fährt in eine Menschenmenge. Der mutmaßliche Attentäter vom Anschlag am Rande des Christopher Street Day in Berlin hatte keine feste Arbeit, verbrachte viel Zeit im Netz und ist offenbar auch dort radikalisiert worden. Aber wie kann Online-Radikalisierung zu einem Terroranschlag führen? Auf EU-Ebene werden jetzt die Bemühungen, Radikalisierung zu verhindern, verstärkt. Grundlage ist die EU-Agenda 2020 zu Terrorismusbekämpfung. Und unser Korrespondent Andreas Meyer-Feist berichtet dazu mehr aus Brüssel.
1: Magnus Brunner ist der EU-Kommissar, der gleich für zwei Dinge zuständig ist. Er soll mehr tun gegen Gewalttäter und mehr tun, um die Menschen zu schützen, die besonders oft Ziel von Hasskriminalität werden und was beim CSD in Berlin nicht gut funktioniert hat. Brunner will bei der schleichenden Radikalisierung im Internet ansetzen.
2: Die Radikalisierung nimmt Überhand und da haben schon die Plattformen auch ihren Job zu machen und ihre Verantwortung zu tragen. Und unser Job ist entsprechend, den Druck auf diese Plattformen aufrechtzuerhalten,
1: sagt der EU-Innenkommissar im Online-Portal Vorarlberg.at. Oliver Kauberg vom EU-Wissenszentrum zur Prävention von Radikalisierung sagt, ihn habe nicht überrascht, dass sich der Täter des Anschlags in Berlin online radikalisiert hat. Junge Menschen würden dort auf einfachste Botschaften stoßen. Und wenn sie darauf positiv reagierten, landeten sie in geschlossenen Gruppen. Und dort würden sie Anleitungen finden für Anschläge.
3: Diese können Hunderte, sonst Tausende Menschen sein.
4: In diesen Gruppen sind Hunderte, manchmal Tausende von Menschen. Es ist wie ein Zahlenspiel. Sie wollen so viele wie möglich erreichen, in der Hoffnung, dass dann wenigstens einer von ihnen aktiv wird.
3: In hopen dat er minstens één overgaat tot actie.
1: Es sei unmöglich vorherzusagen, wer sich das nur anschaut und wer am Ende tatsächlich aktiv wird, erklärt der Extremismusforscher im belgischen Portal VRT. Terroraktionen wie die in Berlin könnten nicht hundertprozentig verhindert werden. Polizei und Nachrichtendienste in Europa hätten aber einen guten Überblick über die Plattformen. Sie wüssten, was dort passiert und wer sie nutzt.
4: Wir beobachten die Vorgänge und reagieren darauf. Aber leider schlüpfen uns auch einige durchs Netz. Das ist bei jeder anderen Form von Kriminalität genauso.
1: Seit Februar gibt es die Protect-EU-Agenda zur Terrorismusbekämpfung in Europa. Sie soll verbessern, was bisher nicht gut läuft. Der Fokus liegt auf Minderjährigen. Ganz junge Menschen würden sich lange vor einer Gewalttat radikalisieren. Eltern und Sicherheitsbehörden würden davon nichts mitbekommen. Die EU-Kommission nennt Gaming-Plattformen, KI-Tools und verschlüsselte Messenger-Dienste als Einfallstore. Ein Problem bleiben aber die rechtlichen Möglichkeiten. Die sind sehr unterschiedlich in Europa. In Frankreich und Italien gibt es die Präventivhaft für Gefährder. Nicht möglich in Deutschland und in vielen anderen europäischen Ländern. Und auch wenn es um das Mitlesen und Abhören geht, in einigen Ländern haben die Geheimdienste Zugang zur Spionagesoftware, in anderen nicht. Dafür soll der grenzüberschreitende Austausch von Gefährderdaten künftig besser laufen als bisher über Europol und das Schengener Informationssystem. Dort, wo die EU-Länder rechtlich auseinanderfallen, dürfte Europa wohl künftig mehr zum Zug kommen.
0: Unser Kollege Andreas Meyer-Feist über die Ideen der EU, wie man bei Online-Radikalisierung gegensteuern will. Hier ist der Morgen auf Bremen 2, 6:39 Uhr.

0: Mumford & Sons waren das mit dem Banjo-Song um 14 Minuten vor 7 bei Bremen 2. Möglicherweise haben sie sich ja, nachdem wir hier drüber berichtet haben, dass die Diddlemaus zurück ist, auch so ein Plüschtier gekauft. Dann fühlen sie sich jetzt möglicherweise ein bisschen ertappt.
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2: Juhu, endlich wieder ein Trend unter bekloppten Erwachsenen entlarvt und mit einem griffigen Schlagwort betitelt. Kidult. Zusammengesetzt aus Kid und Adult bezeichnet es jene Sentimentalisten, die sich den Konsumkrempel ihrer Kindheit zurückkaufen. Diese Form der Rottenregression ernährt mittlerweile eine ganze Industrie. Ansonsten unauffällige Adults kaufen sich Diddlemäuse, tauschen Pokémon-Karten, füttern zu Hause ein Tamagotchi und hören sich alte Kassetten mit den drei Fragezeichen an. Wir ahnten es bereits, die Kindheit wird umso schöner, je länger sie vorbei ist. Und was uns damals in Verzückung versetzt hat, kann doch heute nicht falsch sein. Da schmökern wir nochmal glucksend in den lustigen Taschenbüchern von Disney und schlürfen dabei Capri-Sonne, Tritop oder Ahoi-Brause. Die in den 70ern und erst recht in den 80ern Geborenen sind die ersten Generationen, deren Kindheit komplett durch zeitgleiche Konsumartikel definiert wurden. Da fangen auch heute noch die Augen an zu glänzen, wenn ein Walkman gezückt oder mit dem Plastikschwert rumgefuchtelt wird. Völlig rückwärtsgewandte begnügen sich nicht nur mit dem ein oder anderen Souvenir aus ihrer Dreikäse-Hochzeit, sondern richten sich ganze Kinderzimmer im Look der 80er ein. Die Verfügbarkeit von allem zu jeder Zeit macht es möglich, ganz nach Belieben in jede Epoche seiner Biografie abzutauchen. Nachdem die Jugenderinnerungen ausgeschöpft sind, man wieder zu den alten Eurodance-Musik abgeschottet hat, ist nun die Kindheit dran, wieder aufgeforstet zu werden. Alles zu dem Preis, sich der Lächerlichkeit preiszugeben. Schon die nach den Klängen von Mr. President zappelnden Ü50-Wohlstandsbäuche sind eine Zumutung für Auge der Umstehenden. Aber wie sehen dann erst Erwachsene aus, die mit Playmobil-Figuren spielen oder gar mit Barbie-Puppen? Die Regression in die vermeintlich glückliche Zeit der Kindheit hat es schon immer gegeben, auch als sie noch nicht Kidult hieß. Dafür hat der Herr, zumeist den Männern, die Modelleisenbahn geschenkt, riecht nach kindlichem Spaß, ist aber technisch so anspruchsvoll, dass man als Erwachsener trotzdem seine Würde bewahren kann.
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0: Wire to Wire von Razor Light, 7:05. Ganz kurze Meldung für die Autofahrenden. Vorsicht bitte auf der A1 Osnabrück Richtung Bremen. Zwischen Wildeshausen Nord und Groß-Ippener gibt es eine ungesicherte Unfallstelle.
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1: Mit Carsten Putz, guten Morgen. Unionsfraktion wählt neuen Vorsitzenden. Grüne kritisieren Dobrindts Pläne nach CSD-Anschlag. Wahlausschuss in Wehner lässt parteilosen Kandidaten nicht zur Bürgermeisterwahl zu. Das Wetter wechselhaft bis 33 Grad. Die Unionsfraktion wählt heute einen neuen Vorsitzenden. Zur Wahl steht der bisherige Kanzleramtschef Thorsten Frey, nachdem Jens Spahn ja zurückgetreten ist. Das Votum könnte auch ein Stimmungstest für Bundeskanzler Friedrich Merz sein. Denn der CDU-Chef hatte mit seiner Kabinettsumbildung Unmut in der eigenen Partei ausgelöst. Zu den Kritikern zählt auch Bremens CDU-Landeschef Heiko Strohmann. Der hat seine Vorwürfe im Gespräch mit Bremen 2 nochmal erneuert.
2: Eigentlich ist nicht mein Zweck, den Bundeskanzler zu beschädigen. Ich bin so ein bisschen hin und her gerissen. Also diese Revolution, die ich da vielleicht möglich ausgelöst habe, wollte ich eigentlich gar nicht. Ich hoffe eben, dass er auch vielleicht mal sagt, ganz so falsch ist es nicht, was der da gesagt hat. Ich kenne den zwar nicht, aber der muss da irgendwie aus Norddeutschland, aus Bremen sein. Und wir dann vielleicht da eine Reaktion drauf finden. Und weil wir wollen eigentlich das Gemeinsame. Und Deutschland hat ganz andere Probleme als die jetzt untereinander, wie wir miteinander umgehen. Ich glaube, das ist zu banal, dass wir uns damit beschäftigen müssen, sondern wir haben die Probleme zu lösen, die wir haben. Und wir haben einige Probleme und von daher habe ich mal die große Hoffnung.
1: Die Grünen kritisieren die Pläne von Innenminister Alexander Dobrindt nach einem Anschlag beim Berliner CSD. Der CSU-Politiker hat angekündigt, das Jugendstrafrecht zu verschärfen und elektronische Fußfesseln für Gefährder vorzuschreiben. Der innenpolitische Sprecher der Grünen, Konstantin von Notz, verwies in der Rheinischen Post unter anderem darauf, dass schwerste Straftaten auch von Straftätern begangen werden können, die eine Fußfessel tragen. Aus Berlin Jakob Mayer mit Einzelheiten.
3: Es liege leider ein Stück weit in der Natur der Sache, dass sich Gefährder, die andere Menschen umbringen wollen und anschließend oftmals den Freitod wählen, nicht durch die Verpflichtung des Tragens einer Fußfessel davon abbringen lassen, so von Notz weiter. Mit Blick auf Dobrindts Vorschläge zur Änderung des Jugendstrafrechts forderte von Notz Klarheit darüber, ob den Gerichten und Staatsanwaltschaften mit Blick auf den Anschlag in Berlin alle wichtigen Einschätzungen zur Gefährlichkeit des Täters vorlagen. Bundesinnenminister Dobrindt verlangt schärfere Gesetze für Menschen, denen die Sicherheitsbehörden schwere Straftaten zutrauen. So will er künftig verhindern, dass als Gefährder eingestufte Personen Bewährungsstrafen bekommen. Außerdem solle die elektronische Fußfessel verpflichtendes Mittel sein, um die Bewegungsfreiheit von Gefährdern einzuschränken.
1: Der ukrainische Präsident Volodymyr Zelensky hat sich zufrieden nach einem erneuten Treffen mit US-Präsident Donald Trump geäußert. Demnach darf die Ukraine künftig selbst Patriot-Abwehrraketen bauen, um sich gegen russische Angriffe zu schützen. Die Lizenzen dafür habe ihm Trump zugesichert, so Zelensky in einem Fernsehinterview. Das Weiße Haus hat sich noch nicht dazu geäußert. An der französischen Atlantikküste sind mehrere Waldbrände wieder aufgeflammt. Bei Wind und steigenden Temperaturen habe es 14 Neuausbrüche in der bereits verwüsteten Region gegeben, so die Behörden. Aus Bordeaux, Kai Rienecker mit Einzelheiten.
4: Die Präfektin des Departements sagte am späten Abend, das Feuer bleibe aktiv, sei aber weiter stabilisiert. Damit ist vor allem gemeint, dass sich die Brandfläche innerhalb der vergangenen zwei Tage insgesamt nicht nennenswert ausgedehnt hat. Heute wird für die Feuerwehrleute bei Bordeaux ein entscheidender Tag. Der staatliche Wetterdienst Météo France sagt Temperaturen bis zu 42 Grad voraus. Der Wind soll stärker werden und das bei extremer Trockenheit. Um zu verhindern, dass die Lage erneut komplett außer Kontrolle gerät, roden die Einsatzkräfte Waldflächen rund um das Brandgebiet. Schneisen mit einer Gesamtlänge von 120 Kilometern wurden bereits angelegt.
1: Der Wahlausschuss der Stadt Wehner hat den parteilosen Kandidaten Eugen Nazarenus nicht zur Wahl zum Bürgermeisteramt zugelassen. Die Entscheidung fiel am Abend. Warum das Gremium der Stadt in Ostfriesland so entschieden hat, berichtet Thomas Stahlberg aus Oldenburg.
5: Nazarenus habe reichsbürgertypisches Verhalten erkennen lassen, sagt Wahlausschussleiter Welp. Vor allem in den sozialen Medien habe er die Existenz der Bundesrepublik und deren Rechtsordnung in Frage gestellt. Damit wich der Wahlausschuss von der Empfehlung des Landkreises Leer ab. Der sah die vorliegenden Anhaltspunkte für nicht ausreichend, um Nazarenus abzulehnen. Das Votum des Wahlausschusses war deutlich, 7-0 Stimmen gegen Nazarenus. Der sei vor Ort gewesen, habe aber die Vorwürfe nicht weiter entkräften können. Ihn vorab von der Liste zu streichen, wie Nazarenus vorschlug, sei nicht möglich gewesen. Die Frist für einen Rückzug war bereits abgelaufen.
1: Der frühere Chef der Bremer Senatskanzlei, Reinhard Hoffmann, ist tot. Das Rathaus hat Buten und Binnen bestätigt, dass Hoffmann im Alter von 89 Jahren gestorben ist. Zuerst hatte der Weser-Kurier berichtet. Reinhard Hoffmann war von 1995 bis 2005 Chef der Senatskanzlei unter Bürgermeister Henning Scherf. Zwischen Bremerhaven und Nordenham fällt die Ersatz-Weser-Fähre heute Vormittag vorübergehend aus. Grund ist, dass die Fähre große Mengen Diesel tanken muss. Daher werden zwischen 8 und 12 Uhr Busse eingesetzt. Und das waren die Nachrichten mit Carsten Putz.
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6: Und da gucken wir doch erstmal zur Kugelbake nach Cuxhaven. Da hängen noch ein paar Wolken rum und es zeigt sich aber auch schon so ein kleines Stückchen hellerer Himmel. 20 Grad schon in Cuxhaven. 18 Grad in Bremen bei Wolkenhimmel Bremerhaven. 19 Grad auch ein paar Wolken und auch in Ottersberg noch ein paar Wolken bei momentan 18 Grad. Wechsel aus Sonne und Wolken heute im Laufe des Tages. Die Wolken meist nur locker und es wird immer sonniger. Es bleibt trocken bei 25 bis 33 Grad heute.
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6: Vorsicht bitte auf der A1 Osnabrück Richtung Bremen. Zwischen Wildeshausen Nord und Groß-Ibbenau gibt es eine ungesicherte Unfallstelle. Und in Bremerhaven ist die Brücke an der Hermann-Henrich-Meyer-Straße zwischen Lohmann und Kolumbusstraße vorübergehend gesperrt.
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6: Schön, dass Sie auch schon wach sind. Guten Morgen.

0: Back It Up von Cara Emerald bei Bremen 2, 9:07 ist es. Der Christopher Street Day ist ein Tag, der für die Rechte von lesbischen, schwulen, bisexuellen, trans und queeren Menschen gedacht ist. Der mutmaßlich islamistisch motivierte Anschlag von Berlin am Rande genau dieser Demonstration am Wochenende beschäftigt auch queere Musliminnen und Muslime. Wie offen ist ihr Glaube für sexuelle Vielfalt und wie offen wird auch in der Community über Queerness gesprochen? Und welche Rolle spielen Moscheegemeinden in dieser Debatte? Antworten hat Nabila Abdel-Aziz zusammengetragen.
1: Ich war tatsächlich vor Ort und wollte mich eigentlich auf dem Weg nach Hause machen und habe dann irgendwann die Banner auf dem Bildschirm gesehen, auf denen stand Evakuierung. Und da war mir schon klar, okay, es muss irgendwas passiert sein.
2: Mehmet König ist Muslim und queerer Aktivist. Geboren in Mostar, aufgewachsen in Ingolstadt, lebt er inzwischen in Berlin. Er war da am 25. Juli, als der Christopher Street Day Ziel eines mutmaßlich islamistischen Anschlags wurde.
1: Und als ich erfahren habe, dass es ein mutmaßlich dschihadistischer Täter war, ja, ich war traurig und wütend zugleich.
2: Traurig, weil wieder einmal queere Menschen das Ziel von Gewalt geworden seien, so Mehmet König. Und wütend, weil er befürchtet, die Tat könne genutzt werden, um Stimmung gegen Musliminnen und Muslime zu machen, denen pauschal Homophobie vorgeworfen werde. Dass es auch queere Musliminnen und Muslime gibt, wird erst langsam sichtbarer in der Öffentlichkeit. Das erzählt auch Lisa Osman. Sie ist 35, ursprünglich aus Grünsburg und lebt in Köln. Sie ist Muslimin und seit vielen Jahren offen queer.
3: In der Debatte finde ich meine Position immer sehr schwierig, weil ich das Gefühl habe, dass ich zwischen zwei Welten stecke.
2: Sie habe oft das Gefühl, sich zwischen ihrem Glauben und ihrem Queersein entscheiden zu müssen. Dabei gehöre beides zu ihr. Deswegen empfand sie auch eins nach dem Anschlag als besonders tröstlich.
3: Dass sehr, sehr viele muslimische Gemeinden nach dem Anschlag sich ganz klar positioniert haben. Und das hat irgendwie so ein bisschen zum ersten Mal so ein Gefühl ausgelöst, dass man doch Teil von beidem sein kann.
2: Nicht an den Muslimen, aber an den muslimischen Gemeinden wird die Kritik jedoch lauter. Auch in queeren muslimischen Kreisen. Laila Jagiella ist Muslimin, Transfrau und Religionswissenschaftlerin.
4: De facto sind die meisten Moscheegemeinden in Deutschland sicherlich sehr konservativ.

0: konservativ. Und wenn sie das Thema überhaupt angehen, dann sehr oft aus regressiver und repressiver Haltung heraus. Und sie tragen damit natürlich insgesamt zur Queerfeindlichkeit und Homophobie im Alltag in diesem Land bei, wie viele andere Institutionen auch.
1: Sie seien aber nicht diejenigen, die zur Gewalt aufrufen und Moscheen in der Regel nicht der Ort, an dem sich Täter radikalisierten. Das passiere vor allem online, so die Religionswissenschaftlerin. Auch der islamische Theologe Mohammad Khurshid, der an der Universität Münster lehrt, begrüßt, dass alle großen muslimischen Verbände den Anschlag verurteilt haben. Allerdings sieht er sie auch in der Verantwortung, etwas an ihrer Haltung zur Homosexualität zu verändern. Ähnlich wie manche in den christlichen Kirchen sehen viele Moscheegemeinden ausgelebte Homosexualität als Sünde.
2: Jede Interpretation, sei es im Islam oder im Christentum, die in irgendeiner Weise diese Menschenwürde antastet, muss dringend hinterfragt werden und zurückgewiesen werden.
1: Dabei ist die Bewertung von Homosexualität etwa im Koran und der islamischen Theologie durchaus nicht eindeutig. Im klassischen Islam gäbe es viele Ansätze, auf denen eine queerfreundliche Interpretation des Islam aufbauen könne, sagt Mohammad Khurshid. In vielen muslimischen Schriften sei zum Beispiel vom dritten Geschlecht die Rede, also von Menschen, die weder männlich noch weiblich sind. Trotz unterschiedlicher Positionen eint alle Befragten eine Forderung: eine differenzierte Debatte ohne Generalverdacht gegen Musliminnen und Muslime und mehr Unterstützung für Prävention und queere Projekte. Mehmet König sagt, es brauche eine Politik,
3: die Hasskriminalität ernst nimmt, die Präventionsarbeit stärkt, Demokratieförderung nicht zusammenstreicht und queere Projekte langfristig unterstützt. Denn daran wird sich meiner Meinung nach messen lassen, wie ernst es Deutschland wirklich mit dem Schutz von Minderheiten meint.
4: Nabila Abdelaziz und die Frage: queere Muslime und wie stehen Sie zum Anschlag auf den CSD? Wie wird über das Thema queer überhaupt gesprochen in Ihren Gruppen und was haben Menschen, die Sie getroffen haben, dazu zu sagen? Andreas Kümmert ist hier mit Beside You im Morgen auf 13 Minuten nach 7 ist es inzwischen.

0: Hier ist Bremen 2 um 20 nach 7 und immer mittwochs um diese Zeit sind wir ja verabredet, um ein Wort der Woche mal durchzuanalysieren. Und in dieser Woche ist es schwer gefallen, was zu finden. Es ist uns sehr nicht leicht gefallen, kann man auch sagen. Und leicht, da haben wir uns gedacht, wir machen mal was Leichtes. Den Hügel nämlich, der einmal im Jahr für einen begrenzten Zeitraum häufiger erwähnt wird als im restlichen Jahr. Gemeint ist der grüne Hügel von Bayreuth, auf dem das Festspielhaus steht und in dem Jahr für Jahr die Richard-Wagner-Festspiele stattfinden.
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0: Guten Morgen, Herr Küppersbusch.
2: Guten Morgen, Frau Görz. Hallo.
0: Der Hügel. Hat der eigentlich automatisch einen Minderwertigkeitskomplex, weil er eben nur ein Hügel ist und kein Berg?
2: Ja, sollte er haben, denn es stammt ja schon vom Wort her von der Höhe, also das ist ja wohl die Höhe. Es ist eine Verkleinerungsform, die kleine Höhe, gibt's aber schon lange. Hoke oder Hoke hat man früher gesagt und ja, der muss dann immer rüber gucken. Aber er ist Teil einer angesehenen Familie, in der auch die Haube, der Hobel, der Haufen, die Hocke, der Hocke, nicht die Höcke, Hüpfen drinstecken. Also das ist so der Wortbereich von irgendwas Erhabenem und da hat er es halt nur so auf die halbe Strecke geschafft.
0: Sie haben die Größe schon angesprochen. Hügel ist ja relativ. Also ja. Da können wir an Maulwurfshügel denken zum Beispiel oder auch an den grünen Hügel. Ist alles Hügel.
2: Ja, Rom wurde auf 7 Hügeln gebaut und ich habe mir mal die berühmtesten Hügel so im Sprachgebrauch angeguckt. Das ist natürlich der Bayreuther grüne Hügel und dann gibt es den, wo der geklaute ist, wo Wagner abgeguckt hat. Die Villa Wesendonck in Zürich, die steht auch auf dem grünen Hügel und da hat, weil die Familie Wesendonck teils sein Mäzen, also der Mann war der Mäzen, der hat Geld gegeben und die Frau Mathilde Wesendonck, die war, wie man sagt, seine Muse, Berufsangabe Schriftstellerin und Saloniere, das ist mein unbedingtes Ziel. Man denkt, das heißt, sie sitzt den ganzen Tag im Wohnzimmer, aber sie führt einen Salon, heißt es natürlich. So, die hatten eine Villa Wesendonck nach ihnen benannt und die steht in Zürich über dem Zürichsee und da hat es Wagner so gut gefallen, dass er gesagt hat, will ich auch haben. Und dann vielleicht noch hier aus Ruhrgebiets Lokalpatriotismus die Villa Hügel über dem Baldeneysee. Wenn ich nicht Baldeney sehe, dann ist das Frühstück zu Ende. So, und die drei erzählen eigentlich diese Geschichte, dass in einer bestimmten Kultur- und Kunst- und Architekturepoche man Hügel baute, damit von unten der Plebs aufschaut. Und das ist eigentlich sogar bei der Villa Hügel am besten gelungen, weil die 120 Meter über dem Baldeneysee liegt, während der grüne Hügel Bayreuth nur so 75 Meter über der Innenstand ist und das Vorbild Villa Wesendonck 34 Meter über dem Zürichsee.
0: Das wird ja hier schon Erdkundeunterricht heute. Wenn wir mal in die anderen Länder gucken, also Hill und Hügel, da klingt ja noch so ein bisschen Nähe, aber französisch ist es Colline. Ist offenbar nicht verwandt. Und dann gibt es noch das Finnische, das ist Kukula. Gibt es irgendwo Verwandte vom Hügel? Haben Sie was gefunden?
2: Ja, in der Weltliteratur fiel mir noch Wuthering Heights, also die Sturmhöhe von Emily Brontë auf. Diese Heights sind auch von der Etymologie her natürlich Verwandte des Hügels.
0: Ja, wir haben auf jeden Fall heute einen neuen Berufswunsch herausgefunden, den wir beide gerne machen
2: Saloniere,
0: möchten.
2: Saloniere, oder?
0: Wir werden Saloniere und dann sitzen wir auf unserem Hügel und laden Leute in unseren Salon ein. Vielen Dank, Herr Küppersbusch.
2: Und haben es hügelig.
0: Hügelig haben wir es auch. Und wie wir es hügelig haben. Vielen Dank.
2: Gerne.

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4: Mit Carsten Putz, guten Morgen. Die Union setzt heute den geplanten Personalumbau in der Bundesregierung und in der Fraktion um. Am Mittag sollen die neuen Ministerinnen und Minister ernannt werden. Danach kommen CDU und CSU zusammen, um den bisherigen Kanzleramtschef Thorsten Frey zum neuen Fraktionschef zu wählen. Der ukrainische Präsident Volodymyr Zelensky hat sich zufrieden nach einem erneuten Treffen mit US-Präsident Donald Trump geäußert. Demnach darf die Ukraine künftig selbst Patriot-Abwehrraketen bauen, um sich gegen russische Angriffe zu schützen. Das Weiße Haus hat sich noch nicht dazu geäußert. Der Wahlausschuss der Stadt Wehna hat den parteilosen Kandidaten Eugen Nazarenus nicht zur Wahl zum Bürgermeisteramt zugelassen. Demnach hat Nazarenus reichsbürgertypisches Verhalten erkennen lassen. Vor allem in den sozialen Medien habe der Bürgermeisterkandidat der ostfriesischen Stadt die Existenz der Bundesrepublik und deren Rechtsordnung in Frage gestellt. Der frühere Chef der Bremer Senatskanzlei, Reinhard Hoffmann, ist tot. Das Rathaus hat Buten und Binnen bestätigt, dass er im Alter von 89 Jahren gestorben ist. Zuerst hatte das der Weserkurier berichtet. Reinhard Hoffmann war von 1995 bis 2005 Chef der Senatskanzlei unter Bürgermeister Henning Scherf. Zwischen Bremerhaven und Nordenham fällt die Ersatz-Weser-Fähre heute Vormittag vorübergehend aus. Grund ist, dass die Fähre große Mengen Diesel tanken muss. Daher werden zwischen 8 und 12 Uhr Busse eingesetzt. Und das waren die Nachrichten mit Carsten Putz.
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5: An der Kugelbacke in Cuxhaven momentan 20 Grad und ein paar Wolken. Wolken gibt's auch sonst, wobei auch ganz viel blauer Himmel schon dabei ist. 18 Grad in Bremen, 20 in Bremerhaven, 18 in Wildeshausen und in Bremervörde 17 Grad. Das ist nur der Anfang. Es sollen 25 bis 33 Grad werden heute, dazu meist lockere Wolken und viel Sonnenschein.
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5: In Bremerhaven ist die Brücke an der Hermann-Heinrich-Meyer-Straße zwischen Lohmann und Kolumbusstraße vorübergehend gesperrt.
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5: XXL-Stühlerücken in Berlin. Bundeskanzler Friedrich Merz hat einiges geändert nach dem Rücktritt von Jens Spahn. Unter anderem soll Carsten Linnemann ja heute zum Gesundheitsminister werden. Und den Mann stellen wir Ihnen gleich ein bisschen ausführlicher vor. Guten Morgen.

0: Dylan Mondegreen war das um 7.37 Uhr bei Bremen 2. Der Personalumbau im Kabinett von Kanzler Friedrich Merz führt auch zum Wechsel in einem Ressort, das für die Reformbemühungen der Bundesregierung ziemlich zentral ist, dem Gesundheitsministerium. Der neue Chef Carsten Linnemann ist, genau wie seine Vorgängerin Nina Wagen, nun nicht ausgerechnet Gesundheitspolitiker. Es bleibt ihm auch nicht viel Zeit zur Einarbeitung, denn es gibt ja schon Reformideen. Der Prozess ist in vollem Gange. Die Pflege, Primärarztsystem, die Notfallversorgung, Digitalisierung sind alles wichtige Stichworte. Was sind die größten Baustellen, die auf den neuen Minister warten? Aus dem ARD-Hauptstadtstudio berichtet Birte Sönnigsen.
1: Carsten Linnemann wollte nicht Gesundheitsminister werden. Das hat er zumindest im vergangenen Jahr deutlich gemacht.
2: Wenn Sie mich jetzt aufgestellt hätten, weiß ich nicht, als Gesundheitsminister wäre ich wahrscheinlich nicht erfolgreich gewesen. Die Leute hätten gesagt, warum wird der Gesundheitsminister? Was hat er damit zu tun?
1: Bisher nicht besonders viel.
3: Aber es kommt manchmal anders, als man denkt.
1: Es kommt vor allem anders, wenn der Bundeskanzler sein Kabinett umbauen will. Dann klingelt eben das Telefon und der Kanzler sagt:
3: Mensch, du musst jetzt was anderes machen. Er hat mich gebeten, Bundesgesundheitsminister zu werden.
1: Und so muss Carsten Linnemann die Nachfolge von Nina Wagen antreten. Er betont zwar, dass er seit mehr als einem Jahr Gesundheitsthemen im Koalitionsausschuss mitverhandelt hat. Er übernimmt das Amt aber mitten in komplexen Reformprozessen. Die Erwartungen des Kanzlers an Linnemann sind klar.
4: Wir müssen den Reformkurs beibehalten. Und dafür braucht es einen Minister, der standfest und reformwillig zugleich ist, auch im Gegenwind.
1: Vielleicht ahnt Carsten Linnemann schon, wie heftig dieser Gegenwind werden wird. Besonders glücklich wirkt er bisher jedenfalls nicht über seinen neuen Job und schlägt erstmal ganz leise Töne an.
3: Mir ist bewusst, dass es eine große Aufgabe ist und deshalb, ja, gehe ich auch mit Demut diese Aufgabe an, aber auch mit großem Respekt.
1: Dabei ist der Mann aus Paderborn doch häufig für die lauten Töne und
3: einfach mal machen
1: Ansagen zuständig. Etwa wenn es um Krankenkassen geht. Mehr als 90 sind ihm zu viel. Deshalb forderte er im Frühjahr bei NTV:
5: Da müssen wir ran. Mindestens die Hälfte. Ich finde, 10 Krankenkassen in Deutschland reichen.
1: Als Generalsekretär der CDU konnte er das einfach mal fordern, ohne konkreten Umsetzungsplan.
5: Können Sie ja einfach machen, indem Sie sagen, 200, weiß ich nicht, 200.000, 250.000 Mitglieder, machen Sie eine Schwelle, jetzt mal als Beispiel.
1: Die Fachkommission, die das Gesundheitsministerium berät, sieht das anders. Und auch Oliver Blatt vom Spitzenverband der gesetzlichen Krankenkassen hält nichts von Linnemanns Idee.
6: Wir haben dazu uns auch schon mal ausgetauscht und ich hatte den Eindruck, dass er meinen Argumenten nicht ganz verschlossen war.
1: Linnemann wird viele Argumente hören aus dem komplizierten Gesundheitswesen mit seinen zahlreichen Interessensvertretern. Weit oben auf der To-Do-Liste steht die umstrittene Pflegereform, auf die sich die Regierung bislang trotz anderer Ankündigungen nicht einigen konnte. Das muss sich ganz schnell ändern, meint GKV-Chef Oliver Blatt.
6: Uns werden nächstes Jahr 10 Milliarden Euro fehlen. Wir brauchen also eine Antwort auf unser Finanzproblem. Einerseits, wir brauchen eine Antwort, dass Pflege nicht zur unglaublichen Belastung für Menschen wird, wenn sie pflegebedürftig werden.
1: Die Sommerpause muss der neue Minister nutzen, um sich in viele Themen tief einzuarbeiten. Pflege, ambulante Versorgung, Notfallreform, Digitalgesetze.
6: Auf Herrn Linnemann kommt jetzt die große Herausforderung zu, dass er unter Volllast schnell Reformen auf den Weg bringen muss. Wir haben eine Finanzreform hinter uns, die aber nicht reicht. Er muss also jetzt viele Strukturreformen angehen.
1: Einfach machen werden es ihm die starken Lobbygruppen im Gesundheitswesen nicht. Zumal der Ärger nach dem Krankenkassensparpaket überall groß ist. Carsten Linnemann bleibt kaum Zeit, sich auf den heftigen Gegenwind einzustellen.
3: Ja, ich werde hier und da ein bisschen Zeit benötigen, um tiefer einzusteigen. Und ich hoffe, dass ich am Ende den einen oder anderen positiv überraschen werde.
1: Und vielleicht findet Carsten Linnemann dann ja doch noch Gefallen am neuen Ministerjob.
0: Sagt Birte Sönnigsen aus dem Hauptstadtstudio. Viel Arbeit gibt's für den neuen Gesundheitsminister Carsten Linnemann, der wie die anderen neuen Kabinettsmitglieder heute seine Ernennungsurkunde von Bundespräsident Steinmeier bekommen soll. Bis der Morgen auf Bremen 2.

0: Singer-Songwriter und Schauspieler Finn Argus hier zusammen mit Sabrina Carpenter mit Clouds 2020 zum gleichnamigen Disney-Film veröffentlicht. Hier ist Bremen 2 um 8:12 und Sie haben es natürlich verfolgt in den Nachrichten, die Bilder gesehen. Seit Tagen wüten in Spanien und Frankreich verheerende Waldbrände. Die Feuerwehr erzielt immer mal wieder kleinere Erfolge und dann brechen die Feuer erneut aus. Die kommende Hitzewelle könnte die Brände wieder verstärken. Kai Rienecker über die Lage in der Nähe von Bordeaux.
1: Heute wird für die Feuerwehrleute bei Bordeaux ein entscheidender Tag. Der staatliche Wetterdienst Météo France sagt Temperaturen bis zu 42 Grad voraus. Der Wind soll stärker werden und das bei extremer Trockenheit. Um zu verhindern, dass die Lage erneut komplett außer Kontrolle gerät, roden die Einsatzkräfte Waldflächen rund um das Brandgebiet. Schneisen mit einer Gesamtlänge von 120 Kilometern wurden bereits angelegt. Freiwillige bringen Wassertanks in Position. In einigen Orten durften ersten Bewohnern ihre Häuser und Wohnungen zurückkehren. Ein weiteres Feuer weiter südlich in Biscarrosse ist inzwischen zum Stillstand gekommen. Das gilt auch für die Lage im Hinterland der Côte d'Azur im Departement Var. Dort wurde ein 23-Jähriger festgenommen, der verdächtigt wird, eine ganze Reihe von Feuern gelegt zu haben.
0: Kai Rienecker, unser Korrespondent zu den Feuern in der Nähe von Bordeaux.

0: Marmalade und der Oktopus um 7:05.
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2: Lebensgroße Skulpturen, Sonnenblumen oder Tiere. Alle in weißer Farbe, zart, real und irgendwie entrückt. Das sind die Arbeiten der Bildhauerin Daphne Wright. Sie fängt scheinbar zufällige Augenblicke ein und bildet sie mit manischer Detailtreue ab, so als würde man Momente des Lebens einfrieren.
3: Die Themen, mit denen ich mich beschäftige, sind diese Übergangsphasen, die wir alle als Menschen durchleben. Wir alle wachsen, wir alle werden alt und wir alle durchleben die Zeit.
2: Die irische Künstlerin arbeitet mit fragilen Materialien wie Gips, Alufolie, Ton oder Kunstharz. Immer geht es um Lebensphasen zwischen Kindheit und Erwachsensein, Leben und Tod. Alle ihre Werke stammen aus verschiedenen Zeiten und sind zum ersten Mal in einer Einzelausstellung zu sehen.
3: Es ist eine großartige Gelegenheit, denn es ist das erste Mal, dass alle Werke zusammen zu sehen sind. Werke aus meinem gesamten Leben. Und deshalb ist das für mich etwas ganz Besonderes.
2: Die Ausstellung Daphne Wright – Memory and Presence zu sehen jetzt im Gerhard-Marx-Haus in Bremen.

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1: Mit Carsten Putz, guten Morgen. Union schließt Personalumbau ab. Grüne kritisieren Dobrindts Pläne nach CSD-Anschlag. Wahlausschuss in Wehna lässt parteilosen Kandidaten nicht zur Bürgermeisterwahl zu. Das Wetter wechselhaft bis 33 Grad. Die Union setzt heute den geplanten Personalumbau in der Bundesregierung und in der Fraktion um. Am Mittag sollen die neuen Ministerinnen und Minister ernannt werden. Danach kommen CDU und CSU zusammen, um den bisherigen Kanzleramtschef Thorsten Frey zum neuen Fraktionschef zu wählen. Ob die Personalien nach massiver Kritik aus den eigenen Reihen doch noch ein gelungener Neustart für Bundeskanzler Friedrich Merz sind, das berichtet Markus Ambale aus Berlin.
2: Friedrich Merz selbst ist zufrieden. Er bezeichnet diese neue Postenverteilung als gut begründbar und er sagt, das Ganze sei von ihm wohl überlegt. Merz hat aber auch zugeben müssen, dass der Wechsel im Verkehrsministerium gar nicht gut gelaufen ist. Merz hatte Patrick Schnieder informiert, dass er ihn loswerden will, aber er konnte in dem Moment gar keinen Nachfolger vorstellen, weil der Kandidat kurzfristig abgesprungen war. Der Umgang mit Patrick Schnieder, der bringt Merz viel Kritik ein aus der eigenen Partei. Und das ist schon ungewöhnlich. Da sind CDU-Leute, die öffentlich klar machen, dass sie bei Merz Vertrauen und Wertschätzung vermissen. Das zeigt, wie stark Friedrich Merz unter Druck steht.
1: Die Grünen kritisieren die Pläne von Innenminister Alexander Dobrindt nach dem Anschlag beim Berliner CSD. Der CSU-Politiker hat angekündigt, das Jugendstrafrecht zu verschärfen und elektronische Fußfesseln für Gefährder vorzuschreiben. Der innenpolitische Sprecher der Grünen, Konstantin von Notz, verwies in der Rheinischen Post unter anderem darauf, dass schwerste Straftaten auch von Straftätern begangen werden können, wenn sie eine Fußfessel tragen. Aus Berlin Jakob Meyer mit Einzelheiten.
3: Es liege leider ein Stück weit in der Natur der Sache, dass sich Gefährder, die andere Menschen umbringen wollen und anschließend oftmals den Freitod wählen, nicht durch die Verpflichtung des Tragens einer Fußfessel davon abbringen lassen, so von Notz weiter. Mit Blick auf Dobrindts Vorschläge zur Änderung des Jugendstrafrechts forderte von Notz Klarheit darüber, ob den Gerichten und Staatsanwaltschaften mit Blick auf den Anschlag in Berlin alle wichtigen Einschätzungen zur Gefährlichkeit des Täters vorlagen. Bundesinnenminister Dobrindt verlangt schärfere Gesetze für Menschen, denen die Sicherheitsbehörden schwere Straftaten zutrauen. So will er künftig verhindern, dass als Gefährder eingestufte Personen Bewährungsstrafen bekommen. Außerdem solle die elektronische Fußfessel verpflichtendes Mittel sein, um die Bewegungsfreiheit von Gefährdern einzuschränken.
1: Der mutmaßliche Attentäter des Berliner CSD-Anschlags ist den Behörden offenbar deutlich früher bekannt gewesen als bisher angenommen. Er soll bereits als Erstklässler durch massiv aggressives Verhalten aufgefallen sein. Das geht nach Informationen der Berliner Morgenpost aus internen Akten aus dem Umfeld der Jugendhilfe hervor. Die Eltern haben demnach über Jahre hinweg die Zusammenarbeit mit Schulen und Jugendamt verweigert. Auch für eine psychiatrische Diagnostik gaben die Eltern dem Bericht zufolge keine Zustimmung. Der Wahlausschuss der Stadt Wehna hat den parteilosen Kandidaten Eugen Nazarenus nicht zur Wahl zum Bürgermeisteramt zugelassen. Die Entscheidung fiel gestern Abend. Warum das Gremium der Stadt in Ostfriesland so entschieden hat, berichtet Thomas Stahlberg aus Oldenburg.
4: Nazarenus habe reichsbürgertypisches Verhalten erkennen lassen, sagt Wahlausschussleiter Welp. Vor allem in den sozialen Medien habe er die Existenz der Bundesrepublik und deren Rechtsordnung in Frage gestellt. Damit wich der Wahlausschuss von der Empfehlung des Landkreises Leer ab, der sah die vorliegenden Anhaltspunkte für nicht ausreichend, um Nazarenus abzulehnen. Das Votum des Wahlausschusses war deutlich, 7-0 Stimmen gegen Nazarenus. Der sei vor Ort gewesen, habe aber die Vorwürfe nicht weiter entkräften können. Ihn vorab von der Liste zu streichen, wie Nazarenus vorschlug, sei nicht möglich gewesen. Die Frist für einen Rückzug war bereits abgelaufen.
1: Der frühere Chef der Bremer Senatskanzlei, Reinhard Hoffmann, ist tot. Das Rathaus hat Buten und Binnen bestätigt, dass Hoffmann im Alter von 89 Jahren gestorben ist. Zuerst hatte das der Weser-Kurier berichtet. Reinhard Hoffmann war von 1995 bis 2005 Chef der Senatskanzlei unter Bürgermeister Henning Scherf. Zwischen Bremerhaven und Nordenham fällt die Ersatz-Weser-Fähre heute Vormittag vorübergehend aus. Grund ist, dass die Fähre große Mengen Diesel tanken muss. Daher werden bis 12 Uhr Busse eingesetzt. Und das waren die Nachrichten mit Carsten Putz.
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5: Am Schnorr in Bremen ein paar Wolken, aber auch schon viel blauer Himmel bei 18 Grad. In Bremerhaven 20 Grad und ein paar Wolken. Frise heute Sonne bei 17 und in Cuxhaven auch noch ein paar Wolken bei 19 Grad. Es wird im Laufe des Tages sehr sonnig und warm. 25 bis 33 Grad sind angekündigt.
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5: Vorsicht bitte auf der A27 Bremerhaven Richtung Cuxhaven. In der Einfahrt Neuenwalde liegen Gegenstände. A1 Bremen Richtung Osnabrück zwischen Groß-Ippener und Wildeshausen West 3 Kilometer stockender Verkehr. Und in Bremerhaven ist die Brücke an der Hermann-Heinrich-Meyer-Straße zwischen Lohmann und Kolumbusstraße.

0: Die Indigo Girls waren das um 10 nach 8 bei Bremen 2. Sind jetzt schon 33 Jahre, seit die US Army Bremerhaven verlassen hat. Von der Kaserne in Bremerhaven-Werdewaden ist trotzdem noch eine Menge zu sehen. Alte Baracken natürlich, der ehemalige Vergnügungspalast und auch die alte Kapelle der Soldaten steht noch. Gottesdienste gibt es da natürlich schon lange nicht mehr. Es regt sich aber wieder was im Gebäude. Das soll nämlich ein neuer Kulturort werden. Der Bremerhavener Musikproduzent Rob Hart und der Gastronomieunternehmer Kadir Söltür haben die Kapelle im vergangenen Jahr gekauft und Levin Mais hat sich mit den beiden mal getroffen in der ehemaligen Kapelle.
1: Und hier kommen wir tatsächlich um den Bereich über Technik machen.
2: Der Weg nach oben führt über eine frisch abgeschliffene Holztreppe auf eine Empore. Von hier aus schauen Rob Hart und Kadir Söltürk in den Innenraum von ihrer Kapelle. Noch ist der große Saal eine Baustelle. Das macht den beiden aber nichts, erklärt Rob Hart.
1: Wir beide sind kaputte, leere Räume gewohnt. Deswegen ist das für uns ist das immer Vision. Was kann man daraus machen? Und so. Ich glaube, andere Leute denken sich, oh Gott, da wollen die jetzt Geld reinstecken. Ja. Aber bei uns genau umgekehrt. Also ich glaube, wir sehen ganz genau, wie das Ding aussieht.
2: Die beiden haben sich über die Musik kennengelernt. Jetzt wollen sie die alte Kapelle der US Army gemeinsam zu The Chapel umbauen, einem kreativen Ort in Bremerhaven. Mit Konzerten, kleinen Festivals, Partys oder Theater wollen sie den historischen Bau am Rande des Hafens beleben. 2 Millionen Euro wollen die beiden in das Projekt investieren.
1: Wir wissen noch gar nicht, in welche Richtung das alles geht, aber die Ideen reichen, glaube ich, noch für mehr als 30 Sommer.
2: Von der Straße aus ist der rot geklinkerte Bau von 1952 eindeutig als Kirche zu erkennen. Die hohen Fenster und der kleine Glockenturm auf dem schwarz gedeckten Dachfirst sollten die US-Soldaten an ihre Heimat erinnern. Die Architektur der

0: Kapelle wurde deshalb den protestantischen Kirchen Neuenglands nachempfunden. Das lockte über 70 Jahre später auch Rob Hart und Kadir Soytürk auf das ehemalige Kasernengelände, erinnert sich Soytürk.
1: Wir haben hier einen Proberaum in der Nähe und müssen immer hier dran vorbei. Und die Kirche hat uns immer jedes Mal angelacht und gesagt, eigentlich müsste man was draus machen. War irgendwie anfangs eine Schnapsidee, wo wir gesagt haben, naja gut, das Ding ist ja schon irgendwie uralt und völlig runtergekommen.
0: Trotzdem kauften die beiden im Winter die Kapelle der Karl-Schurz-Kaserne und stecken seitdem in den Sanierungsarbeiten. Musikproduzent Rob Hart kehrt damit an einen Ort seiner Kindheit und Jugend zurück, der sein ganzes Leben beeinflusste.
2: Die Karl-Schurz-Kaserne war ein kleines zweites Zuhause für mich in den 80er Jahren, weil ich mit den amerikanischen GIs Musik gemacht habe, hier eine Zeit lang bei EFIS nebenbei mal gejobbt habe und sowas alles. In dieser Kirche sogar zwei Taufen mitgemacht habe. Also für mich ist das schon eine sehr lange Verbundenheit, die hier ist. Und das war eine sehr kreative Zeit von einem ganz anderen Bremerhaven, das es heute so nicht mehr gibt.
0: Rund 4000 US-Soldaten prägten die Stadt fast 50 Jahre lang. 1993 verließen die Amerikaner das Gelände im Norden des Hafens wieder. Mit ihnen verschwand auch der American Way of Life aus Bremerhaven. Ihre Kapelle blieb. 2005 zog das Museum der 50er Jahre dorthin, wo früher Kirchenbänke standen. Letztes Jahr machte es Platz für die Ideen von Rob Hart und Kadir Soytürk. Und die machen auch vor der Wiese neben der Kapelle nicht Halt.
1: Also in dem Bereich werden wir hier sozusagen das Studio bauen. Das wird nochmal ein Gebäude für sich selber sein.
2: Also wir haben ja eigentlich ein Studio gerade, was ja immer noch aktiv ist in Bremerhaven. Aber wir wollen natürlich hier alles zentral zusammenlegen.
0: Noch ist von dem Veranstaltungsort mit Bühne, geschwungener Theke, Scheinwerferanlage und Soundsystem nicht zu erkennen. Da wo Menschen feiern und tanzen sollen, stehen Gerüste, Werkzeuge und der Boden ist an vielen Stellen offen. Bis zur Eröffnung soll es aber nicht mehr lange dauern, sagt Kadir Soytürk.
1: Wir werden schon im Oktober tatsächlich die ein oder andere Veranstaltung hier durchführen, im privaten Bereich, um halt schon mal so ein paar Testläufe zu machen, weil bis dahin wollen wir tatsächlich mit dem ersten Bauaufschnitt fertig sein.
0: Im nächsten Frühjahr soll es dann für alle losgehen. Die beiden Freunde können es kaum erwarten.
1: Also ich bin, wie man so schön sagt, heiß wie Frittenfett. Ich habe mega Bock. Es ist einfach, ja.
2: Also wir würden eigentlich gerne schon anfangen.
3: Ja, und es geht ja jetzt auch los. Die ehemalige Kapelle der US Army in Bremerhaven wird ein bisschen frisch und schön gemacht. Im kommenden Jahr soll der Kulturort dann eröffnet werden. Und der Kollege Levin Mais hat sich schon mal umgesehen in dieser neuen Location. Das hier ist Trombone Shorty mit Forgiveness bei Bremen 2 um gleich 7:45.

0: Milky Chance bei Bremen 2, 8.21 Uhr ist es. Islamistischer Terror, rechtsextreme Gewalt, die Incel-Bewegung. Es gibt einige Beispiele, die man nennen kann, wenn man darauf guckt, wie junge Männer sich radikalisieren und vielleicht dann auch zu Tätern werden. Natürlich gilt, das wollen wir hier auch nochmal sagen, die allermeisten jungen Männer tun das nicht. Und es gibt natürlich auch Frauen, die sich radikalisieren lassen. Aber es stellt sich die Frage, woher kommt die Begeisterung für extreme Ideologien bei jungen Männern? Welche Rolle spielen da Identität, Männlichkeitsbilder der Gesellschaft oder vielleicht auch das Gefühl, keinen Platz zu finden in der Gesellschaft? Darüber möchte ich sprechen mit Christoph May vom Institut für kritische Männlichkeitsforschung. Guten Morgen.
1: Guten Morgen.
0: Hallo. Wenn wir mal auf die vergangenen Monate gucken, islamistische Anschläge, rechtsextreme Gewalt, auch die Inselszene, es ist sehr auffällig, dass da häufig junge Männer zu Tätern werden. Was muss passiert sein im Leben eines jungen Erwachsenen, damit er anfällig wird?
1: Oh, das ist natürlich sehr komplex und das kann man so einfach nicht beantworten, aber vielleicht fangen wir damit an, mit diesen Basics, den wir auch immer den Männern in so Seminaren vermitteln, dass man sagen muss, dass man die meisten Männer erstmal und Jungs auch klar machen muss, hey, wir leben noch immer in einer extrem männlich dominierten Welt und wir sprechen ja auch von Männerbünden, männlichen Monokulturen, also vom Patriarchat, und dazu gehören dann eben männliche Macht, Gewalt, Missbrauchskulturen und eben auch Radikalisierungskulturen, wenn Sie so wollen. Und die bringen eben so verschiedene Phänomene in die Gesellschaft, wie zum Beispiel alle Formen von Misogynie, also Frauenhass, Frauenfeindlichkeit, Femizide, Sexismus und so weiter, Queerfeindlichkeit, vieles mehr. Alle Formen von Gewalt sind männlich dominiert. Unsere Gefängnisse sind überwiegend mit Männern belegt. Hass im Internet, digitale Gewalt, Deepfakes, das kommt alles vor allem von Männern. Und das geht also in den Strukturen los, bis zu den konservativen und rechten Parteien in Deutschland. Ne? Der Männeranteil in der CDU, CSU liegt zum Beispiel bei 77%, in der AfD bei 88%. Also es sind extrem männlich dominierte Parteien, die mit Vorliebe von jungen Männern auch gewählt werden. Also wir müssen hier wieder über Faschismus und Männlichkeit sprechen, über rechte und konservative Männlichkeiten.
0: Diese jungen Männer, die sich auch dann von dem zum Beispiel von sehr rechten Parteien angezogen fühlen, die vermitteln ja auch ein Bild, wie wir es von früheren Zeiten kennen. Also die Frau soll bitte wieder zu Hause sein, keine Karriere machen und so weiter. Ist also, inwiefern ist die Gesellschaft, also dieses Bild von Männlichkeit, dass man ein richtiger Mann ist, wenn man arbeiten geht, wenn man sich um die Frau kümmert, wenn man nicht zulässt, dass Frauen selbstständig agieren, welche Rolle spielt die Gesellschaft?
1: Oh, die Gesellschaft spielt die Hauptrolle, würde ich sagen. Also Erziehung ist natürlich auch sehr wichtig, Social Media und so weiter, aber sobald sie ihre Kids in die Welt entlassen und den Handys in die Hand drücken und so weiter, da haben sie, ja, da können Jungs und Männer eben suchen sich eigene Vorbilder und orientieren sich dann zunehmend, weiß nicht, an konservativen und rechten Männlichkeiten. Nehmen sie Trump, Putin, Merz, nehmen sie die Tate-Brüder, also antifeministische, traditionelle, zum Großteil reaktionäre Männlichkeiten, gewalttätige Männer im Internet, die ihre Macht missbrauchen. Dann haben sie diese ganze Gym- und Fitness-Bro-Männlichkeiten, an denen sich viele Männer orientieren. Soldatische Männlichkeiten, wenn die Bundeswehr jetzt wieder Werbung dafür macht und das sagt, dass wir alle wehrhaft werden müssen und so weiter. Das geht ja auch in eine falsche Richtung. Also ja, sie haben reiche Männer, Finanzbros und wenn sie da als, ja, da haben sie eine riesen Auswahl als Jungs und Männer, und dann müssen wir, da stellen wir einfach die ganz eigene, einfache Frage, warum haben die meisten Männer eigentlich keine weiblichen und queeren Vorbilder?
0: Nun gibt es viele andere Beispiele. Also wir kennen alle ganz tolle Männer, die trotzdem männlich sind, auch wenn sie nicht all das machen, was sie gerade geschildert haben. Und bevor jemand in so ein radikales Weltbild abrutscht, kommt ja einiges zusammen. Gibt es denn Warnsignale oder gibt es Dinge, auf die man als Elternteil, als Freund, als Lehrer Kraft achten kann?
1: Naja, ich würde immer die Frage stellen oder Männer daran messen, inwiefern, wie männerbündig ihre Umgebung ist. Also und da steht zentral die Frage, wie männlich der Freundeskreis ist, der Kolleginnenkreis und so weiter. Wie können wir männliche Monokulturen erkennen? Wie können wir das aufbrechen überhaupt? Also diese strukturelle Ebene ist super wichtig. Gucken Männer daran bemessen, wie fern sie sich für weibliche und queere Menschen engagieren und weibliche und queere Freundinnenkreise haben. Das zweite Thema nennen wir Männerfantasien. Da geht es nicht um die Strukturen, sondern Männerbilder. Also einfach darauf achten, was Männer konsumieren, wo die Jungs im Internet unterwegs sind. Das ist ja für viele Erwachsene oft ein Rätsel. Und da steht eben die Frage, also nehmen Sie Literatur, Serien, Filme, Musik, Twitch-Streaming und so weiter, Gaming. Also und damit Männern aufzeigen, ja, Jungs aufzeigen, in welcher kulturellen Armut sie auch aufwachsen und eben denen auch zeigen, was sie alles verpassen. Also die Frage ist, wie können wir diesen männlich dominierten Medienkonsum umstellen auf weibliche und queere Produktion? Und der dritte Themenkomplex immer kritisch mit den Männern über Männlichkeit sprechen, Patriarchatskritik von der ersten Klasse an. Wir müssen mit Männern und Jungs so früh wie möglich über patriarchale Strukturen sprechen und über Gewalt gegen Frauen und queere Menschen und damit sie wissen, in welches System sie hier hineinwachsen. Also Männer müssen sich selbstkritisch und feministisch verhalten. Und dieser Diskurs, dieser kritische Diskurs über Männlichkeit, der hat ja auch ein enormes Tempo aufgenommen. Also wir müssen mit Männern letztlich über die MeToo-Debatte reden. Warum sprechen wir nicht mit Männern und mit Jungs über Gisèle Pelicot, über die Epstein-Falte, über häusliche Gewalt? Also wenn ich Männer nicht, solange ich Männer und Jungs nicht in relevanter Zahl über das Femizid und Sexismus sprechen, haben wir ein großes Problem, dass Männer hier sich weiter rausschweigen und nicht am Diskurs teilnehmen.
0: Christoph May sagt das vom Institut für kritische Männlichkeitsforschung und wir haben über das weite Feld gesprochen, warum radikalisieren sich junge Männer. Herzlichen Dank, Herr May.
1: Ich danke Ihnen.

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4: Mit Carsten Putz, guten Morgen. Die Union setzt heute den geplanten Personalumbau in der Bundesregierung und in der Fraktion um. Am Mittag sollen die neuen Ministerinnen und Minister ernannt werden. Danach kommen CDU und CSU zusammen, um den bisherigen Kanzleramtschef Thorsten Frey zum neuen Fraktionschef zu wählen. Die Grünen kritisieren Innenminister Alexander Dobrindts Pläne, das Strafrecht zu verschärfen. Der innenpolitische Sprecher der Grünen, Konstantin von Notz, wandte sich vor allem gegen die Forderungen nach einem härteren Jugendstrafrecht für Gefährder und einem häufigeren Einsatz elektronischer Fußfesseln. In der Rheinischen Post verwies von Notz unter anderem darauf, dass schwerste Straftaten auch von Menschen begangen werden, die eine Fußfessel tragen. Der ukrainische Präsident Volodymyr Zelensky hat sich zufrieden nach einem erneuten Treffen mit US-Präsident Donald Trump geäußert. Demnach darf die Ukraine künftig selbst Patriot-Abwehrraketen bauen, um sich gegen russische Angriffe zu schützen. Das Weiße Haus hat sich noch nicht dazu geäußert. Der Wahlausschuss der Stadt Wehna hat den parteilosen Kandidaten Eugen Nazarenus nicht zur Wahl zum Bürgermeisteramt zugelassen. Demnach hat Nazarenus reichsbürgertypisches Verhalten erkennen lassen. Vor allem in den sozialen Medien habe der Bundesbürgermeisterkandidat der ostfriesischen Stadt die Existenz der Bundesrepublik und deren Rechtsordnung in Frage gestellt. Der frühere Chef der Bremer Senatskanzlei, Reinhard Hoffmann, ist tot. Das Rathaus hat Buten und Binnen bestätigt, dass er im Alter von 89 Jahren gestorben ist. Zuerst hatte das der Weser-Kurier berichtet. Reinhard Hoffmann war von 1995 bis 2005 Chef der Senatskanzlei unter Bürgermeister Henning Scherf. Und das waren die Nachrichten mit Carsten Putz.
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5: An der Kugelbake in Cuxhaven scheint schon die Sonne bei im Moment 19 Grad, in Bremen Wolken 19, in Bremerhaven auch ein paar Wolken bei 22, Budjadingen 21 Grad im Sonnenschein und Osterscharmbeck ein paar Wolken noch bei 20 Grad. Es wird sehr heiß heute, bis zu 33 Grad sind angekündigt, dazu ein Wechsel aus Sonne und Wolken und überall trocken.
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5: A1 Osnabrück Richtung Bremen zwischen Wildeshausen West und Groß-Ippenau, 4 Kilometer stockender Verkehr nach einem Unfall. Und in Bremerhaven ist die Brücke an der Hermann-Henrich-Meyer-Straße zwischen Lohmann und Kolumbusstraße vorübergehend gesperrt.
6: 6-7 Crash Out, Digger, Gute Käse, Macker, Peak, Rage Bait.
5: Das ist Susanne Daubner, die kennen Sie natürlich. Die hat die Jugendwortkandidaten des Jahres vorgestellt. Und da gehen wir gleich nochmal ein bisschen genauer drauf ein nach der nächsten Musik.

0: Hier ist der Morgen auf Bremen 2 und jetzt sind sie raus, die Vorschläge für 2026. 10 Wörter insgesamt, über die wir abstimmen können. Also wir nicht, aber die jungen Leute. Schere, Digger, Pik oder gute Käse. Und wenn Sie jetzt denken, wovon spricht denn die Frau Görz? Ja, da sind Sie nicht drin im Jugendwort des Jahres offenbar. Denn genau um diese Wörter geht's. 10 insgesamt, Langenscheid ruft zum Voting auf. Und wir hätten uns jetzt ja einfach machen können und irgendeinen jungen Menschen einladen, der uns mal erklärt, was diese Begriffe bedeuten. Aber wir machen das Gegenteil. Wir haben mal ein paar nette ältere Herrschaften gebeten, uns zu erklären, was dahinter steckt, hinter diesen nominierten Wörtern. Zum Beispiel Crash Out.
1: Crash Out, das hört sich nicht so gut an.
2: Crash Out, hau ab, geh weg.
3: Crash Out, ja, da wie verschwinde oder bau einen Unfall und verschwinde oder so.
0: Ja, geht so ein bisschen in die richtige Richtung. Crash Out heißt komplett die Fassung verlieren, ausrasten, emotional explodieren. Was wissen Sie denn über 6-7?
4: 67 wüsste ich jetzt nur, dass es eine Zahl ist, aber was das bedeuten soll, keine Ahnung. Geschlechtsverkehr, oder?
0: Nee, das war 69. 6-7 hat gar keine feste Bedeutung. Noch ein Versuch, was ist Ragebait?
5: Rackebait, keine Ahnung.
4: Ragebait vielleicht? Hat das irgendwas mit Tanzen oder Musik zu tun?
0: Könnte sein, je nachdem, was für Musik es ist. Denn Ragebait ist immer was in den sozialen Medien gepostet wird, um Aufregung zu generieren. So, und wo wir schon beim Thema Musik sind, du bist gut genug.
6: Du bist gut genug?
1: Irgendeiner hat das gesagt. Ich weiß aber nicht mehr, in welchem Zusammenhang.
6: Es klingelt, dass es ein Lied gibt, aber von wem? Aus irgendeiner Talkshow oder so, habe ich schon mal gehört.
1: Und die haben ja oft so kleine Künstler im Morgenmagazin.
6: Du bist gut genug, immer hintereinander, ne?
0: Ja, du bist gut genug. Ein viraler Song hat sich rasant verbreitet bei TikTok und Co. Und jetzt können Sie ja mal sich reinlesen bei Langenscheid. Am 28. August sollte bekannt gegeben, welches Wort die Abstimmung gewonnen hat. Mitabstimmen dürfen alle zwischen 11 und 20 Jahren. Im vergangenen Jahr hat übrigens gewonnen das Crazy.

0: Gestern Morgen auf Bremen 2, 8:45 ist es. Seit einer guten Woche gucken wir uns jetzt das große Stuhlerücken in Berlin an. Nach dem Rücktritt von Unionsfraktionschef Jens Spahn nutzt der Kanzler die Gunst der Stunde, sich mit neuen oder zumindest anderen Leuten aus seiner Partei zu umgeben. Dass es an seinem Verhalten auch Kritik gibt, ist nicht so besonders verwunderlich. Die Frage ist, was überwiegt denn? Wird hier versucht, die CDU als Teil der Regierungsfraktion für die kommenden Herausforderungen krisenfest zu machen? Oder ist das ein eher planloser Kanzler? Die Fragen gebe ich natürlich sehr gerne weiter, und zwar an Dr. Wolfgang Schröder, Professor für Politikwissenschaften an der Universität Kassel. Guten Morgen, Herr Schröder.
1: Schönen guten Morgen, Frau Kahn.
0: Also es gibt reichlich Kritik an Kanzler Merz, auch aus seiner eigenen Partei. Sein Umgangston, die Art der Entscheidungen, Betroffene haben zum Teil aus der Presse darüber erfahren. Unsere Kolumnistin hat gestern gesagt, es gäbe schon Zweifel, ob Merz für alle noch der geeignete Kanzlerkandidat im nächsten Wahlkampf sei. Wie bewerten Sie die Performance dieses Kanzlers?
1: Ja, die ist sehr ambivalent. Auf der einen Seite betreibt er ein Erwartungsmanagement gegenüber der Bevölkerung, was dort gar nicht ankommt, aber ankommen müsste, weil wir agieren gerade in der tiefsten Wirtschaftskrise. Wir haben ganz starken Rechtsextremismus, wir haben gesellschaftliche Verwerfungen und wir haben hinreichend Grund, reformorientiert zu agieren. Aber dieser Kanzler erreicht die Bevölkerung nicht. Auf der anderen Seite hat er jetzt ein paar Gesetze mit seiner Mannschaft hinbekommen im Bereich Gesundheit, im Bereich der Steuern und viele andere Dinge, die man natürlich nicht ignorieren kann. Aber aufs Ganze ist es keine gute Performance.
0: Und wenn man dann aber sich die Neubesetzung nochmal anguckt, hinsichtlich der Punkte, die Sie gerade auch genannt haben, sind das gute Entscheidungen? Also sind die richtigen Männer und Frauen jetzt auf den richtigen Posten?
1: Naja, der Ausgangspunkt war Spahn gewesen. Mit Spahn der wichtigste Konkurrent. Und im Fraktionsvorsitz braucht man einen Kooperationspartner, um als Kanzler eine stabile Machtarchitektur zu besitzen. Und mit der Personalie frei auf die Position des Fraktionsvorsitzenden gab es ja die Erwartung, dass jetzt so ein Befreiungsschlag stattfindet und er seine Truppe etwas besser zusammenbauen kann, die Leistungsfähigkeit höher ist, die Sichtbarkeit in der Bevölkerung. Das, was wir jetzt allerdings in den letzten Tagen erlebt haben, schien dann doch irgendwie eher so nach der Reise nach Jerusalem den Eindruck zu machen. Da werden also Stühle versetzt, ohne dass man weiß, was am Ende wirklich die Logik dieser Neubesetzung ist. Und insofern ist es auch gewissermaßen folgerichtig, dass aus der eigenen Partei dann eine starke Kritik aufgekommen ist. Und das ist, glaube ich, ein Hauptproblem bei ihm, dass er nicht realisiert, dass die Union eine veritable föderale Partei ist, wo auf allen Gliederungen Menschen engagiert sind und auch gewisse Ansprüche an ihre eigene Führung haben. Und nicht zuletzt jetzt bei der Personal- und Rekrutierungspolitik wollen die Landesverbände natürlich schon auch sehen, dass ihre Leute dort auch berücksichtigt werden. Jetzt kann nicht jeder kleine Landesverband direkt mit einer hohen Position berücksichtigt werden, aber irgendwie, dass man sieht, dass die Repräsentation funktioniert, dass die Kompetenzfrage funktioniert. Und das, was wir am Ende aber sehen, ist, dass es so spontaneistische Loyalitätsentscheidungen sind, die der Kanzler hier vorbereitet.
0: Die Neubesetzung des Kanzlers, sind die krisenfest, sind die planlos? Darüber habe ich gesprochen mit Dr. Wolfgang Schröder, Professor für Politikwissenschaften an der Universität Kassel. Herzlichen Dank.
1: Sehr gerne.

0: 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Wild Rivers um 9:04.
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1: Mit Carsten Putz, guten Morgen. Kabinett will Änderungen am Erneuerbare-Energien-Gesetz beschließen. Familienministerin Prien will mehr Geld für Angebote gegen Radikalisierung ausgeben. Wahlausschuss in Vienna lässt parteilosen Kandidaten nicht zur Bürgermeisterwahl zu. Das Wetter wechselhaft bis 33 Grad. Das Bundeskabinett will am Vormittag Änderungen am Erneuerbare-Energien-Gesetz auf den Weg bringen. Die Pläne von Wirtschaftsministerin Katharina Reiche sehen unter anderem vor, dass es für kleine Solaranlagen auf Hausdächern ab dem nächsten Jahr keine dauerhafte Förderung mehr geben soll, berichtet Jan Zimmermann aus Berlin.
2: Außerdem soll der Ausbau der erneuerbaren Energien mit dem Ausbau des Stromnetzes gekoppelt werden. Aktuell könne der Netzausbau mit der steigenden Zahl von Anlagen, die erneuerbare Energien erzeugen, nicht halten, argumentiert Wirtschaftsministerin Reiche. Sie will deshalb den Zubau solcher Anlagen regional besser steuern. Umwelt-, Klimaschutz- und Energieverbände kritisieren diese Pläne scharf. Sie werfen der CDU-Ministerin vor, die Energiewende auszubremsen. Innerhalb der Bundesregierung gab es lange Verhandlungen über die Gesetze, vor allem zwischen Wirtschaftsministerin Reiche und Umweltminister Schneider.
1: Nach dem Anschlag auf den Berliner CSD will Familienministerin Karin Prien mehr Geld für Angebote gegen Radikalisierung bereitstellen. Konkret geht es um 5 Millionen Euro aus dem Förderprogramm Demokratie leben, die bislang nicht dafür vorgesehen waren. Die CDU-Politikerin kündigte an, sich dazu mit den Ländern und Verbänden zu beraten, auch mit den muslimischen Gemeinschaften, so Prien. Die Berliner Morgenpost berichtet unterdessen, dass der mutmaßliche Attentäter bereits als Kind durch massives aggressives Verhalten aufgefallen ist und die Eltern sich immer wieder geweigert haben, mit Schulen und Jugendamt zusammenzuarbeiten. Die Union setzt heute den geplanten Personalumbau in der Bundesregierung und in der Fraktion um. Am Mittag sollen die neuen Ministerinnen und Minister ernannt werden. Danach kommen CDU und CSU zusammen, um den bisherigen Kanzleramtschef Thorsten Frey zum neuen Fraktionschef zu wählen. Ob die Personalien nach massiver Kritik aus den eigenen Reihen doch noch ein gelungener Neustart für Bundeskanzler Friedrich Merz sind, berichtet Markus Ambale aus Berlin.
3: Friedrich Merz selbst ist zufrieden. Er bezeichnet diese neue Postenverteilung als gut begründbar und er sagt, das Ganze sei von ihm wohl überlegt. Merz hat aber auch zugeben müssen, dass der Wechsel im Verkehrsministerium gar nicht gut gelaufen ist. Merz hatte Patrick Schnieder informiert, dass er ihn loswerden will, aber er konnte in dem Moment gar keinen Nachfolger vorstellen, weil der Kandidat kurzfristig abgesprungen war. Der Umgang mit Patrick Schnieder, der bringt Merz viel Kritik ein aus der eigenen Partei. Und das ist schon ungewöhnlich. Da sind CDU-Leute, die öffentlich klar machen, dass sie bei Merz Vertrauen und Wertschätzung vermissen. Das zeigt, wie stark Friedrich Merz unter Druck steht.
1: Nach wenigen Tagen Pause haben die USA und der Iran vergangene Nacht wieder militärische Aktionen gestartet. Die US-Streitkräfte griffen nach eigenen Angaben gemeinsam mit Saudi-Arabien Stellungen pro-iranischer Milizen im Irak an. Ziel waren demnach vor allem Logistik und Waffenlager. Das Weiße Haus begründete das Vorgehen mit iranischen Attacken gegen US-Ziele im Nahen Osten. An der französischen Atlantikküste sind mehrere Waldbrände wieder aufgeflammt. Bei Wind und steigenden Temperaturen habe es 14 Neuausbrüche in der bereits verwüsteten Region gegeben, so die Behörden. Aus Bordeaux, Kai Rienecker mit Einzelheiten.
4: Die Präfektin des Departements sagte am späten Abend, das Feuer bleibe aktiv, sei aber weiter stabilisiert. Damit ist vor allem gemeint, dass sich die Brandfläche innerhalb der vergangenen 2 Tage insgesamt nicht nennenswert ausgedehnt hat. Heute wird für die Feuerwehrleute bei Bordeaux ein entscheidender Tag. Der staatliche Wetterdienst Météo France sagt Temperaturen bis zu 42 Grad voraus. Der Wind soll stärker werden und das bei extremer Trockenheit. Um zu verhindern, dass die Lage erneut komplett außer Kontrolle gerät, roden die Einsatzkräfte Waldflächen rund um das Brandgebiet. Schneisen mit einer Gesamtlänge von 120 Kilometern wurden bereits angelegt.
1: Der Wahlausschuss der Stadt Vienna hat den parteilosen Kandidaten Eugen Nazarenus nicht zur Wahl zum Bürgermeisteramt zugelassen. Die Entscheidung fiel gestern Abend. Warum das Gremium der Stadt in Ostfriesland so entschieden hat, berichtet Thomas Stahlberg aus Oldenburg.
5: Nazarenus habe reichsbürgertypisches Verhalten erkennen lassen, sagt Wahlausschussleiter Welp. Vor allem in den sozialen Medien habe er die Existenz der Bundesrepublik und deren Rechtsordnung in Frage gestellt. Damit wich der Wahlausschuss von der Empfehlung des Landkreises leer ab, der sah die vorliegenden Anhaltspunkte für nicht ausreichend, um Nazarenus abzulehnen. Das Votum des Wahlausschusses war deutlich, 7-0 Stimmen gegen Nazarenus. Der sei vor Ort gewesen, habe aber die Vorwürfe nicht weiter entkräften können. Ihn vorab von der Liste zu streichen, wie Nazarenus vorschlug, sei nicht möglich gewesen. Die Frist für einen Rückzug war bereits abgelaufen.
1: Und das waren die Nachrichten mit Carsten Putz.
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6: Am Schnorr in Bremen gibt es ein paar Wolken, aber auch schon viel blauen Himmel bei 19 Grad. In Bremerhaven genauso bei 22, Sottrum 20 Grad und noch ein paar Wolken. In Nordholz auch noch ein bisschen bewölkt bei 19 Grad. Im Laufe des Tages gibt es ganz viel Sonne. Ein paar lockere Wolken können auch immer mal dabei sein, aber überall trocken und sehr warm bei 25 bis 33 Grad.
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6: Vorsicht bitte auf der A1 Osnabrück Richtung Bremen. Zwischen Vechta und Kloppenburg liegt ein Spanngurt auf der Straße. Vorsicht auch auf der A29 Wilhelmshaven Richtung Oldenburg. Zwischen Farel-Obenstroh und Jaderberg liegen Gegenstände. A1 Osnabrück Richtung Bremen. Zwischen Wildeshausen West und Groß-Ippenau 4 Kilometer stockender Verkehr nach einem Unfall. A27 Bremerhaven Richtung Bremen. Zwischen Bremen-Überseestadt und Bremen-Fahr 3 Kilometer Stau. In Bremerhaven ist die Brücke an der Hermann-Henrich-Meyer-Straße zwischen Lohmann und Kolumbusstraße vorübergehend gesperrt.
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6: Und wir nehmen Sie gleich mit auf den Hügel. Mit wir meine ich mich und Friedrich Küppersbusch. Guten Morgen.

0: 10 nach 9 hier ist der Morgen auf Bremen 2 und natürlich gibt es ganz viele interessante Worte jede Woche. Es passiert zu viel und wir suchen uns ja immer ein Wort aus und lassen das von Friedrich Küppersbusch analysieren. Wir haben uns die Entscheidung wirklich nicht leicht gemacht in dieser Woche, wollten aber was Leichtes, deswegen haben wir den Hügel ausgesucht, denn der wird gerade wieder häufiger erwähnt, der grüne Hügel von Bayreuth, auf dem das Festspielhaus steht und der Jahr für Jahr die Richard-Wagner-Festspiele beheimatet.
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0: Guten Morgen, Herr Küppersbusch.
2: Guten Morgen, Frau Görz. Hallo.
0: Der Hügel. Hat der eigentlich automatisch einen Minderwertigkeitskomplex, weil er eben nur ein Hügel ist und kein Berg?
2: Ja, sollte er haben, denn es stammt ja schon vom Wort her von der Höhe, also das ist ja wohl die Höhe. Es ist eine Verkleinerungsform, die kleine Höhe, gibt's aber schon lange, Hoag oder Hoag hat man früher gesagt. Und ja, der muss dann immer rüber gucken. Aber er ist Teil einer angesehenen Familie, in der auch die Haube, der Hobel, der Haufen, die Hocke, der Hocke, nicht die Höcke, Hüpfen drinstecken. Also das ist so der Wortbereich von irgendwas Erhabenem und da hat er es halt nur so auf die halbe Strecke geschafft.
0: Sie haben die Größe schon angesprochen. Hügel ist ja relativ. Also ja. Da können wir an Maulwurfshügel denken zum Beispiel oder auch an den grünen Hügel. Ist alles Hügel.
2: Ja, Rom wurde auf 7 Hügeln gebaut und ich habe mir mal die berühmtesten Hügel so im Sprachgebrauch angeguckt. Das ist natürlich der Bayreuther grüne Hügel und dann gibt es den, wo der geklaute ist, wo Wagner abgeguckt hat. Die Villa Wesendonck in Zürich, die steht auch auf dem grünen Hügel und da hat, weil die Familie Wesendonck teils sein Mäzen, also der Mann war der Mäzen, der hat Geld gegeben und die Frau Mathilde Wesendonck, die war, wie man sagt, seine Muse, Berufsangabe. Schriftstellerin und Saloniere, das ist mein unbedingtes Ziel. Man denkt, das heißt, sie sitzt den ganzen Tag im Wohnzimmer, aber sie führt einen Salon, heißt es natürlich. So, die hatten eine Villa Wesendonck nach ihnen benannt und die steht in Zürich über dem Zürichsee und da hat es Wagner so gut gefallen, dass er gesagt hat, will ich auch haben. Und dann vielleicht noch hier aus Ruhrgebiets Lokalpatriotismus die Villa Hügel über dem Baldeneysee. Wenn ich nicht Baldeney sehe, dann ist das Frühstück zu Ende. So, und die drei erzählen eigentlich diese Geschichte, dass in einer bestimmten Kultur- und Kunst- und Architekturepoche man Hügel baute, damit von unten der Plebs aufschaut. Und das ist eigentlich sogar bei der Villa Hügel am besten gelungen, weil die 120 Meter über dem Baldeneysee liegt, während der grüne Hügel Bayreuth nur so 75 Meter über der Innenstadt ist und das Vorbild Villa Wesendonck 34 Meter über dem Zürich.

0: begrüße.
1: Das wird ja hier schon Erdkundeunterricht heute.
0: Absolut.
1: Wenn wir mal in die anderen Länder gucken, also Hill und Hügel, da klingt ja noch so ein bisschen Nähe, aber Französisch ist es Colline, ist offenbar nicht verwandt. Und dann gibt es noch das Finnische, das ist Kukula. Gibt es irgendwo Verwandte vom Hügel? Haben Sie was gefunden?
0: Ja, in der Weltliteratur fiel mir noch Wuthering Heights, also die Sturmhöhe von Emily Brontë auf. Diese Heights sind auch von der Etymologie her natürlich Verwandte des Hügels.
1: Ja, wir haben auf jeden Fall heute einen neuen Berufswunsch herausgefunden, den wir beide gerne machen
0: möchten. Saloniere, oder?
1: Wir werden Saloniere und dann sitzen wir auf unserem Hügel und laden Leute in unseren Salon ein. Vielen Dank, Herr Küppersbusch.
0: Und haben es hügelig.
1: Hügelig haben wir es auch. Und wie wir es hügelig haben. Vielen Dank.
0: Gerne.
2: Ich

0: Iron and Wine waren das. In Your Ocean, 20 nach 9. Hier ist Bremen 2. Am 1. Juli, kurz vor 7, ist der letzte Lufthansa-Flug von Bremen nach Frankfurt abgehoben. Das ist jetzt gut 4 Wochen her. Es gibt auch offiziell keine Ansage, dass Lufthansa auf dieser Strecke wieder direkte Flüge anbieten wird. Deshalb ein bisschen seltsam, was jetzt schon einigen Leuten aufgefallen ist. Man kann ab Ende März 2027 wieder Direktflüge von Bremen nach Frankfurt buchen. Jens Otto aus der Regionalredaktion Buten und Binnen kann uns sagen, was es damit auf sich hat und ob diese Strecke tatsächlich wieder ins Lufthansa-Angebot aufgenommen wird.
1: Ja, diesen Schluss, den können wir daraus jetzt nicht so einfach ziehen. Es ist zwar tatsächlich so, wer Flüge von Bremen nach Frankfurt sucht, kann ab 29. März wieder direkte Verbindungen buchen, wie du sagst, im Internet über verschiedene Portale. Vorher werden immer nur Flüge an früheren Daten mit Zwischenstopp in München angezeigt. Und dass das dann wieder geht plötzlich, das liegt aber schlicht und ergreifend daran, hat mir ein Lufthansa-Sprecher erklärt, dass ab Ende März ein neuer Sommerflugplan gilt. Und den, ich sag das mal in ganz einfachen Worten, haben sie für das Jahr 2027 noch nicht aufgeräumt. Also die nach derzeitigem Stand gestrichene Verbindung von Bremen nach Frankfurt da einfach noch nicht rausgenommen.
0: Ja, also easy, gibt es denn Neuigkeiten? Also weiß man, wie es weitergeht in dieser Angelegenheit und gibt es vielleicht doch Hoffnung, dass diese Strecke wieder im Angebot ist irgendwann?
1: Ja, ich zitiere, die Gespräche mit der Lufthansa laufen. Bisher gibt es aber noch keine Entscheidung. So hat mir das Christoph Sonnenberg, der Sprecher des Bremer Wirtschaftsressorts, gesagt. Ziemlich genau so klingt auf die gleiche Frage auch die Antwort des Lufthansa-Sprechers. Christoph Sonnenberg vom Wirtschaftsressort, das will ich noch hinzufügen, sagt aber außerdem, dass diese Verbindung Bremen-Frankfurt da ab Ende März im neuen Sommerflug Plan drinsteht. Das sieht das Ressort als gutes Zeichen dafür, dass die Lufthansa die Gespräche ernst nimmt. Also das ist seine Interpretation. Vielleicht gibt es nach den Sommerferien bald mehr dazu.
0: Jens Otto hat uns ein paar Informationen zusammengetragen. Momentan kann man Flüge von Bremen nach Frankfurt wieder buchen für Ende März 2027. Ob sie dann auch stattfinden, das werden wir sehen und Ihnen natürlich dann auch erzählen. 9:22 Uhr ist es.

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3: 9:30 Uhr.
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3: Hochdruckgebiet Olaf ist unterwegs und macht ganz schön heißes Wetter heute und morgen. Bis zu über 30 Grad, heute 25 bis 33 Grad. Auch morgen bis zu 35 Grad, vorausgesagt an den Küsten. Bisschen kühler, 25 bis 30 Grad direkt an den Küsten. Es ist dann ab Freitag wieder ein bisschen kühler und auch das Wochenende, da sind die Temperaturen dann wieder deutlich unter 30 Grad, so 25 Grad. Heute aber, wie gesagt, sehr heiß, Sonne und lockere Wolken im Wechsel und dazu auch trocken. Im Moment in Bremen 22 Grad, in Bremerhaven genauso, in Achim ebenfalls 22 Grad und Stademelde 20 Grad.
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3: A1 Osnabrück Richtung Bremen zwischen Wildeshausen West und Großibbenau 4 Kilometer Stau nach einem Unfall. A27 Bremerhaven Richtung Bremen zwischen Bremen-Überseestadt und Bremen-Fahr 2 Kilometer stockender Verkehr. Und in Bremerhaven ist die Brücke an der Hermann-Henrich-Meyer-Straße zwischen Lohmann- und Kolumbusstraße vorübergehend gesperrt.
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3: Schönen guten Morgen.

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1: Emiliana Torini war das um 9.36 Uhr.
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1: Wenn Sie so in den Buchladen gehen und sich einen neuen Krimi aussuchen, gucken Sie dann nur auf den Klappentext oder interessiert Sie vor allem auch der Lebenslauf der Autorin oder des Autors? Der Krimi-Autor Chris Carter, der hat auf jeden Fall eine sehr interessante Biografie. 1965 in Brasilien als Sohn italienischer Einwanderer geboren, hat dann in den USA studiert und 6 Jahre lang als Kriminalpsychologe gearbeitet für die Staatsanwaltschaft. Dann ist er nach Los Angeles gezogen, da hat er als Musiker Karriere gemacht. Mittlerweile lebt er als Autor in London und das neue Buch von Chris Carter heißt Du kriegst mich nicht. Zipporah Rubina hat es für uns gelesen. Guten Morgen.
3: Guten Morgen.
1: Bewegtes Leben also. Ist das nur der Autor, der so viel erlebt hat oder sind es auch die Protagonisten in diesem Buch?
3: Auf jeden Fall eine der Protagonistinnen, die Sam nämlich. Das Ganze beginnt in einem Gerichtssaal. Ihr Mann, ein Millionär, wird verurteilt, weil er sie angeblich misshandelt haben soll. Die junge Frau ist völlig aufgelöst. Danach verschwindet sie erstmal von der Bildoberfläche. Sie nimmt eine neue Identität an, taucht ab, reist sehr viel rum, beginnt in neuen Städten ein neues Leben. Da hat sie vielleicht ein bisschen Ähnlichkeit mit dem Autor und schlüpft in verschiedene Rollen.
1: Das klingt jetzt erstmal nicht nach einem Thriller und die Grundidee, also eine Frau verschwindet aus Angst vor Rache. Ich sage das extra so langweilig, weil das kommt mir so vor, als ob das eine Geschichte ist, die wir schon 100 Mal gelesen haben.
3: Das kam mir ehrlich gesagt auch so vor und tatsächlich bis zur Hälfte des Buches war es so, dass es dann um Sam ging, die sich inzwischen Mary nennt. Es wird erzählt, in welchen Städten sie untergetaucht ist, erstmal in den Süden der USA. Es wird erzählt, welche Menschen sie kennengelernt hat, wie sie sich in ihrem neuen Leben aufstellt, was sie macht. Das wirkt alles sehr langweilig und sehr langatmig. Es gibt sehr viele Details. Es gibt neue Menschen, die in ihr Leben treten und dann auch wieder verschwinden. Und ich habe mich wirklich gedacht, worum geht es eigentlich in diesem Buch? Wann beginnt denn das Versteckspiel? Und tatsächlich zur Mitte des Buches gibt es eine große Wendung. Mary ist inzwischen in San Francisco, sie ist frisch verliebt, hat einen Freundeskreis, hat auch eine neue Arbeit. Und ich dachte mir so, jetzt müsste eigentlich was passieren und tatsächlich geschieht das. Und dann hat man das Gefühl, jetzt machen diese ganzen Details, die Einzelheiten, dieses Ausführliche vorher, das macht so viel Sinn. Man guckt ganz anders auf die Geschichte und liest sie nochmal mit anderen Augen.
1: Hast du denn schnell gemerkt, wer besonders viel zu verstecken hat?
3: Auf jeden Fall. Das ist eine Anspielung auch wieder auf den Originaltitel Hide and Seek. Das heißt ja Versteckspiel einerseits, andererseits auch sich verstecken und Geheimnisse irgendwie zu bewahren. Und das war eben das Interessante. Ab Mitte des Buches hatte ich so das Gefühl, ah, jetzt könnte ich nochmal gucken, welche Details sind mir aufgefallen in der ersten Hälfte des Buches. Wer hat denn was zu wem gesagt und hat wie reagiert? Hat die vielleicht noch andere Geheimnisse? Hat die Person, in die sie sich verliebt hat, auch noch andere Geheimnisse? Und das macht besonders viel Spaß, weil entweder man liegt richtig, dann hat man das Gefühl, ach, siehst du, ich habe es gewusst. Oder aber man geht völlig in eine andere Richtung, eine völlig falsche Fährte. Dann ist man natürlich überrascht und das Lesen macht dann besonders Spaß.
1: Was ich jetzt noch nicht so richtig rausgehört habe, ob du da eine Leseempfehlung mit reinschiebst für uns.
3: Auf jeden Fall. Also für den Sommer ist das eine gute Leseempfehlung, wenn man wirklich mal so einen Thriller lesen will, der einen sehr, sehr überrascht. Es gibt wirklich noch ein paar Wendungen, die ich nicht vorhersehen konnte, wo ich wirklich gedacht habe, jetzt habe ich es, jetzt weiß ich, in welche Richtung die Geschichte geht. Das hat sich dann nochmal auf den Kopf gestellt. Und das andere ist, es hat ein ganz gutes Tempo. Also die erste Hälfte ist tatsächlich so ein bisschen langsam. Man kommt in die Geschichte rein und auch in die Figuren. Und dann ab der zweiten Hälfte hat man wirklich ein anderes Tempo, einen ganz anderen Spannungsbogen. Also ein Buch, das man wirklich gut im Urlaub weglesen kann.
1: Zipporah Rubina sagt das über Chris Carters Du kriegst mich nicht, ist aus dem Englischen übersetzt von Sibylle Ubleck. 464 Seiten für 18 Euro. Das Buch erscheint morgen bei Ullstein. Ganz sicher wird es in einigen Buchläden heute schon zu haben sein. Vielen Dank.

0: Hier ist der Morgen auf Bremen 2 und das Thema VW, Entschuldigung. Entschuldigung, ich mache noch mal ein bisschen Musik.
1: Es geht um die neuen Elektro.
0: Hier wollen wir mal ein bisschen Musik, bis sich meine Stimme erholt hat.

0: Ja, Sie waren ja gerade live dabei, wie meine Stimme sich schon aus dieser Sendung verabschiedet hat. Der Körper folgt jetzt. Mein Name ist Anja Götz und das war der Morgen auf Bremen 2. Hier geht's gleich weiter mit Britta Lummer und bei der sind die Waldbrände im weitesten Sinne gleich nochmal Thema um kurz nach 10. Da geht's aber um die Wildtiere und wie die mit den Waldbränden zu tun haben. Ich wünsche einen schönen Mittwoch. Tschüss, bis morgen.
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1: Mit Carsten Putz. Auch BMW plant massiven Stellenabbau. Kabinett will Änderungen am Erneuerbare-Energien-Gesetz beschließen. Familienministerin Prien plant höhere Ausgaben für Angebote gegen Radikalisierung. Das Wetter wechselhaft bis 33 Grad. Als letzter deutscher Autokonzern will nun auch BMW massiv Stellen abbauen. Von weltweit etwa 8000 Jobs ist die Rede, die wegfallen sollen, und zwar bis Ende nächsten Jahres. Aus München berichtet Gabriel Wirth.
2: Laut Unternehmenskreisen wird es in den nächsten Monaten ein freiwilliges Abfindungsprogramm geben. Es richte sich nicht an die Mitarbeiter in der Produktion, sondern nur an die Beschäftigten im sogenannten indirekten Bereich, also in der Verwaltung, im Vertrieb und in der Entwicklung. Offiziell gibt es noch keine Bestätigung der Pläne, weder vom Vorstand noch vom Betriebsrat. Allerdings hatte sich ein Stellenabbau bereits abgezeichnet. Auch BMW leidet unter der schwachen Entwicklung in China und dem Strukturwandel in der Branche. Deshalb hatte der Vorstand erst vor wenigen Wochen seine Gewinnziele für dieses Jahr nach unten korrigiert und dabei auch angekündigt, dass die laufenden Kostensenkungen in diesem Bereich intensiviert und beschleunigt werden sollen.
1: Das Bundeskabinett will gleich Änderungen am Erneuerbare-Energien-Gesetz beschließen. Die Pläne von Wirtschaftsministerin Katharina Reiche sehen unter anderem vor, dass es für kleine Solaranlagen auf Hausdächern ab dem nächsten Jahr keine dauerhafte Förderung mehr geben soll, berichtet Jan Zimmermann aus Berlin.
3: Außerdem soll der Ausbau der erneuerbaren Energien mit dem Ausbau des Stromnetzes gekoppelt werden. Aktuell könne der Netzausbau mit der steigenden Zahl von Anlagen, die erneuerbare Energien erzeugen, nicht Schritt halten, argumentiert Wirtschaftsministerin Reiche. Sie will deshalb den Zubau solcher Anlagen regional besser steuern. Umwelt-, Klimaschutz- und Energieverbände kritisieren diese Pläne scharf. Sie werfen der CDU-Ministerin vor, die Energiewende auszubremsen. Innerhalb der Bundesregierung gab es lange Verhandlungen über die Gesetze, vor allem zwischen Wirtschaftsministerin Reiche und Umweltminister Schneider.
1: Nach dem Anschlag auf den Berliner CSD will Familienministerin Karin Prien mehr Geld für Angebote gegen Radikalisierung bereitstellen. Konkret geht es um 5 Millionen Euro aus dem Förderprogramm Demokratie leben, die bislang nicht dafür vorgesehen waren. Die CDU-Politikerin kündigte an, sich dazu mit den Ländern und Verbänden zu beraten, auch mit den muslimischen Gemeinschaften, so Prien. Die Berliner Morgenpost berichtet unterdessen, dass der mutmaßliche Attentäter bereits als Kind durch massives, aggressives Verhalten aufgefallen ist und die Eltern sich immer wieder geweigert haben, mit Schulen und Jugendamt zusammen abzuarbeiten. Nach wenigen Tagen Pause haben die USA und der Iran vergangene Nacht wieder militärische Aktionen gestartet. Die US-Streitkräfte griffen nach eigenen Angaben gemeinsam mit Saudi-Arabien Stellungen pro-iranischer Milizen im Irak an. Ziel waren demnach vor allem Logistik- und Waffenlager. Das Weiße Haus begründete das Vorgehen mit iranischen Attacken gegen US-Ziele im Nahen Osten. An der französischen Atlantikküste sind mehrere Waldbrände wieder aufgeflammt. Bei Wind und steigenden Temperaturen habe es 14 Neuausbrüche in der bereits verwüsteten Region gegeben, so die Behörden. Aus Bordeaux Karinecker mit Einzelheiten.
4: Die Präfektin des Departements sagte am späten Abend, das Feuer bleibe aktiv, sei aber weiter stabilisiert. Damit ist vor allem gemeint, dass sich die Brandfläche innerhalb der vergangenen zwei Tage insgesamt nicht nennenswert ausgedehnt hat. Heute wird für die Feuerwehrleute bei Bordeaux ein entscheidender Tag. Der staatliche Wetterdienst Météo France sagt Temperaturen bis zu 42 Grad voraus. Der Wind soll stärker werden und das bei extremer Trockenheit. Um zu verhindern, dass die Lage erneut komplett außer Kontrolle gerät, roden die Einsatzkräfte Waldflächen rund um das Brandgebiet. Schneisen mit einer Gesamtlänge von 120 Kilometern wurden bereits angelegt.
1: In Niedersachsen ist im vergangenen Jahr jede fünfte Person von Armut gefährdet oder betroffen gewesen. Das geht aus der Antwort der Bundesregierung auf eine Frage der Linken hervor. Wer besonders betroffen ist, berichtet aus Hannover Julian Marxen.
5: Ja, das sind ganz klar die Frauen, selbst wenn sie lange eingezahlt haben. Mehr als jede zweite Frau in Niedersachsen, sagt die Statistik, lebt sogar nach 45 Versicherungsjahren unter der sogenannten Armutsgefährdungsgrenze. Und unter diese Armutsgrenze fallen zum Beispiel alle, die mit unter 1.446 Euro im Monat auskommen müssen, wenn sie alleine leben. Und aus der Statistik wird auch klar, es werden immer mehr Menschen in Niedersachsen, die im Alter gezwungen sind, zusätzlich zur Rente Grundsicherung zu beziehen. Da steigen die Zahlen seit Jahren.
1: Und das waren die Nachrichten mit Carsten Putz.
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6: Und das hier, das sind die aktuellen Temperaturen. Bremen am Weserstadion. Ein paar Wolken. Ansonsten blitzt schon der blaue Himmel durch bei 21 Grad. Bremerhaven am Sail City leicht bewölkte 23 und Sieke, da ist es auch leicht bewölkt. Aber hoffnungsvoll bei 21 Grad. Ja, das wird heute ein recht warmer Tag mit einem Wechsel aus Sonne und Wolken bei bis zu 33 Grad heute hier im Norden.
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6: A1 Osnabrück Richtung Bremen zwischen Wildeshausen West und Großibbener 4 Kilometer Stau nach einem Unfall. Die A1 Osnabrück Richtung Bremen zwischen Bremen-Brinkum und Arsten 3 Kilometer stockender Verkehr. A7 Hamburg Richtung Hannover zwischen Dorfmark und Dreieck-Walsrode 5 Kilometer stockender Verkehr vor der Baustelle. A27 Bremerhaven Richtung Bremen zwischen Bremen-Überseestadt und Bremen-Fahr 2 Kilometer stockender Verkehr. Und in Bremerhaven ist die Brücke an der Hermann-Heinrich-Henrich-Meyer-Straße zwischen Luhmannstraße und Kolumbusstraße vorübergehend gesperrt. Kommen Sie gut durch.
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6: Die Feuer in Südeuropa, die sind eine totale Katastrophe für alle Beteiligten. Ob jetzt für die Menschen, Flora, Fauna, aber auch für die Wildtiere, die, das haben sich vielleicht auch schon gefragt, mit Blick auf die riesigen Waldgebiete, die da in Flammen stehen. Wohin können diese Tiere fliehen? Haben die überhaupt eine Chance, den Flammen zu entkommen? Sprechen wir gleich drüber mit dem Präsidenten der Landesjägerschaft Bremen. Einen wunderschönen guten Morgen.

Bis zu 42 Grad sind heute angekündigt in vielen Regionen von Frankreich. Auch in Spanien und Italien und anderen Ländern in Südeuropa soll es wieder sehr, sehr heiß werden heute. Besonders in den Brandregionen wird mit großer Sorge auf diese erneute Hitzewelle geschaut. Denn die Waldbrände könnten weiter entfachen und Mensch und Tier bedrohen. Und gerade letztere haben so gut wie gar keine Chance, denn gerade die Wildtiere wie Wölfe, Füchse, Rehe, diverse Vogelarten bis hin zu Kleinsäugern und Insekten, die ja auch im Waldboden leben, die können jetzt nicht einfach ins Auto steigen und evakuiert werden. Über die Folgen

0: für die Menschen. In Südeuropa berichten wir seit Tagen immer wieder. Aber was ist mit den Tieren, deren Lebensraum momentan abfackelt? Sprechen möchte ich darüber mit dem Präsidenten der Landesjägerschaft Bremen, mit Markus Henke. Guten Morgen, Henke. Nun ist ja der Nordwesten bisher glücklicherweise von größeren Bränden infolge von Hitze verschont geblieben, aber es hat ja immer wieder auch in Deutschland schon gebrannt. Wenn wir jetzt nach Madrid oder in Bordeaux schauen, dort hat es ja zeitweise Feuerfronten von über 43 Kilometern Breite gegeben. Was machen die Tiere, wenn ihr Lebensraum derart in Flammen steht?
1: Das sind riesige Flächen, über 40.000 Hektar, glaube ich, nach dem Stand von gestern, sind dort verbrannt. Das kommt natürlich jetzt immer darauf an, was für Tierarten wir dort im Halt haben. Insekten, Regenwürmer, Ameisen, auch Amphibien, die in den Boden gehen können. Die haben meistens auch die besten Möglichkeiten, weil wenige Zentimeter im Boden schützen dann schon. Also wenn die tief genug in den Boden gehen können, das kann man auch beobachten, nach brennenden Ameisen kommen wieder aus dem Boden, da ist sofort wieder Leben, während Schmetterlinge, Nachtfalter und so weiter, die haben natürlich größere Probleme, aber alles, was im Boden ist, hat erstmal einen guten Schutz. Andere Arten, wie Rehe oder Hirsche, die haben einen Instinkt, die erkennen Rauch und Feuer meist sehr frühzeitig und können dann auch das Gebiet verlassen. Vögel fliegen rechtzeitig davon. Anders ist natürlich, wenn wir jetzt Jungtiere haben oder so, die haben da nicht diese Fluchtmöglichkeit.
0: Und wie können wir Menschen auch für künftige Feuer, die ja in ganz Europa drohen, wie können Menschen Hilfestellung leisten?
1: Das ist der springende Punkt. Die allermeisten Brände, die wir erleben, die werden durch Menschen tatsächlich ausgelöst. Manchmal reicht eine Zigarettenkippe, ab 300 Grad kann Holz anfangen zu brennen. Ein Auto, was mit einem heißen Katalysator irgendwo über trockenem Waldboden geparkt wird. Das alles sind Sachen, es wird gegrillt irgendwo bei heißen Temperaturen. Das sind Sachen, aus denen diese Feuer entstehen.
0: Jetzt hört man ja immer wieder, dass es Tiere gibt, die bei der Vermeidung von Waldbränden helfen können. Welche sind das und können die auch hierzulande helfen, damit es hier eben auch nicht künftig so heftig brennen wird?
1: Also in waldbrandgefährdeten Regionen hört man, dass bestimmte Haustierarten, beispielsweise Ziegen oder Gänse und so, eingesetzt werden oder dass die Anwohner dort darauf achten, wenn diese Tiere nervös werden. Tiere haben einen Instinkt und warnen sehr frühzeitig vor Feuer.
0: Die heftigen Waldbrände in Südeuropa, wie verhalten sich Wildtiere bei diesen Feuern? Können die überhaupt fliehen? Und wenn ja, wie schnell und wie können wir Menschen helfen? Antworten waren das von Markus Henke, Präsident der Landesjägerschaft Bremen. Ich danke Ihnen sehr für das Gespräch hier auf Bremen 2.
1: Vielen Dank.

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Bremen 2 hier, kurzer Blick auf den Verkehr. Vorsicht bitte in beiden Richtungen auf der A27, Bremerhaven Richtung Bremen. Zwischen Bremen Industriehäfen und dem Rastplatz Osterwiesen, da laufen Personen auf der Fahrbahn. Fahren Sie an dieser Stelle bitte besonders vorsichtig.

die Frau, die erkennt man in ihrer Stimme. Aus München ist es die Ami. Die übrigens, ich habe gerade mal gecheckt auf ihrer Homepage, die kommt, also die ist jetzt gerade auf Tour, aber nach Bremen kommt sie jetzt im kommenden Jahr im Rahmen ihrer großen Wellentour. Ich check das gerade nochmal. Anfang April ist sie dann hier bei uns im Lagerhaus und spielt ein Konzert im Rahmen ihrer großen Wellentour. Bremen 2 ist es hier mit Frank Turner. Be More Kind.

Der Frank Turner ist das hier auf Bremen 2. Ist ein bisschen mehr los auf den Straßen. Vorsicht bitte zum Beispiel auf der A28, A31 Oldenburg Richtung Leer. Zwischen Leer Ost und Nord, da liegt ein Plastikteil auf der Fahrbahn. Da bitte ganz vorsichtig fahren.

0: Einen schönen guten Abend wünsche ich Ihnen.
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5: Ja, gucken wir mal nach draußen und checken die aktuellen Temperaturen und die gehen wirklich steil nach oben. Im Stundentakt Bremen zum Beispiel an der Schlachter, ein paar Wolken schon bei 23 Grad. Bremerhaven am Radarturm leicht bewölkt bei 25 und Wangerland Hoogsiel am Außenhafen gerade eben mal reingeklickt und geguckt, wie ist denn die Lage dort. Also ein paar Schleierwölkchen, ansonsten blauer Himmel, perfekter Strandtag dort bei 27 Grad. Das ist also heute ein recht warmer Tag mit einem Wechsel aus Sonne und lockeren Wolken bei bis zu 33 Grad heute Nachmittag.
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5: 5 Meldungen habe ich für Sie. Vorsicht zum Beispiel auf der A28, A31 Oldenburg Richtung Leer zwischen Leer Ost und Nord, da liegt ein Plastikteil. A1 Osnabrück Richtung Bremen zwischen Bremen-Brinkum und Asten 3 Kilometer stockender Verkehr. Die A7 Hamburg Richtung Hannover zwischen Soltau Süd und Dreieck-Walsrode 7 Kilometer stockender Verkehr da vor der Baustelle. A27 Bremerhaven Richtung Bremen zwischen Bremen-Überseestadt und Bremen-Fahr, da stockt der Verkehr aktuell auf 3 Kilometer. Und in Bremerhaven ist die Brücke an der Hermann-Henrich-Meyer-Straße zwischen Luhmannstraße und der Kolumbostraße vorübergehend gesperrt.
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5: Kennen Sie noch Monchichi? Das waren diese kleinen braunen Kuscheltiere, die immer einen Daumen im Mund hatten, an dem rumgenuckelt haben. Oder diese obernervigen Diddelmäuse, die keine Ahnung warum in jedem Klassenzimmer rumgereicht wurden in den späten 90er Jahren. Genau diese kleinen Diddelmäuse. Die sind wieder zurück, warum auch immer. Vielleicht haben sie ja zu Hause noch welche eingemottet in irgendwelchen Kisten auf dem Dachboden. Können sie wieder rausholen. Unser Kolumnist Dietmar Wischmeier, der reibt sich schon die Hände und freut sich, seine Meinung gleich kundzutun. Hören wir ihm zu. Guten Morgen.

0: Tifli Twaxo Centers Mykonos. So, eigentlich muss man alles trendige Zeug einfach in eine Kiste packen, wenn der Trend vorbei ist, und 25 Jahre später einfach wieder auspacken und ausmotten, also quasi vom Dachboden wieder runterholen. Spart auf jeden Fall viel Geld.
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2: Juhu, endlich wieder ein Trend unter bekloppten Erwachsenen entlarvt und mit einem griffigen Schlagwort betitelt. Kidult. Zusammengesetzt aus Kid und Adult bezeichnet es jene Sentimentalisten, die sich den Konsumkrempel ihrer Kindheit zurückkaufen. Diese Form der Rottenregression ernährt mittlerweile eine ganze Industrie. Ansonsten unauffällige Adults kaufen sich Diddelmäuse, tauschen Pokémon-Karten, füttern zu Hause ein Tamagotchi und hören sich alte Kassetten mit den drei Fragezeichen an. Wir ahnten es bereits, die Kindheit wird umso schöner, je länger sie vorbei ist. Und was uns damals in Verzückung versetzt hat, kann doch heute nicht falsch sein. Da schmökern wir nochmal glucksend in den lustigen Taschenbüchern von Disney und schlürfen dabei Capri-Sonne, Tritop oder Ahoi-Brause. Die in den 70ern und erst recht in den 80ern Geborenen sind die ersten Generationen, deren Kindheit komplett durch zeitgleiche Konsumartikel definiert wurden. Da fangen auch heute noch die Augen an zu glänzen, wenn ein Walkman gezückt oder mit dem Plastikschwert rumgefuchtelt wird. Völlig rückwärtsgewandte begnügen sich nicht nur mit dem ein oder anderen Souvenir aus ihrer Dreikäse-Hochzeit, sondern richten sich ganze Kinderzimmer im Look der 80er ein. Die Verfügbarkeit von allem zu jeder Zeit macht es möglich, ganz nach Belieben in jede Epoche seiner Biografie abzutauchen. Nachdem die Jugenderinnerungen ausgeschöpft sind, man wieder zu den alten Eurodance-Musik abgeschottet hat, ist nun die Kindheit dran, wieder aufgeforstet zu werden. Alles zu dem Preis, sich der Lächerlichkeit preiszugeben. Schon die nach den Klängen von Mr. President zappelnden Ü50-Wohlstandsbäuche sind eine Zumutung für Auge der Umstehenden. Aber wie sehen dann erst Erwachsene aus, die mit Playmobil-Figuren spielen oder gar mit Barbie-Puppen? Die Regression in die vermeintlich glückliche Zeit der Kindheit hat es schon immer gegeben, auch als sie noch nicht Kidult hieß. Dafür hat der Herr, zumeist den Männern, die Modelleisenbahn geschenkt, riecht nach kindlichem Spaß, ist aber technisch so anspruchsvoll, dass man als Erwachsener trotzdem seine Würde bewahren kann.
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Anna Odern, Susanne, Marc Ransom. Sind das hier auf Ring 2? Kurzer Blick auf die Straßen, nochmal auf den Verkehr. Vorsicht bitte, auf der A7 Hannover Richtung Hamburg zwischen Dorfmark und Soltau Süd liegt ein Kantholz auf der Fahrbahn, da bitte Vorsicht.

0: tauschen das hier auf Bremen 2. Seit Tagen dürfen wir unseren Reporter Matthias Röss ja schon auf seinen Mini-Weltreisen hier in der Region begleiten. Ob in Ägypten mit E oder Russland mit SZ. Und heute liegt er vor Anker vor Neu-Helgoland, hat also die Hamme bei Vopswede der Nordsee vorgezogen. Aber Matthias, gibt es bei der Hamme denn auch so eine steife Brise und so hohe Wellen und raue See?
1: Also ich bin ja ganz froh, vor Neu-Helgoland zu liegen und nicht vor Alt-Helgoland, denn hier ist der Seegang wahrscheinlich seichter. Wenn ich hier eine aufgewühlte See haben will, dann muss ich das schon selber machen. Aber ob das wirklich so ist, das muss ich auch mal den Experten hier fragen. Kapitän Hermann Feldmann von den Adolfsdorfer Torfschippern. Bei dem bin ich hier nämlich an Bord und das ist auch ganz authentisch. Hermann hier auch mit Kordhose, Kordweste, das gestreifte Hemd muss natürlich dabei sein und natürlich der Elbsegler. Hermann, ist die Hamme denn wirklich so eine ruhige Seele, wie wir sie jetzt gerade erleben?
2: Also ich habe die Hamme schon erlebt mit Gästen an Bord. Da musste ich ein, zweimal einen sogenannten Notanleger bei Melchers Hütte machen, weil ein Gewitter aufkam.
1: Auch dabei ist Skipper Annemarie Ruhold. Schnell sind wir nicht, oder?
3: Ja, es ist ein bisschen, ja, man kommt runter, man kann die Natur genießen.
1: Und ich blicke hier wirklich in weite Landschaften. Hier ist Naturschutzgebiet, hier ist, wenn man übers Wasser hinausblickt, einfach alles grün oder halt eben blau wie der Himmel. Und das Wasser, es ist angenehm temperiert und fühlt sich auch einfach gut an.
3: Es ist so, dass man halt auch wirklich, ich sage mal, entschleunigt.
1: Warum heißt das hier jetzt überhaupt Neu-Helgoland?
3: Neu-Helgoland war ja eine Zoll- und Raststation und es war die erste gemauerte Zoll- und Raststation mit dem roten Klinker.
2: Und der ragte auch bei Überflutung hier in den Wiesen, ragte dieser Bau so ein bisschen aus den Wassermassen wie Helgoland in der Nordsee und deshalb Neu-Helgoland.
1: Dann würde ich mal fast sagen, wir kehren mal wieder langsam zurück in den Hafen. Damit es mal ein bisschen schneller geht, schiebe ich auch mal ein bisschen an.
0: Tjo, dann mal gute Fahrt zurück und wir sind schon gespannt, wo unser Reporter Matthias Röss morgen landen wird auf seiner kürzesten Weltreise der Welt hier bei uns. Jeden Tag zu hören auf Bremen 2.

0: Es ist gerade eher Blue Sky, blauer Himmel, aber Lucy Ward besingt hier den Velvet Sky.
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0: Kommt von Florian Bentsch.
2: Ungefähr 1000 Straßen gibt es in Wilhelmshaven. Infrastruktur für die einen, Leinwand für die anderen. In den kreidestaubigen Händen großer Straßenkünstlerinnen und Künstler werden Asphalt und Fassaden zu Erlebnissen.
3: Bars, Clubs, Hotels, Schulen, Cafeterias, Kindergärten, Firmenfassaden, drinnen, draußen, da kommt man viel rum.
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1: Mit Carsten Putz. Auch BMW plant massiven Stellenabbau. Pro-Kopf-Verschuldung steigt auf neuen Höchstwert. Kinder finden Messer auf Spielplatz in Bremen-Huckelriede. Das Wetter wechselhaft bis 33 Grad. Als letzter deutscher Autokonzern will nun auch BMW massiv Stellen abbauen. Von weltweit etwa 8000 Jobs ist die Rede, die wegfallen sollen, und zwar bis Ende nächsten Jahres. Aus München berichtet Gabriel Wirth.
2: Laut Unternehmenskreisen wird es in den nächsten Monaten ein freiwilliges Abfindungsprogramm geben. Es richte sich nicht an die Mitarbeiter in der Produktion, sondern nur an die Beschäftigten im sogenannten indirekten Bereich, also in der Verwaltung, im Vertrieb und in der Entwicklung. Offiziell gibt es noch keine Bestätigung der Pläne, weder vom Vorstand noch vom Betriebsrat. Allerdings hatte sich ein Stellenabbau bereits abgezeichnet. Auch BMW leidet unter der schwachen Entwicklung in China und dem Strukturwandel in der Branche. Deshalb hatte der Vorstand erst vor wenigen Wochen seine Gewinnziele für dieses Jahr nach unten korrigiert und dabei auch angekündigt, dass die laufenden Kostensenkungen in diesem Bereich intensiviert und beschleunigt werden sollen.
1: Die staatliche Pro-Kopf-Verschuldung ist im vergangenen Jahr auf knapp 32.000 Euro gestiegen. Das Plus liegt damit bei 1.800 Euro, so das Statistische Bundesamt. Aus Wiesbaden, Jutta Nieswand mit Einzelheiten.
3: Insgesamt ist der Schuldenstand von Bund, Ländern, Gemeinden und Sozialversicherung um 6% auf rund 2.662 Milliarden Euro gestiegen. Mehr als zwei Drittel der Schulden entfallen auf den Bund. Diese Summe ist im Vergleich zum Jahr davor um gut 6% gestiegen. Die Schulden der Länder legten um fast 3%, die von Gemeinden und Gemeindeverbänden um mehr als 15% zu. Am stärksten stiegen die Schulden in Sachsen, wenngleich hier die zweitniedrigste Pro-Kopf-Verschuldung nach Bayern verzeichnet wurde. Nur in drei Ländern ging die Pro-Kopf-Verschuldung zurück, in Rheinland-Pfalz, Berlin und Nordrhein-Westfalen.
1: Die Bundesregierung bringt gerade zwei zentrale Vorhaben in der Energiepolitik auf den Weg. Mit der sogenannten EEG-Reform soll unter anderem die Förderung kleiner Solaranlagen entfallen. Ein weiteres Netzpaket soll den Zuwachs von Windanlagen und großen Solaranlagen steuern. Kurz vor der Sitzung hatte SPD-Umweltminister Carsten Schneider erklärt, sich mit seiner CDU-Kollegin Wirtschaftsministerin Katharina Reiche auf letzte Details verständigt zu haben. Es sei das gemeinsame Ziel, die erneuerbaren Energien schnell weiter auszubauen. Nach Frankreich, Spanien und Portugal ist jetzt auch Griechenland von Waldbränden betroffen. Auf der Kykladeninsel Paros brach ein Feuer aus. Laut Feuerwehr ist es unter Kontrolle. Vollständige Entwarnung könne wegen starker Winde aber noch nicht gegeben werden. Mit ungünstigen Temperatur- und Windverhältnissen kämpfen auch die Einsatzkräfte in der Nähe der französischen Großstadt Bordeaux. Dort waren zuletzt mehrere Waldbrände wieder aufgeflammt. In Niedersachsen ist im vergangenen Jahr jede fünfte Person von Armut gefährdet oder betroffen gewesen. Das geht aus der Antwort der Bundesregierung auf eine Frage der Linken hervor. Wer besonders betroffen ist, berichtet aus Hannover Julian Marxen.
4: Ja, das sind ganz klar die Frauen, selbst wenn sie lange eingezahlt haben. Mehr als jede zweite Frau in Niedersachsen, sagt die Statistik, lebt sogar nach 45 Versicherungsjahren unter der sogenannten Armutsgefährdungsgrenze. Und unter diese Armutsgrenze fallen zum Beispiel alle, die mit unter 1.446 Euro im Monat auskommen müssen, wenn sie alleine leben. Und aus der Statistik wird auch klar, es werden immer mehr Menschen in Niedersachsen, die im Alter gezwungen sind, zusätzlich zur Rente Grundsicherung zu beziehen. Da steigen die Zahlen seit Jahren.
1: Auf einem Spielplatz in Bremen-Huckelriede haben Kinder im Sandkasten zwei Messer gefunden. Die Polizei vermutet, dass jemand sie dort deponiert hat. Ein 10-jähriges Kind fand die Messer und rief seinen Vater, der die Polizei anschaltete. Nach bisherigen Erkenntnissen wurde niemand verletzt. Die Polizei ermittelt wegen des Verdachts der versuchten gefährlichen Körperverletzung und sucht Zeugen, die im Bereich des Mittelwegs Verdächtiges beobachtet haben. Außerdem prüfen die Ermittler einen möglichen Zusammenhang mit ähnlichen Fällen vor 6 Jahren. Damals waren die Messer so an Spielgeräten angebracht worden, dass sie Kinder hätten verletzen können. Und das waren die Nachrichten mit Carsten Putz.
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5: Ja, und das sind die aktuellen Temperaturen. Bremen bei den Stadtmusikanten. Sonnenschein, blauer Himmel bei 25 Grad. Bremerhaven am Zoo leicht bewölkt, aber auch schon ordentlich Sonne bei 26. Und Verden am Dom, Sonnenschein 25 Grad. Das wird heute ein ziemlich warmer Tag mit einem Wechsel aus Sonne und lockeren Wölkchen bei bis zu 33 Grad heute Nachmittag.
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5: A1 Osnabrück Richtung Bremen, zwischen dem Dreieck Stuhl und Bremen-Arsten 5 Kilometer stockender Verkehr da vor der Baustelle. Die A7 Hamburg Richtung Hannover, zwischen Soltau Süd und Bad Fallingbostel 8 Kilometer stockender Verkehr vor der Baustelle. Die A27 Bremerhaven Richtung Bremen, zwischen Bremen-Überseestadt und Bremen-Fahr 3 Kilometer stockender Verkehr. Und in Bremerhaven ist die Brücke an der Hermann-Henrich-Meyer-Straße zwischen der Lohmannstraße und der Kolumbusstraße vorübergehend gesperrt.
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5: Teutonengrill, den Begriff, den haben Sie bestimmt schon mal gehört. Das ist ja ein sehr scherzhafter Ausdruck für einen Strand mit sehr, sehr vielen deutschen Urlauberinnen und Urlaubern, die in der Sonne liegen und vor sich hin brutzeln, gerne auch an der italienischen Adriaküste. Und genau dort soll sich das komplett ändern. Die Region soll nämlich umgestaltet werden und wer da künftig am Strand sitzen und liegen soll mit einem schicken Cocktail in der Hand, erzählen wir gleich hier. Moin!

0: Nathaniel Riedler von The Night Sweats, Heartless Brings. Wer ist das hier am Vormittag? Vielleicht sind Sie auch schon mal da gewesen an der oberen Adria. Ja, für Generationen deutscher Urlauber das Reiseziel in den Pfingst- oder in den Sommerferien. Man konnte dort gut campen, an den Strand gehen, lecker Pizza essen. Die Preise dort waren moderat und alles in direkter Lage am Meer. Nicht umsonst wird die Region um Gesolo, Gaorlo und Bibione mal weniger liebevoll als der Teutonengrill bezeichnet. Doch die Gegend, die steht momentan stark im Wandel. Sie richtet sich neu aus. Statt auf Masse setzen Planer dort nämlich gerade auf Qualität und auf Gäste, die deutlich mehr Geld ausgeben, sagt auch unsere Reporterin Verena Schelter über den Wandel in dieser Urlaubsregion.
1: Diana sitzt vor ihrem Wohnwagen im Campingstuhl im Schatten. Der Bereich vor dem Wagen ist mit einer Plane ausgelegt. Und um die Plane hat sie einen kleinen Gartenzaun errichtet, damit ihre drei Hunde nicht ausbüchsen können.
2: Es ist für mich einfach ein bisschen Freiheit, Camping. Ne? Und das muss nicht so piekfein oder irgendwie sein. Hier ist alles sauber, ordentlich, da kann man nicht drüber meckern und das reicht. Und da braucht man auch keine Veränderung.
1: Eine Pizzeria, einen kleinen Supermarkt und natürlich den Strand direkt vor der Tür. Mehr braucht sie nicht und mehr gibt es auch nicht auf dem einzigen kommunalen Campingplatz in der Gegend. Doch in seiner Einfachheit ist der mittlerweile die Ausnahme. Denn Stellplatz und Strand allein reichen vielen Urlaubern schon lange nicht mehr. Das weiß keiner besser als Alberto Granzotto. Er ist Präsident des italienischen Campingplatzverbandes und betreibt in dritter Generation einen Campingplatz in Bibione. In den vergangenen Jahren hat sich der Outdoor-Tourismus vor allem in eine Richtung entwickelt, unseren Gästen in jeder Phase ihres Urlaubs immer mehr

0: mehr Service zu bieten. Deshalb haben wir heute immer mehr Gäste, die ursprünglich nicht aus der klassischen Campingwelt kommen. Das Angebot hier reicht mittlerweile vom klassischen Stellplatz über Mobilheime bis hin zu kleinen Villen. Dazu kommt ein umfangreiches Animations-, Sport- und Wellnessangebot. Eine Woche in der Villa kann dann für eine vierköpfige Familie in der Hauptsaison schon mal 2000 Euro kosten. Luxuscamping auf 5-Sterne-Plätzen ist an der oberen Adria bereits vielerorts die Norm. Doch der Wandel geht noch weiter. Zum Beispiel etwas außerhalb von Caorle. Hier hat erst vor wenigen Monaten das Cavallino Bianco eröffnet, ein Luxushotel für Familien. Familie Stockerl aus dem Berchtesgadener Land gehört zu den ersten Sommergästen.
1: Also für mich persönlich ist ganz besonders dieser Strand, vor allem dieser Privatstrand. Es ist einfach was anderes, wenn ich jetzt irgendwo außerhalb mein Handtuch hinlege. Ja, ist auch toll, aber hier einfach diese Ruhe zu genießen. Und die Kinder können einfach mal laufen. Man muss nicht ständig aufpassen, was machen sie gerade. Vor allem auch diese Rundumbetreuung ist einfach fantastisch.
0: Um die 10.000 Euro kostet eine Woche für eine vierköpfige Familie in der Hauptsaison. Mehr Komfort, mehr Service, höhere Preise. Die obere Adria verändert ihr Gesicht. Auch wenn der klassische Campingurlaub bleibt, ist er längst nicht mehr das einzige Zukunftsmodell der Region.
2: Also, der sogenannte Teutonengrill soll der Vergangenheit angehören an der oberen Adriaküste. Dort sollen bitte zahlungskräftigere Kunden künftig Urlaub machen, die bis zu 10.000 Euro pro Woche ausgeben können, erzählt unsere Korrespondentin Verena Schelter hier auf Bremen 2.

aus Los Angeles sind das die Wannamans, amerikanische Rock and Pop Band. Und mit denen gucken wir jetzt auf den Verkehr. Es ist wirklich viel los heute. Vorsicht bitte auf der A28 Oldenburg Richtung Leer. Zwischen Apenremels und Vilsum liegen große Metallteile auf der Fahrbahn. Fahren Sie an dieser Stelle bitte ganz besonders vorsichtig.

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5: Und das sind die aktuellen Temperaturen. Bremen am Universum Sonnenschein bei 25 Grad. Bremerhaven am Historischen Museum leicht bewölkt, aber auch ordentlich Sonnenschein bei 26. Und Sieke, paar Wölkchen, Nebensonne bei 24 Grad. Das wird heute ein ziemlich warmer Tag mit einem Wechsel aus Sonne und leichten Wolken bei bis zu 33 Grad heute Nachmittag.
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5: Vier Meldungen. Vorsicht bitte auf der A28 Oldenburg Richtung Leer. Zwischen Apen-Remels und Vilsum liegen große Metallteile auf der Fahrbahn. A1 Osnabrück Richtung Bremen. Zwischen dem Dreieck Stuhr und Bremen-Asten 5 Kilometer stockender Verkehr, da vor der Baustelle. Die A7 Hamburg Richtung Hannover. Zwischen Soltau Süd und Bad Fallingbostel 10 Kilometer stockender Verkehr vor der Baustelle mit einer aktuellen Verzögerung von einer guten Dreiviertelstunde. Und in Bremerhaven ist die Brücke an der Hermann-Henrich-Meyer-Straße zwischen der Lohmannstraße und der Kolumbusstraße vorübergehend gesperrt.
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5: Man kann ihn täglich besuchen, aber in der Hitze in Frankreich wurden die Besuchszeiten auch schon in den letzten Wochen immer wieder verkürzt und ein bisschen abgebrochen. Am berühmten Arc de Triomphe, der heute vor 190 Jahren feierlich enthüllt worden ist und der eigentlich ein Elefant hätte werden sollen. Erzählen wir gleich mehr. Moin!

0: Mark Knopfler ist das mit Emily Harris. This is us.
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0: Feierlicher Tag vor 190 Jahren in Paris. Ob es da auch so heiß war wie heute, man weiß es nicht. Vielleicht hören wir das auch gleich, denn am 29. Juli 1836 wurde in Paris der Arc de Triomphe feierlich enthüllt und das nach 30 Jahren Bauarbeiten. Peter Meyer-Hüsing schaut zurück.
2: Schlachten, Kriege, Militärs. 660 Generäle und 158 einzelne Kriegszüge der Grande Nation sind auf dem Arc de Triomphe verewigt. Natürlich nur die Siegreichen. Es beginnt mit der Schlacht von Austerlitz. Kaiser Napoleon Bonaparte besiegt die Truppen Österreichs und Russlands vernichtend und wähnt sich 1805 auf dem Gipfel der Macht. Zeit, das für die Ewigkeit festzuhalten.
3: Der Ruhm meiner Regentschaft soll das Angesicht meines Imperiums verändern. Die Ausführung dieser großen Arbeit ist im Interesse meines Volkes nötig, wie auch zu meiner eigenen Befriedigung.
2: Befindet der machtbewusste Monarch und verlangt von seinem Innenminister den Bau eines Triumphbogens in der Hauptstadt. Ganz im Stil römischer Vorbilder. Natürlich nur größer und pompöser. Bald hat der Minister einen passenden Bauplatz gefunden. Damals noch am Rand der Innenstadt, den Place de l'Étoile.
4: Dieser Platz gehört zu den schönsten in Paris. Ein Triumphbogen würde auf die majestätischste und malerischste Weise den herrlichen Ausblick bekrönen, den man vom kaiserlichen Schloss den Tuilerien hat.
2: Noch im gleichen Jahr wird der Grundstein gelegt. Aber erst 30 Jahre und 4 Regierungen später kann das Monument nach einer wechselvollen Geschichte eingeweiht werden. Napoleon ist da längst auf St. Helena in der Verbannung verstorben. Zu Lebzeiten durchfuhr er anlässlich seiner Hochzeit mit Marie-Louise 1810 nur eine hölzerne Attrappe des Triumphbogens. Aber immerhin wird Napoleons Sarkophag unter dem Arc eine Zeit lang aufgebahrt. Doch die kriegerische Geschichte ist damit noch nicht vorbei. Das Grab des unbekannten Soldaten erinnert hier an die unzähligen Toten des Ersten Weltkriegs. Und 1940 lässt Hitler, ein Napoleon-Bewunderer, seine Besatzungstruppen zum Schrecken der Pariser sogar am Arc de Triomphe paradieren.
5: Sondern halt der Tritt der deutschen Bataillone über das Straßenpflaster der Weltstadt an der Seine.
2: General de Gaulle verkündet von hier aus dann das Ende des Krieges und die Befreiung der Republik.
6: La guerre est gagnée. C'est la victoire des Nations Unies et c'est la victoire de la France.
2: Und die jährliche Militärparade am französischen Nationalfeiertag beginnt natürlich am Arc de Triomphe.
7: Ein Triumphbogen ist ein problematisches Denkmal, weil es den Krieg symbolisiert. Es wird dazu genutzt, die Armeen triumphieren zu lassen.
2: So fasst Isabelle Rouge de Coux vom Pariser Nationalarchiv die Symbolik des nationalen Monuments zusammen. Aber die Geschichte des Arc de Triomphe wäre unvollständig ohne seine ganz zivile Seite. Jährlich umrundet das Peloton beim Finale der Tour de France den Bogen. Millionen Touristen aus aller Welt belagern ihn jährlich und Mireille Mathieu besingt ihn 1982. Eine ganz besondere Episode erlebte der Triumphbogen unter Stoff. Seine ikonische Verhüllung, eine Kunstaktion von Christo, verwirklicht im Herbst 2021. Eingeweiht wurde das französische Nationalsymbol weniger spektakulär am 29. Juli 1836. Heute vor 190 Jahren.
0: Ja, und ursprünglich sollte es ein Elefant werden. Das war der Kollege Peter Meyer-Hüsing über das berühmte Bauwerk in Paris, den Arc de Triomphe. Morgen haben wir natürlich auch eine Rückblende für Sie. Morgen geht es um Walter Öhmchen, den Gründer der Augsburger Puppenkiste. Morgen hier bei uns auf Bremen 2.

0: Hotel Rimini sind das. Ach, waren ja auch schon zu Gast hier bei uns. Bei Bremen 2 mit Gefallen. Also ich muss Ihnen ganz ehrlich sagen, ich bin da mittlerweile raus und ich verstehe eigentlich echt nur noch Bahnhof bei der Jugendsprache heutzutage. Und da wird ja auch immer einmal im Jahr das Jugendwort des Jahres gesucht. Die Vorschläge für 2026, die sind jetzt raus. 10 Wörter sind das insgesamt, aber über die wir abstimmen können oder besser gesagt Jugendliche. Und die haben wir uns mal genauer angesehen und angehört. Dabei sind Wörter wie Schere, Digger, Peak oder gute Käse. Und wir hätten es uns jetzt einfach machen können und uns von jungen Leuten erklären lassen, was heißt denn das eigentlich? Aber wir machen genau das Gegenteil. Wir haben ein paar ältere Menschen gebeten, uns zu erklären, was so hinter diesen nominierten Wörtern steckt, zum Beispiel hinter dem hier. Crash out, was ist denn das?
1: Crash out, das hört sich nicht so gut an.
2: Crash out.
1: Hau ab, geh weg.
3: Crash out, ja. Irgendwie verschwinde oder baue einen Unfall und verschwinde. Mhm. Oder so.
0: Die Richtung ist schon mal ganz gut. Crash out heißt komplett die Fassung verlieren, ausrasten oder emotional explodieren. Und wie sieht es mit, ist ein bisschen geheimnisvoll, mit 6-7 aus?
4: 67? Wüsste ich jetzt nur, dass es eine Zahl ist, aber was das bedeuten soll, keine Ahnung. Geschlechtsverkehr, oder?
0: Nee, das war die 69er, 6-7. Das hat keine richtig feste Bedeutung. Das ist quasi so, ja, ein bisschen so undercover. Aber einen Versuch haben wir noch. Wie sieht es denn mit einem Wort aus, das sich wie Ragebeit schreibt?
5: Ragebeit, keine Ahnung.
4: Ragebait vielleicht? Hat es irgendwas mit Tanzen oder Musik zu tun?
0: Nicht ganz. Ragebait ist ein Inhalt in den sozialen Medien, der aufregen soll. Und jetzt noch eins zum Thema Musik. Du bist gut genug.
6: Du bist gut genug?
1: Irgendeiner hat das gesagt. Ich weiß aber nicht mehr, in welchem Zusammenhang.
6: Es klingelt, dass es ein Lied gibt, aber von wem? Aus irgendeiner Talkshow oder so, habe ich schon mal gehört.
1: Und die haben ja oft so kleine Künstler im Morgenmagazin.
6: Genau. Du bist gut genug, immer hintereinander. Oder?
0: Genau, ein viraler Song war das, der sich auf TikTok und Co. rasant verbreitet hat. In 4 Wochen wird dann bekannt gegeben, welches Wort die Abstimmung gewonnen hat. Bremen 2 ist es hier.

0: Ganz viel Liebe kommen hier von Maroon 5, This Love.
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0: Der kommt von Jan Schellers. I hope somebody's
2: 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Ich schmelze. Ich möchte Ihnen so gern alles über diesen Fantastic Negrito erzählen, aber ich möchte auch, dass Sie ihn einfach hören. I hope somebody's kissing you in the sweetest places. Als junger Mann verkaufte er Drogen und beging Einbrüche. Dann hörte er Prince und erfuhr, dass der Autodidakt war. Er schlich sich in die leeren Probenräume des Berklee College of Music und lernte dort unbemerkt mehrere Instrumente. I'm the son of a broken man. Sein Leben meinte es nicht immer gut mit ihm, aber Fantastic Negrito findet immer zurück und immer wieder zur Musik. Mittlerweile hat er 3 Grammys eingesammelt, jeweils für das beste zeitgenössische Bluesalbum. Dieser Fantastic Negrito, ich weiß nicht, was tiefer ins Herz geht. Und sehen müssen Sie ihn erstmal. Sie haben nur eine Chance. Fantastic Negrito, am Freitag, dem 28. August um 20 Uhr in der Music Hall in Worpswede. 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
1: Mit Thomas Becker-Glauch. Bundeskabinett beschließt die Reform der Ökostromförderung. Autobauer BMW plant einen massiven Stellenabbau. Stimmung in der bremischen Wirtschaft hält sich ein wenig auf. Das Wetter mit viel Sonnenschein bei 25 bis 33 Grad. Das Bundeskabinett hat gerade die Reform der Ökostromförderung sowie neue Regeln für Netzanschlüsse auf den Weg gebracht. Konkret beschlossen wurde der Umbau des Erneuerbare-Energien-Gesetzes und des sogenannten Netzpakets. Dabei geht es im Wesentlichen darum, den Ausbau der erneuerbaren Energien stärker den Marktregeln zu unterwerfen. Aus Berlin berichtet Lissy Kaufmann.
2: Wer sich eine neue kleine Solaranlage aufs Hausdach baut, soll für den Strom, den er ins Netz einspeist, künftig keinen fixen Preis mehr bekommen. Allerdings soll es jetzt, anders als ursprünglich vorgesehen, eine Übergangsregelung geben. Betroffen sind kleine Solaranlagen mit weniger als 25 Kilowatt installierter Leistung. Wer Strom aus solchen Anlagen ins Netz einspeist, bekommt bisher in den ersten 20 Jahren einen festen Preis pro Kilowattstunde bezahlt. Künftig soll es nur noch 3 Jahre lang einen Festpreis geben und der ist niedriger als bisher. Danach kann der Strom nur noch zu schwankenden Preisen an den Strombörsen verkauft werden. Dafür soll es anfangs noch einen Bonus geben. Ursprünglich hatte Wirtschaftsministerin Katharina Reiche von der CDU umfangreichere Kürzungen geplant, ohne Übergangsregelung. Nach heftiger Kritik, unter anderem von Umweltverbänden, wurden die Pläne abgemildert.
1: In der Bundesregierung und in der Unionsfraktion soll heute der große Personalumbau abgeschlossen werden. Die neuen Ministerinnen und Minister erhalten gleich ihre Ernennungsurkunden von Bundespräsident Frank-Walter Steinmeier. CDU-Generalsekretär Carsten Linnemann wird neuer Bundesgesundheitsminister. Steffen Bilger löst Patrick Schnieder als Bundesverkehrsminister ab. Und die bisherige Gesundheitsministerin Nina Wagen ersetzt Kanzleramtsminister Thorsten Frey. Dieser soll am frühen Nachmittag in einer Sondersitzung zum neuen Fraktionschef gewählt werden. Als letzter deutscher Autokonzern will nun auch BMW massiv Stellen abbauen. Von weltweit etwa 8000 Jobs ist die Rede, die wegfallen sollen. Und zwar bis Ende kommenden Jahres. Einzelheiten aus München von Gabriel Wirz.
3: Laut Unternehmenskreisen wird es in den nächsten Monaten ein freiwilliges Abfindungsprogramm geben. Es richte sich nicht an die Mitarbeiter in der Produktion, sondern nur an die Beschäftigten im sogenannten indirekten Bereich, also in der Verwaltung, im Vertrieb und in der Entwicklung. Offiziell gibt es noch keine Bestätigung der Pläne, weder vom Vorstand noch vom Betriebsrat. Allerdings hatte sich ein Stellenabbau bereits abgezeichnet. Auch BMW leidet unter der schwachen Entwicklung in China und dem Strukturwandel in der Branche. Deshalb hatte der Vorstand erst vor wenigen Wochen seine Gewinnziele für dieses Jahr nach unten korrigiert und dabei auch angekündigt, dass die laufenden Kostensenkungen in diesem Bereich intensiviert und beschleunigt werden sollen.
1: Nach Frankreich, Spanien und Portugal ist jetzt auch Griechenland von Waldbränden betroffen. Auf der Kykladeninsel Paros brach ein Feuer aus. Laut Feuerwehr ist es mittlerweile unter Kontrolle. Vollständige Entwarnung könne wegen starker Winde aber noch nicht gegeben werden. Mit ungünstigen Temperatur- und Windverhältnissen kämpfen auch die Einsatzkräfte in der Nähe der französischen Großstadt Bordeaux. Dort waren zuletzt mehrere Waldbrände wieder aufgeflammt. Die Stimmung in der bremischen Wirtschaft hält sich wieder etwas auf. Dennoch bleibt die Gesamtlage angespannt. Das geht aus dem aktuellen Konjunkturbericht der Handelskammer Bremen-Bremerhaven für den Zeitraum von April bis Juni hervor. Einzelheiten von Michael Kück.
4: Die gestiegenen Staatsausgaben für Sicherheit und Verteidigung führen bei zumindest einigen Industriebetrieben zu einer guten Geschäftslage. Allerdings kann sich dies nach Einschätzung der Bremer Handelskammer auch schnell wieder ändern, abhängig von den Entwicklungen im Irankrieg. Denn hohe Energiepreise bremsten die Konjunkturaussichten nach wie vor, ebenso die Bürokratie. Die von der schwarz-roten Bundesregierung gefassten Beschlüsse zum Bürokratieabbau müssten nun zügig umgesetzt werden, sagte ein Sprecher der Bremer Handelskammer. Auch die Bauwirtschaft und die Logistikbranche schauen wieder etwas positiver in die Zukunft als noch zu Jahresbeginn. Allerdings, sowohl der Handel als auch Hotels- und Gastronomiebetriebe klagen über geringere Umsätze. An der Befragung der Kammer haben sich insgesamt 369 Betriebe aus dem Land Bremen beteiligt.
1: Auf einem Spielplatz in Bremen-Huckelriede haben Kinder im Sandkasten 2 Messer gefunden. Die Polizei vermutet, dass jemand sie dort deponiert hat. Ein 10 Jahre altes Kind fand die Messer und rief seinen Vater, der die Polizei einschaltete. Nach bisherigen Erkenntnissen wurde niemand verletzt. Die Polizei ermittelt wegen des Verdachts der versuchten gefährlichen Körperverletzung und sucht Zeugen, die im Bereich des Mittelwegs Verdächtiges beobachtet haben. Außerdem prüfen die Ermittler einen möglichen Zusammenhang mit ähnlichen Fällen vor 6 Jahren. Das waren die Nachrichten mit Thomas Becker-Glauch.
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5: Und so schauen sie aus, die aktuellen Temperaturen. Bremen am Roland, Sonnenschein, 28 Grad. Bremerhaven am Radarturm, auch viel Sonnenschein bei 26. Und Worpswede sieht genauso aus, sonnig bei 26 Grad. Das wird heute ein recht warmer Tag mit einem Wechsel aus Sonne und ganz wenigen Wolken bei bis zu 33 Grad heute Nachmittag.
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5: Vorsicht bitte. Auf der A7 Hamburg Richtung Hannover zwischen Soltau Süd und Dorfmark befindet sich eine ungesicherte Unfallstelle. A1 Osnabrück Richtung Bremen zwischen dem Dreieck Stuhr und Bremen-Asten 5 Kilometer stockender Verkehr, da vor der Baustelle. Die A7 Hamburg Richtung Hannover zwischen Soltau Süd und Bad Fallingbostel 10 Kilometer stockender Verkehr, auch vor der Baustelle, mit einer aktuellen Verzögerung von einer guten Dreiviertelstunde. A7 Hannover Richtung Hamburg zwischen dem Dreieck Walsrode und Dorfmark 6 Kilometer stockender Verkehr im Baustellenbereich. A27 Bremen Richtung Bremerhaven zwischen Bremerhaven Süd und Bremerhaven Geestemünde 4 Kilometer stockender Verkehr im Baustellenbereich. Und in Bremerhaven ist die Brücke an der Hermann-Henrich-Meyer-Straße zwischen der Luhmannstraße und der Kolumbusstraße vorübergehend gesperrt.
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5: Mehr Geld gegen Radikalisierung soll es künftig geben. Das möchte Bundesfamilienministerin Karin Prien in Ländern zur Verfügung stellen. 5 Millionen Euro aus dem Förderprogramm Demokratie leben sind da wohl geplant als Reaktion auf den Anschlag auf dem Berliner CSD vom vergangenen Samstag. Reicht das Geld und wird es überhaupt freigemacht werden können? Und für wen konkret, besprechen wir alles gleich hier. Guten Tag.

0: Songtechnisch sind wir ja ziemlich auf Liebe eingestellt heute bei Bremen 2. Mats Mutzke ist das hier. Can't Wait Until Tonight, Bremen 2. Heftige Kritik hat sie ausgelöst mit ihren Einsparungsideen und ja auch neuen Schwerpunkten im Programm Demokratie leben. Nun eine neue Idee von unserer Bundesfamilienministerin Karin Prien. Nach dem Anschlag beim Berliner Christopher Street Day hat sie nun angekündigt, über zusätzliche Mittel für die sogenannte Deeskalisierung nachzudenken. 5 Millionen Euro seien da geplant. Den umstrittenen Umbau des Programms verteidigt sie aber weiter. Dietrich Karl-Meurer bei uns im Hauptstadtstudio in Berlin. Was stellt Prien denn in Aussicht künftig?
1: Karin Prien prüft, ob sie den Bundesländern 5 Millionen Euro zusätzlich zur Verfügung stellen kann für Angebote zur Deradikalisierung. Zusätzlich soll man hier aber nicht falsch verstehen, das Geld soll aus Mitteln des Programms Demokratie leben kommen, die bisher für andere Zwecke vorgesehen waren. Eine Entscheidung gibt es aber noch nicht. Die Ministerin erklärte, sie könne sich einen solchen Schritt gut vorstellen. Vorher will sie mit Ländern, Fachleuten und muslimischen Verbänden beraten. Anlass ist natürlich der Anschlag beim Berliner Christopher Street Day am Wochenende. Karin Prien sieht darin ein Signal, das Thema Deradikalisierung stärker zu gewichten.
0: Ich hatte ja gerade schon von der Kritik gesprochen. Inwiefern ordnet sich diese Ankündigung in die Pläne für Demokratie leben ein, die ja recht umstritten sind?
1: Genau, die Ankündigung.

0: Kündigung erfolgt während einer umstrittenen Neuausrichtung von Demokratie leben. Das Bundesprogramm fördert ja seit 2014 Projekte für Demokratie, Vielfalt und gegen Extremismus. Ministerin Prien will Fördergelder künftig anders verteilen und auch neue Schwerpunkte setzen inhaltlich. Und dafür, so steht zu befürchten, könnten zahlreiche bisher geförderte Projekte auslaufen. Auch wegen des Spardrucks übrigens. Der Etat des Programms von über 190 Millionen Euro in diesem Jahr soll im kommenden Jahr auf 170 Millionen Euro sinken. Das entspricht einem Minus von rund 11%.
1: Das heißt, welche Kritik gibt es an den Plänen der Ministerin?
0: Kritik gab es schon vor dem neuen Vorstoß von Karin Prien. Zahlreiche Organisationen wandten sich gegen diese Spar- und Umbaupläne. Sie warnen davor, dass mit dem Auslaufen von Förderungen gewachsene Netzwerke, Fachwissen und lokale Strukturen verloren gehen könnten. Die Kritik richtet sich gegen die angekündigten Kürzungen und die neue Schwerpunktsetzung des Programms. Auch der Verband Queere Vielfalt, LSVD, gehört zu den Kritikern. Er hat sich gerade jetzt erst nach dem Anschlag in Berlin zu Wort gemeldet. Der Verband bemängelt insbesondere Einschnitte bei Projekten für Aufklärung, Sichtbarkeit und Sicherheit queerer Menschen.
1: Und wie verteidigt Prien ihren neuen Kurs?
0: Karin Prien hält die Neuausrichtung des Programms für richtig. Es sei in der Vergangenheit zu sehr auf linke Projekte und Identitätspolitik ausgerichtet. Und sie argumentiert, dass zum Beispiel islamistischer Extremismus in der Förderung stärker berücksichtigt werden müsse. Der Anschlag beim Berliner CSD bestätige aus ihrer Sicht diesen Schwerpunkt. Zudem verweist sie auf wissenschaftliche Erkenntnisse, nach denen Deradikalisierungsprogramme auch wirklich erfolgreich sein können. Den Vorwurf, Minderheiten würden durch die Änderung benachteiligt, den weist die Ministerin zurück. Nach ihrer Darstellung fördert Demokratie leben auch weiterhin Projekte und Schutzangebote für queere Menschen und andere Minderheiten.
1: Die Bundesregierung will also mehr gegen Radikalisierung tun und es soll nun mehr Geld für die Länder zur Verfügung gestellt werden. 5 Millionen Euro aus dem Förderprogramm Demokratie sollen halt da rein fließen. Und Dietrich Karl Meurer war das aus dem Hauptstadtstudio für Bremen 2.

So klingt ein Mann, der schon mehrere Grammys gewonnen hat und preisgekrönt ist und sehr, sehr erfolgreich. Bekannt euch jetzt wie Your Body is a Wonderland oder Gravity. Das ist der John Mayer, US-amerikanischer Musiker, Singer, Songwriter und Gitarrist hier bei uns auf Bremen 2.

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5: Ja, und es wird immer wärmer da draußen. Bremen zum Beispiel am Schnurr. Sonnenschein schon bei 28 Grad. Bremerhaven am Zoo auch viele Wolken. Nein, viel Sonne meine ich. Wenige Wolken bei 27 Grad und Oldenburg auch. Sonnenschein schon bei 30 Grad. Das ist heute, wie gesagt, ein recht warmer Tag mit einem Wechsel aus Sonne und wenigen Wolken bei bis zu 33 Grad heute.
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5: Vorsicht bitte, auf der A1 Osnabrück Richtung Bremen zwischen dem Dreieck Alauner Heide und Wildeshausen West liegen Gegenstände. Und nochmal Vorsicht auf der A29 Wilhelmshaven Richtung Oldenburg zwischen Jaderberg und Hahn-Lempen befindet sich eine ungesicherte Unfallstelle. A1 Osnabrück Richtung Bremen zwischen dem Dreieck Stur und Bremen-Arsten 5 Kilometer stockender Verkehr, da vor der Baustelle. A7 Hamburg Richtung Hannover zwischen Solter Süd und Bad Fallingbostel 10 Kilometer Stau, auch vor der Baustelle. Verzögerung eine gute Stunde momentan. A7 Hannover Richtung Hamburg zwischen dem Dreieck Walsrode und Dorfmark 6 Kilometer stockender Verkehr, da im Baustellenbereich. A27 Bremen Richtung Bremerhaven zwischen Bremerhaven Süd und Bremerhaven Geestemünde 4 Kilometer stockender Verkehr, auch im Baustellenbereich. Und letzte Meldung in Bremerhaven ist die Brücke an der Hermann-Henrich-Meyer-Straße zwischen der Lohmannstraße und Kolumbusstraße vorübergehend gesperrt.
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5: 24 Jahre war er damals alt, als er ein intensives Klavierwerk geschaffen hat, das voller expressiver Dichte war, aber nur selten zu hören sein sollte, seit seiner Entstehung 1890 das Klavierquintett G-Moll von Jean Sibelius. Der Pianist oder die Pianistin Annika Treutler hat sich genau dieses Werk genauer angesehen und ist ins Studio gegangen. Entstanden ist ein neues Album mit Werken, wie gesagt, von Sibelius, und das schauen wir uns gleich näher an und hören noch rein. Guten Tag.

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1: Und die kommt heute von einer Frau, die keine Unbekannte ist in Bremen, die deutsche Pianistin Annika Treutle, die schon im vergangenen Jahr einen hochkarätigen Klavierabend im Sendesaal Bremen gegeben hat. Da hat sie auch einige Stücke des Finnen Jean Sibelius gespielt, ein Repertoire, das man am Klavier ja eher selten hört. Nun hat sich Annika Treutle einen lang gehegten Traum erfüllt und ein ganzes Album mit Musik von Sibelius aufgenommen. Darauf spielt sie nicht nur Klavierstücke des finnischen Komponisten, sondern auch ein Klavierquintett zusammen mit dem renommierten Aris-Quartett. Mein Kollege Wilfried Schäper aus der Bremen 2 Musikredaktion über ein Album mit kammermusikalischen Raritäten aus Skandinavien.
2: Der finnische Komponist Jean Sibelius ist bei uns vor allem als großer Sinfoniker und Mann der sinfonischen Dichtungen bekannt. Er hat aber auch um die 150 Klavierstücke geschrieben, die nur ganz selten gespielt werden. Die Pianistin Annika Treutler bricht auf ihrem neuen Album jetzt eine Lanze für den unbekannten Sibelius. Dessen Impromptu H-Moll ist ein glitzerndes und harmonisch raffiniertes Stück, das man auch nach Frankreich verorten könnte. Annika Treutler spielt das mit allen Farben eines Regenbogens.

klingt gar nicht finnisch. Ich hätte eher auf Frankreich getippt. Das war die Pianistin Annika Treutler mit dem Impromptu H-Moll von Jean Sibelius. Ganz wunderbare Klaviermusik mit schillernden Klangfarben und viel Atmosphäre. Annika Treutler hat gerade eine ganze CD mit Klavier- und Kammermusik von Sibelius gemacht. Eine wahre Fundgrube, denn hier kann man eine vollkommen unbekannte Seite des großen Sinfonikers kennenlernen. Das Klavierquintett in G-Moll des jungen Sibelius ist auch ein Stück, das so gut wie nie gespielt wird. Mit 25 Jahren hat der Finne das großräumige Quintett geschrieben, während seiner Studienzeit in Berlin. Auf jeden Fall weit mehr als eine Schülerarbeit, eine glühend expressive Kammermusik, die sich einreiht in die großen Quintette von Brahms, Schumann, Dvorak oder Schostakowitsch. Annika Treutler spielt das zusammen mit einem der besten jungen Streichquartette hierzulande, dem fabelhaften Aris-Quartett.

Eine Kammermusik mit fast sinfonischen Qualitäten, das Klavierquintett des Finnen Jean Sibelius mit dem Aris-Quartett und der Pianistin Annika Treutler. Ein echtes Dreamteam, das dieses fast unbekannte Jugendwerk des Finnen hier mit größter Virtuosität und Leidenschaft spielt. Das neue Album von Annika Treutler und dem Aris-Quartett mit Klavier- und Kammermusik von Sibelius bewegt sich weit abseits vom Mainstream. Hier kann man den großen finnischen Komponisten von einer ganz anderen Seite kennenlernen. Für mich eine der herausragenden Kammermusik-CDs der letzten Monate. Wie hat Sibelius selber so schön gesagt? Ich möchte meinem Publikum keine komplizierten Säfte servieren, sondern reines, klares Wasser. Das hört man hier auf exemplarische Art und Weise.

Und dieses neue Album kommt von der Pianistin Annika Treudler. Sibelius heißt das Werk, zusammen aufgenommen mit dem Ares Quartett. Mein Kollege Wilfried Schäber hat es gehört und vorgestellt hier auf Bremen 2.

0: Im Zweit ist das mit deiner kleinen Liebe, Little Love, Blumen 2 ist das hier. Kurzer Blick auf den Verkehr. Da Vorsicht bitte in beiden Richtungen auf der B210, Wilhelmshaven Richtung Wittmund. Zwischen der A29, Wilhelmshavener Kreuz und Schortens ist ein Fahrradfahrer unterwegs. Fahren Sie an dieser Stelle bitte besonders vorsichtig.
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0: Francis und Ernst sind das hier mit Slum auf Bremen 2 und wir gucken noch mal kurz auf den Verkehr. Vorsicht bitte auf der A1 Bremen Richtung Hamburg. Zwischen dem Bremer Kreuz und Olten liegen Metallteile. Fahren Sie da bitte besonders vorsichtig.
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0: Komm von den Cellas.
2: Slammerfilet. Filet. Französisch für dünner Faden. Deutsch auch Lende oder Lendenbraten. Heißt in der Küchensprache der lange, keulenförmige Muskelstrang, der sich im Lendenbereich auf beiden Seiten der Wirbelsäule entlangzieht. So steht es im digitalen Lexikon meines Vertrauens. Meine ich aber gar nicht. Filet.
3: Wie leuchtet das nicht ein? Abbeißen, kauen, schlucken. Wer hat denn für die Scheiße Zeit? Das muss schneller gehen, ich hab noch Termine.
2: Filet, Slammerfilet. Slammer heißt Knast oder Bau oder Kiste. Was? Besser, Sie gehen zur Seebühne, zur Waterfront in Bremen. Da ist nämlich Slammerfilet. Filet slammen, also Poetry Slam. Sowas, also Poesiewettbewerb. Die schönste Form einer Rivalität, die ich mir vorstellen kann.
3: Wieso klettern wir nicht mal auf den Baum? Lass uns auf den Baum klettern. Wir setzen uns auf den Ast und essen einen Apfel. Und wenn du nicht mehr weißt, wie es geht, ich erklär's dir.
2: Slammerfilet, das Beste vom Poetry Slam. Wortkunst vom Feinsten. Filetiert, zart, mager und ungeheuer saftig. Am Sonntag um 11 Uhr auf der Seebühne in Bremen.
3: Das war kurz sehr lyrisch. Aber das bleibt nicht so, habe ich keine Kappas mehr für.
0: So, hier geht's gleich weiter mit den Nachrichten und dann folgt hier Chrissy Log. Ich wünsche Ihnen einen hoffentlich halbwegs erträglichen, ertragbaren Mittwoch. Kommen Sie gut durch die Hitze. Wir hören uns morgen wieder. Tschüss, sagt Britta Lohmer.

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1: Mit Thomas Becker-Glauch. Bundespräsident Steinmeier ernennt 3 neue Bundesminister. Kabinett beschließt die Reform der Ökostromförderung. Stimmung in der bremischen Wirtschaft hält sich etwas auf. Das Wetter mit viel Sonnenschein bei 25 bis 33 Grad. Im Zuge der von Kanzler Friedrich Merz vorgenommenen Kabinettsumbildung hat Bundespräsident Frank-Walter Steinmeier die 3 neuen Minister aus der CDU ernannt. Der Präsident überreichte den neuen Gesundheitsminister Carsten Linnemann, Kanzleramtsministerin Nina Wagen und Verkehrsminister Steffen Bilger ihre Ernennungsurkunden. Steinmeier wünschte ihnen Glück und Erfolg für die anstehenden Aufgaben.
2: Ich bin überzeugt, wir werden in Zukunft von dem profitieren, was wir jetzt an Reformwillen, an Investitionen, an Verteidigungsfähigkeit und Bündnistreue einsetzen. Und noch etwas ist mir wichtig: Haben wir Vertrauen in uns selbst? Standhalten und mutig sein, darauf kommt es jetzt an.
1: Die 3 Neuen übernehmen noch im Laufe des Tages die Amtsgeschäfte in ihren Ressorts, auch wenn sie wegen der parlamentarischen Sommerpause erst im September vor dem Bundestag vereidigt werden. Neben der Ernennung der neuen Minister soll Thorsten Frey heute zum neuen Chef der Unionsfraktion gewählt werden. Dazu gibt es am frühen Nachmittag eine Sondersitzung. Der 52-jährige Jurist wechselt von der Position des Kanzleramtschefs an die Spitze der 208 Abgeordneten der Unionsfraktion. Frey ist einer der engsten Vertrauten von Bundeskanzler Merz. Zudem ist er als früherer Parlamentsgeschäftsführer auch in der Unionsfraktion sehr gut vernetzt. Das Bundeskabinett hat die Reform der Ökostromförderung sowie neue Regeln für Netzanschlüsse auf den Weg gebracht. Konkret beschlossen wurde der Umbau des Erneuerbare-Energien-Gesetzes und des sogenannten Netzpakets. Dabei geht es im Wesentlichen darum, den Ausbau der erneuerbaren Energien stärker den Marktregeln zu unterwerfen. Aus Berlin, Lissy Kaufmann.
3: Wer sich eine neue kleine Solaranlage aufs Hausdach baut, soll für den Strom, den er ins Netz einspeist, künftig keinen fixen Preis mehr bekommen. Allerdings soll es jetzt, anders als ursprünglich vorgesehen, eine Übergangsregelung geben. Betroffen sind kleine Solaranlagen mit weniger als 25 Kilowatt installierter Leistung. Wer Strom aus solchen Anlagen ins Netz einspeist, bekommt bisher in den ersten 20 Jahren einen festen Preis pro Kilowattstunde bezahlt. Künftig soll es nur noch 3 Jahre lang einen Festpreis geben und der ist niedriger als bisher. Danach kann der Strom nur noch zu schwankenden Preisen an den Strombörsen verkauft werden. Dafür soll es anfangs noch einen Bonus geben. Ursprünglich hatte Wirtschaftsministerin Katharina Reiche von der CDU umfangreichere Kürzungen geplant, ohne Übergangsregelung. Nach heftiger Kritik, unter anderem von Umweltverbänden, wurden die Pläne abgemildert.
1: Die Stimmung in der bremischen Wirtschaft hält sich wieder etwas auf, dennoch bleibt die Gesamtlage angespannt. Das geht aus dem aktuellen Konjunkturbericht der Handelskammer Bremen-Bremerhaven für den Zeitraum von April bis Juni hervor. Einzelheiten aus der Nachrichtenredaktion von Michael Kück.
4: Die gestiegenen Staatsausgaben für Sicherheit und Verteidigung führen bei zumindest einigen Industriebetrieben zu einer guten Geschäftslage. Allerdings kann sich dies nach Einschätzung der Bremer Handelskammer auch schnell wieder ändern, abhängig von den Entwicklungen im Iran-Krieg. Denn hohe Energiepreise bremsten die Konjunkturaussichten nach wie vor, ebenso die Bürokratie. Die von der schwarz-roten Bundesregierung gefassten Beschlüsse zum Bürokratieabbau müssten nun zügig umgesetzt werden, sagte ein Sprecher der Bremer Handelskammer. Auch die Bauwirtschaft und die Logistikbranche schauen wieder etwas positiver in die Zukunft als noch zu Jahresbeginn. Allerdings, sowohl der Handel als auch Hotels- und Gastronomiebetriebe klagen über geringere Umsätze. An der Befragung der Kammer haben sich insgesamt 369 Betriebe aus dem Land Bremen beteiligt.
1: Niedersachsen bleibt weiter das Spargelland Nummer 1. Wie aus aktuellen Zahlen des Statistischen Landesamtes hervorgeht, ist die Erntemenge im Vergleich zum Vorjahr auch gestiegen. Einzelheiten von Yannick Wittenberg.
5: 21.000 Tonnen Spargel wurden dieses Jahr in Niedersachsen gestochen. Das sind rund 5% mehr als im Vorjahr. Und diese Menge macht etwas mehr als ein Fünftel des gesamten deutschen Spargels aus. Auch die Anbaufläche in Niedersachsen ist laut Statistischem Landesamt gewachsen, um rund 7%, nachdem sie zuletzt mehrere Jahre in Folge geschrumpft war. Diese Zahlen sorgen bei der Vereinigung der Spargel- und Beerenbauern grundsätzlich für gute Laune. Allerdings sei die Stimmung in der Branche nicht nur positiv, sagte der Vorsitzende Thies Meyer. Insbesondere kleinere Betriebe hätten auch vermehrt mit Problemen zu kämpfen. Ihnen mache beispielsweise viel Bürokratie bei der Lohnbuchhaltung für Erntehelfer zu schaffen. Größere Betriebe könnten das durch mehr Personal deutlich besser wegstecken.
1: Das waren die Nachrichten mit Thomas Becker-Glauch.
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3: Manche mögen es heiß, andere wiederum nicht so. Heute wird es aber extrem hochsommerlich bei uns, bis zu 32 Grad und mehr am Nachmittag. Der Deutsche Wetterdienst hat auch schon vorsorglich eine Hitzewarnung rausgegeben. Infos gibt es zum Beispiel auf buten-und-binden.de dazu. Aktuell sind es zwar erst 26 Grad in Bremerhaven und Cuxhaven, auch in Bremen sonnig bei 27 Grad, aber in Diepholz und Wadenburg zum Beispiel, da ist es jetzt am Mittag schon 28 Grad heiß. Dazu eben viel Sonne, weil nur ein paar aufgelockerte Wölkchen am Himmel unterwegs sind. Hitzewarnung bedeutet viel trinken. Wer viel Kaffee trinkt, am besten zu jeder Tasse direkt ein Glas Wasser dazu.
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3: Und da gibt's die gefährlichste Nachricht. Zuerst ist auch die aktuellste. Achtung, da liegen Metallteile. Vorsichtig fahren auf der A1 Bremen Richtung Hamburg zwischen Bremer Kreuz und Olten. Aufpassen, Metallteile auf der Autobahn. A1 Bremen Richtung Osnabrück. 4 Kilometer stockender Verkehr zwischen Uphusen-Bremen-Mahndorf und Arsten. 5 Kilometer stockender Verkehr vor der Baustelle aktuell auf der A1 Osnabrück Richtung Bremen zwischen Dreieck Stur und Bremen-Arsten. 10 Kilometer Stau gibt es auch vor der Baustelle auf der A7 Hamburg Richtung Hannover zwischen Soltau Süd und Bad Fallingbostel. Es wird ungefähr eine ganze Stunde länger dauern, wenn Sie auf der Strecke bleiben oder jetzt schon im Stau stecken. A7 Hannover Richtung Hamburg, 6 Kilometer stockender Verkehr im Baustellenbereich zwischen Dreieck Walsrode und Dorfmark. Auch auf der A27 Bremen Richtung Bremerhaven, da stockt es zwischen Bremerhaven Süd und Bremerhaven Geestemünde. 4 Kilometer sind es im Baustellenbereich. Und in Bremerhaven, da ist die Brücke an der Hermann-Henrich-Meyer-Straße zwischen Lohmannstraße und Kolumbusstraße vorübergehend gesperrt. Das nur als Info für alle in Bremerhaven, die dort mit dem Auto unterwegs sind und auch zu Fuß oder mit dem Fahrrad.
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3: Und ich spreche gleich mit den Kollegen in Berlin über die Ernennung der neuen Minister und welche Posten jetzt noch offen sind in unserer Regierung.

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1: Und für alle, die mit dem Auto unterwegs sind, Achtung, da ist ein Auto liegen geblieben zwischen Bremen-Brinkum und Asten. Vorsichtig fahren auf der A1 Osnabrück Richtung Bremen. So, und wir kümmern uns jetzt um die letzte Runde im März Personalkarussell. Mit der Ernennung von drei neuen CDU-Ministern soll heute nämlich die Kabinettsneuplanung von Kanzler Merz abgeschlossen sein. Fragezeichen, Fragezeichen, Fragezeichen. Mein Kollege Georg Schwarte aus dem ARD-Hauptstadtstudio beobachtet heute die Zeremonien in Berlin. Moin, Georg.
2: Moin, hallo.
1: Ja, Urkunden gab es für Kanzleramtschefin Nina Wagen, den neuen Gesundheitsminister Carsten Linnemann und jetzt haben wir ja einen Verkehrsminister, Steffen Bilger. War das denn alles angemessen feierlich?
2: Naja, es war im Rahmen der Möglichkeiten feierlich. War ja nicht im Schloss Bellevue. Der Bundespräsident ist umgezogen in ein Übergangsquartier. Das sah dann doch etwas anders aus als das alte, was die Feierlichkeit angeht. Die entlassenen Minister haben übrigens auch eine Urkunde bekommen. Patrick Schnieder, der Verkehrsminister, der setzte das Pokerface auf. Der Kanzler lächelte gequält, als er seinem entlassenen Minister dann noch die Hand schütteln musste. Und Frank-Walter Steinmeier, der nutzte die Gelegenheit für einen Tadel. Und zwar mit dem Florett Richtung Bundeskanzler. Denn der wies darauf hin, das Grundgesetz sieht bei Amtsübernahme neuer Ministerinnen eine Eidesleistung vor dem Deutschen Bundestag vor, weil sie der parlamentarischen Verantwortlichkeit der Regierung feierlichen Ausdruck gibt. Und dann folgte das hier.
3: Ich habe zur Kenntnis genommen, dass die Minister diesen Eid in der ersten Sitzung des Bundestages nach der Sommerpause leisten werden.
2: Ich habe zur Kenntnis genommen, das ist im Duktus eines Bundespräsidenten eine 6 Sätzen. Der ist überhaupt nicht einverstanden damit, dass das erst nach der Sommerpause passiert. Verfassungsrechtler sehen es ähnlich, sagen, das stimmt nicht mit der Verfassung überein. Der Kanzler sah es anders, sagte, lass die mal nicht aus der Sommerpause zurückkommen, kostet auch viel zu viel, das machen wir erst nachher.
1: Was kann das denn für Folgen haben?
2: Naja, also die Bundestagsverwaltung selber sagte, eigentlich streng genommen dürfen diese noch nicht vereidigten Minister auch überhaupt keine Entscheidungen treffen. Aber tun sie es, hätte das auch keine weiteren rechtlichen Folgen. Soll heißen, eigentlich macht doch, was ihr wollt, ist aber nicht im Sinne der Verfassung. Aber Verfassungsrechtler streiten drüber, sei es drum. Der jetzt mittlerweile entlassene Minister Patrick Schnieder übrigens, den sehe ich gerade, der steht im Verkehrsministerium, hält hier eine Rede, Überschrift Abschied und Willkommen. Er zitiert Goethe. Davor gab es sogar noch ein Streichquartett. Also wer das alles absurd findet, ich bin dabei. Es ist einigermaßen absurd heute.
1: Und du sagst, das war nicht feierlich genug. In Berlin geht es ja heute auch am Nachmittag munter weiter. Der bisherige Kanzleramtsminister Thorsten Frey soll zum neuen Chef der Unionsfraktion gewählt werden. Dazu kommt die Fraktion 14 Uhr zu einer Sondersitzung zusammen. Ist das nur noch eine Formalität oder kann da auch noch was schiefgehen?
2: Oh, da kann eine Menge schief gehen. Also Formalität war gestern in diesen Zeiten bei der Union. Da weiß man überhaupt nicht mehr, was eigentlich funktioniert. Es wird eine Aussprache geben und das dürfte es in sich haben für diesen Kanzler. Die Fraktionsmitglieder sind alles andere als glücklich, um es mal freundlich zu formulieren. Da wird der Kanzler sich einiges anhören dürfen. Ursprünglich hieß es mal eine Stunde und danach wird gewählt und dann gibt es auch ein Pressestatement. Jetzt hören wir gerade schon, naja, die Aussprache könnte auch 3 Stunden dauern. Das deutet schon an, könnte etwas problematischer werden. Was das für Thorsten Frey heißt, den ehemaligen Kanzleramtsminister, der jetzt Fraktionschef wird, müssen wir mal abwarten. Meine Prognose, der Mann wird trotzdem ein gutes, vielleicht sogar ein sehr gutes Ergebnis haben, weil diese Fraktion nach außen demonstrieren möchte, wenn auch alles zu Bruch geht hier, diese Bundesregierung nicht richtig funktioniert, der Kanzler merkwürdige Personalentscheidungen trifft, wir stehen als Fraktion. Das könnte sozusagen dann die Geste nach außen sein. Aber wie gesagt, davor hat die Fraktion eine Aussprache angesetzt und da kommt es auch ein bisschen drauf an, was der Kanzler selber sagt. Gibt er sich trotzig pampig beleidigt oder gibt er sich versöhnlich und vielleicht auch noch mit einer Entschuldigung? All das wissen wir nicht. Wir werden sehen. Ab 14 Uhr geht's da los.
1: Eine Sache müssen wir aber noch klären. Es würde jetzt zwar den zeitlichen Rahmen sprengen, wenn wir das gesamte neue März-Team inklusive aller Staatsräte nochmal durchgehen, aber es ist ja klar, es sind immer noch 5 Posten offen. Kommen wir ohne die über den Sommer?
2: Sportministerium. Frau Schenderlein, die ist weg, aber wer soll's werden? Große Frage. Erste parlamentarischer Geschäft.

0: Geschäftsführer oder Geschäftsführerin, wer soll's werden? Auch da wieder Pleiten, Pech und Pannen. Eigentlich hätte man auf die Tagesordnung heute bei der Wahl des Fraktionsvorsitzenden auch die Wahl des ersten parlamentarischen Geschäftsführers, den Nachfolger von Steffen Bilger, für diejenigen, die es nicht wissen, draufsetzen müssen. Hat man versäumt. Also, der Posten wird auch offen sein. Das ist so ein bisschen, entschuldigen Sie den Ausdruck, im US-Militär gibt's das unschöne Wort vom Clusterfuck. Ein Problem gebiert das nächste Problem und am Ende ist großes Chaos. Genau diese Situation haben wir gerade und die CDU und allen voran der Bundeskanzler, dem mittlerweile sogar auch die Basis ja flöten geht, Stichwort Bremen, der gute Mann, Herr Strohmann heißt er, aus der Bremer CDU, hat dem Kanzler ja gerade attestiert, sie führen hier keine Firma, sondern eine Partei. Also der Aufstand gerade an der Basis ist groß und wenn man sich erinnert, die Basis war es, die diesen Friedrich Merz erst in den Parteivorsitz gewünscht hat und anschließend auch ins Kanzleramt. Und wenn die jetzt rebelliert, dann hat dieser Bundeskanzler Friedrich Merz wirklich ein großes Problem.
1: Ja, Ruhe ist noch nicht in Sicht. Georg Schwarte live aus Berlin mit Updates zu Merz-Kabinettsumbildung. Heute gab und gibt es Urkunden und offizielle Zeremonien und trotzdem sind noch 5 Jobs zu haben. Georg Schwarte, danke dir.
0: Sehr gern.

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1: Jörg Schlüter, Portal, ganz frisch bei uns auf der Bremen 2 Playlist Musik Made in Bremen. Und das ist wichtig, wenn Sie mit dem Auto unterwegs sind. Da liegen nämlich Gegenstände auf der A7 Hamburg Richtung Hannover. Zwischen Hamburg, Hausbruch und Heimfeld. Da liegt was auf der A7 Hamburg Richtung Hannover und Achtung A1 Osnabrück Richtung Bremen zwischen Bremen-Brinkum und Arsten. Da ist ein Auto liegen geblieben. Vorsichtig dran vorbeifahren.

0: Madeline Peru um kurz vor 13:30 am Mittwoch. Gestern stockte eingefleischten Fußballfans ja mal wieder kurz der Atem, als FIFA-Chef Gianni Infantino mit seinem neuen Plan, WM-Anteile zu verkaufen, um die Ecke kam. Was soll das denn, haben wohl die meisten gedacht. Auch von der UEFA gab es direkt scharfe Kritik. Und Infantino will eine Tochterfirma gründen, um WM-Anteile für Milliarden zu verkaufen. Die Kritik, alles, was er verkauft, sei lediglich die Seele des Fußballs. Ist das so? Mein Kollege Detlef Lindner von der Sportschau hat sich mit der Frage beschäftigt, was eigentlich passiert, wenn dieser Plan umgesetzt wird.
1: Klar ist, dass die FIFA selbst um etliche Milliarden reicher würde. Die WM selbst wird wahrscheinlich so oder so noch größer werden, also noch mehr Mannschaften. Vielleicht findet sie dann auch noch häufiger statt. Und dann stellt sich natürlich auch die Frage, ja, was passiert denn eigentlich mit der Europameisterschaft? Auch das Spiel selbst könnte sich weiter wandeln. Es könnte, siehe Trinkpausen, sprich Werbepausen bei dieser WM, weitere gewollte Unterbrechungen geben. Auch Regeländerungen, die dem Kommerz entgegenkommen, sind durchaus denkbar.
0: Noch mehr Hydration Breaks, noch mehr Halbzeitshows. Na, ob da noch alle Fußballfans mitgehen? Da gewinnt doch so ein ganz normales Kreisligaspiel hier bei uns um die Ecke um Längen an Attraktivität, oder? Schönes Regionalliga Nordspiel, da gibt's sie noch. Die 15 Minuten Halbzeitpause, Bratwurst holen und gut.

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3: Olaf macht uns schwitzen. Das Hitzehochdruckgebiet ist ausgerechnet benannt nach einem Schneemann. Der aus die Eiskönigin, der heißt zumindest auch so. Das bringt uns auch keine Abkühlung bei Temperaturen von über 30 Grad heute. Heute sind bis zu 32 Grad angesagt. Aktuell haben wir auf den Inseln und in Burhave schon mal sowas wie 25, 26 Grad. In Bremen sind es jetzt schon 29, dazu Sonne satt. Und am Wasser in Cuxhaven, da sind es jetzt auch schon locker 29 Grad. Also es wird sehr, sehr heiß heute. Viel trinken ist angesagt. Eine offizielle Hitzewarnung gibt es ja auch. Und langsam machen.
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3: Und da gibt's jetzt um kurz nach 13:30 4 Kilometer stockenden Verkehr auf der A1 Bremen Richtung Osnabrück zwischen Opusen, Bremen-Mahndorf und Asten. Da stockt es. 5 Kilometer stockender Verkehr vor der Baustelle auf der A1 Osnabrück Richtung Bremen zwischen Dreieck Stur und Bremen-Asten. Es gibt auf der A7 Hamburg Richtung Hannover 10 Kilometer Stau vor der Baustelle zwischen Soltau Süd und Bad Fallingbostel. Genau ungefähr eine Stunde länger dauert es auf der Strecke, wenn Sie dort durch müssen. Und A7 Hannover Richtung Hamburg, 6 Kilometer stockender Verkehr im Baustellenbereich zwischen Dreieck Walsrode und Dorfmark. Es staut und stockt sich auch auf der A27 Bremen Richtung Bremerhaven auf 4 Kilometern im Baustellenbereich zwischen Bremerhaven Süd und Bremerhaven Geestemünde. Und in Bremerhaven, da ist die Brücke an der Hermann-Henrich-Meyer-Straße gesperrt, vorübergehend zwischen Lohmannstraße und Kolumbusstraße. Wir haben hiermit mal eben Bescheid gesagt, damit Sie da auch Bescheid wissen und gerade nicht durchkommen.
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3: Mahlzeit von mir am Mittwoch. Alle Restaurants, die heute eisgekühlte Wassermelone auf ihrer Mittagskarte haben, dürften gut Umsatz machen. Grüße gehen raus. Und während Sie sich hoffentlich eine kleine Auszeit nehmen können, kümmere ich mich hier gleich um Sprache. Und zwar ganz besonderes Vokabular. Deutsch-Behördisch nämlich. Behördisch-Deutsch ist ja nicht immer leicht verständlich, unser Behördendeutsch. Aber es geht auch anders. Ein Beispiel aus Marburg habe ich gleich für uns. Die machen das besser. Von denen können wir was lernen. Machen wir hoffentlich. The Devon Caddy Band ist hier. Come back to me.

0: glaube, darüber sind wir alle schon mal gestolpert, über Behördendeutsch. Das ist schwer verständlich, wenn dann auch noch Menschen hier in Deutschland unterwegs sind, Behördengänge machen müssen, deren Muttersprache nicht Deutsch ist. Wie soll das gehen, wenn wir das schon nicht mal verstehen? Ja, aus rechtlichen Gründen muss das so? Das muss nicht sein. Das zeigt die Stadtverwaltung von Marburg. Sie ist ein Vorbild für ganz Deutschland. Gregor Lischka berichtet.
1: Das alte Rathaus in der Marburger Oberstadt. Holzvertäfelte Wände, knarrende Dielen. Das Gebäude wirkt, als wäre die Zeit hier stehen geblieben. Und genau das ist ein Problem.
2: Es gab immer wieder Formulierungen, wo ich gemerkt habe, dass ich es nicht verstehe, als ausgebildeter Jurist. Und das kann es nicht sein, nicht?
1: Als Felix Speidel vor gut 2 Jahren seine Stelle im Sozialamt der Stadt antritt, ist der Mann mit dem braunen Lockenkopf Mitte 30, hat ein abgeschlossenes Jurastudium und versteht trotzdem nicht, was seine eigene Behörde schreibt. Die Sätze wirken auf ihn teilweise so verwinkelt wie die Fachwerkhäuser der Marburger Oberstadt.
2: Und da ging es darum, welche Kosten für eine Haftpflichtversicherung werden im Rahmen der Sozialhilfe übernommen. Und da war ein Textbaustein vorgefertigt, den man immer in die Bescheide reinkopieren konnte. Und ich habe nicht verstanden, was das jetzt bedeutet. Nicht? Also ob das jetzt bedeutet, wir übernehmen die oder wir übernehmen die Kosten nicht oder wir übernehmen sie nur teilweise. Und ich habe immer wieder gemerkt, dass ich dann quasi aus diesem Textbaustein erst in den Kommentar gucken muss, um überhaupt zu verstehen, was wir hier geschrieben haben.
1: Felix Speidel entschließt sich, in dem altehrwürdigen Rathaus etwas zu verändern. In Eigeninitiative beginnt er damit, die Texte, die seine Abteilung an die Bürgerinnen und Bürger verschickt, umzuschreiben. Lange Schachtelsätze werden kurz und damit besser verständlich. Fachwörter übersetzt er mit Hilfe von Beispielen. Überschriften verändert er so, dass Bürger nicht eingeschüchtert werden, sondern direkt verstehen, worum es geht. Statt Anhörung gemäß § 24 SGB zum Beispiel steht da dann, bevor wir entscheiden, Ihre Sicht zählt.
2: Ich glaube, das Wichtigste ist erstmal zu überlegen, was ist für die Person, die den Brief bekommt, das Wichtigste. Und das muss als erstes geklärt werden.
1: Mittlerweile hat er etwa ein Drittel aller Bescheide im Sozialamt umgeschrieben. Der Rest soll schrittweise folgen. Was Speidel macht, ist dabei bewusst keine Form der sogenannten leichten Sprache, einem stark normierten Format mit nur einer Aussage pro Zeile, das vor allem Menschen mit Lernschwierigkeiten ansprechen soll. Speidel will etwas anderes. Texte, die für alle verständlich und nachvollziehbar sind und gleichzeitig rechtlich präzise bleiben. Aber geht das überhaupt? Ist es nicht unvermeidbar, dass Behördensprache komplex ist, weil das Recht es so verlangt?
2: Das ist der Einwand, der überraschenderweise aus der Verwaltung kommt, dass es dann ja nicht mehr rechtssicher ist. Wir setzen das Recht sogar besser durch. Nicht, wenn Sie als Empfänger des Briefes verstehen, was Sie machen sollen, dann steigt die Wahrscheinlichkeit, dass Sie sich sowohl an Ihre Pflichten halten, als auch Ihre Rechte wahrnehmen, einfach unermesslich, weil sie wissen, was sie machen. Nachdem ich die Sachen umgeschrieben hatte, habe sie an Richterinnen, Anwälte, an Professoren geschickt und gefragt, sollten wir was anderes machen? Haben sie grundlegende Bedenken? Gibt es irgendwas? Aber es kamen nie grundlegende Bedenken zurück. Wir haben, seitdem wir das machen, noch keinen einzigen Widerspruch wegen dieser Sprache.
1: Zuspruch erhält das Amt seit der Umstellung von Behördendeutsch auf verständliches Deutsch aber jede Menge. Vor allem von den Sozialbetreuern, die täglich mit den Empfängern von Leistungen zusammenarbeiten.
2: Von Betreuerinnen und Betreuern haben wir viel Feedback bekommen, die sehr begeistert waren, weil sie gesagt haben, okay, jetzt können wir plötzlich unsere Arbeit machen und müssen nicht mehr eure Arbeit erklären.
1: Auch medial kommt etwas ins Rollen. Die FAZ berichtet Ende April über Speidels Arbeit, daraufhin auch die Süddeutsche Zeitung. Seitdem meldet sich gefühlt die halbe Republik in dem Sozialamt der beschaulichen Stadt an der Lahn.
2: Es sind sowohl andere Sozialämter, es sind Sozialämter von Landeshauptstädten, die sich gemeldet haben, wo die Rechtsabteilung sich gemeldet hat, und es sind die Beauftragten für Verwaltungsmodernisierung aus Landes- oder Bundesverwaltung, die sich gemeldet haben. Ein Rechnungshof hat sich gemeldet, wo ich gedacht habe, das ist jetzt nicht der Ort, wo ich gedacht habe, die wollen einfach schreiben.
1: Dass Felix Speidels Initiative überhaupt in die Tat umgesetzt wurde, hängt auch an den Umständen. Marburgs Verwaltung ist nicht sonderlich klein, aber auch nicht so groß, dass Speidel durch mehrere Instanzen gehen musste, bevor er in den Testbetrieb gehen konnte. Und seine Chefin, Sozialdezernentin Kirsten Dinnebier von der SPD, gewährte ihm den Freiraum.
3: Insofern war es in der Tat ein äußerster Glücksfall, dass Herr Speidel hier bei uns bei der Stadt begonnen hat und Dinge, wie sie bisher immer gelaufen sind, hinterfragt hat. Wir brauchen offensichtlich solche Impulse, von außen, wenn man möchte, damit sich was ändert.
0: Klingt doch eigentlich ganz einfach und doch wird es viel zu selten gemacht. Einfach mal auf frische Impulse von außen hören, von Menschen, die mitdenken. Behördendeutsch ist für viele so gut zu verstehen wie eine fremde Sprache, die man nie gelernt hat zu sprechen. Aber die Stadtverwaltung in Marburg macht erfolgreich vor, wie es auch geht. 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

Leisure und Dominos. Hier ist Bremen 2. Immer noch Mittagspause hoffentlich bei Ihnen und ein bisschen Entspannung. 10 vor 2. Dann gibt es noch den Nachmittag und dann ist auch schon wieder Feierabend und Grillen hoffentlich angesagt.

0: Coldplay Viva La Vida. Und hier gibt's was, was wir uns unbedingt nochmal eintragen sollten.
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0: Der kommt von Hilke Thesen.
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0: Danke, Hilke Thesen. Und für alle, die mit dem Auto unterwegs sind, auf der A1 ist das hier wichtig. Zwischen Opusen, Bremen-Mahndorf und Hemelingen, da ist ein Auto liegen geblieben. Vorsichtig fahren, A1 Bremen Richtung Osnabrück.

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1: Mit Thomas Becker-Glauch. Bundespräsident Steinmeier ernennt 3 neue Bundesminister. Hacker dringen in das betroffene Netzwerk der evangelischen Kirche ein. Niedersachsen bleibt das Spargelland Nummer 1. Das Wetter mit viel Sonnenschein bei 25 bis 33 Grad. Im Zuge der von Kanzler Friedrich Merz vorgenommenen Kabinettsumbildung hat Bundespräsident Frank-Walter Steinmeier die 3 neuen Ministerinnen und Minister aus der CDU ernannt. Der Präsident überreichte dem neuen Gesundheitsminister Carsten Linnemann, Kanzleramtsministerin Nina Wagen und Verkehrsminister Steffen Bilger im Schloss Bellevue ihre Ernennungsurkunden. Einzelheiten aus Berlin von Katrin Aue.
2: Bundespräsident Frank-Walter Steinmeier sagte bei der Zeremonie, die Handlungsfähigkeit der Regierung sei das Gebot der Stunde. Deutschland habe mit weitreichenden inneren Reformen und außenpolitischen Herausforderungen dafür zu sorgen, dass das Land für die Zukunft gut gewappnet sei. Die neuen Minister und die Ministerin müssen noch ihren Eid vor dem Bundestag leisten. Weil aber gerade parlamentarische Sommerpause ist, soll das im September nachgeholt werden. Ob das rechtens ist, ist umstritten. Am frühen Nachmittag will dann die CDU-CSU-Fraktion eine neue Spitze wählen. Mit großer Wahrscheinlichkeit wird es der ehemalige Kanzleramtschef Thorsten Frey. Bundeskanzler Friedrich Merz steht wegen der Personalwechsel seit Tagen in der Kritik. CDU-intern gibt es Unmut über seinen Führungsstil.
1: Die Bundesregierung hat zentrale Reformpläne in der Energiepolitik auf den Weg gebracht. Wirtschaftsministerin Katharina Reiche sprach von einem wichtigen Meilenstein und einem Paradigmenwechsel. Die EEG-Reform sieht etwa vor, dass es für neue kleine Solaranlagen auf dem Hausdach ab 2027 keine dauerhafte Förderung mehr geben soll. Der Ausbau der erneuerbaren Energien soll zudem besser auf den Ausbau der Stromnetze abgestimmt werden. Reiche sagte, die Zeit der festen Einspeisevergütung auf Kosten des Steuerzahlers laufe aus. An den Plänen gibt es aber auch scharfe Kritik. Umweltverbände werfen Reiche vor, die Energiewende auszubremsen. BeNe, das betroffene Netzwerk der evangelischen Kirche, sollte ein sicherer Ort für Missbrauchsbetroffene im Netz sein, zum Austausch und zur Vernetzung. Jetzt haben Hacker diese Webseite angegriffen und lahmgelegt. Missbrauchsbetroffene üben Kritik, berichtet aus München Barbara Schneider.
3: Der entstandene Schaden sei immens, sagt Katharina Kracht von der Initiative Vertuschen beenden. Betroffene von Missbrauch in der evangelischen Kirche befürchten, dass hochsensible Daten wie Passwörter, E-Mail-Adressen und private Informationen von Missbrauchsbetroffenen gestohlen worden sind. Daten, mit denen Betroffene nun etwa erpresst werden könnten. Die EKD hat eigenen Angaben zufolge inzwischen Strafanzeige gegen Unbekannt gestellt. Sie verweist darauf, dass nach derzeitigen Erkenntnissen die Daten in verschlüsselter Form abgeflossen seien. Die Sicherheitslücke sei inzwischen geschlossen, so die EKD. Die Plattform ist derzeit offline. Wann sie wieder in Betrieb genommen wird, ist noch unklar.
1: Niedersachsen bleibt weiter das Spargelland Nummer 1. Das geht aus aktuellen Zahlen des Statistischen Landesamtes hervor. Denn da ist die Erntemenge im Vergleich zum Vorjahr wieder angestiegen. Jannik Wittenberg hat die Zahlen.
4: 21.000 Tonnen Spargel wurden dieses Jahr in Niedersachsen gestochen. Das sind rund 5% mehr als im Vorjahr. Und diese Menge macht etwas mehr als ein Fünftel des gesamten deutschen Spargels aus. Auch die Anbaufläche in Niedersachsen ist laut Statistischem Landesamt gewachsen um rund 7%, nachdem sie zuletzt mehrere Jahre in Folge geschrumpft war. Diese Zahlen sorgen bei der Vereinigung der Spargel- und Beerenbauern grundsätzlich für gute Laune. Allerdings sei die Stimmung in der Branche nicht nur positiv, sagte der Vorsitzende Thies Meyer. Insbesondere kleinere Betriebe hätten auch vermehrt mit Problemen zu kämpfen. Ihnen mache beispielsweise viel Bürokratie bei der Lohnbuchhaltung für Erntehelfer zu schaffen. Größere Betriebe könnten das durch mehr Personal deutlich besser wegstecken.
1: Bauarbeiter haben ein rund 300 Jahre altes Schiffswrack am Strand von Norderney entdeckt. Das niederländische Holzschiff stammt wohl aus dem 17. oder 18. Jahrhundert. Es wurde bei der Verlegung von Seekabeln für ein Offshore-Projekt in der Nordsee gefunden. Das teilte der Netzbetreiber Amprium heute mit. Die Bauarbeiten wurden dort erst einmal unterbrochen. Im Laufe der Woche sollen die Teile des Wracks, die nun an der Oberfläche sind, geborgen werden. Archäologen wollen den Fund dann genauer untersuchen. Sie vermuten, dass das Schiff etwa 15 Meter lang und 5 Meter breit war. Der irische Musiker und Oscar-Preisträger Glenn Hansard ist tot. Das hat sein Management mitgeteilt. Der 56-Jährige starb demnach bei einem Motorradunfall in Dublin. Der Sänger und Gitarrist war 2008 gemeinsam mit Maketa Irglova für Falling Slowly im Film Once mit dem Oscar für den besten Song ausgezeichnet worden. In dem Film spielt der Ire selbst die Hauptrolle als Straßenmusiker. So hat er einst seine Karriere begonnen. Er war zudem Sänger und Gitarrist der irischen Rockband The Frames. Das waren die Nachrichten mit Thomas Becker-Glauch.
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2: Ein besonders sonniger, heißer Nachmittag steht an bei maximal 30 Grad in Karolinenseel, 32 Grad in Bremen und Delmenhorst. Jetzt haben wir das auch schon fast erreicht. 29 sind es in Delmenhorst und in Bremen. Bis 33 Grad sogar sollen es heute werden in Bruchhausen-Vilsen. Die Inseln, die kommen auf 25 bis 28 Grad und etwas Abkühlung bringt erst die Nacht. 16 Grad in Otterndorf zum Beispiel und 18 in Bremen. Da bringt es schon was, wenn man das Fenster nachts zum Lüften mal öffnet.
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2: Und da gibt es einige aktuelle Meldungen vorab. Die sind gerade frisch reingekommen. Achtung, da liegt ein Reifen auf der A1 Bremen Richtung Osnabrück zwischen Kloppenburg und Vechta. Ein Reifen im Weg. Achtung auch auf der A28 Oldenburg Richtung Leer. Da liegen Gegenstände zwischen Oldenburg-Harentor und dem Dreieck Oldenburg-West. 4 Kilometer stockenden Verkehr gibt es im Moment auf der A1 Bremen Richtung Osnabrück zwischen Opusen-Bremen-Mahndorf und Asten. 5 Kilometer, so viel oder so doll stockt es vor der Baustelle auf der A1 Osnabrück Richtung Bremen zwischen Dreieck Stur und Bremen-Asten. Ganze 10 Kilometer Stau gibt es im Moment auf der A7 Hamburg Richtung Hannover zwischen Soltau Süd und Bad Fallingbostel. Eine Stunde länger dauert es, wer dort im Stau steckt. Und A7 Hannover Richtung Hamburg zwischen Dreieck Walsrode und Dorfmark nochmal 6 Kilometer stockender Verkehr im Baustellenbereich. Auch auf der A27 gibt es Stau auf 4 Kilometern Bremen Richtung Bremerhaven zwischen Bremerhaven Süd und Bremerhaven Geestemünde. Und es gilt immer noch diese Sperrung in Bremerhaven. Da ist die Brücke an der Hermann-Henrich-Meyer-Straße vorübergehend gesperrt zwischen Lohmannstraße und Kolumbusstraße. Kommen Sie gut und sicher an.
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2: Um Krypto geht's gleich hier bei mir. Mal ganz kurz zum Einordnen. Ein Bitcoin zum Beispiel, eine der bekanntesten Kryptowährungen, heute knapp 57.000 Euro wert. Das nur mal eben so am Rande. Es geht aber nicht um clevere Investitionen im privaten Bereich, sondern darum, wie zum Beispiel die Putin-Regierung Krypto nutzt, um Sanktionen zu umgehen. Mehr dazu heute Abend in einer ARD-Doku im Ersten und mehr dazu gleich schon hier bei uns im Radio.

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1: Ist es eine Gefahr?
2: Ich denke, das ist eine echte Bedrohung für die Stabilität der westlichen Finanzsysteme.
3: Zack Tavaresna, ehemaliger CIA-Mitarbeiter. Er spricht über Kryptowährung, digitales Geld für einen hybriden Krieg.
2: Wäre man ein schlauer Mafiaboss oder ein Kleptokrat, hätte man die Kryptowährung erfunden. Es besteht kein Zweifel, wir sind in einem Kryptokrieg. Und für Wladimir Putin ist sie genau zum richtigen Zeitpunkt gekommen.
3: Auch Tom Keating, Finanzexperte aus London, verbindet mit Bitcoin und Co. in erster Linie internationale Kriminalität, Geldwäsche, Waffenhandel, Terrorismus. Denn all dies lässt sich am besten mit Hilfe von Kryptogeld finanzieren.
2: Eine der Herausforderungen, vor denen wir stehen, ist, dass die Verantwortlichen in der Regel nichts von Kryptowährungen verstehen. Also die Menschen, die die Gesetze erlassen, die Entscheidungen treffen, verfügen meiner Meinung nach nicht über das Wissen und die Erfahrung, um das Risiko und die Bedrohung zu verstehen, die von Kryptowährungen ausgehen.
3: Man muss kein Krypto-Experte sein, um diesen Film zu verstehen. Hier geht es in erster Linie darum, wie Putins Russland die internationalen Sanktionen umgeht und sich mit Kryptogeld nicht zuletzt den Krieg gegen die Ukraine weiterhin leisten kann.

0: Meine erste Erkenntnis? Russland ist eben nicht vom internationalen Zahlungsverkehr abgeschnitten, sondern zahlt mit Kryptogeld, unbemerkt vom Westen. Jetzt will ich herausbekommen, was bezahlt der Kreml alles heimlich mit Bitcoins und Co.? Waffen? Agenten? Wahlmanipulation? Sind wir wirklich schon in einem Kryptokrieg?
1: Investigativreporter Peter Kreisler ist für diese ID-Story undercover unterwegs und besucht eine georgische Bitcoin-Farm, also eine Quelle des digitalen Geldes.
0: Nikolaus hat sich seine eigene private Bitcoin-Farm aus zahlreichen Computern aufgebaut, schürft so eigene Bitcoins. Denn Bitcoins sind wie digitales Gold.
1: Kryptoanalysten äußern sich, Journalistinnen und Sicherheitsexperten. Ihre einhellige Kernaussage: Das Problem ist der unkontrollierte Markt. Zahlungen mit Kryptogeld bleiben im Gegensatz zum normalen Bankverkehr weitgehend unerkannt. Perfekt für Kriminelle, Drogenbarone, Diktatoren.
2: Wir wissen, dass Kryptowährungen eine wichtige Rolle bei russischen verdeckten Aktivitäten spielen. Sie sind zum einen ganz klar ein Hilfsmittel für das, was ich als politische Geldwäsche bezeichnen würde. Und zweitens kennen wir viele Fälle von Saboteuren, die von den russischen Geheimdiensten oft online rekrutiert werden.
1: Es geht letztlich auch um die Finanzierung von Geheimdienstinformationen, Kriegszielen und um Angriffe auf demokratische Staaten. Die Behörden müssen handeln und Regularien schaffen, denn verbieten lässt sich die Kryptowährung jedenfalls nicht mehr.
2: All denen, die davon träumen, Krypto zu verbieten, sage ich:
3: Dumm gelaufen.
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0: Frag mal eben schnell, was die KI dazu sagt. Wie schnell fällt dieser Satz bitte neuerdings, wenn man sich so unterhält? Macht vieles einfach, aber bedeutet auch, wo wir früher selbst unsere Gehirnzellen angeschmissen und nachgedacht haben, vertrauen wir heute oft mal eben schnell der KI, obwohl die ja nachweislich nicht immer die zuverlässigste Quelle ist. Macht uns KI also dumm? Was sagen Experten dazu? Gabor Pahl aus der ARD-Wissenschaftsredaktion fasst mal kurz zusammen.
1: ChatGPT gibt es noch keine 5 Jahre, deshalb gibt es auch noch keine Langzeitstudien. Nur sie könnten belegen, dass die Nutzung von KI auf Kosten der eigenen Schlauheit geht. Aber es gibt immerhin Analogien. Den Taschenrechner zum Beispiel. Wer selbst einfache Aufgaben damit rechnet, verliert Übung im Kopfrechnen. Es gibt einen gängigen Satz in der Fachwelt, use it or lose it, frei übersetzt: Synapsen im Gehirn, die wir nicht benutzen, verkümmern. Doch was heißt das? Wenn ich mich daran gewöhne, lange Texte durch KI zusammenfassen zu lassen, verliere ich dann die Fähigkeit, komplexe Zusammenhänge selbst zu durchdringen? Oder wenn ich eigene Texte nur noch per KI schreibe, verliere ich dann die Fähigkeit, selbst gute Texte zu fabrizieren?
0: Tja, und was sind da die neuesten Erkenntnisse?
1: Noch ist die Studienlage da zu dünn. Was aber klar ist, wir lernen und verstehen Dinge besser, wenn wir sie selbst schreiben oder visualisieren. Wir behalten sie auch besser. Und genauso ist belegt, dass sich Gedanken beim Schreiben nochmal klarer sortieren oder wir sogar auf neue Ideen kommen. Das heißt, beim Schreiben halten wir nicht nur fest, was wir schon wissen, sondern wir produzieren dabei auch neues Wissen und neue Gedanken. Insofern ist die Annahme plausibel. Je mehr wir KI für solche Aufgaben nutzen, desto weniger gut verinnerlichen wir Zusammenhänge. Und das geht auf Kosten des Tiefenverständnisses.
0: Tja, für mehr Tiefenverständnis. Also auch weiter einfach mal selber recherchieren und sich Zusammenhänge auch mal selbst erschließen, als immer nur die KI zu fragen. Die Mischung macht's doch am Ende. Imani ist das. 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
2: Bis 33 Grad sind heute Nachmittag angesagt. Aktuell sind es sonnige 32 in Oldenburg und auch in Diepholz. 29 Grad, Sonne und Wolken im Mix in Bremerhaven. Sonne satt bei 29 gibt es in Cuxhaven und Dunen. Ein bisschen frischer ist es in Wilhelmshaven bei 26 Grad und in Bremen auf dem Marktplatz 31 Grad.
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2: Und um 14:30 habe ich folgende Meldungen für Sie. 4 Kilometer stockenden Verkehr gibt es im Moment auf der A1 Bremen Richtung Osnabrück zwischen Opusen Bremen-Mahndorf und Arsten. A1 Osnabrück Richtung Bremen zwischen Dreieck Stur und Bremen-Arsten 5 Kilometer stockender Verkehr vor der Baustelle. A27 Bremen Richtung Bremerhaven 4 Kilometer Stau zwischen Bremerhaven Süd und Bremerhaven Geestemünde. Und in Bremerhaven ist immer noch die Brücke gesperrt an der Hermann-Henrich-Meyer-Straße zwischen Lohmannstraße und Kolumbusstraße. Immer noch vorübergehend. Wir sagen Bescheid, wenn die Sperrung dort aufgehoben ist.
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2: Egal ob im Auto, zu Fuß oder mit dem Rad, ich hoffe, Sie haben heute genug Wasser oder zumindest erfrischende Getränke bei sich. Halten Sie aus und ich hoffe, es geht einigermaßen entspannt beim Job bei der Hitze heute.

0: kleiner Ausflug in die Welt mit unserer Sommerserie. Wir kümmern uns um Statuen und heute um die hier. Admiral Horatio Nelson, der galt Zeit seines Lebens als verständnisvolle Führungsfigur. Sein Aufruf bei der Schlacht von Trafalgar: England erwartet, dass jedermann seine Pflicht tut. Die bekam durch seinen eigenen Tod während der Kämpfe nochmal besonders Gewicht. Die Erinnerung an Nelson dauert bis heute an in Form der Nelson-Säule auf dem Trafalgar Square in London. Erbaut wurde die Statue in den 1840ern und bis heute erinnert sie an den britischen Nationalhelden. Lisa Maria Rühling war dort, unsere Kollegin und Korrespondentin in London, und sie hat sich diese Statue mal genauer angeschaut.
1: Der Trafalgar Square im Herzen Londons. Für Touristengruppen ist es von hier nicht weit zum Buckingham Palace, Westminster Abbey oder Big Ben. Für die Londoner ist es ein Ort für Feste, Veranstaltungen und Demonstrationen. In der Mitte des Platzes steht eine gut 50 Meter hohe Säule. Und auf ihrer Spitze, für die vielen Menschen auf dem Platz kaum zu erkennen, steht die Statue eines Mannes. Er trägt eine Uniform der Royal Navy, sein Blick ist ernst. In der linken Hand hält er ein Schwert, der rechte Arm fehlt. Sein Ärmel ist diskret in das Revers seiner Jacke gesteckt. Diesem Mann und seinem größten Erfolg ist der Platz gewidmet. Admiral Horatio Nelson, besser bekannt als Lord Nelson. Lord Nelson gehört bis heute zu den bekanntesten historischen Figuren Großbritanniens. 1758 als Sohn eines Pastors geboren, trat er bereits mit 12 Jahren der Royal Navy bei, stieg schnell auf und hatte schon mit 20 Jahren sein erstes Kommando über ein Schiff. Nahbar und verständnisvoll soll er mit seinen Männern gewesen sein, ein taktisches Genie, ein tapferer Kämpfer in den Schlachten der Koalitionskriege gegen Frankreich. Eine Vorstellung von seinem Auftreten bekommt man im National Maritime Museum, wo viele seiner Uniformen ausgestellt sind. Wie er gewirkt haben muss, erklärte der ehemalige Kurator des Museums, Robert Blythe, vor einigen Jahren in einem Interview. Er war nicht besonders groß und ziemlich schlank. Aber er war jemand, der Aufmerksamkeit erregen wollte. Seine Uniformen sind auffällig dekoriert. Er hat also schon geprahlt und war recht eitel. Schon zu Lebzeiten war er für seinen Einsatz für sein Land und seinen Mut bekannt. Das macht ihn bis heute zum Symbol, erklärt Autor Dominic Sandbrook in seinem Podcast The Rest is History. Er verkörpert etwas Größeres, nämlich die Royal Navy. Das war damals die modernste Organisation der Welt, ein wichtiger Bestandteil von Großbritanniens industrieller Macht. Am 21. Oktober 1805, um ungefähr 16.30 Uhr, war die sogenannte Schlacht von Trafalgar seit mehr als 10 Stunden im Gange. Vor der Küste Südspaniens lieferte sich die Flotte des Vereinigten Königreiches einen erbitterten Kampf mit den Streitkräften Spaniens und Frankreichs. Und Großbritannien war kurz davor zu gewinnen. Das sollte aber Lord Nelson, unter dessen Kommando die britische Navy stand, nicht mehr erleben. Eine Kugel hatte seine Lunge getroffen. Er hatte mehrere Stunden unter Deck im Sterben gelegen. Gott und mein Vaterland, soll er gemurmelt haben, dann starb er. Eine Dreiviertelstunde später war die Schlacht vorbei. In diesem Moment wird er von einem Helden zu einer Art nationalem Gott, erklärt Dominic Sandbrook.
2: So Nelson after his death was transformed from a living hero into a national god.
1: Nelsons Leiche soll in sein Heimatland zurückgebracht werden. Dafür wird der ganze Körper in Brandy eingelegt. In London bekommt er ein Staatsbegräbnis in St. Paul's. Der Heldenkult nimmt schnell Fahrt auf. Nicht nur auf den britischen Inseln, sondern weltweit wird an Lord Nelson erinnert, erklärt Dominic Sandbrook.
2: So Nelson is turned into a kind of 19th
1: Nelson wird zu diesem klassischen Helden erhoben und überall in Stein verewigt. Die Stadt Nelson in Neuseeland ist nach ihm benannt. Die Insel Nelson im kanadischen British Columbia und dann eben viel später Trafalgar Square. Viel später heißt in diesem Fall die 1840er. Da wurde zum einen der Platz, der heute der Trafalgar Square ist, gerade entwickelt. Gleichzeitig plante ein Komitee für die Erinnerung an Nelson die Säule mit Statue, die heute das Wahrzeichen des Platzes ist. Entworfen wurde sie vom Architekten William Railton. Die Säule besteht aus Granit, die Statue aus Sandstein. In den Verzierungen sind eingeschmolzene Kanonen von britischen Schiffen verarbeitet. Die Bronzereliefs, die seine 4 größten Siege zeigen, sollen mit erbeutetem Material von französischen Schiffen gegossen worden sein. Lord Nelson hat in seiner knapp 35-jährigen Karriere zahlreiche Schlachten für die Briten entscheiden können und hat sich mit vollem Einsatz in den Kampf gestürzt. Über die Jahre verlor er ein Auge und eben den Arm, der auch bei der Statue auf dem Trafalgar Square fehlt. Und diese Sandsteinfigur von Lord Nelson schaut übrigens in Richtung Westminster, wo die Themse entlang fließt. Und damit irgendwie auch dahin, wo er sich sein Leben lang zu Hause gefühlt hat, zum Wasser.
0: Unsere kleine Sommerserie diese Woche führt uns zu Statuen weltweit und ihren Geschichten. Heute waren wir am Trafalgar Square in London bei der Statue von Lord Nelson.

Glenn Hensardt ist tot. Traurige Nachricht am frühen Nachmittag heute. Hensardt hatte mit 37 seinen großen Durchbruch als Musiker und als Schauspieler im Film Once, einem Musikfilm-Klassiker, in dem er sich im Prinzip selbst spielt. Glenn Hensardt, der Straßenmusiker. So ist seine Karriere gestartet und gekrönt wurde sie mit einem Oscar für die Filmmusik zu Once. Für den Titelsoundtrack Falling Slowly gab es die goldene Hollywood-Auszeichnung. Ja, und jetzt kam die Nachricht, Glenn Hensardt ist gestorben, verunglückt mit dem Motorrad vergangene Nacht in der Nähe seiner Heimat Dublin. Er war erst 56. Wir haben das eben schon in den Bremen 2 News berichtet. Die Unfallursache, die wird noch untersucht. Klar ist, er hinterlässt auf jeden Fall Frau und Kind und viele trauernde Fans. Und auch seine Musik, Songs wie diesen, hinterlässt er uns. Hier ist Glenn Hensardt bei Bremen 2 mit Love, Don't Leave Me Waiting.

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1: Ihr seht also, die Redensart, jemandem Würmer aus der Nase ziehen, hat die Welt mir zu verdanken.
2: Captain Blaubär, glauben Sie ihm nichts, alles Seemannsgarn. Aber mir können Sie glauben. Zum Beispiel, dass es in Bremerhaven seit jüngstem sprechende Schiffsbohrmuscheln gibt. Ernsthaft. Die Schiffsbohrmuschel hat ganze Flotten zum Sinken gebracht und aktuell droht sie in Bremerhaven sogar Brücken und andere Hafenbereiche zum Einsturz zu bringen.
3: Ich musste schon ziemlich lachen, dass wir jetzt hier vor der Tür eine Situation haben, die mit einem Helden unserer Ausstellung verbunden ist.
2: Die Ausstellung Tiere an Bord – Wissen, wahre Wunder zeigt Tiere, die gewünschte Begleiter auf See waren und sind oder gefährliche, ungebetene Passagiere. Ein Beispiel aus jüngster Vergangenheit, die schwarze Witwe an Bord eines Autofrachters.
4: Und klar war die Frage, wie schafft es so ein kleines Tier, also die schwarze Witwe, den internationalen Schiffsverkehr aufzuhalten. Das fanden wir schon eine starke Story und wollten die auch in die Ausstellung bringen.
1: Ja, ich darf in aller Bescheidenheit sagen, dass dies wieder mal eine Meisterleistung von mir war.
2: Glauben Sie ihm nichts, aber das ist wahr. Tiere an Bord, Wissen, wahre Wunder. Die Ausstellung im Deutschen Schifffahrtsmuseum in Bremerhaven.

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1: Mit Thomas Becker-Glauch. Bundespräsident Steinmeier ernennt 3 neue Bundesminister. Hacker dringen in das betroffene Netzwerk der evangelischen Kirche ein. Bauarbeiter entdecken ein 300 Jahre altes Schiffswrack auf Norderney. Das Wetter mit viel Sonnenschein bei 25 bis 33 Grad. Im Zuge der von Kanzler Friedrich Merz vorgenommenen Kabinettsumbildung hat Bundespräsident Frank-Walter Steinmeier die 3 neuen Ministerinnen und Minister aus der CDU ernannt. Der Präsident überreichte dem neuen Gesundheitsminister Carsten Linnemann, Kanzleramtsministerin Nina Wagen und Verkehrsminister Steffen Bilger im Schloss Bellevue ihre Ernennungsurkunden. Aus Berlin berichtet Katrin Aue.
2: Bundespräsident Frank-Walter Steinmeier sagte bei der Zeremonie, die Handlungsfähigkeit der Regierung sei das Gebot der Stunde. Deutschland habe mit weitreichenden inneren Reformen und außenpolitischen Herausforderungen dafür zu sorgen, dass das Land für die Zukunft gut gewappnet sei. Die neuen Minister und die Ministerinnen müssen noch ihren Eid vor dem Bundestag leisten. Weil aber gerade parlamentarische Sommerpause ist, soll das im September nachgeholt werden. Ob das rechtens ist, ist umstritten. Am frühen Nachmittag will dann die CDU-CSU-Fraktion eine neue Spitze wählen. Mit großer Wahrscheinlichkeit wird es der ehemalige Kanzleramtschef Thorsten Frei. Bundeskanzler Friedrich Merz steht wegen der Personalwechsel seit Tagen in der Kritik. CDU-intern gibt es Unmut über seinen Führungsstil.
1: Die Bundesregierung hat zentrale Reformpläne in der Energiepolitik auf den Weg gebracht. Wirtschaftsministerin Katharina Reiche sprach von einem wichtigen Meilenstein und zu einem Paradigmenwechsel. Die EEG-Reform sieht unter anderem vor, dass es für neue kleine Solaranlagen auf dem Hausdach ab 2027 keine dauerhafte Förderung mehr geben soll. Der Ausbau der erneuerbaren Energien soll zudem besser auf den Ausbau der Stromnetze abgestimmt werden. Umweltverbände werfen Reiche vor, mit ihren Plänen die Energiewende auszubremsen. Bene, das betroffene Netzwerk der evangelischen Kirche, soll ein sicherer Ort für Missbrauchsbetroffene im Netz zum Austausch und zur Vernetzung sein. Jetzt haben Hacker diese Website angegriffen und lahmgelegt. Missbrauchsbetroffene üben Kritik, berichtet aus München Barbara Schneider.
3: Der entstandene Schaden sei immens, sagt Katharina Kracht von der Initiative Vertuschen beenden. Betroffene von Missbrauch in der evangelischen Kirche befürchten, dass hochsensible Daten wie Passwörter, E-Mail-Adressen und private Informationen von Missbrauchsbetroffenen gestohlen worden sind. Daten, mit denen Betroffene nun etwa erpresst werden könnten. Die EKD hat eigenen Angaben zufolge inzwischen Strafanzeige gegen Unbekannt gestellt. Sie verweist darauf, dass nach derzeitigen Erkenntnissen die Daten in verschlüsselter Form abgeflossen seien. Die Sicherheitslücke sei inzwischen geschlossen, so die EKD. Die Plattform ist derzeit offline. Wann sie wieder in Betrieb genommen wird, ist noch unklar.
1: Nach einer kurzen Feuerpause haben die USA und der Iran wieder militärische Aktionen gestartet. Die US-Streitkräfte griffen nach eigenen Angaben gemeinsam mit Saudi-Arabien Stellungen pro-iranischer Milizen im Irak an. Dabei sollen vor allem Logistik und Waffenlager beschossen worden sein. Washington reagiert damit nach eigenen Angaben auf iranische Raketenangriffe gegen US-Ziele im Nahen Osten. Die Geschosse sollen alle abgefangen worden sein. Auf Norderney ist ein rund 300 Jahre altes Schiffswrack am Strand entdeckt worden. Es wurde bei der Verlegung von Seekabeln für ein Offshore-Projekt in der Nordsee gefunden, teilte der Netzbetreiber Amprion mit. Einsleiten von Thomas Stahlberg.
4: So viel scheint klar zu sein. Da liegt ein niederländisches Schiffswrack, komplett aus Holz gebaut. Die Fundstelle wird derzeit durch ein archäologisches Team der ostfriesischen Landschaft untersucht. Sie gehen davon aus, dass es aus dem 17. oder 18. Jahrhundert stammt. Die spärlichen Überreste, die da aus dem Sand tragen, bringen die Archäologen zur Einschätzung, mutmaßlich ist das Schiff 15 Meter lang und 5 Meter breit gewesen. Der Fund sei besonders spannend, weil an der Küste Niedersachsens nur wenige Wracks aus der Zeit gefunden und dokumentiert wurden, sagt die leitende Archäologin Sonja Königs von der Ostfriesischen Landschaft. Der Fund könne so neue Erkenntnisse über den Schiffbau in der Zeit bringen.
1: Und noch kommt die Einmeldung: der bisherige Kanzleramtschef Thorsten Frei ist neuer Vorsitzender der Unionsfraktion im Bundestag. Die Abgeordneten von CDU und CSU haben den 52-Jährigen in einer Sondersitzung zum Nachfolger von Jens Spahn gewählt. Der war vor anderthalb Wochen zurückgetreten. Das waren die Nachrichten mit Thomas Becker-Glauch.
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5: Es ist extrem heiß, viel trinken heute und wer draußen unterwegs ist, unbedingt eincremen mit hohem Sonnenschutzfaktor, Lichtschutzfaktor. Es sind auf jeden Fall bis 33 Grad angesagt. Ein bisschen frischer ist es aktuell bei 28 Grad in Wilhelmshaven. Aber überall scheint die Sonne. In Bremen 31 Grad, in Oldenburg und Diepholz 32 Grad. Abkühlung gibt es frühestens heute Nacht. Da gehen die Temperaturen in Bremen zum Beispiel runter auf 18 Grad und an der Küste in Cuxhaven und Dunen auf 16 Grad. Also ein bisschen Erfrischung ist heute Nacht zu erwarten. Immerhin.
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5: Und da habe ich folgende Meldung um gleich 3:06. Achtung, da liegen Gegenstände auf der A1 Osnabrück Richtung Bremen zwischen Dreieck Ahlhorner Heide und Wildeshausen West. 4 Kilometer stockenden Verkehr gibt es auf der A1 Bremen Richtung Osnabrück zwischen Opusen Bremen-Mahndorf und Arsten. 5 Kilometer stockender Verkehr vor der Baustelle auf der A1 Osnabrück Richtung Bremen zwischen Dreieck Stur und Bremen-Arsten. A27 Bremen Richtung Bremerhaven zwischen Bremerhaven Süd und Bremerhaven Geestemünde. 3 Kilometer stockender Verkehr. Und immer noch aktuell ist die Sperrung in Bremerhaven. Die Brücke an der Hermann-Henrich-Meyer-Straße, die ist zwischen Lohmannstraße und Kolumbusstraße weiterhin gesperrt. Da kommen Sie nicht durch.
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5: Ja, und das sind schlechte Nachrichten für alle, die erneuerbare Energien zu Hause oder im Garten nutzen. Die staatliche Förderung kleiner Solaranlagen, die soll künftig wegfallen. In den Nachrichten haben Sie es eben schon gehört. Was bedeutet das nun ganz genau für alle, die gerade dabei sind, mit erneuerbaren Energien ihr Zuhause aufzurüsten? Und was passiert mit der Einspeisevergütung? Fragen, die gleich rausgehen an unseren Energieexperten, mit dem ich hier verabredet bin. Nach Musik von Wes Kirkpatrick und Heimat. Das ist Everyone's a Sinner.

0: Wes Kirkpatrick, That Kind of Love. Wer von Ihnen schon die eigene Solaranlage auf dem Dach hat, wird sich mit dem Thema erneuerbare Energien und Stromeinspeisen schon eine Weile länger beschäftigen. Wenn Sie noch dabei sind, drauf rumzudenken, dann wird das jetzt besonders interessant für Sie, denn da ändert sich was im kommenden Jahr. Heute hat die Bundesregierung die Reform des EEGs, des Gesetzes für erneuerbare Energien und des Netzpakets beschlossen. Wir berichten in den Nachrichten bei Bremen 2 ja schon seit dem Vormittag drüber. Was ändert sich genau und was sollten Sie alles beachten? Das weiß Benjamin Weigel, Energieexperte bei Finanztipp. Hallo Herr Weigel, jetzt live bei uns in der Sendung.
1: Hallo, schönen guten Tag.
0: Ja, bringen Sie uns bitte mal auf den Stand. Wie viel bekommen Besitzer von bereits bestehenden Solaranlagen für den Strom, den sie ins Netz einspeisen?
1: Also grundsätzlich bekommen die bestehenden Solaranlagen alle einen unterschiedlichen Vergütungssatz für den Strom. Das liegt einfach daran, dass sich diese Einspeisevergütung am Zeitpunkt, an dem ich die Solaranlage ans Netz bringe, orientiert. Und man kann jetzt sagen, wenn man das dieses Jahr noch macht, also wer jetzt noch die PV-Anlage neu installiert und bei sich auf dem Dach ans Netz bringt, der bekommt 7,7 Cent pro Kilowattstunde für alles, was ich nicht selber im Haushalt verbrauchen kann, sondern was ich eben ins Netz einspeise.
0: Und das gilt auch alles noch für die Anlagen, die noch in diesem Jahr ins Netz gehen, aber nicht mehr für die im kommenden.
1: Genau so ist es. Also es gibt einen Bestandsschutz, das heißt alle Anlagen, die jetzt schon am Netz sind, die behalten ihre Einspeisevergütung und diese Vergütung gilt ja für 20 Jahre. Das heißt, man kann dann auch sehr gut in die Zukunft rechnen und kalkulieren, ja, wie viel werde ich denn ungefähr pro Jahr an Einnahmen haben für den Strom, den ich eben ins Netz leite. Und das gilt, wie Sie sagen, eben noch für alle, die dieses Jahr, also genau genommen bis zum 31.12. noch eine neue Photovoltaikanlage installieren.
0: Ab 27 soll es laut dem neuen EEG keine Förderung mehr vom Staat geben. Als Eigentümer einer Solaranlage müsste man dann in die Direktvermarktung gehen. Wie funktioniert das?
1: Also auf jeden Fall wird es komplizierter, das kann man schon mal sagen. Denn die Direktvermarktung ist eben so, dass ich keinen festen Vergütungssatz mehr bekomme, den bisher eben mein örtlicher Netzbetreiber auszahlt, sondern wenn man jetzt nächstes Jahr eine PV-Anlage ans Netz bekommt, dann muss man in diese Direktvermarktung, das bedeutet für den privaten Haushalt, er muss sich einen Direktvermarkter suchen. Das werden dann Unternehmen sein, die eben den Strom abnehmen und dann versuchen, den möglichst gewinnbringend dann an der Strombörse, so kann man sich das einfach vorstellen, zu verkaufen. Das heißt auch, die Erlöse werden schwanken, weil eben der Börsenstrompreis sich ständig ändert und vor allem hat man auch Vermarktungskosten. Und das ist der große Punkt, da weiß man noch nicht, wie viel kostet es mich denn letztendlich, diesen Direktvermarkter zu bezahlen. Und da gibt es sehr viele, gerade aus der

0: erneuerbaren Branche, die befürchten, dass diese Kosten viel zu hoch sein werden und dann sich die kleinen Anlagen viel schlechter rentieren.
1: Ja, das war alles vorher viel einfacher. Am ehesten lohnt sich eine Solaranlage also eigentlich nur, wenn man den Strom selbst dann verbraucht und einen vernünftigen Speicher hat, ne? In den sollte man wahrscheinlich investieren.
0: Genau, ja. Also bisher braucht man den Speicher nicht unbedingt. Das ist mehr so eine Option dazu. Wir sagen bei Finanztipp, wenn man den zu einem günstigen Preis bekommt und den nicht überdimensioniert, dann kann sich der oft lohnen und der kann eben den Eigenverbrauch steigern. Das heißt, dann kann ich möglichst viel Strom selber in meinem Haushalt verbrauchen und das lohnt sich jetzt schon am meisten. Also dadurch spare ich am meisten mit der PV-Anlage und das wird sich ab nächstem Jahr voraussichtlich noch viel mehr lohnen.
1: Woran muss ich jetzt denken, wenn ich jetzt doch noch, ich sage jetzt mal in Anführungszeichen, schnell eine Solaranlage aufs Dach oder den Balkon bauen möchte? Geht das überhaupt noch schnell? Wie sieht das mit Übergangsfristen aus? Wie kann ich die noch nutzen?
0: Also das Wichtigste ist, sich jetzt nicht stressen zu lassen, aber wir können schon klar sagen, wie wir es bei Finanztipp ausgerechnet haben, ab nächstem Jahr wird es deutlich schwieriger auszurechnen, ob sich eine neue PV-Anlage lohnt. Das heißt, wer sich jetzt schon länger mit diesem Plan trägt, der sollte jetzt aktiv werden, jetzt Angebote einholen und wir sagen mindestens 3, besser 5 verschiedene Fachbetriebe vergleichen und sich dann in Ruhe für ein Angebot entscheiden. Okay. Wer das jetzt macht, kriegt auch die Anlage wahrscheinlich dieses Jahr noch ans Netz und ab nächsten Jahr gibt es dann Übergangsfristen, da gibt es dann 3 Jahre lang noch eine etwas kleinere Einspeisevergütung. Das wird einen aber nicht lange Zeit tragen und man muss dann wirklich in die Direktvermarktung, dann wird es unsicherer.
1: Ja, jetzt mal von ganz oben drauf geschaut. Was glauben Sie, was macht die Änderung des EEG mit den Verbrauchern und Verbraucherinnen?
0: Also es wird ja jetzt schon sehr lange darüber diskutiert, dass diese Förderung, diese Einspeisevergütung gestrichen wird. Das bringt einfach Unsicherheit in den Markt und es ist ja auch tatsächlich so, dass man sagen muss, ab nächsten Jahr lohnt sich die Anlage hauptsächlich für Haushalte, die mit einem sehr hohen Strombedarf zu tun haben, also die schon eine Wärmepumpe haben, ein E-Auto und dann kann sich eben die Anlage vor allem immer noch lohnen. Aber ich rechne auf jeden Fall damit, dass es da einen Markteinbruch geben kann, weil so leicht wie heute ist es auf keinen Fall mehr nächstes Jahr.
1: Sagt Benjamin Weigel, Energieexperte bei Finanztipp und mit Sicherheit haben Sie immer noch einige Fragen oder noch Fragen mehr. Alles in Ruhe nachlesen zu den Änderungen und den Folgen des neuen Gesetzes können Sie ganz in Ruhe zum Beispiel auf tagesschau.de. Und ich sage vielen herzlichen Dank, Herr Weigel, fürs Erklären.
0: Danke für die Einladung. Schönen Tag. Tschüss.
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0: Offiziell gibt's den Sommerschlussverkauf, den SSV, schon lange nicht mehr, aber die Rabattaktionen Ende Juli, die sind geblieben. Die gute Nachricht, die Lager sind voll, die Chance auf Schnäppchen groß. Allerdings sollte man sich auch hier nicht von den buntesten Schildern locken lassen, sondern erstmal vergleichen. Moris Mommer aus der ARD Verbraucherredaktion, wo sind denn diesmal die besten Rabatte zu erwarten und vor allem, wann sollte ich am besten zuschlagen?
1: Die besten Chancen gibt es typischerweise bei Saisonware, also Sommerkleidung, bei Schuhen und Sportartikeln. Erst war es ja vielerorts zu kühl vielleicht in Mode, dann viel zu heiß für den Einkaufsbummel. Dazu kommt, dass das Geld halt bei vielen fürs Shoppen einfach gerade nicht so locker sitzt, deshalb ist auch noch Ware übrig. Wer eine bestimmte Größe, Farbe oder ein bestimmtes Modell sucht, sollte eher früh schauen, dann ist die Auswahl einfach größer. Wer flexibel ist, kann warten, später sinken die Preise möglicherweise nochmal, dann kann das passende Stück aber schon weg sein. Also vorher überlegen, ist mir die Auswahl wichtiger oder der niedrige Preis.
0: Der gute alte SSV, der Sommerschlussverkauf, so alt wie die Telefonzelle und doch lassen sich auch heute offenbar noch ein paar Schnippchen schlagen. Aber vergleichen lohnt sich immer.

0: Hier noch was Wichtiges, wenn Sie mit dem Auto unterwegs sind. Aufpassen auf der A1 Bremen Richtung Osnabrück zwischen Opusen Bremen-Mahndorf und Hemelingen. Da ist ein Auto liegen geblieben und steht dort rum. Fahren Sie vorsichtig dran vorbei.
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0: Es ist heiß und es bleibt heiß. Heute 31 bis 33 Grad. 33 sind auch schon erreicht in Stur. Blauer Himmel, Sonnenschein, Sonne satt auch in Verden bei 32 Grad. 31 sind es in Bremen und in Bremerhaven. Morgen dann nochmal ein bisschen heißer. Bis 36 Grad sind angesagt in Nienburg zum Beispiel. 34 Grad dann in Bremen und 31 Grad in Esens. An der Küste, da werden es auch morgen an die 30 Grad. Grad, zum Teil aber auch nur 25, also da könnte man ein bisschen Glück haben, wenn man nicht so auf Hitze steht. Aber dann kommt es auch schon wieder ordentlich runter. Starkregen ist zu Donnerstagabend angesagt. Mal sehen, was dann passiert. Die Updates gibt's morgen. Heute erstmal viel trinken.
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0: Und 1:05 haben wir es. Immer noch ein Auto liegen geblieben, steht da defekt am Rand auf der A1 Bremen Richtung Osnabrück. Vorsichtig fahren zwischen Opusen Bremen-Mahndorf und Hemelingen. Dann gibt es 4 Kilometer stockenden Verkehr auf der A1 Bremen Richtung Osnabrück zwischen Opusen Bremen-Mahndorf und Arsten. Weiter geht's auf der A1 Osnabrück Richtung Bremen zwischen Dreieck-Stur und Bremen-Arsten. 5 Kilometer stockender Verkehr vor der Baustelle. A27 Bremen Richtung Bremerhaven. 3 Kilometer stockender Verkehr zwischen Bremerhaven Süd und Bremerhaven-Geestemünde. Und die Sperrung in Bremerhaven ist auch noch aktuell an der Hermann-Henrich-Meyer-Straße. Da ist die Brücke gesperrt zwischen Lohmannstraße und Kolumbusstraße. Da kommen Sie im Moment nicht durch. Wenn was passiert und alles wieder frei ist, sagen wir hier natürlich Bescheid. Gute Fahrt wünsche ich Ihnen ansonsten.
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0: Und ich habe hier gleich Lady Gaga und Bradley Cooper im Angebot. Always remember us this way. Und vorher gibt's Joey Dosik in Heaven. Und damit sage ich schönen Mittwochnachmittag.

0: Lady Gaga und Bradley Cooper im Duett Always Remember Us This Way. Hier ist Bremen 2 am Nachmittag, Mittwochnachmittag 3:40 und nicht nur Porsche, VW und Mercedes stecken tief in der Krise. Heute kam die nächste Schreckensnachricht. BMW will bis Ende 2027 bundesweit 8000 Jobs abbauen. Alle Beschäftigten wurden darüber heute auf einer Betriebsversammlung informiert. Gabriel Wirth beim BR in München. Wie überraschend kam das für die Belegschaft?
1: Es gab bereits erste Anzeichen für einen Stellenabbau. So hatte BMW bereits in seinem letzten Geschäftsbericht 2025 darauf hingewiesen, dass in diesem Jahr mit einer leicht sinkenden Anzahl von Mitarbeitern zu rechnen ist. Und leicht heißt bei BMW immer zwischen 1% und 5%. Und das wären eben bei 154.000 Mitarbeitern zwischen 1.500 und rund 7.500 Mitarbeitern. Der Vorstand unter dem neuen Vorsitzenden Milan Nedeljkovic hatte dann vor wenigen Wochen noch seine Gewinnziele für dieses Jahr nach unten korrigieren müssen. Er rechnet nun mit leicht sinkenden Verkäufen und einem deutlichen Gewinnrückgang. Und dabei wurde auch angekündigt, dass die laufenden Kostensenkungen in diesem Jahr durch weitere Struktur- und Effizienzmaßnahmen intensiviert und beschleunigt werden sollen. Und da sieht man schon, das deutete auch schon auf einen Stellenabbau hin. Und dann darf man nicht vergessen, BMW hat ja erst vor kurzem hier einen neuen Chef bekommen, eben Milan Nedeljkovic. Und bei Chefwechseln sieht man ja häufig, dass der Neue dann erstmal reinen Tisch macht und unangenehme Aufgaben hier zu Anfang erledigt, zumal ja die Zeit drängt.
0: Und was genau plant der Konzern nun?
1: In den nächsten Monaten soll es ein freiwilliges Abfindungsprogramm bei BMW geben, das bis Ende nächsten Jahres dann laufen soll. Es wendet sich nicht an die Mitarbeiter in der Produktion, sondern nur an die Beschäftigten im sogenannten indirekten Bereich, also in der Verwaltung, im Vertrieb und in der Entwicklung. Es soll hier auch keine Listen geben, sondern allen Mitarbeitern in diesem Bereich angeboten werden. Die Rede ist von rund 50.000 Beschäftigten in Deutschland, denen eben dieses Angebot gemacht wird. Diese sollen sich freiwillig entscheiden können, ob sie es jetzt annehmen oder nicht. Und mit diesem Programm und mit normaler Fluktuation sollen weltweit rund 8.000 Stellen gestrichen werden. Und das wäre dann eins der größten Stellenstreichungen bei BMW seit der Corona- und der Finanzmarktkrise. Weltweit beschäftigt der Autohersteller 154.000 Menschen, deutlich mehr als die Hälfte, und zwar über 84.000 davon in Deutschland.
0: Wie ist das einzuordnen? Wie tief ist die Krise, in der die Autoindustrie da steckt?
1: Zum einen klingt das Programm noch recht soft. Also da kennen wir von anderen Autobauern und Zulieferern ganz andere Nachrichten. Wenn wir da an Mercedes, Porsche oder allen voran an VW denken, da wird selbst über mögliche Werksschließungen hierzulande diskutiert. Es zeigt auch übrigens, wie geräuschlos man Gespräche zwischen Vorstand und Betriebsrat führen kann. Es gab ja im Vorfeld dieses Abfindungsprogramms mehrwöchige Gespräche. Andererseits ist es auch ein weiteres Signal dafür, dass die Branche eben hier im Strukturwandel ist. Und dieser Realität kann sich eben auch BMW nicht entziehen. Die Industrie hatte hier länger gedacht wohl, dass sie etwas mehr Zeit hat, vor allem in China. Doch die Talfahrt dort auf dem immerhin weltgrößten Automarkt hat sich zuletzt deutlich verschärft. Mercedes, Audi und eben auch BMW haben dort in den vergangenen Monaten 20-30% weniger Fahrzeuge verkauft und eine Besserung ist dort auch so schnell nicht in Sicht. Und dann darf man nicht vergessen, wir haben ja nach wie vor die Transformation hierhin zu Elektroautos. Und das heißt, die Zeit drängt. Und wenn man nicht in die roten Zahlen rutschen oder gar den Anschluss verlieren will, dann muss man handeln. Und das war auch zu hören eben auf der Betriebsversammlung, wie Gesprächsteilnehmer erklärten. Da hat nämlich der BMW-Chef Milan Nedeljkovic nochmal gesagt, man müsse sicherstellen, dass das Unternehmen wieder profitabler und wettbewerbsfähiger werde.
0: 8000 Jobs sollen wegfallen bei BMW. Infos dazu aus München von Gabriel Wirth, Kollege beim Bayerischen Rundfunk. Und hier ist Bremen 2 mit Meadows, The Only Boy Awake.

Heidi Reeder, Baby's Boat. So, mit großen Schritten, mit Stiefeln hätte ich beinahe gesagt, aber bei dem Wetter sind es wohl eher Flipflops, marschieren wir hier in den Nachmittag und in Richtung Feierabend gemeinsam mit Ihnen. Heute Abend dürfen Sie sich freuen auf eine spannende Gesprächszeit mit Michael Hatzius. Das ist ja der mit der Echse, der Puppenspieler und Comedian. Und vorher gibt es noch meinen Kollegen Hendrik Plass, der übernimmt hier ab 16 Uhr, wie gewohnt in dieser Woche. Und ich bin noch ein bisschen da für Sie, Chrissy Log, bis 16 Uhr und dann morgen wieder.

0: Coral, Pass It On auf der Bremen 2 Playlist.
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0: Das ist in unserem Kalender. Kommt von Florian Bentsch.
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0: Mir war es eine Freude. Ich verabschiede mich bis morgen. Chrissy Loke ist hier. Und hier kommt gleich Henrik Plass, der Kollege in langer Hose, kommt er ins Studio bei den Temperaturen.

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1: Mit Thomas Becker-Glauch. Unionsfraktion wählt Thorsten Frey mit großer Mehrheit zum neuen Vorsitzenden. Kabinett billigt die Reform der Ökostromförderung. Familienministerin Prien will nach dem CSD-Anschlag in Berlin mehr Mittel für Extremismusprävention bereitstellen. Das Wetter mit viel Sonnenschein bei 25 bis 33 Grad. Der bisherige Kanzleramtschef Thorsten Frey ist neuer Vorsitzender der Unionsfraktion im Bundestag. Die Abgeordneten von CDU und CSU wählten den 52-Jährigen in einer Sondersitzung zum Nachfolger von Jens Spahn mit 91,9%. Bei seiner Wiederwahl im Mai hatte Spahn 86,5% der Stimmen erreicht. Aus Berlin berichtet Katrin Aue.
2: Es ist ein deutliches Votum für Thorsten Frey. Dann doch. Zuvor war gemutmaßt worden, dass viele Abgeordnete von CDU und CSU ihre Kritik an den jüngsten Personalentscheidungen des Kanzlers über ein Nein zu Thorsten Frey zum Ausdruck bringen könnten. Nun gab es doch breite Zustimmung. Das gibt dem ehemaligen Kanzleramtschef Frey Rückendeckung für seinen neuen Job. Damit ist auch die Nachfolge von Jens Spahn an der Fraktionsspitze geklärt. Schon am Mittag hat Bundespräsident Frank-Walter Steinmeier die Veränderungen im Kabinett besiegelt. Verkehrsminister Patrick Schnieder wurde verabschiedet. Für ihn übernimmt Steffen Bilger, bislang parlamentarischer Geschäftsführer der Unionsfraktion. Zudem ist Nina Waken von der Spitze des Gesundheitsministeriums in die Chefposition im Kanzleramt gewechselt. Ex-CDU-Generalsekretär Carsten Linnemann wiederum ist jetzt Bundesgesundheitsminister.
1: Das Bundeskabinett hat am Mittag eine Reform der Ökostromförderung sowie neue Regeln für Netzanschlüsse auf den Weg gebracht. Ab kommenden Jahr soll demnach die für 20 Jahre garantierte feste Einspeisevergütung für neue kleine Dachsolaranlagen wegfallen. Sie wird stufenweise durch eine Direktvermarktung ersetzt, berichtet aus Berlin Lissi Kaufmann.
3: Bisher ist es ja so, dass es eine Preisgarantie gibt für diesen Strom, und zwar 20 Jahre lang. Und diesen fixen Preis, den will die Bundesregierung jetzt abschaffen, und zwar schon ab kommendem Jahr. Es soll dann aber eine Übergangsregelung geben. Nehmen wir zum Beispiel eine Anlage mit einer installierten Leistung von weniger als 25 Kilowatt. Da soll es dann noch einen fixen Preis für den Strom geben in den ersten 3 Jahren. Allerdings soll der Preis nicht mehr so hoch sein wie bisher. Und nach diesen 3 Jahren wird dann noch vorübergehend ein Bonus gezahlt, wenn der Strom ins Netz eingespeist wird zu marktüblichen Preisen. Ganz wichtig, diese Regelung ist nur für neue Anlagen gedacht, die eben ab kommendem Jahr installiert werden. Und wer schon eine Anlage besitzt, der profitiert auch weiter von der alten Preisgarantie.
1: Nach dem islamistischen Anschlag am Rande des Christopher Street Days in Berlin stellt Familienministerin Karin Prien den Ländern mehr Geld für Angebote gegen Radikalisierung in Aussicht. Konkret geht es um 5 Millionen Euro aus dem Förderprogramm Demokratie leben, die noch nicht verplant sind. Prien sagte, für sie sei dieser erschütternde Anschlag Anlass, um die Ausrichtung von Demokratie leben bei der Extremismusprävention nachzuschärfen. Dabei soll das Thema Deradikalisierung in den Fokus rücken. Prien sagte, sie wolle sich dazu mit den Ländern und mit Verbänden beraten, auch mit den muslimischen Gemeinschaften. Die Bundesnetzagentur übernimmt ab sofort die zentrale Umsetzung der europäischen KI-Verordnung in Deutschland. Das hat die Behörde mit Sitz in Bonn heute bekannt gegeben. Was das bedeutet, berichtet Ricarda Schön.
4: Die Bundesnetzagentur wird damit quasi zur Marktüberwachungsbehörde für KI-Systeme. Sie wird besonders sensible Bereiche wie Personalmanagement, kritische Infrastruktur und Bildung in Bezug auf künstliche Intelligenz kontrollieren. Präsident der Bundesnetzagentur Klaus Müller erklärte, die europäische KI-Verordnung sei ein Meilenstein für den verantwortungsvollen Einsatz von künstlicher Intelligenz. Er betont das Ziel seiner Behörde, Sicherheit und Grundrechte zu schützen und Innovation zu fördern. Dafür richtet die Bundesnetzagentur ein KI-Reallabor für kleine und mittlere Unternehmen ein und bietet Organisationen und Start-ups praktische Hilfe bei der Umsetzung der neuen Regeln.
1: Auf Norderney ist ein rund 300 Jahre alter Schiffswrack am Strand entdeckt worden. Es wurde bei der Verlegung von Seekabeln für ein Offshore-Projekt in der Nordsee gefunden. Das teilte der Netzbetreiber Amprium heute mit. Eins leiten von Thomas Stahlberg.
5: So viel scheint klar zu sein. Da liegt ein niederländisches Schiffswrack, komplett aus Holz gebaut. Die Fundstelle wird derzeit durch ein archäologisches Team der ostfriesischen Landschaft untersucht. Sie gehen davon aus, dass es aus dem 17. oder 18. Jahrhundert stammt. Die spärlichen Überreste, die da aus dem Sand ragen, bringen die Archäologen zur Einschätzung, mutmaßlich ist das Schiff 15 Meter lang und 5 Meter breit gewesen. Der Fund sei besonders spannend, weil an der Küste Niedersachsens nur wenige Wracks aus der Zeit gefunden und dokumentiert wurden, sagt die leitende Archäologin Sonja Königs von der Ostfriesischen Landschaft. Der Fund könne so neue Erkenntnisse über den Schiffbau in der Zeit bringen.
1: Das waren die Nachrichten mit Thomas Becker-Glauch.
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6: Es ist heiß draußen an der Kugelbarke in Cuxhaven. 30 Grad Bremen, Bremerhaven, 31 Grad. Oldenburg liegt bei 33 Grad. Dazu blauer Himmel, Sonne pur bis in den Abend. Auch in der Nacht bleibt der Himmel sternenklar. Es gibt so ein bisschen Abkühlung, nur Tiefstwerte von 21 Grad auf den Inseln, sonst 18 bis 16 Grad im Binnenland. Und morgen geht's weiter mit der Hitze und der Sonne. Erst zum Nachmittag und Abend ziehen dann kompaktere Wolken auf, die vereinzelt Schauer und Gewitter mitbringen. Dann kann es allerdings heftig werden, da wo es runterkommt, mit Starkregen und Sturmböen. Zuvor richtig heiß, 31 bis 36 Grad morgen, nur an der Küste ein bisschen kühler. Ab Freitag wird es dann aber insgesamt nicht mehr so heiß, dann überall Temperaturen unter 30 Grad.
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6: Um 4:05 mit einer Gefahrenmeldung. Vorsicht bitte auf der A27 Bremerhaven Richtung Bremen zwischen Stotel und Hagen. Da liegt ein Tier auf der Fahrbahn. Dann die A1 Bremen Richtung Osnabrück zwischen Opusen, Bremen, Mahndorf und Asten. 4 Kilometer stockender Verkehr. Jetzt die Gegenrichtung A1 Osnabrück Richtung Bremen zwischen Dreieck Stur und Bremen, Asten. Hier auch 4 Kilometer stockend vor der Baustelle. Und in Bremerhaven, da ist die Brücke an der Hermann-Henrich-Meyer-Straße zwischen der Lohmannstraße und der Kolumbusstraße vorübergehend gesperrt. Und dann haben wir noch die B437, kommt gerade rein. Schweierstraße, Rodenkirchen-Friedeburg. Die ist zwischen Rodenkirchen-Wurb und Schwei in beiden Richtungen wegen eines Feuerwehreinsatzes gesperrt. Und in der Gemeinde Stadtland, da werden die Anwohner wegen eines brennenden Autos gebeten, Fenster und Türen geschlossen zu halten. Allen unterwegs eine gute Fahrt. Kommen Sie gut an.
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6: Ja, moin an diesem heißen Mittwochnachmittag. Ich hoffe, Sie haben kühles Plätzchen, um uns zu hören. Schön, dass Sie da sind.

0: Where does the time go, the Bamboos, und das mit Aloe Black auf Bremen 2. Und ich finde, es war ein bisschen wie nach Bundesjugendspielen heute beim Bundespräsidenten Frank-Walter Steinmeier. Drei bekamen eine Ehrenurkunde, eine Teilnahmebescheinigung, zumindest was so die Stimmung angeht, die dahinter steckt. Nina Wagen wird Kanzleramtsministerin, Carsten Linnemann übernimmt von ihr das Gesundheitsressort und Steffen Bilger das Verkehrsministerium von Carsten Schnieder. Das ist ja der mit der Teilnahmebescheinigung. Nur eine Entlassungsurkunde heute. Und dass die anderen drei dann erst nach der Sommerpause vor dem Deutschen Bundestag vereidigt werden, ja, darüber war der Bundespräsident auch nicht so richtig glücklich, wenn wir da genau hinhören.
1: Das Grundgesetz sieht bei Amtsübernahme neuer Ministerinnen und Minister eine Eidesleistung vor dem Deutschen Bundestag, die vor allem deshalb Gewicht und Beachtung erfordert, weil sie der parlamentarischen Verantwortlichkeit der Regierung

0: der Nachmittag auf Bremen 2. Und wenn wir über künstliche Intelligenz reden, die immer selbstverständlicher wird im Alltag, ja, dann hat das immer Licht und Schatten. Und gerade für kreative Berufe ist der Schatten besonders groß, siehe Musikindustrie, denn KI-Konzerne wie der US-Anbieter Suno, ja, die füttern ihre Modelle mit urheberrechtlich geschützten Songs von Weltstars und aber auch Indie-Artists, ohne dass die davon wissen, geschweige denn, dass sie dafür Geld bekommen. Die Politik hat auf diese Entwicklung bisher nicht reagiert. Die Verwertungsgesellschaft GEMA, die ist allerdings jetzt in die Offensive gegangen. Vergangenes Jahr hat sie Klage gegen Suno eingereicht, mündlich verhandelt wurde auch schon und übermorgen wird nun am Landgericht München das Urteil erwartet und das dürfte wegweisend sein. Und deswegen habe ich vor der Sendung mit Ella Rover gesprochen. Sie ist Geschäftsführerin von Pro Musik, einem Verband, der sich für die Interessen der Musikerinnen und Musiker einsetzt. Hallo Frau Rover.
1: Guten Tag.
0: Erklären Sie uns noch mal ganz kurz, worum geht es genau in dieser Klage? Was ist das zentrale Problem?
1: Das konkrete Problem ist, dass die KI, also Suno, das Unternehmen, urheberrechtlich geschützte Werke benutzt hat, um die KI zu trainieren. Und zwar ohne, dass die UrheberInnen zustimmen oder eben auch ihren Widerspruch einlegen konnten. Und das ist natürlich rechtswidrig. Und jetzt sollte vor Gericht geklärt werden, dass es erstmal so ist und dann wie auch weiter damit verfahren werden kann.
0: Geklagt hat die GEMA, also die Verwertungsgesellschaft für Deutschland. Können Sie denn schon abschätzen, welche Erfolgsaussichten diese Klage haben wird?
1: Ich glaube, dass ja unbestritten ist, dass die KI mit der Musik, mit urheberrechtlich geschützter Musik trainiert worden ist. Das bestreiten beide Seiten nicht. Und ich glaube, die Frage, die sich ja dort vor Gericht stellt, ist, inwiefern deutsches Recht jetzt an dieser Stelle die Urheberrechte der deutschen KünstlerInnen schützen kann und inwiefern Suno dann auch zur Rechenschaft gezogen werden kann.
0: Ist diese Klage denn eine bisher einmalige Sache oder gehen auch andere nationale Verwertungsgesellschaften gegen KI-Unternehmen vor?
1: Nee, also genau, das ist tatsächlich jetzt gerade für Deutschland einzigartig. Wir haben tatsächlich andere Fälle, wo Labels, also große Labels für ihre KünstlerInnen klagen und Lizenzen ja auch schon zum Teil vereinbaren mit Plattformen, wo es um die Abgabe oder die Lizenzierung für bestimmte Nutzung von KI gibt. Aber eine so groß angelegte Klage ist tatsächlich jetzt erstmal einzigartig.
0: Am Ende geht es aber ja dann auch erstmal nur um ein Land, nämlich um Deutschland. Das Grundproblem ist aber ja ein globales. Es betrifft ja Musikerinnen und Musiker weltweit, mit deren kreativen Schaffen KIs gefüttert werden. Also braucht es dafür am Ende nicht eine globale Lösung?
1: Absolut. Wobei wir, glaube ich, jetzt erstmal uns an die nächsthöhere Instanz orientieren, nämlich auf EU-Ebene. Also da gibt es ja durchaus über den AI Act jetzt erstmal Rahmenbedingungen, die gemeinsam nach einer europäischen Lösung streben. Das heißt, das ist natürlich der nächste Schritt für uns jetzt aus der deutschen Perspektive. Aber ja, KI und der Umgang damit ist natürlich ein globales Thema.
0: Was wäre denn aus Ihrer Sicht jetzt der Best Case, was diese Klage angeht?
1: Ich glaube, der Best Case ist ja erstmal für uns schwarz auf weiß die Bestätigung, dass dort Unrecht passiert ist. Ich habe das in einem vorherigen Interview gesagt. Wir sind ja gerade an dem Punkt, dass wir erstmal die Prämisse für eine Diskussion finden müssen. Und das Wichtige ist natürlich, dass wir über Transparenz erstmal quasi eine gemeinsame Basis für eine Diskussion haben. Das heißt, die Anerkennung, dass hier Unrecht passiert ist, nach deutschem Recht erstmal. Und dann auch die Anerkennung, dass es eine Vergütung für diese urheberrechtlich geschützten Werke im Nachhinein geben muss, mit dem die KI trainiert worden ist. Also das wäre natürlich aus unserer Sicht der beste Case.
0: Jetzt ist die Justiz das eine, aber am Ende sind es wir ja, die diese KI-generierte Musik konsumieren. Also liegt das am Ende auch in unserer Hand, ob wir sagen, ist mir egal, ob Musik jetzt von KI oder von echten Menschen geschaffen wird oder ich lege da Wert drauf?
1: Ich finde das spannend, weil natürlich die KonsumentInnen immer auch Mitverantwortung tragen. Das ist ja in ganz, ganz vielen Bereichen so. Und ja, es gibt mittlerweile ja auch Plattformen, die zum Beispiel KI-generierte Musik wirklich markieren, anzeigen. Bei Tidal kann man mittlerweile sogar KI-generierte Musik ganz aus der Nutzeroberfläche rausnehmen lassen mit einem Klick. Das ist großartig und ich glaube, dass es hilft, wenn die NutzerInnen bewusst damit umgehen. Nichtsdestotrotz glaube ich, dass die Politik in der Verantwortung steht, die Rahmen Rahmenbedingungen angemessen und fair zu gestalten und dort auch gesetzgeberisch zu wirken.
0: Und übermorgen am Freitag, da entscheidet erstmal das Landgericht München über eine Klage der deutschen Verwertungsgesellschaft GEMA gegen den US-Anbieter Suno, der seine KI-Modelle auch mit Songs deutscher Musikerinnen und Musiker füttert, ohne sie bislang dafür zu vergüten. Wie grundsätzlich dieses Problem ist, darüber habe ich mit Ella Rover gesprochen auf Bremen 2 vom Verband Pro Musik. Vielen Dank.
1: Gerne.

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3: Bitte heißen 31 Grad gemessen am Bremer Roland, auch in Bremerhaven 31 Grad. Oldenburg und Delmenhorst liegen sogar bei 33 Grad aktuell. Und dazu gibt es weiter blauen Himmel, Sonne pur bis in den Abend, auch in der Nacht dann sternklarer Himmel. So ein ganz kleines bisschen Abkühlung gibt es. Auf den Inseln immer noch Tiefstwerte von 21 Grad. Ansonsten geht es dann doch runter im Binnenland auf so 18 bis 16 Grad. Und morgen geht es dann aber wieder weiter mit der Hitze und der Sonne. Erst zum Nachmittag und Abend ziehen kompaktere Wolken auf, die vereinzelt dann auch Schauer und Gewitter mitbringen. Und dort, wo es dann knallt, kann es heftig werden mit Starkregen, Sturmböen. Zuvor aber wieder richtig heiß, sogar noch heißer als heute mit 31 bis 36 Grad. Nur an der Küste ein bisschen kühler. Abkühlung im besseren Sinne, sage ich mal, gibt es dann am Freitag. Dann haben wir zumindest überall Temperaturen, Maximaltemperaturen von unter 30 Grad.
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3: Kommen jetzt eine Minute nach 4:30 mit einer Gefahrenmeldung. Vorsicht bitte auf der A1 Hamburg Richtung Bremen zwischen Elsdorf und Bokel. Da liegen Gegenstände auf der Fahrbahn. Dann Stau oder stockend mit der A1 Bremen Richtung Osnabrück zwischen Opusen, Bremen, Mahndorf und Arsten. 4 Kilometer stockend. Die Gegenrichtung A1 Osnabrück Richtung Bremen zwischen Dreieck Stur und Bremen, Arsten. Auch hier 4 Kilometer stockend vor der Baustelle. Dann die B437 Schweierstraße Rodenkirchen, Friedeburg. Die ist zwischen Rodenkircher Wurb und Schwei in beiden Richtungen wegen eines Feuerwehreinsatzes gesperrt. In der Gemeinde Stadtland, da werden die Anwohner wegen eines brennenden Autos gebeten, Fenster und Türen geschlossen zu halten. Und in Bremerhaven, da ist die Brücke an der Hermann-Henrich-Meyer-Straße zwischen Lohmannstraße und der Kolumbusstraße vorübergehend gesperrt. Allen unterwegs eine gute Fahrt. Kommen Sie gut an.
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3: Tag zusammen. Und kommen Ihnen die Straßen auch leer vor, jetzt in den Ferien? Vielleicht leerer als sonst. Dafür halten einen aber mehr Baustellen auf beim Weg durch die Stadt. Was das jetzt für die Menschen in der Verkehrsmanagementzentrale in Bremen bedeutet, ob die jetzt mehr Stress haben oder vielleicht eine entspannte Zeit, das hören wir gleich hier auf Bremen 2.

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1: 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Das ist der Verkehrsservice mit einer aktuellen Gefahrenmeldung. Vorsicht bitte auf der A27 Bremen Richtung Bremerhaven zwischen Dreieck Bremen Industriehäfen und der Lesumbrücke. Da liegen Spanngurte auf der Fahrbahn. Ansonsten ist Ferienzeit ja Baustellenzeit. Das ist auch in Bremen so. Und das merken wir hier seit Beginn der Sommerferien. Egal, ob wir mit dem Fahrrad, mit dem Auto, mit dem Bus, mit der Bahn oder zu Fuß unterwegs sind. Insgesamt ist eben weniger Verkehr unterwegs jetzt. Und genau das soll dann für Bauprojekte ausgenutzt werden. Führt aber trotzdem zu Umleitungen, Staus, Behinderungen. Das nervt also uns, die wir drinstecken. Aber wie sehen das eigentlich diejenigen, die den Verkehr täglich beobachten und leiten? Matthias Röhrs aus der Regionalredaktion Boden und Binnen, der hat mal bei der Verkehrsmanagementzentrale in Bremen vorbeigeschaut und die Kollegen dort, ja, die kennen sich aus mit Ferienverkehr.
2: Ja, ich denke mal, es gibt so eine Faustregel, dass es in den Sommerferien etwa 90% des Verkehrs noch ist, der zu Normalzeiten fließt. Zum Beispiel am Knoten Osterdeich, Erdbeerbrücke, würde ich sagen, ist es deutlich entspannter.
3: Hans-Georg Teich muss es wissen. Er ist Abteilungsleiter der Verkehrsmanagementzentrale in Bremen, genannt VMZ. Und seine Leute haben hier alles im Blick, was auf den Straßen der Stadt so los ist. Es ist ruhig, es ist ein Job für nur eine Person. Die hat aber mehr als 2 Dutzend Monitore vor sich, an der Wand und auf einem langen Tisch. Weniger Verkehr heißt aber nicht weniger Arbeit. Das weiß Olaf Ziermann, der gerade Dienst hat.
4: Da ändert sich gar nichts. Die Ampelanlagen bleiben. Wir haben knapp 600 Ampelanlagen, die bedient werden müssen. Das bleibt alles gleich. Da werden ja nicht aufgrund einer Sommerzeit Ampeln ausgeschaltet. Das läuft hier im 24-7-Betrieb komplett so weiter. Da merken wir hier in der VMZ gar nichts von.
3: In der Verkehrsmanagementzentrale nehmen 4 Bildschirme eine komplette Wand ein. Zusammen zeigen sie eine Karte Bremens mit allen Ampeln. In der Regel sind die Ampeln automatisiert. Gibt es vor Ort aber zum Beispiel eine Baustelle, schaltet Ziermann die Ampel in den manuellen Betrieb oder auch ganz aus. Der Hauptjob des VMZ ist es, dafür zu sorgen, dass auf den Straßen alles so läuft, wie es soll. Eben hat ein Techniker angerufen, der hat gerade eine Ampel repariert. Ziermann überprüft jetzt, ob nun wirklich alles wieder in Ordnung ist.
4: Genau, das schaue ich nach. Da hängen ja auch Wartungskosten dann dran, die in Rechnung gestellt werden, ob die Ampel auch wirklich wieder heile ist und ob das alles so gemacht worden ist, wie er mir das gesagt hat und so, wie ich das gerne haben möchte.
3: Zu den Aufgaben gehört auch die Aufsicht über den Hemelinger Tunnel und den Hafentunnel in Bremerhaven. Die Bilder aus den Tunneln sind die einzigen Kamerabilder, die in der VMZ einlaufen. Und die zeigen auch Skurriles.
4: Das Typische nachts ist oft, es wird angehalten, der Mann und die Frau legen sich auf die Haube und dann werden Fotos gemacht. Und das erkennt die Kamera sofort, dass da einer im Tunnel anhält. Und das wird hier sofort aufgeschaltet bei mir, dass ich darauf dementsprechend auch reagieren kann. Und dann kann ich von hier aus ansprechen, dass sie den Tunnel sofort zu verlassen haben.
3: Außerdem übermittelt die VMZ Verkehrsmeldungen an Radiostationen oder Infos an Navigationsgeräte. Zwar ist die VMZ in Bremen beim Amt für Straßen und Verkehr angegliedert, im Einsatz am großen Pult sind aber nur Polizisten wie Olaf Ziermann. Rechtlich ist das zum Beispiel wichtig, wenn ein Auto eine Straßenbahn blockiert.
4: Die BSAG schickt uns Fotos mit Verkehrsbehinderungen und wir entscheiden dann und beurteilen, ob diese Fahrzeuge abgeschleppt werden und wir entscheiden dann auch, ob ein Abschlepper kommt und rufen dann dementsprechend den Abschlepper auch. Da geht es dann auch um die hoheitlichen Aufgaben, die hier erfüllt werden müssen und werden dann nur durch Polizeibeamte erfüllt.
3: Die Informationen kommen von überall her, weiß Hans-Georg Teich. Nicht nur von der BSAG oder der Polizei.
2: Ja, das ist sehr vielfältig. Also zum einen sind das die technischen Systeme, die sich melden, wenn es irgendwelche Störungen gibt. Aber es gibt natürlich auch viel Input von außen. Und da sind natürlich auch Verkehrsteilnehmer, die uns hier eine Vielzahl an Meldungen zukommen lassen. Wir haben mehrere 1000 Sensoren in den Straßen Bremens verteilt und die generieren natürlich auch permanent Daten, die wir hier auswerten.
3: Wer auf Bremens Straßen unterwegs ist, hat die Verkehrsmanagementzentrale eigentlich immer mit dabei. Und das zeigt sich vor allem, wenn alles ganz normal läuft, wenn alle Ampeln funktionieren oder man den Verkehrsfunk im Radio hört.
1: Ja, läuft alles ganz normal, auch in der Ferienzeit ist trotzdem genug zu tun. In der VMZ in Bremen, wie es so schön heißt, Einblicke von unserem Reporter Matthias Röhrs auf Bremen 2. Und ein bisschen was ist aber tatsächlich los. Ich habe nämlich eine aktuelle Gefahrenmeldung, die betrifft allerdings die A1 Hamburg Richtung Bremen zwischen Heidenau und Sittensen. Da liegen Gegenstände auf der Fahrbahn.

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1: Der Nachmittag am 1. August geht's los. Das ist jedes Jahr ja der offizielle Starttag für alle Auszubildenden. Für die meisten wird's aber wohl eher der 3. August, denn der 1. August ist ja schon jetzt am Samstag. Und noch immer gibt es unbesetzte Stellen in Bremen und Bremerhaven. Das ist die gute Nachricht für alle, die noch einen Ausbildungsplatz suchen. Und um diese freien Stellen zu besetzen, gab es heute in Bremerhaven eine Vermittlungsaktion der Jugendberufsagentur. Bremen 2 Reporterin Mirjam Benecke, die hat sich das angeschaut für uns. Hallo Mirjam.
2: Hallo.
1: War das denn so eine Art Resterampe oder war durchaus noch was Passendes dabei für Leute,
2: Nein.
1: die jetzt noch was suchen?
2: Ich habe noch viele zufriedene und beruhigte Gesichter gesehen. Ich habe zum Beispiel Sophia getroffen, sie ist 17 Jahre alt und die hat sich von einem Mitarbeiter der Jugendberufsagentur beraten lassen, welche Ausbildungsplätze denn für sie jetzt noch in Frage kommen.
3: Ich mag Biologielaborantin, Chemielaborantin, Augenoptiker und Hörakustiker. Jetzt werden mir noch ein paar Berufe zugeschickt, Ausbildungsplätze oder Praktikumsplätze. Dann kann ich die direkt anschreiben, dann weiß ich auch mehr genauer.
2: Ja, bewerben muss sich Sophia natürlich noch selbst, aber die Beraterinnen und Berater, die haben den Überblick, bei welchen Firmen noch was frei ist und wo es noch passen könnte.
1: Wie viele freie Ausbildungsplätze gibt es denn überhaupt noch im Land Bremen insgesamt?
2: Also die Agentur für Arbeit schätzt, dass es in Bremerhaven noch etwa 200 freie Stellen gibt und in Bremen etwa 1000. Das sind die Ausbildungsplätze, die über die Arbeitsagentur vermittelt werden. Alana Tiehoff von der Berufsberatung der Agentur für Arbeit, die hat mir den Ablauf so erklärt.
4: Nein, im besten Fall ist es so, dass Betriebe sich überlegen, dass sie Auszubildende suchen. Dann geben sie einen Auftrag an die Arbeitsagentur, an den Arbeitgeberservice. Der schaltet dann die Stelle und die Stelle wird dann entsprechend auf den Homepages der Arbeitsagentur veröffentlicht. Und wir in der Berufsberatung können eben auch in den Suchläufen gucken, welche Betriebe suchen jetzt welchen passenden Jugendlichen. Weil wenn wir das intern machen, dann findet halt immer noch so ein Matching-Prozess statt. Das heißt, die Arbeitgeber sagen, wir möchten nur Schülerinnen und Schüler mit einem MSA beispielsweise, also mit mittleren Schulabschluss. Dann haben wir da direkt quasi die richtigen.
2: Ja, es gibt daneben auch noch Betriebe, die auf eigene Faust suchen, also ohne die Arbeitsagentur. Die zählen natürlich nicht bei den Zahlen.
1: Also, aber insgesamt ist noch ein bisschen was frei. Gibt es denn Berufe, in denen noch besonders viele Ausbildungsplätze frei sind?
2: Ja, in Bremerhaven gibt es noch Ausbildungsplätze für Hotelfachleute, Kaufleute im Einzelhandel und auch im Gastrobereich ist noch einiges frei. Chancen auf einen Ausbildungsplatz hat auch der 17-jährige Luca noch mit seinem Wunsch.
5: Ja, nee, ich bin schon mit Interesse hergekommen. Ich habe gehofft, ob ich eine Chance für einen Konstruktionsmechaniker finde. Muss man später nochmal gucken. Es wird sich bei mir gemeldet. Also die Beratung war toll. So. Hier sind die Leute ganz nett, fürsorglich und ja, ich war sehr zufrieden.
2: Ja, fürsorglich ist doch schön. Die beliebtesten Ausbildungsberufe in Bremerhaven sind derzeit übrigens Kfz-Mechatroniker oder Mechatronikerin, Kaufleute für Büromanagement und medizinische Fachangestellte. Für die Ausbildungsplätze gab es im Juni die meisten Bewerberinnen und Bewerber.
1: Das sind ja ein bisschen die Klassiker, ne? Also da kann es dann auch knapp werden bei den Plätzen, aber insgesamt gibt es ja noch einiges an freien Stellen für eine Ausbildung, trotz des jetzt im August schon startenden Ausbildungsjahres. Wie die Lage da in Bremen und Bremerhaven aussieht, das hat uns Mirjam Benecke erzählt auf Bremen 2. Danke dir.
2: Gern.

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0: In Excess auf Bremen 2. Das ist der Verkehrsservice mit einer aktuellen Gefahrenmeldung. Vorsicht bitte in beiden Richtungen auf der A29 Wilhelmshaven-Oldenburg zwischen Varel-Bockhorn und Varel-Obenstrohe. Da laufen Menschen auf der Fahrbahn.
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2: Mit Thomas Becker-Glauch. Unionsfraktion wählt Thorsten Frey mit großer Mehrheit zum neuen Vorsitzenden. Bundesregierung will kleine Solaranlagen auf Hausdächern ab dem kommenden Jahr nicht mehr fördern. Rekordtemperaturen fachen die Waldbrände in Frankreich weiter an. Das Wetter mit viel Sonne bei 25 bis 33 Grad. Der bisherige Kanzleramtschef Thorsten Frey ist neuer Vorsitzender der Unionsfraktion im Bundestag. Die Abgeordneten von CDU und CSU wählten den 52-Jährigen in einer Sondersitzung zum Nachfolger von Jens Spahn mit 91,9%. Bei seiner Wiederwahl im Mai hatte Spahn 86,5% der Stimmen bekommen. Aus Berlin berichtet Katrin Aue.
3: Es ist ein deutliches Votum für Thorsten Frey. Dann doch. Zuvor war gemutmaßt worden, dass viele Abgeordnete von CDU und CSU ihre Kritik an den jüngsten Personalentscheidungen des Kanzlers über ein Nein zu Thorsten Frey zum Ausdruck bringen könnten. Nun gab es doch breite Zustimmung. Das gibt dem ehemaligen Kanzleramtschef Frey Rückendeckung für seinen neuen Job. Damit ist auch die Nachfolge von Jens Spahn an der Fraktionsspitze geklärt. Schon am Mittag hat Bundespräsident Frank-Walter Steinmeier die Veränderungen im Kabinett besiegelt. Verkehrsminister Patrick Schnieder wurde verabschiedet. Für ihn übernimmt Steffen Bilger, bislang parlamentarischer Geschäftsführer der Unionsfraktion. Zudem ist Nina Waken von der Spitze des Gesundheitsministeriums in die Chefposition im Kanzleramt gewechselt. Ex-CDU-Generalsekretär Carsten Linnemann wiederum ist jetzt Bundesgesundheitsminister.
2: Die Bundesregierung will die Energiewende reformieren und effizienter gestalten. Dafür wurden heute Kürzungen bei der Förderung von kleinen Solaranlagen auf dem eigenen Hausdach beschlossen. Wirtschaftsministerin Katharina Reiche sprach von einem Paradigmenwechsel. Was genau geplant ist, berichtet aus Berlin Lissy Kaufmann.
4: Der Ausbau der Erneuerbaren soll weitergehen, aber kosteneffizienter. Das heißt, der Bund kann sparen. Betreiber von Anlagen wiederum müssen mit weniger Absicherung auskommen. Betroffen sind unter anderem all jene, die sich ab dem kommenden Jahr eine Solaranlage aufs Dach bauen lassen. Wenn sie ihren Strom ins Netz einspeisen, sollen sie dafür künftig keine langfristige Preisgarantie pro Kilowattstunde mehr bekommen. Stattdessen ist eine reduzierte Übergangspreisgarantie geplant, und zwar für maximal 3 Jahre. Danach ist noch für 4 Jahre ein Bonus vorgesehen, wenn der Strom zu marktüblichen Preisen verkauft wird. Wirtschaftsministerin Reiche betont, solche Dachanlagen lohnten sich mittlerweile auch ohne staatliche Preisgarantie, weil der Strom direkt und ohne zusätzliche Kosten selbst genutzt werden könne. Bislang gebe der Staat für die Förderung 15 bis 17 Milliarden Euro aus.
2: Heftige Winde und Rekordtemperaturen fachen die Waldbrände in Frankreich weiter an. Besonders betroffen ist immer noch die Atlantikküste. Dort hatte sich die Lage zuletzt ein wenig entspannt. Was die Hitze für die Einsatzkräfte bedeutet, erklärt Kai Rienecker.
5: Das heißt, dass es noch härter wird. Die haben ja jetzt schon 8 Tage Einsatz, wenn sie die ganze Zeit hier gewesen sind. Die konnten sich jetzt so mal 48 Stunden nicht ausruhen. Aber es war nicht ganz so schlimm und nicht ganz so dramatisch wie in den ersten Tagen. Aber jetzt durch die Hitze, die ist hier jetzt schon voll angekommen. Ich würde sagen, wir kratzen hier gerade an der 40-Grad-Marke. Ich empfinde das als sehr heiß. Es kommt so ein bisschen eine Böe vom Atlantik auf. Das wirkt wie so ein Wüstenwind, muss man sich das vorstellen. Das sind natürlich im Moment wieder ideale Konditionen dafür, dass irgendwo wieder ein Feuer losgehen kann. Und es gibt auch einige Feuer, die im Moment hier brennen, aber noch nicht das ganz große zum Glück. Das konnte man bisher verhindern.
2: Im Land Bremen ist aktuell fast jede dritte Spitzenposition in öffentlichen Unternehmen mit einer Frau besetzt. Das hat eine Untersuchung mit Blick auf den Zeitraum zwischen April 2025 und April dieses Jahres ergeben. Allerdings sind in der Stadt Bremen deutlich mehr Frauen in Vorständen und Geschäftsleitungen der öffentlichen Hand vertreten als in Bremerhaven. In beiden Städten konnte der Anteil laut Bremer Senat jedoch zuletzt erhöht werden. Die Länder Bremen und Berlin liegen demnach im bundesweiten Vergleich an der Spitze und deutlich über dem Bundesdurchschnitt. Die Kritik an den Investorenplänen des Fußballweltverbandes FIFA wächst. Bestätigten Berichten zufolge plant die FIFA, Teile der Weltmeisterschaft an private Investoren zu verkaufen. Der Weltverband erhofft sich davon Erlöse in Milliardenhöhe. Kritik daran kommt von den Kontinentalverbänden in Europa, Asien sowie Nord- und Mittelamerika. Oberstes Ziel müsse es bleiben, im Interesse des Sports zu handeln und nicht zugunsten von Geldgebern, heißt es in einer Erklärung. Berichten zufolge will die UEFA auf einer Dringlichkeitssitzung noch in dieser Woche besprechen, ob sie die nächste WM boykottiert. Das waren die Nachrichten mit Thomas Becker-Glauch.
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0: Bremen und Bremerhaven 31 Grad, Oldenburg 33 Grad und auch am Flugplatz in Gandersee haben wir 33 Grad. Dazu ja blauer Himmel, Sonne pur, so geht's weiter bis in den Abend und auch die Nacht dann mit einem sternenklaren Himmel. So leichte Abkühlen gibt es bei Tiefstwerten, die auf den Inseln aber immer noch bei 21 Grad liegen, sonst im Binnenland 18 bis 16 Grad. Und morgen dann ja noch mehr Hitze und Sonne. Erst zum Nachmittag und Abend hin ziehen kompaktere Wolken auf, die dann vereinzelt Schauer und Gewitter mitbringen. Da kann es dann heftig werden, da wo es runterkommt, mit Starkregen, Sturmböen. Zuvor richtig heiß, 31 bis 36 Grad morgen, nur an der Küste ein bisschen kühler. Ab Freitag aber dann insgesamt nicht mehr so heiß, dann haben wir überall Temperaturen wieder unter 30 Grad.
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0: Um 5 Minuten nach 5 mit der A1 Bremen Richtung Osnabrück zwischen Opusen, Bremen, Mahndorf und Arsten aktuell 4 Kilometer stockender Verkehr. Dann die Gegenrichtung A1 Osnabrück Richtung Bremen zwischen Dreieck Stur und Bremen, Arsten auch 4 Kilometer stockend vor der Baustelle. Die B437 Schweierstraße Rodenkirchen, Friedeburg, die ist zwischen Rodenkircher Wurb und Schwei in beiden Richtungen wegen eines Feuerwehreinsatzes gesperrt. In der Gemeinde Stadtland, da werden die Anwohner wegen eines brennenden Autos gebeten, Fenster und Türen geschlossen zu halten. Und in Bremerhaven, da ist die Brücke an der H.H.-Meyer-Straße zwischen Lohmannstraße und Kolumbusstraße vorübergehend gesperrt. Allen unterwegs eine gute Fahrt. Kommen Sie gut an.
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0: Moin zusammen. Ja, das wird richtig voll heute bei Bundespräsident Steinmeier. Gleich 3 neue Minister und Ministerinnen hat er ernannt nach dem umfassenden Personalumbau in der Union. Wobei Nina Wagen ja nur das Ressort wechselt. Von Gesundheit ins Kanzleramt. Dann ist heute Nachmittag Thorsten Frey, wir haben es gehört, zum Unionsfraktionschef gewählt worden. Und ob das nach all der Kritik an der Art und Weise dieses Umbaus jetzt eine ruhige Sommerpause gibt für Kanzler und Parteichef Friedrich Merz. Darüber sprechen wir gleich hier auf Bremen 2.

0: Rise in the Sun. Ja, von Sun haben wir heute genug. FM Lady an diesem Mittwochnachmittag auf Bremen 2. Und ja, so richtig glücklich war er heute, glaube ich, nicht, Bundespräsident Steinmeier, dass er in der Sommerpause so viele Entlassungs- und Ernennungsurkunden verteilen muss. Denn die Vereidigung der neuen Minister und Ministerin im Bundestag, die wird ja erst nach der parlamentarischen Sommerpause stattfinden. Immerhin hat sich die Unionsfraktion heute nochmal zusammengefunden, um Thorsten Frey dann als neuen Fraktionschef und Nachfolger des zurücktretenden Jens Spahn zu wählen. Also auch formal kommt das Personalkarussell der Union nach dem heutigen Tag zum Stehen. Ob damit aber auch Ruhe herrscht innerhalb der Partei und alle ihren Sommerurlaub genießen, besonders der Kanzler, ja, das besprechen wir jetzt mal mit Uwe Berndt in unserem Hauptstadtstudio. Hallo nach Berlin.
1: Schönen guten Tag.
0: Es gibt ja genau einen, der heute nur eine Entlassungsurkunde bekommen hat vom Bundespräsidenten. Das war es, der bisherige Bundesverkehrsminister Patrick Schnieder. Die Kritik am Umgang von Kanzler Merz mit ihm ist ja auch parteiintern groß. Also kein schöner Tag für ihn, war ihm das anzumerken?
1: Patrick Schnieder hat das alles beim Bundespräsidenten mit versteinerter Miene über die Bühne gekriegt. Und dann gab es hinterher noch eine Amtsübergabe im Ministerium. Da wurde es sogar richtig feierlich. Da hat erst ein Streichquartett gespielt. Und dann hat Schnieder eine wirklich durchdachte, gute Rede gehalten. Er hat sich eigentlich auf Goethe bezogen. Ein Gedicht mit Willkommen.

0: Fraktionschef im Bundestag geräumt hat. Das wird jetzt Thorsten Frey, bisher Kanzleramtsminister und bisher mehr im Hintergrund aktiv. Ist der Richtige, um auch mit diesem parteiinternen offenen Unmut über Merz innerhalb der Union umzugehen?
1: Niemand bestreitet die Sinnhaftigkeit dieser Entscheidung. Thorsten Frey wäre ja auch nach der Bundestagswahl schon gerne Fraktionsvorsitzender geworden, aber Friedrich Merz wollte unbedingt einen engen Vertrauten mit ins Kanzleramt nehmen. Also er hat jetzt 170 von 185 anwesenden Stimmen bekommen. Also das sind diese beeindruckenden 92%. Wobei man dabei sehen muss, dass 23 Abgeordnete blau gemacht haben, die nicht ihren Urlaub abgebrochen haben, um die Stimmen zu geben. Also wenn man die jetzt nicht mit zählt, dann ist das Ergebnis vielleicht nicht ganz so brillant. Aber Thorsten Frey ist jemand, der menschlich mit der Fraktion gut umgehen kann, der fachlich anerkannt ist. Also die Personalie Frey, die war viel weniger strittig als alle anderen.
0: Ja, alle anderen, da sind einige Aufgaben neu verteilt. Steffen Wilger macht Verkehr, Nina Wagen jetzt Stadtgesundheit das Kanzleramt. Carsten Linnemann wird vom Generalsekretär zum Gesundheitsminister und hat selbst gesagt, dass er sich erstmal einarbeiten muss. Und auch Steffen Wilger ist ja für alle sichtbar nur zweite Wahl als Verkehrsminister. Also sind die alle diesen Jobs überhaupt gewachsen?
1: Also die Entscheidung mit Carsten Linnemann, die ist natürlich schon brutal. Ausgerechnet in dieser Phase jetzt das Gesundheitsministerium zu wechseln, wo gerade mal die GKV-Sparprogramme durchgepeitscht worden sind, aber die großen Strukturreformen bei der Pflege, die fehlen noch. Dann soll ja auch bei der Krankenversicherung die große Struktur geändert werden mit dem Primärarztmodell und solche Dinge. Das sind hochkomplexe Dinge, die Nina Wagen überraschend gut aus der Sicht des Bundeskanzlers gemanagt hat. Sie war ja vorher auch keine Fachpolitikerin, aber sie hatte halt am Anfang Zeit, sich einzuarbeiten. Und da muss jetzt Linnemann deep dive-mäßig sofort die richtigen Entscheidungen fällen. Und man hat ja auch an seiner verhaltenen Reaktion gemerkt, dass er dadurch aus Respekt vor hat. Das wird nicht einfach.
0: Ja, haben sich ja einige gefragt, was ist eigentlich das Ziel dieser ganzen Personalrochade von Kanzler Merz? Also klar, irgendwie Aufbruchssignal vor der Sommerpause. Ist das bei all der Unruhe und Kritik, die jetzt aber ja auch parteiintern entstanden ist, gelungen oder am Ende nach hinten losgegangen?
1: Also es gab Gerüchte, dass der Bundeskanzler eigentlich im Herbst nach den Landtagswahlen das Kabinett sowieso umbauen wollte. Und durch den unerwarteten Abgang von Jens Spahn hat er das dann vorgezogen. Aber er hatte eben noch nicht ein fertiges Konzept in der Schublade. Und dadurch ist das halt so verstolpert worden. Und der Politiker, den er erst als Verkehrsminister einsetzen wollte, der hat dann angeblich abgesagt, weil er selber gesagt hat, ich habe überhaupt gar keine Ahnung von dem Thema. Das ist bei Steffen Bilder was anderes. Der macht seit vielen Jahren Verkehrspolitik. Wobei die Kritiker sagen, naja gut, der hat die Verkehrsminister von Andi Scheuer unterstützt, die man jetzt ausbügeln muss. Also da gibt es auch Kritiker, die sagen, er steht ja eigentlich eher für eine alte Politik. Aber das Gesamtbild, das wirkt halt so verstolpert und so unbeholfen, weil es so plötzlich war.
0: Ja, Eindrücke nach einem sehr ereignisreichen Tag, was neue Jobs für CDU-Politikerinnen und Politiker angeht in Berlin. Uwe Berndt aus dem ARD-Hauptstadtstudio für Bremen 2. Vielen Dank.
1: Gerne.

0: Jamie Lawson auf Bremen 2, wasn't expecting that, und damit nicht noch mehr Unerwartetes auf den Straßen auf sie zukommt. Einmal der Bremen 2 Verkehrsservice mit dieser aktuellen Gefahrenmeldung. Vorsicht bitte auf der A26, Stade Richtung Hamburg in der Einfahrt Horneburg. Da steht ein kaputter LKW.
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0: Eine Fußball-Weltmeisterschaft ohne Europa, also ohne Weltmeister Spanien, Frankreich, Deutschland, ja, da kann man es eigentlich auch gleich sein lassen. Bremen 2 hier am Mittwochnachmittag. Aber genau das sind die öffentlichen Gedankenspiele gerade der UEFA. Nach der gestrigen Ankündigung von FIFA-Boss Infantino, er will Teile der WM künftig an private Investoren verkaufen. Nicht nur in der UEFA ist das Entsetzen groß, viele sprechen von einem weiteren Ausverkauf des Fußballs. Und unser Sportkollege Detlef Lindner, der erklärt uns nochmal, was genau Infantino da eigentlich plant.
1: Gianni Infantino geht halt seinen Weg. Noch mehr Kommerzialisierung im Fußball, das ist nicht neu. Schon 2018 wollte der FIFA-Boss mit dem großen Geldhunger einen Milliardendeal unter Beteiligung saudi-arabischer Investoren für die Club-WM und eine weltweite Nations League haben. Das hat damals allerdings nicht geklappt. In der FIFA selbst gab es dazu zu viel Kritik. Jetzt also mal ein Tochterunternehmen, FFE, gründen und darin dann die kommerziellen Rechte an den FIFA-Wettbewerben wie der Männer- und Frauen-WM sowie der Club-WM einfach mal bündeln. Offenbar sollen da private Geldgeber rund 20% der Anteile von FFE erwerben können. Wert erst einmal 20 Milliarden Dollar. Kann ja alles noch wachsen. Das wäre aber vielleicht nur der Anfang. Der private Einfluss und Einkauf könnte mit der Zeit dann noch deutlich zunehmen.
0: Ja, und Fun Fact am Rande, Infantino selbst möchte dann auch gerne Geschäftsführer dieses ausgegliederten Unternehmens werden, denn FIFA-Boss darf er nicht ewig sein, also das würde dann wohl auch sein gutes Auskommen weiter sichern. Die UEFA hat jetzt noch für diese Woche ein Krisentreffen geplant, da soll es eben um einen FIFA-Boykott gehen und auch aus der deutschen Fußballwelt gibt es eine Menge Reaktionen. Ex-Werder-Trainer Florian Kohfeldt und Bayern-Sportdirektor Max Eberl haben da eine klare Meinung.
2: Was das Allerwichtigste ist, rückt immer weiter weg, nämlich das Spiel an und für sich und das Erlebnis. Und ich glaube, dass wir ehrlicherweise auch einige verlieren werden auf diesem Weg, weshalb Fußball so faszinierend ist. Wenn es immer mehr Kommerzialisierung ist und wenn ich WM-Halbzeitshow, also ist populistisch, aber ich finde es zum Kotzen.
3: Mich ekelt das und ich finde ehrlicherweise gut, wenn ich höre, dass die UEFA jetzt irgendwie eine Krisensitzung einberufen hat, um zu überlegen, eben gewisse Dinge auch zu boykottieren. Ich bin kein Freund von Boykott, ich bin immer eigentlich ein Freund von Dialog. Aber wenn es so weit kommt, dann wäre ich tatsächlich auch dafür, dass wir als Europa dann auch eine starke Stirn bieten und sagen, nee, da machen wir nicht mit, das ist nicht unser Sport, das ist nicht das, was wir wollen und dann eben auch dagegen vorgehen würden. Ich weiß nicht, wer um Herrn Infantino herum ist, sind ja ein paar Menschen gute Buddies, aber es fühlt sich echt beschissen an.
0: Ja, sagt Max Eberl vom FC Bayern. Nun sind die Bayern dem Kommerz an sich ja auch nicht abgeneigt, aber ja, da kann Infantino mit seinen Plänen selbst in München Ekel erzeugen, so hat es Max Eberl auch noch gesagt. Und der Kollege Detlef Lindner, der versucht nochmal einen Blick in die Zukunft des Fußballs, sollten diese Pläne tatsächlich eines Tages Realität werden.
1: Klar ist, dass die FIFA selbst um etliche Milliarden reicher würde. Die WM selbst wird wahrscheinlich so oder so noch größer werden, also noch mehr Mannschaften. Vielleicht findet sie dann auch noch häufiger statt. Und dann stellt sich natürlich auch die Frage, ja, was passiert denn eigentlich mit der Europameisterschaft? Auch das Spiel selbst könnte sich weiter wandeln. Es könnte, siehe Trinkpausen, sprich Werbepausen bei dieser WM, weitere gewollte Unterbrechungen geben. Auch Regeländerungen, die dem Kommerz entgegenkommen, sind durchaus denkbar.
0: Und der FIFA-Boss scheint da aufs Tempo zu drücken. Die Sportschau, die zitiert aus einem Brief, in dem Infantino den 211 Mitgliedsverbänden eine Frist bis zum 19. September setzt, um über die Neuerung abzustimmen. Um sie durchzusetzen, so Infantino, reiche eine einfache Mehrheit aus. Also momentan würde ich mal sagen, unklar, wie die nächste Fußball-Weltmeisterschaft aussieht. Da halte ich es doch mit dem Kaiser. Geht's raus und spielt's Fußball. Mehr braucht's nicht. 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
3: Ich weiß nicht, ob Sie sich auf diese Temperaturen gefreut haben. 31 Grad haben wir am Flugplatz in Nordholz, Bremen und Bremerhaven 32 Grad, Oldenburg 33 Grad. Dazu blauer Himmel, Sonne pur bis in den Abend und auch in der Nacht ein sternklarer Himmel. Es gibt nur ein bisschen Abkühlung, Tiefstwerte von noch 21 Grad auf den Inseln, sonst 18 bis 16 Grad. Und morgen geht es dann weiter mit noch mehr Hitze und mit Sonne. Erst zum Nachmittag und Abend hin, da kommen dann kompaktere Wolken auf, die vereinzelt Schauer und Gewitter mitbringen. Dann kann es da allerdings heftig werden mit Starkregen, Sturmböen, dort wo es runterkommt. Zuvor aber wieder richtig heiß, heißer als heute, 31 bis 36 Grad, nur an der Küste etwas kühler. Aber das ist der Höhepunkt dieser kleinen Hitzewelle. Ab Freitag dann wird es schon nicht mehr ganz so heiß, dann überall Temperaturen unter 30 Grad.
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3: Um eine Minute nach 5:30 mit der A1 Bremen Richtung Osnabrück zwischen Uphusen, Bremen, Mahndorf und Asten 4 Kilometer stockend. Dann die Gegenrichtung A1 Osnabrück Richtung Bremen zwischen Dreieck Stur und Bremen, Asten auch 4 Kilometer stockend vor der Baustelle. Und in Bremerhaven, da ist die Brücke an der H.H.-Meyer-Straße zwischen Lohmannstraße und Kolumbusstraße vorübergehend gesperrt. Allen unterwegs eine gute Fahrt, kommen Sie gut an.
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3: Tag zusammen. Beutekunst nach dem Zweiten Weltkrieg, das betraf und betrifft auch Kunstwerke aus Deutschland. Jetzt wurden Bilder von Otto Greiner im Archiv der Getty-Sammlung in Los Angeles gefunden, in Anführungszeichen. Und die sollen bald zurückgehen nach Dresden. Mehr dazu haben wir gleich hier auf Bremen 2.

0: Mighty Oaks auf Bremen 2. Er mag nicht so bekannt sein wie ein Albrecht Dürer oder Paul Klee, aber der Künstler Otto Greiner gilt als ein bedeutender Vertreter des Symbolismus. Eine seiner Zeichnungen aus dem Bestand der Staatlichen Kunstsammlung Dresden war nach dem Ende des Zweiten Weltkriegs wie viele andere Werke verloren gegangen, erbeutet und verschleppt. Und jetzt ist sie im Archiv der Getty-Sammlung in Los Angeles wieder aufgetaucht und soll im Herbst dann zurück nach Dresden gehen. Zuvor aber ist sie im Rahmen einer Ausstellung zu sehen, die greifbar machen will, wie sehr die Provenienzforschung zu Kunstwerken an Bedeutung gewonnen hat und wie aufwendig, spannend und auch überraschend sie sein kann. Reinhard Spiegelhauer.
1: In Lost, Found, Returned steht eine einzige Zeichnung im Mittelpunkt. In einer Vitrine am Ende eines vielleicht 20 Meter langen Ausstellungsganges. Titel der etwa 55 mal 40 Zentimeter großen Zeichnung von Otto Greiner, stehender männlicher Rückenakt.
2: Soweit wir wissen, wird die Zeichnung hier zum ersten Mal ausgestellt. Greiner war ein außergewöhnlicher Zeichner. Wir sehen hier feine Schraffuren, präzise Federarbeit und Weißhöhungen in Kreide.
1: Nancy Arm ist Leiterin des Bereichs Forschung und Wissensentwicklung am Getty Research Institute, kurz GRI. Als die Zeichnung vor 10 Jahren mit einer gestifteten Sammlung ins GRI kam, war sie zunächst einfach ein Werk unter vielen, landete im Archiv. Bis sich im vergangenen Jahr die staatlichen Kunstsammlungen Dresden meldeten. Es handle sich wahrscheinlich um ein verschollenes Werk aus dem Kupferstichkabinett. Das hatte die Zeichnung 1892 gekauft, zumindest laut Inventarbuch jener Zeit. Der Eintrag ist auf einer Tafel der Ausstellung als Faksimile reproduziert.
3: Der Eintrag enthält bereits alle Angaben, die wir heute erwarten. Titel, Künstler, Materialien, Technik, aber auch Querverweise in die Sammlung und die Herkunft. Der Kauf war 20 Mark.
4: In this case 20 Marks.
1: Sandra van Ginhoven ist Leiterin des Getty Provenance Index, einer der weltweit wichtigsten Datenbanken zur Erforschung der Besitzgeschichte von Kunstwerken.
2: Viele fragen, warum wussten wir nichts von der Kriegsverlustgeschichte, als das Werk zu uns kam? Die Hinweise waren verstreut, manches online, anderes in gedruckten Katalogen, in verschiedenen Sprachen, Titeln und sogar Größenangaben.
1: In Dresden hatten die dortigen Provenienzforscher von einer Privatperson einen Hinweis bekommen, die Greiner-Zeichnung sei möglicherweise im GRI. Der Beginn einer internationalen Zusammenarbeit und Recherche. Denn auf dem Original findet sich keine Inventarnummer aus Dresden. Sie wurde ursprünglich wohl auf einem nicht mehr vorhandenen Rahmen aufgebracht.
2: Entscheidend war ein Katalog von 1900 mit einer Abbildung der Zeichnung samt einem markanten Tintenfleck, der wie ein Ausrufezeichen aussieht.
1: Dieser Fleck beweist letztlich, dass es sich tatsächlich um die 20-Mark-Zeichnung des Kupferstichkabinetts handelt. Aber wie kam sie nach Los Angeles und ins GRI? Das Kupferstichkabinett hatte seine Sammlung im Zweiten Weltkrieg aus Dresden ausgelagert, um sie vor Kriegsschäden zu schützen. Als man nach dem Krieg Inventur machte, waren viele Werke nicht auffindbar, darunter die Greiner-Zeichnung.
3: 2001 tauchte die Zeichnung erstmals wieder auf, bei einer Auktion in Berlin. Eingeliefert hatte sie ein finnischer Kunsthändler, was auch die Annahme stützt, dass sie möglicherweise den Weg über sowjetisches Gebiet nahm.
1: Aus der Sowjetunion kam Otto Greiners stehender männlicher Rückenakt nach Finnland, über die Auktion in Berlin nach New York, dann zu einem Sammler nach Los Angeles und schließlich ins GRI. Im Nachhinein scheint das alles ganz klar, doch Provenienzforschung ist langwierige Detektivarbeit. Im Oktober soll der stehende männliche Rückenakt von Otto Greiner nun nach Dresden zurückkehren. Auf die Frage, ob das genauso unumstritten wäre, wenn es um eine Zeichnung von Albrecht Dürer, Adolf von Menzel oder Max Beckmann ginge, antwortet Nancy Arm. Diplomatisch.
2: Unsere Aufgabe ist es, Kunst verantwortungsvoll zu bewahren. In diesem Fall war die Rückgabe an den rechtmäßigen Ort eindeutig die richtige Entscheidung.
0: Tja, und so kommt die Zeichnung von Otto Greiner dann ab Herbst auch wieder nach Dresden in die staatlichen Kunstsammlungen dort. Und warum sie vorher noch in Los Angeles zu sehen ist, hat uns Reinhard Spiegelhauer erzählt auf Bremen 2.

0: Meist sind ja Songs übers Warten ganz gut, ne? Waiting on the Day, Brother. Auf Bremen 2 an diesem Nachmittag und gleich folgt hier nach den Nachrichten um 6 die Gesprächszeit mit heute Michael Hatzius als Gast. Der ist ein vielfach ausgezeichneter Puppenspieler, der mit seiner Schar skurriler Tiere durchs Land zieht. Am bekanntesten sicherlich die Echse. Zu seinen Puppen gehören aber auch eine cholerische Zecke, ein ständig streitendes Schweinepaar und ein schüchternes Huhn. Wie kommt er eigentlich zu solchen Charakteren? Naja, auf ganz unterschiedlichen Wegen, sagt Michael Hatzius.
1: Das Huhn zum Beispiel, der Kopf, der lag da einzeln rum bei der Puppenbauerin. Ich glaube, sie wollte ihn wegschmeißen, weil er anfing zu schimmeln. Und das fand ich genau einen guten Ausgangspunkt für einen Charakter. Die Echse ist entstanden für ein Festival. Da war die Idee, wir brauchen jemanden, der über die Stücke kritikermäßig so herzieht. Dass man dann dachte, okay, vielleicht ist so ein Lego-artiges Wesen, was so alles gesehen hat, dafür gut. Und ich habe zum Beispiel eine Möhre, die, so eine Security-Möhre, die für Ordnung sorgt im Programm. Lasst mal so bleiben. Ja. Das kam, ich habe im Radio gehört, dass ein Zug ausfällt, weil ein Nagetier ein Kabel durchgebissen hat. Und dann habe ich gedacht, wer könnte dieses Nagetier zur Rechenschaft ziehen? Vielleicht eine Möhre, wenn es ein Hase war. Und dann versuche ich das mit Leben zu erwecken.
0: Ja, braucht vielleicht mehr Zugausfälle, um noch mehr Puppen in sein Leben zu holen als Puppenspieler. Michael Hatzius gleich nach 18 Uhr in der Gesprächszeit. Das war der Nachmittag auf Bremen 2 mit Hendrik Plass. Ich sage bis morgen, wenn Sie mögen. Würde mich freuen. Bleiben Sie neugierig. Tschüss.

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1: Mit Elke Küster, guten Abend. Thorsten Frey ist neuer Chef der Unionsfraktion. Zwei Feuerwehrleute sterben bei Waldbrand auf Kreta. DFB kritisiert Investorenpläne der FIFA. Das Wetter weiter kaum Wolken, Tiefstwerte in der Nacht bei 16 Grad. Der bisherige Kanzleramtschef Thorsten Frey ist neuer Vorsitzender der Unionsfraktion im Bundestag. Die Abgeordneten von CDU und CSU wählten den 52-jährigen CDU-Politiker in einer Sondersitzung zum Nachfolger von Jens Spahn, und zwar mit knapp 92%. Aus Berlin berichtet Katrin Aue.
2: Es ist ein deutliches Votum für Thorsten Frey. Zuvor war gemutmaßt worden, dass viele Abgeordnete von CDU und CSU ihre Kritik an den jüngsten Personalentscheidungen des Kanzlers über ein Nein zu Thorsten Frey zum Ausdruck bringen könnten. Nun gab es doch breite Zustimmung. Frey zeigt sich nach der Wahl erleichtert.
3: Das ist wirklich etwas Besonderes. Das empfinde ich als Rückenstärkung und auch als zusätzliche Motivation für alles, was jetzt vor uns liegt.
2: Allerdings, die Sondersitzung der Unionsfraktion hat deutlich länger gedauert als vorher erwartet. Viele Abgeordnete hatten Redebedarf, vor allem über den holprigen Personalumbau von Friedrich Merz.
1: Bundeskanzler Friedrich Merz hat sich nach der Sondersitzung der Unionsfraktion zufrieden gezeigt. Er sei zuversichtlich, dass aus dieser Sitzung heraus ein neuer Impuls komme, sagte der CDU-Chef in Berlin. Es habe eine faire und respektvolle Aussprache gegeben. Merz erklärte auch, dass er über noch notwendige Nachbesetzungen in Regierung und Partei hinaus keine weiteren personellen Veränderungen plant. Bei einem Waldbrand auf der griechischen Insel Kreta sind zwei Menschen ums Leben gekommen. Nach Medienberichten waren es Feuerwehrleute, die in einem Fahrzeug von den Flammen eingeschlossen wurden. Über die Lage auf Kreta Moritz Pompel.
4: Das Feuer ist in der Nähe des Bergortes Kriavrisi im zentralen Süden Kretas ausgebrochen. Mehrere Dörfer in der Nähe sind evakuiert worden mit der Aufforderung an die Bevölkerung, sich Richtung Aia Galini an der Südküste zu begeben. Auch auf der Nordägäis-Insel Lesbos brennt es, in der Nähe der Stadt Plomari. Dort ist ein Feuer auf einer alten Mülldeponie ausgebrochen. Einsatzkräfte am Boden und aus der Luft versuchen, die Flammen in Oliven- und Kiefernbäumen zu löschen. Auch hier gibt es eine Aufforderung an die Bevölkerung, ihre Häuser zu verlassen und sich Richtung Strände zu begeben.
1: In der Bremer Neustadt und im Stadtteil Schwachhausen hat es mehrere Brände gegeben. Die Kriminalpolizei geht von Brandstiftung aus. Bei einem Mülltonnenbrand gestern Nachmittag in der Neustadt wurde das Vordach eines Reihenhauses beschädigt. In der Nacht brannte in der Parkallee ein Sofa, das am Straßenrand abgestellt war. Später gab es dort ein weiteres Feuer unter einem Balkon. Die Polizei sucht Zeugen. Der Deutsche Fußballbund geht auf Konfrontation zum Weltverband FIFA. DFB-Präsident Bernd Neuendorf kritisiert die Pläne von FIFA-Chef Gianni Infantino, Investoren an den kommerziellen Rechten der Fußball-WM zu beteiligen. Christian Michel mit mehr.
5: Bernd Neuendorf kritisierte vor allem das Vorgehen der FIFA. Als Mitglied des FIFA-Councils sei er über die Pläne im Vorfeld nicht informiert worden. Auch inhaltlich lehnt der DFB-Präsident den Einstieg von Investoren bei der Fußball-WM ab. Der Fußball dürfe nicht zum Spielball von Investoren werden, sagte Neuendorf. Sonst drohe der Sport seiner Akzeptanz bei Fans und Gesellschaft zu verlieren. Auch die UEFA hatte die Pläne bereits scharf kritisiert. Gemeinsam mit den 55 UEFA-Verbänden will der Europäische Fußballverband nun zeitnah über eine gemeinsame Reaktion beraten.
1: Und das waren Nachrichten mit Elke Küster.
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6: Bremen und Bremerhaven 32 Grad, aktuell Oldenburg 33 Grad und auch am Dom in Verden lautet die aktuelle Tageshöchsttemperatur 33 Grad. Dazu scheint die Sonne noch ungestört, bis sie untergeht. In der Nacht dann sternklarer Himmel, so ein bisschen Abkühlung gibt es bei 21 Grad aber noch auf den Inseln, sonst 18 bis 16 Grad und morgen geht es dann weiter mit Hitze und Sonne. Erst zum Nachmittag hin und abends ziehen kompaktere Wolken auf, die bringen vereinzelt Schauer und Gewitter mit. Da wo es kommt, kann es heftig werden mit Starkregen und Sturmböen. Zuvor richtig heiß, 31 bis 36 Grad, nur an der Küste ein bisschen kühler. Ab Freitag dann insgesamt nicht mehr so heiß, dann überall Temperaturen unter 30 Grad.
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6: Um 4 Minuten nach 6 mit der A1 Bremen Richtung Osnabrück zwischen Uphusen, Bremen, Mahndorf und Arsten. 3 Kilometer stockend aktuell. Und in Bremerhaven, da ist die Brücke an der H.H.-Meyer-Straße zwischen Lohmannstraße und Kolumbusstraße vorübergehend gesperrt. Allen unterwegs eine gute Fahrt. Kommen Sie gut an.
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7: Er lässt die Puppen tanzen. Eine davon ist längst Kult, eine torsogroße, schrumpelige Echse im olivfarbenen Anzug, die genüsslich an ihrer dicken Zigarre zieht und sehr selbstbewusst auftritt. Manche würden vielleicht sogar sagen großkotzig. Auf jeden Fall treibt sie gerne Schabernack mit ihrem Publikum, spitze Bemerkungen inklusive.
8: So wie du jetzt aus der Maske kommst, da ist schon was gemacht worden, das sieht man auch. Ne? Also dein Alter ist schon ein bisschen überspielt worden, das sieht man.
9: Ja, das kann ich auch so zurückgeben, muss ich sagen, was ich von hier aus erkenne, ja. Insofern mache ich es auch nicht anders als du. Man holt das Beste raus.
7: Begleitet wird die Echse von den Schweinen Steffi und Thorsten, einer Zecke, einem Huhn und einem Woken Einhorn. Schöpfer dieses Universums ist der Puppenspieler Michael Hatzius. Herzlich willkommen.
10: Herzlich willkommen. Also ich meine, hallo.
7: Herzlich willkommen ist gut. Ja, was kann eine Puppe sagen, wofür sie als Mensch sofort Ärger bekommen würden?
10: Das weiß ich nicht so richtig, aber ich glaube, es hilft auf jeden Fall, dass eine Puppe so eine Art Spielfläche ja offensichtlich ist. Ja, das ist ja wie, ich sage immer, wie Mensch ärger dich nicht spielen. Wenn man da jemanden rausschmeißt, ist es anders, als wenn ich den am Schlawittchen nehme und aus der Tür werfe.
7: Also schon sowas, in das man sich reinversetzen kann und die stellvertretend ja aber auch ein bisschen frecher ruhig sein darf, ne? Also als man selbst?
10: Naja, wahrscheinlich schon. Also die Spielvereinbarung ist einfach so ganz offensichtlich, ne? Es ist einfach, es findet an einem dritten Ort statt. Das ist dadurch etwas weniger persönlich.
7: Und ist dadurch Puppenspieler für Sie der schönste Beruf der Welt?
10: Nicht dadurch, aber generell ist das der schönste Beruf der Welt, auf jeden Fall.
7: Was ist da für Sie das drängendste Argument oder das Wichtigste?
10: Das unheimlich viel Freude macht, die Welt, die man aufsaugt oder die ich aufsauge, so spielerisch in diesen Äumeln und in dieser Welt, die damit entsteht, wiederzugeben und zu ventilieren.
7: Sagt Michael Hatzius, seit 2006 diplomierter Puppenspieler. Wie seine Figuren entstehen, was er an seinem Beruf liebt und was er macht, wenn die Puppen mal im Schrank liegen, darüber sprechen wir in der kommenden Stunde. Ich freue mich, dass Sie uns begleiten. Am Mikrofon begrüßt Sie Christian Erber.

0: Lange bevor Die Echse von Michael Hatzius erfolgreich wurde, gab es einen 15-jährigen Jungen, der in einem Berliner Seitentheater regelrecht Feuer fing. Seitdem ist Puppenspielen für Michael Hatzius nicht Beruf allein, sondern auch eine Art Lebensform. Ein Raum, in dem Fantasie, Material und Dialekte zu Figuren werden. Seine Tiere sind nicht nur Puppen, sondern Persönlichkeitsfragmente, Beobachtung, Übertreibung, Ventile. Ja, was war denn das für Sie damals für ein Moment, der Sie derartig beeindruckt hat, dass Sie gesagt haben, super, genau das will ich auch machen?
1: Ja, also ähnlich wie Sie es gerade schon so ein bisschen zusammengefasst haben. Ich war als Jugendlicher in einer Jugendtheatergruppe am Weiten Theater in Berlin, so hieß die Theatergruppe. Und das waren Puppenspieler und die haben wahnsinnig tolle Inszenierungen gemacht, mit Menschen und mit Puppen gemischt. Sehr viel Humor drin, sehr viel Rhythmus drin und schöne philosophische Sachen und schöne Erzählebenen. Und ich war vollkommen beeindruckt, was da alles geht. Und da ich immer schon auf die Bühne wollte, habe ich dann gedacht haben die mich rangetragen, mich kennt aus der Jugendtheatergruppe, ey, das wäre doch vielleicht auch voll dein Ding, so das professionell zu machen.
0: Ja, aber Puppenspieler ja vermutlich kein Beruf, der einem sofort in den Kopf kommt, wenn man vom Theaterspielen erstmal fasziniert ist. Sie hätten ja auch in Richtung Bühnen- oder Filmschauspieler gehen können, ne? Oder?
1: Ja, das stimmt. Das ist ein bisschen schade, dass diese Form auch in dieser professionellen Ausprägung so wenig bekannt ist, so in der Breite, ja? Dass das ja

0: gehört, bis ich sie wirklich Wort für Wort auswendig kannte und habe dann getan, als wenn ich lese und so weiter. Also ich habe schon immer gerne auch Leute unterhalten und Freude ausgelöst.
1: Früh schon Publikum an sich
0: Auf
1: gebunden,
0: jeden
1: dann
0: Fall.
1: sozusagen. Sie haben dann an der Berliner Hochschule für Schauspielkunst Ernst Busch eine ganz klassische Ausbildung gemacht, also mit Abschlussprüfung, Diplom und allem, was dazugehört.
0: Genau, da gibt es den Studiengang Puppenspielkunst und das kann man sich ähnlich wie ein Schauspielstudium vorstellen, nur dass wir dann im Schwerpunkt eben das Darstellungszentrum aus uns raus in etwas, was eigentlich nicht leben würde, verlagern, zum Beispiel Puppen.
1: Sie sind für Ihr ganzes Puppenuniversum bekannt, kann man sagen. Wo nehmen Sie denn die Figur her oder auch das Material dafür? Wie entsteht sowas?
0: Das ist ganz unterschiedlich. Ein Teil von meinem Ensemble, sage ich mal, habe ich irgendwo gefunden. Also das Huhn zum Beispiel. Der Kopf, der lag da einzeln rum bei der Puppenbauerin. Ich glaube, sie wollte ihn wegschmeißen, weil er anfing zu schimmeln. Und das fand ich genau einen guten Ausgangspunkt für einen Charakter, habe ich ihr den abgeluchst. Andere Figuren sind anders entstanden. Die Echse ist entstanden für ein Festival. Da war die Idee, wir brauchen jemanden, der das Festival, ein Theaterfestival kommentiert und einordnet und über die Stücke kritikermäßig so herzieht, dass man dann dachte, okay, vielleicht ist so ein Lego-artiges Wesen, was so alt und abgegessen ist, alles gesehen hat. Dafür gut. Und ich habe zum Beispiel eine Möhre, die, so eine Security-Möhre, die für Ordnung sorgt im Programm und
1: Die haben auch alle so ganz unterschiedliche Akzente oder
0: ja.
1: Dialekte, ne? Das ist so eher so die Berliner Geschichte da, ne? So der Security.
0: Komm, lasst es mal so bleiben. Ja, also genau, also das genau, das erstmal so und das kam her. Ich habe im Radio gehört, dass ein Zug ausfällt, weil ein Nagetier ein Kabel durchgebissen hat. Und dann habe ich gedacht, wer könnte dieses Nagetier zur Rechenschaft ziehen? Vielleicht eine Möhre, wenn es ein Hase war und so weiter. Und so kommt das immer irgendwie zu Ideen. Dann rede ich mit den Puppenbauern. Ich baue die Puppen nicht selbst. Das ist ja immer so ein Glaube vieler Menschen, dass ich das dann zu Hause nähe. Das kann ich überhaupt nicht, aber ich rede dann mit den Puppenbauern über irgendein Bild oder eine Idee, die ich habe, dann versuchen die daraus Zeichnungen zu erstellen und wenn wir uns dann auf die Zeichnung geeinigt haben, dann bauen die das und dann versuche ich das mit Leben zu erwecken oder
1: Wie
0: zu
1: kommt man
0: befüllen.
1: auf eine Zecke beispielsweise? Das ist ja nun ein Lebewesen, das fällt einem jetzt nicht so unbedingt auf Anhieb
0: Ja,
1: ein, sagen wir
0: genau.
1: mal, ne? Aber auch da gab es eine lustige Begebenheit, gerade
0: Ja,
1: was die Stimme auch angeht, ne? Da?
0: genau, also die Zecke, das ist, viele Sachen entstehen ja einfach durch, wie soll man sagen, durch Zufälle oder ich sage mal durchs Universum, also ich habe jemanden von der Echse erzählt und der hat dann am Ende gesagt, ja, aber sieht man das denn überhaupt auf der Bühne? Weil so eine Zecke ist doch klein. Und dann habe ich gemerkt, das war ein Missverständnis. Dieser Mensch hat Zecke verstanden. Ich habe gesagt, ich spiele mit einer Echse. Und da fand ich die Idee aber lustig, dass man da wirklich eine Zecke machen könnte. Ja, meine ist ja natürlich dann viel größer. Genau, und die Frage jetzt nach den Stimmen, die nehme ich meistens auch aus dem Leben. Also habe ich mal irgendjemanden gehört, so in der Richtung.
1: Bei
0: Und
1: der
0: da.
1: Zecke war das irgendwie eine Berlinerin auch, ne?
0: Genau,
1: Die sich so ein
0: ich hatte falsch
1: bisschen.
0: geparkt, weil ich kurz was auf dem Handy gucken wollte, bin ich irgendwie so rechts rangefahren und dann kam eine Dame und hängte ihren Kopf durch die Autotür und sagte, was ist das denn genau die Leute? Die parken hier immer vor mir in die Tür, die kommen mit dem Fahrrad nicht durch und so. Und ich dachte, das ist ja fantastisch, genau das probiere ich mit der Zecke aus und passte auf die Fresse von der Zecke sehr gut.
1: Ja, und auch die Schweine, Steffi und Thorsten, das sind ja sehr bekannte Puppen von ihm mittlerweile, auch bekannt aus der Fernsehsendung Mitternachtsspitzen. Wie sind Sie auf die gekommen? Ich meine, die sind ja nur am Streiten, wie so ein Ehepaar, so ein langes,
0: Ja.
1: ne, im Grunde. Und Thorsten, muss man sagen, hat keinen leichten Stand dabei.
0: Thorsten hat da keinen leichten Stand.
1: Nee.
0: Vielleicht kann sich da der eine oder andere mit identifizieren. Die sind wiederum aus einem Kinderstück entstanden. Mit meiner ehemaligen Kommilitonin Dorothee Karls habe ich zusammen eine Theatergruppe auch und wir haben ein Kinderstück gemacht, die drei kleinen Schweinchen. Und also das kennt man ja, einer baut ein Haus aus Stroh, einer aus Stein, einer aus Holz und dann kommt der
1: Kommt der
0: Wolf
1: Wolf
0: und
1: und will das
0: genau.
1: umpusten, ne?
0: Und die drei
1: Dann.
0: Schweine, die haben immer, das waren eigentlich drei Schweine, ein Schwein hat meine Kollegin noch gespielt und die haben immer gestritten, irgendwie ich baue ein Haus aus Holz, ich baue ein Haus aus Holz. Und dann haben die immer so, dann habe ich die ins Abendprogramm, die beiden Schweine, die ich gespielt habe, also Steffi und Thorsten, habe ich ins Abendprogramm bei mir übernommen und aus diesem Streitcharakter ist dann letztlich so ein bisschen so ein Ehedings auch geworden.
1: Wobei es sind Wildschweine oder der eine zumindest, ne?
0: Steffi ist ein Hausschwein und Thorsten ist ein Wildschwein,
1: Ja,
0: ja.
1: da steckt ja auch schon so viel Streitpotenzial
0: Auf
1: dann
0: jeden
1: drin.
0: Fall.
1: Bestimmt, wie viel Michael Hatzius selbst steckt denn in den Figuren, würden Sie sagen?
0: Das werde ich manchmal gefragt. Ich kann das so nicht beantworten. Natürlich ist mein Beruf auch, mich in was anderes hineinzuversetzen und meine Dinge einer Figur zu leihen. Aber ich kann mir vorstellen, dass ich von jeder Figur, sowohl von der großkotzigen Echse als auch vom schüchternen Huhn, als auch von der eingeschnappten Steffi, als auch vom gutmütigen Thorsten, irgendwie auch Anteile bestimmt habe, die ich da reingebe. Irgendwo kommt es ja auch her.
1: Und wie sehr genießen Sie das, dass Sie also mit diesen Puppen Dinge sagen dürfen, für die Sie als Mensch wahrscheinlich wirklich sofort

0: Ärger bekommen würden. Ich meine, das Publikum verzeiht das ja vermutlich auch eher und legt es auch drauf an, will das hören irgendwo, ne?
1: Ja, das genieße ich, also das ist mir eigentlich, darüber denke ich überhaupt gar nicht nach. Das sagen ja ständig Leute irgendwie, du kannst das so denke ich gar nicht. Ich habe die Puppe und dann in dem Moment versuche ich mich und das, was ich an Ambitionen habe und so komplett rauszunehmen und dieser Puppe Raum zu geben, dem Charakter und dem, was dann durch mich durchfließt und ich denke absolut überhaupt nicht, ich habe gar keine Absicht, auch keine Absicht zu jemandem jetzt irgendwie gemein oder irgend sowas zu sein. Es ist so eine Wertung, sind mir fremd, sondern es geht darum, wie die Figur in dem Moment intuitiv aus ihrem Charakter und ihren Hindernissen umgeht mit einer Situation und dadurch entstehen dann Dinge. Aber das ist niemals geplant im Sinne von, das muss jetzt so sein und so und das sage ich jetzt hihihi, weil das kann ich da nicht sagen und so. Also da habe ich gerade, ich versuche mich größtenteils da rauszuhalten, dass die
0: ergibt Viecher sich das organisch regeln. Quasi, Improvisation, genau. Ja, die Figurenwelt von Michael Hatzius wäre undenkbar ohne die Echse. Sie ist der Star seiner Show, fast 2400 Jahre alt, grantig, altklug und völlig unberechenbar. Wie sie geboren wurde und was sie in der aktuellen Show so alles treibt, dazu gleich mehr.

0: Exklusiv heißt die aktuelle Show von Puppenspieler Michael Hatzius, mit der er seit 2025 auf deutschsprachigen Bühnen unterwegs ist. Der Name lässt es schon vermuten. Die Echse im olivgrünen Mantel mit der dicken Zigarre ist der wichtigste Teil des Programms, das vor allem aus Improvisation und Publikumsnähe besteht. Die Echse hat viel zu erzählen und Weisheiten zu teilen, denn sie kann bereits auf ein langes Leben zurückblicken. Ja, Michael Hatzius, nehmen Sie uns doch mal mit zurück. Die Echse gibt es natürlich schon sehr lange und sie war nicht immer eine Echse, sondern erst, haben Sie angedeutet, schon Leguan.
1: Ja, oder Dinosaurier oder auf jeden Fall aus dieser Gattung stammend. Genau.
0: Wo war das? Das war ein Puppenspielfestival in Erfurt.
1: Puppenspielfestival in Erfurt, die Synagora. Und genau, da war die Idee, zwei Figuren zu entwickeln, die dieses Festival eben ja satirisch oder so ein bisschen als Beobachter kommentieren können. Und dann haben wir gedacht, komm, wir machen zwei Tiere. Eins hat alles schon gesehen, ist so der weise Theaterintendant, der alles besser weiß. Und das andere ist was ganz Euphorisches, Begeisterungsfähiges. Und da habe ich mit meiner Kollegin zusammen und den Puppenbauern, wir haben dann eben so eine Art Leguan, haben wir am Anfang dazu gesagt, als Arbeitsbegriff, ein Papageien, der ist mir dann so, oh, alles super und so, und die Echse, ja, ganz vergessen und so, ne? Und dann, und so haben die beide als Theaterkritiker immer über die Stücke gesprochen. Und dann kamen viele Leute zu mir und sagten, ey, mit dieser Echse kannst du im Grunde über alles sprechen, nicht nur über dieses Theaterfestival. Es war ja nur für 3 Tage angelegt und es sind jetzt bald 20 Jahre.
0: Ja, aber der Bekanntheitsgrad der Echse, der ist dann auch rasant und schnell gewachsen, dank zahlreicher Auftritte. Ich meine auch auf St. Pauli, meine ich, ne? Da war ja auch mal als Koberer sogar unterwegs.
1: Genau, das war damals, als dann der Quatsch Comedy Club gehört hat davon, dass es die Echse gibt, kam die künstlerische Leiterin auf mich zu vom Quatsch Comedy Club und sagte, ey, willst du nicht mal bei uns vorm Club auf St. Pauli da kobern? Und dann stand die
0: Leute
1: da
0: anquatschen.
1: Hat die
0: so,
1: Leute,
0: ne?
1: angequatscht, mhm, und hat gesagt, ah, komm die rein, keine Weiber, nur angezogene Männer, alles nur Gequatsche, niemand sieht, also so. Und also genau,
0: das Gegenmodell,
1: anders als Gegenmodell.
0: Ja.
1: Und das, ja, das lief gut.
0: Hm. Ja. Ja, und ich glaube, wichtige Stationen auf der Erfolgsspur waren dann auch die Scheinbar in Berlin und das Dresdner Kleinkunstfestival. Ich glaube, da wollten alle die Echse schon sehen, aber die war dort irgendwie noch gar nicht vorgesehen. Ne? Da war sie der Zeit schon voraus, kann man sagen.
1: So Schaubuddensommer, heißt die Veranstaltung. Und das war damals in der Dresdner Neustadt auf einem ganz tollen Gelände. Viele Zelte waren da aufgebaut, wo verschiedene wirklich crazy Sachen stattfanden. Und ich wollte da gern auftreten. Das Programm war aber schon besetzt. Es war eigentlich voll. Ich bin trotzdem hingefahren und habe einfach eine Kollegin gefragt, ob ich einfach auf ihrem Slot da spielen kann. Mal einen. Es ging über 10 Tage. Man spielt da 3-mal am Abend. Ich sag, kann ich nicht einmal davon heimlich auftreten? Merkt doch keiner, ob du jetzt das spielst oder ich. Hat die gesagt, ja, ist okay, mach du einfach. Und dann fanden es die Leute gut, haben gefragt, wo spielt denn die Echse das nächste Mal? Ich sagte, ich spiele ja überhaupt nicht. Dann sind die zum Veranstalter und haben gesagt, die Echse braucht ein eigenes Zelt hier. Wir wollen die Echse sehen, das soll gut sein. Der Veranstalter hat sich gewundert, dass die Echse da überhaupt auftritt. Und dann haben die mir dann noch ein Zelt hingestellt und seitdem war ich da jedes Jahr und ist da Dresden auch ein großes Echsen-Area geworden, weil sich das als Geheimtipp da so...
0: Von welchem Jahr reden wir da jetzt? Das war so der Durchbruch dann, kann man sagen?
1: Ja, 2009, 2010,
0: ja,
1: sowas.
0: Hm. Also auch schon wieder eine Zeit her. Und ja, das war dann auch so, glaube ich, die Inspiration für das erste Solo-Programm.
1: Genau, ich hatte ja eigentlich gar kein Material, bloß die Leute waren da so begeistert und haben sich um die Echse versammelt und mit der Echse geredet und Fragen gestellt und irgendwas. Und dass ich einfach mir die Seele aus dem Leib improvisiert habe, teilweise bis 1 Uhr nachts, wo dann die Polizei meint, ihr müsst jetzt mal die Mikros ausstellen, ist einfach zu spät jetzt. Und dann hat zum Glück auch ein Kollege das ein bisschen mitgefilmt und dann habe ich mir das angeguckt, was habe ich denn da überhaupt gemacht in den 2 Stunden? Ich hatte ja nur 15 Minuten Programm. Und dann habe ich gemerkt, okay, da kamen schöne Ideen bei, die kann man weiter ausarbeiten und dann hatte ich quasi schon das erste Programm mehr oder weniger fertig.
0: Mhm. Und ich meine, das ist auch bis heute so geblieben. Ne? Also sie schreiben sich ungerne Sachen vor, skripten das nicht, sondern sie improvisieren.
1: Lieber. Genau, manchmal gibt es so eine Grundidee oder so und dann fabuliert die Echse, versuche ich schnell auf offene Bühnen zu gehen, wo die Echse dann so ein bisschen rund um diesen Kern so rumfabuliert und dann filme ich das und dann schaue ich, was daran gut funktioniert hat. Anders ist es ein bisschen jetzt mittlerweile bei den Schweinen, weil ich dafür die Mitternachtsspitzen, das ist ja eine regelmäßige Kabarettsendung, jeden Monat 2 neue Nummern haben muss und das habe ich mittlerweile mir angewöhnt vorher, dass ich das aufschreibe.
0: Also Skripten kann auch Vorteile haben und ist Ihnen, glaube ich, auch mal irgendwie gesagt worden, dass das nicht die schlechteste Vorbereitung ist.
1: Ja, ich habe am Anfang, weil es im Fernsehen üblich ist, dass man die Texte vorher einreicht und da habe ich gesagt, boah, ich hab überhaupt keinen Text aufgeschrieben. Ich finde, das bringt da bestimmt Unglück und dann meinte die Redakteurin, sie ist nicht als Unglück, sie ist als Einstieg in die Professionalität.
0: Ja, kann man beide Seiten sehen, natürlich, klar. Sie waren ja mit ihren Programmen, das wievielte ist das jetzt überhaupt schon?
1: Das ist jetzt das vierte.
0: Das vierte, okay. Und mit den Programmen davor auch schon im Nordwesten unterwegs, ja. Unter anderem Bremen auch schon, Oldenburg haben Sie erzählt. Was verbinden Sie denn hier mit der Region allgemein als Berliner?
1: Natürlich die Stadtmusikanten verbinde ich hier mit Bremen. Ja, da passt die Echse und das Huhn und die
0: passt
1: und
0: gut
1: meine
0: rein.
1: Ganzen Tiere, ja, die passen hier ja gut rein, die hier ihr Glück versuchen. Was Besseres als den Tod findet man überall. Und ich kann mich hier an sehr lustige Abende erinnern. Ich war letztes Mal im Kulturbahnhof, heißt das, glaube ich. Das war sehr heiter.
0: Man sagt ja so den Menschen hier, dem Publikum manchmal so ein bisschen nach, dass sie so ein bisschen spröder oder nicht so schnell dabei sind. Würden Sie sagen, stimmt oder stimmt gar nicht?
1: Ich hatte Auftritte hier, wo das so war, wo ich dachte, oh, also so, ist, ja, ich meine es ja nicht böse. Ja, oder irgendwie so ein bisschen Stimmung war, als würde ich gerade die Gefallenen vom Ersten Weltkrieg nochmal alle verlesen oder so. Ne? Also, und dann hatte ich aber auch Auftritte, wo es genauso stimmungsvoll und heiter war wie im Lustspielhaus in München oder in der Komödie in Dresden. Also das kann auch lustig sein hier, auf jeden Fall.
0: Braucht ein bisschen Zeit, um warm zu werden, vielleicht so die ein oder andere.
1: Ja, vielleicht ist so ein bisschen Temperament hier, erstmal so ein bisschen cooler und hier, jetzt zeig ich mal was hier, ja und so. Ne? Aber dann sind sie doch
0: voll dabei.
1: Ein bisschen Humor auch zugetan, bin gut Dinge.
0: Ja, sagt Puppenspieler Michael Hatzius. Und wir nähern uns unaufhaltsam dem Höhepunkt der Sendung. Die Schweine, Thorsten und Steffi, sind auch schon ganz schön hibbelig.
2: Steffi, solange bis die Echse kommt, da können wir, also weißt du, nur bis die Echse kommt, können wir so ein paar, sag's doch einfach!
0: Ja, ist gut, wir machen's kurz. Die Echse kommt gleich, um aus ihrem langen Leben zu erzählen und über ihren Schöpfer gnadenlos auszupacken. 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
1: Wo kommst du her?
2: Aus Neubrandenburg.
1: Aus Neubrandenburg? Ja. Ah, okay, sind so Sozialplätze hier vorne wahrscheinlich. Ja. Okay, subventioniert vom... Okay, alles klar. Was machst du beruflich?
2: Kaufmann im großen Außenhandel.
1: Oh, ja klar. In Neubrandenburg musst du Außenhandel machen, weil innen findest du keine Kunden. So, bisschen meine Generation, Urknall, schönen guten Abend. Bist du noch berufstätig oder bist du durch?
3: Ich arbeite bei der Gewerkschaft.
1: Auf zum letzten Gefäß. Sie will nicht mehr singen. Merkt ihr das? Das sind die Gewerkschafter von heute, ja? Guck mal, und er hat es jetzt verpasst, der kommt vom Kacken zurück. Grüß dich, ja, schön, dass du wieder da bist. Ich komme gleich zu dir.
0: Ja, ihr eigener Schöpfer dürfte aber auch ordentlich was abbekommen. Der brauchte eine Pause. Wir haben ihn weggeschickt und stattdessen uns die Exe ans Mikro geholt. Ja, erstmal herzlich willkommen, Exe. Ist das eigentlich dein richtiger Name?
4: Die Exe. Also vollständig heißt das die Exe.
0: Die Exe. Gut, herzlich willkommen. Du hast ja mitbekommen, was dein Schöpfer hier so alles erzählt hat, gerade über dich. Und würdest du sagen, stimmt's soweit oder maßlos übertrieben?
4: Maßlos übertrieben ist alleine schon der Begriff dein Schöpfer. Ja, ich bin ja geschöpft aus dem Nichts. Ich bin ja seit dem Urknall auf der Welt. Ich habe beim Urknall direkt davor schon gesessen. Ja, und dass hier Zottel manchmal hinter mir herrennt, wie so ein Stalker, wisse, mich von hinten anguckt und dann so ein bisschen, ja, der kann mir mal über die Schulter gucken, der kann mir auch mal zur Hand gehen. Ja, aber von Schöpfer ist da keine Rede. Also ich nehme ihn mit und da kann er dankbar sein.
0: Wollte ich gerade fragen, wie schwer ist es denn eigentlich mit einem Menschen wie Michael Hatzius zusammenzuarbeiten?
4: Ja, es... Hat's ich habe auch
0: Sinn?
4: Gehört, ich habe, ja, ist, wie soll ich sagen, er fährt das Auto, ja, er stellt die Sachen hin und so und ob er sich jetzt immer auf die Bühne, auf meinen Stuhl da noch vorher so hinfläzen muss, das weiß ich nicht, da versuche ich mit ihm zu sprechen, ob er das nicht mal lassen kann, ansonsten habe ich mich dran gewöhnt, dass er irgendwie da ist und hier oder da vielleicht auch mal was Hilfreiches macht, wenn er mir nicht gerade in den Nacken rotzt.
0: Okay, was kann er gut, was nervt dich am meisten an ihm?
4: Der Geruch.
0: Der nervt?
4: Ja.
0: Oder findest du gut?
4: Nee,
0: oder beides?
4: Das nervt, ja. Also wenn er vor der Vorstellung sich noch einen Döner reinzimmert, finde ich eigentlich nicht in Ordnung, muss ich sagen.
0: Es sei denn, er bringt dir einen mit, aber das macht er nicht dann. So weit geht die Liebe dann nicht?
4: Nee, das heißt dann wieder, nee, das ist nicht gut für deine Haut und so weiter. Und da bist du da, an mir wird da irgendwie immer also...
0: Ja, wobei eine Echse ist ja wahrscheinlich kein Fleisch, die ist doch eher Fliegen oder sowas, ne?
4: Tut zum Beispiel, wenn es mal sowas gibt beim Catering irgendwo, dass wir eine hingesetzt haben oder so, ja.
0: Am Ende ist er der Boss oder lenkst du ihn in Wirklichkeit? Wie ist da so die Dynamik? Was würdest du sagen?
4: Der Boss bin natürlich ich. Ich bin der Star, ich bin auf allen Plakaten drauf, mich kennen die Leute, den kennt doch keine Sau, weißt du? Also mich kennen sie alle, das ist ja immer das Ding, weißt du? Also der sagt immer, dann irgendwie erzählt dann irgendwie, ja, ich arbeite mit so einer Exe zusammen, und dann wissen sie mal alle nicht und dann sehen sie ein Foto von mir, ach, das kenne ich so, weißt du? Also ich bin der Star, natürlich, ja, und ich habe auch was sagen.
0: Naja gut, aber immerhin hofiert er dich. Ich habe mir sagen lassen, du darfst mit aufs Hotelzimmer, wenn ihr unterwegs seid und die anderen Tiere, die müssen auch mal im Auto schlafen.
4: Das ist richtig, es kann nicht jeder mit hoch, aber ich bin sehr, sehr wertvoll. Und auch unersetzlich, das ist klar. Ich bin die Ex, bin die einzige Exe, die es auch je also gegeben hat. Und insofern darf ich mit. Was jetzt neu ist, dass hier die Schweine, die kommen
0: jetzt Steffi auch, und ja, Thorsten.
4: Steffi und Thorsten, ja, kommen seit neuestem, kommen jetzt auch mal mit ins Hotel. Aber Huhn und Einhorn und so, die müssen im Auto pennen. Und ja, müssen wir mal gucken, ob da mal jemand rangeht. Wir hoffen nicht. Aber wenn, ich bin dann noch da und liege in der Badewanne.
0: Ja, apropos noch da, du bist ja sehr lange auch schon da, kannst auf ein deutlich längeres Leben auch zurückblicken und hast natürlich auch sehr viel mehr Lebenserfahrung und Weisheiten, die du mit dir rumträgst. Was ist denn deine größte Lebensweisheit aus, wie viel sind es jetzt 2389 Jahren, die du auf dem Buckel hast?
4: Ja.
0: Was ist da unter dem Strich, würdest du sagen, am meisten hängen geblieben oder die größte Erkenntnis seitdem?
4: Dass Cola Zero eigentlich auch okay ist.
0: Okay, eine eher jüngere Erkenntnis dann noch, ne?
4: Ich meine. Aber wichtig, ja.
0: Eine wichtige Erkenntnis.
4: Weil viele sagen, es ist nicht okay, aber ich sage in Maßen okay.
0: Und welche Begegnungen, von denen du auch schon viele hattest, hat am meisten Eindruck hinterlassen? Ich meine, du hast ja auch die großen Philosophen, wie sie alle da waren, du hast sie alle kennengelernt,
4: ja,
0: ne?
4: Ich kannte Ari, ja, Totilis kennt er vielleicht. Ja, wir haben die ersten Jahre ganz viel Amphibientheater zusammen gemacht und ich kannte auch alle, was weiß ich, Kolumbus zum Beispiel, Kolle, ne? Wir waren Kumpel von mir, Kolumbus, wir waren immer mal unterwegs abends zusammen. Ich weiß nur einen Abend, wir wollten eigentlich zum Inder, aber haben wir nicht gefunden. Gab noch kein Internet, konnte man nirgendwo nachschauen. Waren andere Zeiten, weißt du, kannst du dir gar nicht mehr vorstellen.
0: Nee.
4: Wobei, du bist auch nicht mehr ganz jung, muss man sagen. Für die, die es jetzt hier nicht sehen. Ja, es hat auch einen Grund, dass man das nicht sieht.
0: Gnade der späten Geburt. Ich wollte gerade sagen, hat schon, wir reden gerne so von Radiogesichtern, hat seine Vorteile, das Medium, würde ich auch sagen. Ne? Auf jeden Fall. Ändert was zum Besseren. Du musst aber auch schon ganz schön was aushalten. Verletzungen sind auch nicht ausgeblieben in der ganzen Zeit. Ist auch strapaziös, das Bühnenleben, muss man sagen, oder?
4: Auf jeden Fall. Ich sag mal so, das Alter geht auch nicht spurlos an mir vorbei. Ja, also es gibt immer wieder auch mal Löcher am Hals und so weiter. Und zum Glück gibt's da entsprechend auch Kliniken, ja, wo ich, also wo ich wirklich sagen würde, das sind die Schöpfer, ja, und die mich dann auch wieder zusammennähen.
0: Was hattest du da alles schon für Blessuren
4: Ich hatte Löcher, am Hals, ich hatte einen Gaumennahtriss neulich. Ja, es ist wirklich vieles, was passiert. Auch die Haut, siehst du ja, es arbeitet ja mit.
0: Ne? Ja. Ja, wird nicht besser mit der Zeit. Und ich würde sowieso sagen, bei so viel Weisheit, Lebenserfahrung und Selbstüberschätzung wird es Zeit, wieder dem bescheidenen Menschen hinter der Echse zu hören. Aber ich danke dir.
4: Das ist eure Quote.
0: Ja, das ist unsere Quote. Die fahren wir in den Keller voller Überzeugung mit deinem Schöpfer. Sage ich jetzt nochmal dieses Wort, Puppenspieler Michael Hatzius. Sprechen wir gleich nochmal über sein Leben auf und abseits der Bühnen. Vielen Dank, Echse.
4: Bitte.

0: Michael Hatzius ist einer der wenigen Künstler, die zwei Leben gleichzeitig führen. Eines als diplomierter Puppenspieler und eins als Echse, wie wir gerade gehört haben. Wenn er die Bühnen betritt, wird aus einem Menschen plötzlich ein ganzes Theater. Echse, Schweine, Zecke, Huhn, Einhorn, alles entsteht live, alles atmet und nach der Show ist vor der nächsten Show. Das ganze Ensemble ist ja so lebendig, dass man manchmal vergisst, wer hier eigentlich wen steuert. Geht Ihnen das manchmal auch so?
1: Total. Also wie gesagt, im besten Falle habe ich das Gefühl, dass ich gar nicht dabei bin. Also dass ich mein Ego oder so komplett rausnehme und die machen lasse, die Puppen.
0: Mit einer Tour absolvieren Sie so 200 bis 300 Auftritte. Auch wenn die Locations wechseln, wiederholt sich natürlich doch einiges. Wie schaffen Sie es, jede Show so frisch zu spielen, als wäre es die erste?
1: Ja, das ist ja einerseits Teil des Berufs sozusagen. Auch der Bäcker muss jeden Tag das Brötchen wieder so backen, dass es schmeckt. Und in meiner jetzigen Show exklusiv ist es aber tatsächlich so, dass 60% ungefähr sind improvisierte Sachen, die aus dem Abend, aus dem Publikum und so weiter mit den Figuren zusammen entstehen. Mhm. Und 40% sind Szenen, die stehen. Und da kann man aber auch immer tiefer eintauchen noch und entdeckt auch jeden Abend so ein bisschen was Neues noch.
0: Die binden das Publikum auch direkt ein, indem sie Fragen stellen lassen, ne?
1: Beispielsweise. Zum Beispiel, die Echse legt dem Publikum Tarotkarten. Die Leute können Fragen stellen über ihre Sorgen und Nöte. Und die Echse legt dann Karten, interpretiert die Karten. Die Echse fertigt eine Porträtzeichnung an von einem Zuschauer. Die Echse spielt die Welt so ein bisschen mit Enten nach und auch dann das Leben eines Zuschauers spielt die Echse mit Quietscheenten nach und der Zuschauer kann dann ein bisschen steuern über Signale, über akustische Signale, ob die Echse auf dem richtigen Weg ist oder auf dem falschen und dann hoffen, dass die Echse dann darauf eingeht.
0: Mussten Sie sich an den Geschmack des Publikums erst rantasten? Da gab es doch bestimmt auch Auftritte, bei denen die Zuschauer nicht von der ersten bis zur letzten Minute rundweg begeistert waren, ne? Oder?
1: Ja, das gibt's bestimmt. Also es gibt ja bestimmt auch mal wieder Leute, denen es nicht gefällt oder die irgendwie, aber das ist eben so. Aber ich entwickle ja sehr viel auch im Spiel. Ich kriege ja relativ schnell auch ein Feedback, wie so ein Goldsucher und mit so einer Wünschelrute, ne? Man hält die irgendwo hin, man wedelt und dann guckt, ob es ausschlägt und dann, wenn ja, fängt man da an zu graben und.
0: Und manchmal können Videoausschnitte oder Mitschnitte, meine ich, auch einen ganz heilsamen Effekt haben. Das hatten Sie, glaube ich, per Zufall mal mitbekommen, ne? Also wie so zwei Herren irgendwie während einer Show mal, kann man sagen, so ein bisschen abgelästert hatten, irgendwie, was sie zufällig aufgenommen haben, weil eine Kamera mitlief und dann mal mithören konnten.
1: Ach so, ja, das ist ganz bitter, weil ich arbeite ja ohne Regisseur. Das heißt, wenn ich ein Programm neu entwickle, bin ich natürlich sehr unsicher noch mit dem Material, weil ich überhaupt noch nicht weiß. Es gibt ja Abende, die laufen nicht so, ja, und dann denkt man, okay, aber die anderen 75 Abende davor waren super. Dann weiß man ja, das hat schon mal funktioniert. Ne? Dann ist das eben einfach eine Sache des Abends oder so. Aber wenn man neues Material macht, ist man dann mal sehr empfindlich, weil man ja auch noch nicht Sicherheit damit hat. Und weil ich keinen Regisseur habe, stelle ich mir immer eine Videokamera hin während der Tryouts. Und dann habe ich am nächsten Tag, ich habe schon gemerkt, das läuft nicht besonders. Und am nächsten Tag habe ich mir das Video angehört. Dann sind, das ist ja scheiße, na, komm, wir gehen in einer Pause und so. Und die wussten nicht, dass die Kamera hinter ihnen läuft. Am nächsten Tag musste ich mir in meine Zweifel noch das mit reinziehen. Aber so ist es manchmal, da muss man durch.
0: Wie ist das eigentlich mit der Puppenspieler-Community? Ich meine, oder ich kann mir vorstellen, die ist ziemlich klein in Deutschland, vor allem wenn es um Programme für Erwachsene geht. Am ehesten wird mir da noch, René Marek vielleicht einfallen. Kennt man sich gegenseitig? Tauscht man sich aus? Oder geht da doch jeder seiner Wege letztendlich?
1: Also man kennt sich auf jeden Fall. Dadurch die Hochschule in Berlin, wo man das eben studieren kann, im Jahr 10 Leute fertig werden. Also ein Jahrgang hat 10 Leute.
0: Das und, ist übersichtlich, ja.
1: Genau. Und dann gibt es da natürlich Festivals und eine bestimmte Struktur, wo man sich auch mal wieder begegnet und trifft. Ich bin da so ein bisschen jetzt raus, weil ich eben genau wie René Marek eben jetzt etwas mehr in diesem Comedy-Kleinkunstbereich unterwegs bin. Aber die Puppenspielszene, also wo Theater gemacht wird, durchaus auch sehr gutes Theater, eben auch für Erwachsene, auf das, was jetzt gar nicht unbedingt ein Comedy-Segment ist, sondern ganz anders erzählt, das gibt es und da kennt man sich schon.
0: Gibt es eine Figur oder eine Puppe, die Sie immer schon mal spielen wollten, aber sich bisher noch nicht getraut haben?
1: Nein. Dann.
0: Alles, was im Kopf war bisher, das haben Sie auch umgesetzt. Bisher?
1: Das vielleicht nicht, aber wenn ich finde, da muss jetzt noch was her, dann kommt das her. Also da sage ich nicht, oh nein,
0: sind Sie auch
1: bloß
0: flexibel.
1: Kein Fisch oder so.
0: Naja. Okay. Sie sind auch Vater von zwei Töchtern. Haben Sie, was mein Kenntnisstand angeht, im Wechselmodell auch? Ich meine, das halbiert ja dann Ihren Kalender. Genau. Oder wie organisieren Sie das dann, das Tourleben?
1: Genau, das war mir total wichtig, dass ich so viel wie möglich Zeit mit meinen Töchtern verbringen kann. Und deswegen ist das jetzt einige Jahre schon so, dass ich da im Wechselmodell mit den beiden lebe. Also die Hälfte des Monats sind die bei mir. Immer von Mittwoch bis Mittwoch sind die bei mir. Dann gehe ich von Donnerstag bis Sonntag auf Tournee. Noch eine Fernbeziehung als drittes.
0: Hat nur 24 Stunden, ne? Aber geht.
1: Genau, also ein bisschen alleinerziehend, ein bisschen Tournee, ein bisschen Fernbeziehung. Das versuche ich alles einem einen Raum zu geben und dann komme ich am Dienstagabend wieder zurück und Mittwoch hole ich wieder die Kinder. So läuft eigentlich mein Leben ab.
0: Das klingt sehr durchgetaktet, aber auch, dass es gut funktioniert. Gibt es was, was Sie durch Ihre Töchter gelernt haben, was Ihnen die Bühne nie beigebracht hat?
1: Natürlich. Also unheimlich viel.
0: In welchem Alter sind die überhaupt?
1: Die sind jetzt 9 und 11.
0: Ja, aber das ist ja auch schon so ein Alter, wo man Weisheiten und so auch mal geboten bekommt, ne? Oder sogar Lebensweisheiten, Eindrücke.
1: Natürlich. Meine große Tochter, die hat schon mit 2 Jahren philosophiert. Ich bin mit ihr zum ersten Mal ans Meer gefahren und hat sie gesagt, das Meer ist ja voller Wasser.
0: Ja, und irgendwann,
1: wenn man erstmal nachdenken.
0: Hier oben zieht jemand den Stecker sogar oder den Stöpsel dann sogar noch, ne, ab und zu. Das ist dann auch wieder ein Faszinosum.
1: Und ich weiß noch, wir waren mal im Urlaub, da waren die auch noch viel kleiner und ich hatte die ganze Zeit so vor mich hin irgendwie, war ich hysterisch. Ach, wenn es jetzt aber regnet und wenn wir gar nicht können, wenn das so wird, wenn es jetzt regnet, wenn wir nicht, und wenn das. Und da sagte meine Tochter, Papa, dann machen wir uns nichts draus, sondern machen uns was draus. Und dann der Satz begleitet mich auch oft, wenn ich an irgendwas.
0: Da muss man aber auch erstmal drauf kommen in dem Alter.
1: Fand ich auch cool.
0: Respekt, ja, okay. Wenn Sie mal nicht aktiver Vater sind und auch gerade keinen Auftritt haben, was machen Sie gerne, um den Akku wieder aufzuladen? Muss ja auch sein.
1: Ja, das muss total sein. Und ich habe jetzt angefangen, seit einigen Monaten gehe ich ins Fitnessstudio. Und das hätte ich nicht für möglich gehalten noch vor einem halben Jahr. Aber ich lasse einmal im Jahr Blut abnehmen bei einem Arzt, der da so reinguckt, was da so los ist. Und der hat also mir dazu geraten. Und dann habe ich damit angefangen und das macht mich total also froh, ja, muss ich wirklich sagen. Das entlastet ja, also stärkt ja nicht nur den Körper, was echt total nötig war, wegen der ganzen Autofahrten und auch diesen Puppenspielen. Das ist ja wirklich ein echter
0: Wahnsinn. Wirbelsäule, Rücken und sowas.
1: Wirbelsäule, ne? Und das ist alles auch nicht mehr so selbstverständlich mit 43 wie mit 23 oder 33. Und genau, versuche ich dreimal die Woche wirklich intensiv zu machen zum Beispiel. Aber ich gehe auch gerne in die Sauna oder so, wenn die Möglichkeit sich ergibt oder wenn ich mit meiner Freundin bin, zusammen mit ihr.
0: Ja. Ich meine, von Apfelessig hätte ich auch mal was gehört? Oder
1: Ich habe alles mal probiert. Apfelessig, chinesisches Ding. Ich habe immer grünes Smoothies. Es gab vieles, durch das, was ich so im Moment bin ich jetzt Kraftsportler.
0: Also
1: mir ist jetzt der Fokus auf Protein.
0: Die Proteinversorgung soll man nicht unterschätzen, auf jeden Fall. Ja, und gibt es Ziele oder Projekte abseits der Kleinkunstbühnen? Ich meine, ich hätte mal was von Synchronsprecher gehört, dass sie sich sowas auch
1: vorstellen. Das ist eine Sache, was ich tatsächlich gerne unbedingt noch mal machen möchte oder mal machen möchte, synchron. Und was ich auch regelmäßig mache, das ist natürlich durch die Tour und auch durch die Kinder im Moment nicht so ausgiebig möglich. Aber ich unterrichte auch einmal im Jahr an der Hochschule, wo ich studiert habe, Grundlagen, Improvisation. Und dann gibt es auch noch eine Theaterakademie, Vorpommern heißt das, auf Usedom. Tatsächlich, das sind auch Schauspieler, die werden da ausgebildet. Den gebe ich auch einmal im Jahr so eine kleine Einführung ins Puppenspiel. Also so kleine Lehrtätigkeiten mache ich auch sehr gerne noch, um auch was anderes, eine andere Art von Auseinandersetzung damit nochmal zu haben.
0: Ja, aber ist auf jeden Fall vielfältig und man hört auch schon Pläne, Ziele auf jeden Fall vorhanden. Ich wünsche Ihnen viel Erfolg bei all dem, was Sie sich vorgenommen haben. Natürlich weiterhin viele tolle Auftritte, auch bei uns hier im Norden mit begeistertem Publikum. Ja, und vielen Dank für die Einblicke und die Zeit.
1: Sehr gerne, danke für die Einladung und das Interesse.
0: Ja, am Mikrofon verabschieden sich Christian Erber und
1: Michael Hatzius. Ja, und die Echse.
0: Ich wollte gerade sagen, die Echse natürlich
1: auch. Und Steffi und Thorsten und die Möhre und die Zecke.
0: Und das Huhn. Und wir alle sagen Tschüss.
1: Tschüss.

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1: Mit Elke Küster, guten Abend. Merz hofft nach Wirbeln um Personalwechsel auf neue Dynamik. AOK Bremen-Bremerhaven will Millionenverlust aufklären. 2 Feuerwehrleute sterben bei Waldbrand auf Kreta. Das Wetter weiter kaum Wolken, Tiefstwerte in der Nacht bei 16 Grad. Bundeskanzler Friedrich Merz hat sich nach der Sondersitzung der Unionsfraktion zufrieden gezeigt. Die Bundestagsabgeordneten von CDU und CSU hatten Thorsten Frey mit knapp 92% zu ihrem neuen Vorsitzenden gewählt. Der bisherige Kanzleramtsminister löst Jens Spahn ab. Merz sagte, in der Sitzung habe es eine faire und respektvolle Aussprache gegeben.
2: Ich kann sagen, wir gehen jetzt aus dieser Fraktionssitzung heraus mit einer neuen Fraktionsspitze, mit einer teilweise neuen Besetzung der Bundesregierung in den Herbst. Und dieser Herbst, der wird für uns sehr herausfordernd. Wir werden uns darauf vorbereiten müssen. Wir werden das tun. Die Reformen gehen weiter. Wir arbeiten daran. Und ich bin wirklich sehr zuversichtlich, dass aus dieser Fraktionssitzung heraus ein neuer Impuls kommt, eine neue Dynamik kommt und auch eine neue Anstrengung für uns alle kommt, das Land gut zu führen.
1: In den vergangenen Tagen hatte sich in der Union Unmut über die Personalentscheidungen des Kanzlers aufgebaut, vor allem über den Rauswurf von Verkehrsminister Patrick Schnieder. Merz kündigte heute an, er wolle seine Politik künftig besser erklären und gut kommunizieren. Außerdem sagte der Kanzler und CDU-Chef, dass er über die noch notwendigen Nachbesetzungen in Regierung und Partei hinaus keine weiteren personellen Veränderungen plant. Bundeswirtschaftsministerin Katharina Reicher spricht von einem Paradigmenwechsel. Das Kabinett hat heute eine Reform des Erneuerbare-Energien-Gesetzes beschlossen. Aus Berlin Lissi Kaufmann mit Details.
3: Der Ausbau der Erneuerbaren soll weitergehen, aber kosteneffizienter. Das heißt, der Bund kann sparen. Betreiber von Anlagen wiederum müssen mit weniger Absicherung auskommen. Betroffen sind unter anderem all jene, die sich ab dem kommenden Jahr eine Solaranlage aufs Dach bauen lassen. Wenn sie ihren Strom ins Netz einspeisen, sollen sie dafür künftig keine langfristige Preisgarantie pro Kilowattstunde mehr bekommen. Stattdessen ist eine reduzierte Übergangspreisgarantie geplant, und zwar für maximal 3 Jahre. Danach ist noch für 4 Jahre ein Bonus vorgesehen, wenn der Strom zu marktüblichen Preisen verkauft wird.
1: Der Verwaltungsrat der AOK Bremen-Bremerhaven will genauer untersuchen lassen, wie es zu dem Millionenverlust durch einen Immobilienfonds gekommen ist. Bei einer außerordentlichen Sitzung wurde beschlossen, eine Kanzlei damit zu beauftragen. Die Co-Vorsitzende des Gremiums, Annette Düring, forderte absolute Aufklärung und Transparenz. Die Krankenkasse hatte 5,5 Millionen Euro in den Immobilienfonds Verius investiert, der aber schon bald in Schieflage geriet. Bei einem Waldbrand auf der griechischen Insel Kreta sind 2 Menschen ums Leben gekommen. Nach Medienberichten waren es Feuerwehrleute, die in ihrem Fahrzeug von den Flammen eingeschlossen wurden. Moritz Pompel über die Lage auf Kreta.
4: Das Feuer ist in der Nähe des Bergortes Kria Vrisi im zentralen Süden Kretas ausgebrochen. Mehrere Dörfer in der Nähe sind evakuiert worden mit der Aufforderung an die Bevölkerung, sich Richtung Aia Galini an der Südküste zu begeben. Auch auf der Nordägäis-Insel Lesbos brennt es, in der Nähe der Stadt Plomari. Dort ist ein Feuer auf einer alten Mülldeponie ausgebrochen. Einsatzkräfte am Boden und aus der Luft versuchen, die Flammen in Oliven- und Kiefernbäumen zu löschen. Auch hier gibt es eine Aufforderung an die Bevölkerung, ihre Häuser zu verlassen und sich Richtung Strände zu begeben.
1: Das waren Nachrichten mit Elke Küster.
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5: Heute Abend bleibt es sonnig mit kaum einer Wolke am Himmel und warmen Temperaturen zwischen 28 Grad in Cuxhaven, 30 Grad in Bremen und 24 bis 26 Grad auf den Inseln. In der Nacht kühlt es runter auf Temperaturen um die 20 Grad. Morgen beginnt der Tag wieder sonnig. Erst am Nachmittag ziehen Regen- und Gewitterwolken auf. Es kann sehr stürmisch werden bei Temperaturen über 30 Grad.
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5: Die A293 Oldenburg-West Richtung Oldenburg-Nord ist zwischen Kreuz Oldenburg-Nord und der B211 wegen einer Nachtbaustelle in beide Richtungen gesperrt bis morgen um 5 Uhr. Und die B 74 Bremen Richtung Stade ist zwischen der B71 in Bremervörde und Elm nach einem Unfall in beide Richtungen gesperrt. Ansonsten haben Sie freie Fahrt.
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5: Hallo und schön, dass Sie dabei sind an diesem sonnigen Mittwochabend. Ich hoffe, es ist angenehm, wo immer Sie auch gerade sind. Ich habe mich von dem Wetter heute inspirieren lassen und ein paar sommerliche Songs in die Playlist gepackt, aus unterschiedlichen Genres und unterschiedlichen Ländern. Jetzt wird es aber erstmal rockig mit der Joseph Parson Band und Creed on Fire.

Wie schön hier Klavier und Gitarre zusammenkommen bei Sean McConnells Missing Person. Bei der nächsten Musikerin Leanne LaHavas wartet man schon eine Weile auf ein musikalisches Lebenszeichen. Die britische Sängerin und Gitarristin hat ihr letztes Album vor 6 Jahren veröffentlicht. Seitdem ist es sehr ruhig um sie geworden. Man kann nur hoffen, dass sie uns bald wieder mit neuen Songs und ihrer wunderschönen Stimme beehrt. Hier ist sie mit einem Song aus dem Jahr 2015, Ghost von Leanne LaHavas.

richtig schwelgen kann man in ihrem Sound. Lien La Havas und Ghost haben wir gerade gehört. Heute Nachmittag hat uns eine sehr traurige Nachricht erreicht. Der irische Musiker Glenn Hansard ist verstorben. Sein Management hat bestätigt, dass er heute Morgen bei einem Motorradunfall in Dublin ums Leben gekommen ist. Glenn Hansard war leidenschaftlicher Musiker, begann seine Karriere typisch irisch als Straßenmusiker und wurde unter anderem durch seinen Oscar-prämierten Song Falling Slowly zusammen mit Markéta Irglova für den Film Once berühmt, in dem er auch die Hauptrolle gespielt hat. Bis zuletzt hat der 56-Jährige Musik veröffentlicht und Konzerte gespielt, solo und mit seiner Band The Swell Season. Besonders mit seinen emotionalen und packenden Live-Performances hat er sein Publikum über Jahrzehnte begeistert. Wir hören ihn jetzt mit dem Song Time Will Be The Healer aus dem Jahr 2018 und gedenken Glenn Hansard.

Zeit als heilende Kraft. Time will be the healer, singt Glenn Hansard. Der irische Musiker ist heute Morgen im Alter von 56 Jahren bei einem Motorradunfall gestorben. Er wird auf jeden Fall fehlen. Weiter geht's mit einem Instrumentalstück des ecuadorianisch-schweizerischen Duos Hermanos Guterres und ihrer aktuellen Single Los Ojos del Condor.

Die Brüder Alejandro und Esteban Guterres sind in der Schweiz geboren und aufgewachsen. Dort ist ihre Gitarrenmusik aber nicht so gefragt wie anderswo, zum Beispiel in den USA. Dort haben sie unter anderem schon live in der Late-Night-Show von Jimmy Kimmel performt. Ihre Konzerte sind aber auch etwas sehr Besonderes, fast hypnotisch ist ihr gemeinsames Gitarrenspiel. Am 22. August hätten sie die Möglichkeit, die Hermanos Guterres live zu erleben, und zwar im Hamburger Stadtpark. Jetzt geht's weiter mit Paul McCartney und Get Started.

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5: Heute Abend bleibt es schön sonnig und warm bei Temperaturen um die 30 Grad. In der Nacht kühlt es überall runter und macht auch die Nacht halbwegs angenehm bei Temperaturen um die 20 Grad. Der Donnerstag beginnt sommerlich. Im Laufe des Tages bringen dichte Wolken aber Gewitter und Starkregen bei Temperaturen über 30 Grad.
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5: Die A293 Oldenburg West Richtung Oldenburg Nord ist zwischen Kreuz Oldenburg Nord und der B211 wegen einer Nachtbaustelle in beiden Richtungen bis 5 Uhr früh gesperrt. Und in Bremerhaven ist die Brücke an der Hermann-Heinrich-Meyer-Straße zwischen Lohmannstraße und Kolumbusstraße vorübergehend gesperrt. Kommen Sie gut durch.
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5: Gleich geht's hier musikalisch sommerlich zu, aber erstmal lässt Iron Jewel nochmal den Regen heranrollen. Hier

aus Glasgow. Die Band Travis mit Buzz. John Hosier Byrne, besser bekannt als Hosier, hat es ja 2013 mit Take Me to Church von seinem Debütalbum schon in den Kanon der Popmusikgeschichte geschafft. Und das, obwohl Take Me to Church nicht mal ein klassischer Radiohit ist. Sehr sperrig, emotional und düster auch. Sein anderer Erfolgssong passt da schon eher ins Raster. Groovig, locker und ein bisschen flirty ist Hosier auf Too Sweet.

Ja, macht einfach Spaß. Hozier mit Too Sweet. Und jetzt kommen wir zu einem Song, der meines Erachtens auf keiner Sommer-Playlist fehlen darf. Everybody Loves the Sunshine, im Original von Jazz-Funk-Pionier Roy Ayers aus dem Jahr 1976 und unzählige Male gesampelt und gecovert. Wie auch mehr als 40 Jahre später vom Produzenten Matthew E. White und der Sängerin Flo Morrissey. Ihre Version aus dem Jahr 2017 hören wir jetzt. Everybody Loves the Sunshine von Matthew E. White und Flo Morrissey.

Musik für Sonnenanbeter. Everybody Loves the Sunshine in einer Version vom amerikanischen Produzenten Matthew E. White und der britischen Soul-Sängerin Flo Morrissey aus dem Jahr 2017. Zusammen haben sie ein Album gemacht, auf dem sie einige ihrer Lieblingssongs aus 50 Jahren Popgeschichte covern. Gentlewoman Ruby Man heißt es und ich kann es ihnen nur wärmstens empfehlen. Jetzt geht's zum Strand und zwar mit der Band Junior aus Paris und À la Plage.

Ein bisschen retro, ein bisschen psychedelisch und sehr cool trotz hoher Temperaturen klingt die Indie-Pop-Band Junior aus Paris. Ich habe jetzt tatsächlich eine Gefahrenmeldung für Sie. Vorsicht bitte auf der A7 Hamburg Richtung Hannover zwischen Berghof und Mellendorf. Da liegen Metallteile. Fahren Sie da bitte besonders vorsichtig. Mit den Everett Brothers wird es jetzt wieder sehr amerikanisch. Ein Song zum Mitstampfen und Mitklatschen, wie man das nun beim Line Dance eben so tut. Ain't No Man heißt der Song.

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1: Mit Elke Küster, guten Abend. Merz verspricht neuen Stil nach CDU-Kritik. AOK Bremen-Bremerhaven will Millionenverlust aufklären. Ferienort auf Kreta wird wegen Waldbrand evakuiert. Das Wetter in der Nacht meist sternenklar, Tiefstwerte bei 16 Grad. Nach dem Wirbel um seine Personalentscheidungen will Bundeskanzler Friedrich Merz künftig besser kommunizieren. Das hat er nach einer Sondersitzung der Unionsfraktion in Berlin angekündigt.
2: Das war der Wunsch der Kolleginnen und Kollegen, den nehme ich sehr ernst, den nehme ich mit. Und da wird ein Schwerpunkt auch meiner Arbeit darauf liegen, zu gucken, dass wir zwischen Bundesregierung, Bundestagsfraktion und der von mir geführten Partei eine gute Kommunikation machen, die mehr erklärt, mehr vermittelt, sich auch mehr Zeit für diese Aufgabe nimmt. Und das haben wir auch gemeinsam miteinander so verabredet.
1: Auch in der Sitzung soll es Kritik am Kanzler und CDU-Chef gegeben haben. Vor allem der Rauswurf von Verkehrsminister Patrick Schnieder hatte in der Union für Unmut gesorgt. Merz sprach jetzt von einem neuen Impuls und einer neuen Dynamik für die Zukunft. Eigentlicher Anlass der Sondersitzung in Berlin war die Wahl eines neuen Chefs der Unionsfraktion nach dem Rücktritt von Jens Spahn. Die Bundestagsabgeordneten von CDU und CSU wählten den bisherigen Kanzleramtsminister Thorsten Frey zum Nachfolger. Und zwar mit knapp 92% der Stimmen. Frey zeigte sich erleichtert.
3: Das ist wirklich etwas Besonderes. Das empfinde ich als Rückenstärkung und auch als zusätzliche Motivation für alles, was jetzt vor uns liegt.
1: Der Verwaltungsrat der AOK Bremen-Bremerhaven will genauer untersuchen lassen, wie es zu dem Millionenverlust durch einen Immobilienfonds gekommen ist. Bei einer außerordentlichen Sitzung wurde beschlossen, eine Kanzlei damit zu beauftragen. Die Co-Vorsitzende des Gremiums, Annette Düring, forderte absolute Aufklärung und Transparenz. Die Krankenkasse hatte 5,5 Millionen Euro in den Immobilienfonds Verius investiert, der aber schon bald in Schieflage geriet. Die AOK Bremen-Bremerhaven verwaltet Versichertenbeiträge von fast 290.000 Menschen. Beim Bau des Brenner Basistunnels sind die beiden Haupttunnelröhren an der Staatsgrenze zwischen Österreich und Italien jetzt miteinander verbunden. Wie die Betreibergesellschaft heute mitteilte, passierte der Durchschlag bereits gestern. Oliver Schosch mit mehr.
4: Ein Pressefoto zeigt mitten im Tunnel in 1400 Metern Tiefe unter dem Brennerpass ein riesiges Loch im Felsen. Man sieht das österreichische und das italienische Bauarbeiterteam mit ihren Landesfahnen durch das Loch aufeinander zugehen. Die beiden Hauptröhren des Brenner-Basistunnels verlaufen parallel zueinander und sind jeweils 55 Kilometer lang. Das nördliche Eingangsportal des Tunnels liegt in der Stadt Innsbruck. Das südliche Portal auf der italienischen Seite liegt in Fortezza, knapp nördlich von Brixen. Nun wird der Brenner Basistunnel für den Schienenverkehr ausgebaut. Er soll planmäßig ab dem Jahr 2032 befahren werden und den Auto- und Lkw-Verkehr auf der Brennerachse entlasten.
1: In Spanien und Frankreich geht der Kampf gegen die Waldbrände weiter. Auf der griechischen Insel Kreta sind 2 Feuerwehrleute bei einem Waldbrand ums Leben gekommen. Für den Ferienort Aia Galini an der Südküste Kretas wurde die Evakuierung angeordnet. Rund 6000 Urlauber sollen betroffen sein. Und auch im Süden der Türkei in Antalya bekämpft die Feuerwehr gleich mehrere Waldbrände. Ein Feuer soll Wohngebiete außerhalb der Stadt erreicht haben. Die Bewohner waren schon vorher in Sicherheit gebracht worden. Das waren Nachrichten mit Elke Küster.
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5: Heute Abend bleibt es sonnig mit kaum einer Wolke am Himmel und auch die Nacht wird angenehm mild bei Tiefstwerten von 21 Grad auf den Inseln, 18 Grad in Bremen und 16 Grad in Schneverdingen. Morgen ist es bis zum Nachmittag auch sonnig und warm. Erst gegen Nachmittag ziehen dann dichte Wolken auf. Neben Gewittern und Starkregen kann es teilweise auch stürmen. Zwischen Leine und Lüneburger Heide sind vereinzelt sogar Orkanböen möglich. Die Höchsttemperaturen liegen zwischen 30 und 37 Grad.
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5: Die A293 Oldenburg-West Richtung Oldenburg-Nord ist zwischen Kreuz Oldenburg-Nord und der B211 wegen einer Nachtbaustelle in beiden Richtungen bis 5 Uhr gesperrt. Und in Bremerhaven ist die Brücke an der Hermann-Heinrich-Meyer-Straße zwischen Lohmannstraße und Kolumbusstraße vorübergehend gesperrt. Kommen Sie gut durch.
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5: Ich hoffe, Sie haben einen schönen, sonnigen oder schattigen Abend, je nachdem, wie es Ihnen lieb ist. Ich habe durch den nächsten Song gelernt, dass es den Ausdruck des geschenkten Gauls auch im Englischen gibt. Lässt sich 1:1 mit Gift Horse übersetzen. Und genauso heißt auch der nächste Song von Kevin Morby.

Sie hat in den letzten Jahren frischen Wind in die US-amerikanische Country-Musik gebracht. Kacey Musgraves haben wir gerade gehört mit Cardinal. Das Berliner Kollektiv The Cassette Heads veranstalten nicht nur Jazz-Events und Live-Sessions, sondern machen manchmal auch gemeinsame Sache mit dem deutschen Soul-Musiker Jesper Munk. Zusammen haben sie einen Song aus dem Jahr 1979 von Donnie und Joe Emerson gecovert, der auch ganz gut in eine Sommer-Playlist passt. Hier ist Jesper Munk zusammen mit den Cassette Heads und Baby.

Sie hören Sounds auf Bremen 2 und das war Liebestrunkener Soul von Jesper Munk und The Cassette Heads. Beim nächsten Sommersong habe ich immer so ein Cabriolet-Gefühl oder zumindest läuft da ein Film vor meinem inneren Auge ab, da Menschen mit wehenden Haaren und lachend in einem Cabrio zeigt. Dieser unbeschwerte Popsong, den wir gleich hören, kommt aus Schweden vom Elektropop-Duo Nicky and the Dove und heißt You Want the Sun.

Sommerpop aus Schweden von Nicky and the Dove aus dem Jahr 2016. You Want the Sun. Die nächste Person legt sich genre-technisch nicht so gerne fest. Seit einiger Zeit begegnet mir ihre Musik auf sämtlichen Plattformen. Ruti Olagubaje, alias Ruti, ist 26 Jahre alt, kommt aus England und hat 2018 die britische Version von der Castingshow The Voice gewonnen. Seitdem veröffentlicht Ruti Singles und EPs als Singer-Songwriter irgendwo zwischen Pop, Indie und Soul. Sehr erfrischend, wie ich finde. Hier ist Ruti mit I'll Be Your Friend.

Ja, finde ich immer noch sehr spannend und sehr eigen. Ruti mit I'll Be Your Friend von der aktuellen EP Flowers. Weiter geht's mit The Lone Below, ein Trio aus New York City, Staring at the Sun.

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4: Heute Abend bleibt es schön sonnig und warm bei Temperaturen um die 30 Grad. In der Nacht kühlt es überall runter und macht auch die Nacht halbwegs angenehm. Der Donnerstag beginnt sommerlich. Im Laufe des Tages bringen dichte Wolken aber Gewitter und Starkregen bei Temperaturen über 30 Grad.
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4: Die A293 Oldenburg West Richtung Oldenburg Nord ist zwischen Kreuz Oldenburg Nord und der B211 wegen einer Nachtbaustelle in beiden Richtungen bis 5 Uhr gesperrt. In Bremerhaven ist die Brücke an der Hermann-Heinrich-Meyer-Straße zwischen Lohmannstraße und Kolumbusstraße vorübergehend gesperrt. Kommen Sie gut durch.
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4: Und jetzt kommt direkt Elvis Costello and the Attractions mit Every Day I Write a Book.

Die französische Musikerin Freda ist im Zwiegespräch mit sich selbst. Pendant que je me parle. Während ich mit mir selbst rede, heißt der Song, den wir gerade gehört haben. Wunderschöne Folkmusik kommt jetzt von Rory Butler, der mich mit seiner Art und Weise zu singen stark an Joni Mitchell erinnert. Ich bin gespannt, ob es Ihnen genauso geht. Hier ist er mit Lindas Kaffee.

der Gitarrist und Sänger Rory Butler aus Großbritannien mit Lindas Café. Seit einer Woche ist bekannt, dass es nicht nur ein, sondern gleich zwei neue Neil Young Tribute-Alben geben wird. Letztes Jahr im April ist der erste Teil der Heart of Gold-Reihe erschienen mit Neil Young-Covern von Musikerinnen und Musikern wie Fiona Apple, Eddie Vedder oder den Mumford & Sons. Anfang November sollen jetzt eben zwei weitere Volumes erscheinen. Nicht verwunderlich bei der Fülle an tollen Neil Young Songs, die es gibt. Die erste Single vom kommenden Tribute-Album kam letzte Woche von der US-amerikanischen Musikerin King Princess. Sie hat den Neil Young Klassiker Helpless gecovert. Den hören wir jetzt.

geschrieben von Neil Young, bekannt geworden durch die Interpretation von der Supergroup Crosby, Stills, Nash & Young im Jahr 1970 und jetzt gecovert von King Princess, Helpless, ein Vorbote der nächsten Neil Young Tribute-Alben, die im November erscheinen werden. Sie hören Sounds auf Bremen 2 und einen Sommersong habe ich jetzt noch für Sie von der neuseeländischen Musikerin Hannah Everingham, der Song Maria. Ist schon 2024 erschienen, aber bis vor ein paar Monaten komplett an mir vorbeigegangen. Er hat mir beim ersten Hören direkt so eine Vorfreude auf den Sommer verpasst, dass ich ihn bei so einem Wetter wie heute einfach hören muss. Ich hoffe, er gefällt Ihnen auch. Hannah Everingham mit Maria.

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1: Was für ein außergewöhnlicher Song, oder? Leichtigkeit und Lebensfreude in einem. Das ist für mich Maria von Hannah Everingham, haben wir gerade gehört, hier auf Bremen 2. Ich verabschiede mich an dieser Stelle der Sounds am Mittwochabend. Mein Name ist Roshan Heslin und jetzt geht's weiter mit Folk und Musik aus aller Welt in den Late Night Sounds, also nach ein paar Songs. Bleiben Sie also gerne dran und haben Sie in jedem Fall noch einen schönen Abend.

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1: Mit Elke Küster, guten Abend. Merz verspricht neuen Stil nach CDU-Kritik. Betriebe in Niedersachsen finden nicht genug Auszubildende. Ferienort auf Kreta wird wegen Waldbrand evakuiert. Das Wetter in der Nacht meist sternenklar, Tiefstwerte bei 16 Grad. Nach dem Wirbel um seine Personalentscheidungen will Bundeskanzler Friedrich Merz künftig besser kommunizieren. Das hat er nach einer Sondersitzung der Unionsfraktion in Berlin angekündigt.
2: Das war der Wunsch der Kolleginnen und Kollegen, den nehme ich sehr ernst, den nehme ich mit. Und da wird ein Schwerpunkt auch meiner Arbeit darauf liegen, zu gucken, dass wir zwischen Bundesregierung, Bundestagsfraktion und der von mir geführten Partei eine gute Kommunikation machen, die mehr erklärt, mehr vermittelt, sich auch mehr Zeit für diese Aufgabe nimmt. Und das haben wir auch gemeinsam miteinander so verabredet.
1: Auch in der Sitzung soll es Kritik am Kanzler und CDU-Chef gegeben haben. Vor allem der Rauswurf von Verkehrsminister Patrick Schnieder hatte in der Union für Unmut gesorgt. Merz sprach jetzt von einem neuen Impuls und einer neuen Dynamik für die Zukunft. Eigentlicher Anlass der Sondersitzung in Berlin war die Wahl eines neuen Chefs der Unionsfraktion nach dem Rücktritt von Jens Spahn. Die Bundestagsabgeordneten von CDU und CSU wählten den bisherigen Kanzleramtsminister Thorsten Frey zum Nachfolger, und zwar mit knapp 92% der Stimmen. In Niedersachsen findet jeder zweite Betrieb nicht genügend Auszubildende. Das zeigt eine Umfrage der Industrie- und Handelskammern des Landes. Mehr zu den Ergebnissen hat Laura Kreuzhage aus der Nachrichtenredaktion.
3: Viele der Betriebe haben angegeben, keine geeigneten Bewerbungen bekommen zu haben. Bei jedem vierten der Betriebe, die ihre Lehrstellen nicht besetzen konnten, hat sich nicht mal jemand beworben. Die Industrie- und Handelskammern führen das darauf zurück, dass junge Menschen zu spezifisch suchen. Demnach fokussieren sie sich zu eng auf einen Beruf und eine Region. Auf die Ausbildung seien sie zudem oft schlecht vorbereitet. Trotzdem wollen die meisten Betriebe in Niedersachsen weiter viel ausbilden. Wie die Situation bei den Ausbildungsplätzen im Land Bremen ist, gibt die Agentur für Arbeit am Freitag bekannt.
1: Im Süden der griechischen Insel Kreta muss der Ferienort Aia Galini wegen eines Waldbrandes geräumt werden. Auch rund 6000 Urlauber sollen davon betroffen sein. Der Waldbrand war am Mittag ausgebrochen. Das Hauptproblem für die Feuerwehr ist der heftige Wind. Zwei Einsatzkräfte kamen in den Flammen ums Leben. Das waren Nachrichten mit Elke Küster.
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1: In der Nacht ist es meist sternenklar und es bleibt überall trocken. Es wird eine warme Nacht. Auf den ostfriesischen Inseln kühlt es nur bis auf 21 Grad ab, im Binnenland bis auf 16 Grad. Morgen kriegen wir viel Sonne, am Nachmittag ziehen dichtere Wolken auf und stellenweise ist mit Schauern und Gewittern zu rechnen, die auch kräftig ausfallen können. Höchstwerte am Donnerstag bei 37 Grad.
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4: Willkommen bei Funk und Welt in den Late Night Sounds. Ich bin Gerd Friedrich. Sie hören uns bei NDR Kultur, Bayern 2 und Bremen 2. Und heute geht es unter anderem um klassischen Blues und um das Plattenarchiv von Brancusi. Das war ein weltbekannter Bildhauer. Sam Hopkins wurde 1911 in Texas geboren. Und schon als Kind lernte er Gitarre von seinem Bruder. Dann traf er die Blueslegende Blind Lemon Jefferson und trat auch mit ihm auf. Ein prägendes Erlebnis.
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1: Come Go Home With Me, ein Song von Lightnin' Hopkins. Und das war ab 1946 der Künstlername von Sam Hopkins. Damals nahm er in Los Angeles mit einem Schlagzeuger namens Thunder Smith eine Platte auf, sodass sie passenderweise dann Thunder and Lightning genannt wurden. Hopkins war ein sehr eigenwilliger Musiker, was Taktmaß und Harmonieschemen betraf. Und gerade wegen dieser Eigenwilligkeit und auch wegen seiner Stimme und Texte wurde er ein Rhythm and Blues Star. Und er nahm dann bis Mitte der 50er Jahre ununterbrochen Platten auf. In den 60ern begann er dann, auf Folkfestivals zu spielen, die wie Pilze aus dem Boden schossen in den Vereinigten Staaten. Auch die nächste Gitarrenblues-Lady, Elizabeth Cotton, wurde von einem größeren Publikum erst bei diesen Folkfestivals in den 60ern entdeckt. Sie wurde in North Carolina geboren, 1893, und lernte dann mit 8 oder 9 Jahren auf der Gitarre ihres Bruders zu spielen. In den 40er Jahren zog sie dann nach Washington D.C. und fand Arbeit bei der Familie Seeger. Mike Seeger, Feldforscher, Musiker und Folkways-Künstler, nahm sie dann 1958 für das Label Folkways auf. Cottons Instrumentalstück ist ein Country Blues vom Sampler Classic Blues, den ich heute hier unter anderem vorstelle. Ein Querschnitt, ein Blues-Querschnitt aus dem Haus Smithsonian Folkways.

Elizabeth Cotton mit einem Blues-Instrumental. Und diese Instrumentals waren auch die Spezialität anderer Frauen aus der Blues-Szene. Rannon Giddens liebt die Musik von Elizabeth Cotton und wird sicher den Blues dieser Frau mitbringen im November in die Elbphilharmonie nach Hamburg, genauso wie ihr Banjo. Blues hat auch einen Ursprung in Westafrika und dort lebte in Mali Ali Faka Touré. Das Label World Circuit startete im Mai eine Reihe mit Wiederveröffentlichungen auf Vinyl und diese Reihe begann mit Savan. Das war das letzte Solo-Studioalbum von Ali Faka Touré. Im Untertitel heißt die Platte The King of the Desert Blues Singers. 2006 hoffte Ali Faka Touré in Mali auf ein Ende der Korruption. Und das nächste Lied wurde ein Song darüber, dass die gewählten Volksvertreter für diese Menschen arbeiten sollen, die sie gewählt haben.

Ali Faka Touré mit einem Song vom Album Savan. Der Titel wurde in Bamako in Mali mit einer Ngoni-Gruppe aufgenommen, geleitet vom damals jungen Baseko Kouyaté. Savan gilt als das beste Album von Ali Faka Touré. Es ist zugleich eine seiner traditionellsten und am stärksten vom Blues geprägten Aufnahmen. Und auch darum erscheint dieses Album neu. Das hier ist ein Song über das Leben der Viehzüchter in Mali, über Söhne und Töchter bei den Pöll.

Die Wiederveröffentlichung von Savan ist nur der Anfang. Auf Ali Faka Touré's Songs folgen dann der Buena Vista Social Club zum 30. Jubiläum dieser Aufnahmen, aber auch ein Album von Oumou Sangaré, Musulu. Wir kehren zurück aus Niafunkien, Mali, wo Ali Faka Touré lebte, zur Compilation Classic Blues von Smithsonian Folkways Recording aus den USA mit Etta Baker. Die wurde 1913 in North Carolina geboren und sie erinnerte sich: Ich wurde davon geweckt, dass mein Vater Banjo und Gitarre spielte. Ich stand um 4 oder 4:30 auf, setzte mich hin und hörte meinem Vater zu. Ich war so hartnäckig, bis er sich schließlich die Zeit nahm, mir die verschiedensten Gitarrenakkorde zu zeigen. Ich folgte ihm auf Schritt und Tritt. Ich stellte mich zwischen seine Knie, schob mich zwischen ihn und die Gitarre und schaute zu. Das war der einzige Musikunterricht, den ich je erhalten habe. Alles von meinem Vater. One Dime Blues, das folgende Stück, ist im gesamten Süden der USA sehr bekannt und wird meist als Gesangsstück mit Blind Lemon Jefferson in Verbindung gebracht. Doch Bakers Version ist ein Gitarren-Instrumental. In North Carolina war es Tradition, dass die Frauen so etwas gespielt haben. Auch Elizabeth Cotton stammte aus diesem musikalischen Umfeld.

Etta Bakers One Dime Blues. Ihre Version stammt von einer Live-Aufnahme aus dem Jahr 1992. Mit fast 90 erschien dann 2004 das Album Etta Baker with Taj Mahal. Das wurde auch ihr letztes Album. Der Song, den wir eben gehört haben, der stammt aus der Sammlung Classic Blues. Sie sind bei Folk und Welt in den Late Night Sounds bei MDR Kultur Bayern 2 und Bremen 2. Sie können uns jede Woche Mittwoch hören ab 21 Uhr oder jederzeit bei ARD Sounds oder bei mdrkultur.de. Die Blues-Veröffentlichungen von Folkways Recordings trafen den Geschmack eines spezifischen urbanen Publikums und verhalfen vielen Blueskünstlern dazu, ihre Karriere zu verlängern, indem sie neue Hörer für diese Musik gewannen. Diese Compilation jetzt verfolgt drei Ziele. Erstens möchte sie einen Überblick geben über die Rolle von Folkways bei der Dokumentation von Blues-Traditionen. Zweitens möchte sie einige Schätze des Smithsonian-Archivs präsentieren und seltene legendäre Aufnahmen ans Licht bringen, die bislang kaum erhältlich waren. Und drittens soll diese Compilation einen Zugang zur Sammlung von Smithsonian Folkways schaffen, die ja sehr viel größer ist. Und wenn Ihnen gefällt, was Sie hören, möchten Sie vielleicht mehr davon bestellen. Die Songs auf dieser Compilation decken einen Zeitraum von über 50 Jahren ab, sind Feldaufnahmen, Studioproduktionen oder Radioaufnahmen und wir hören hier später noch mehr davon. Auch für Fatoumata Diawara aus Mali, die einige Jahre in Paris lebte, ist Blues eine Inspirationsquelle. Doch ihr aktuelles Album Massar klingt bis auf wenige Ausnahmen von vielen urbanen Stilen beeinflusst zwischen Europa und Westafrika. Und die Songs sind doch öfter auch beschwingt. Hier wird sie allerdings melancholisch mit einem Song über Mutterliebe. Denn egal, wo man hingeht als Mutter, man hat das Kind immer in seinen Gedanken dabei, sagt die Sängerin.

Fatuma Tadiawara, in den Late Night Sounds, Blues, Balladen und Brancusch heißt diese Sendung. Sie finden sie auch bei ARD Sounds. Der nächste Song, Only Stories, der handelt von mündlicher Überlieferung, also von dem, was sich nicht niederschreiben lässt. Er handelt von Erinnerungen an die Sommer meiner Kindheit in West Cork. Meine Kindheit, die ich in den Ferien oft bei meinen Großeltern verbracht habe. Echte irische Sommer waren das, die endlos zu scheinen schienen und in denen Zeit keine Rolle spielte, sagt Ranagh Connolly von The Brass über Only Stories. Und ein Textausschnitt geht so: Wir sind am Wasser, verblasste Schatten, Winter an meiner Wange, umherfliegende Insekten, flackernde Feuer, Sommer zu unseren Füßen. Only Stories.

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1: The Breath, das sind Stuart McCallum, ehemaliger Gitarrist von The Cinematic Orchestra, und die irische Sängerin Rhiannon Connolly, die mit ihrer Band Honeyfeed gerade beim Festival Glatt und Verkehrt war, das Josef Joe Eichinger gegründet hat, in Krems in Österreich und lange kuratiert hat. Vor genau 5 Jahren ist er viel zu früh gestorben. Diese Aufnahmen entstanden in Manchester, diese Aufnahmen von The Breath, für ein Live-Album. Und das Duo verbindet darauf Songwriting mit vielfältigen Folk-Einflüssen. Connolly singt von Geburt, von Tod, von Frauenrechten, von Mutterschaft, vom Tod von Seeleuten, aber auch über postkoloniales Unrecht. So wie wir gleich einen Tango von Astor Piazzolla hören in den Late Night Sounds, habe ich ihn noch nie gehört. Mit Cello und Elektronik, beides verbindet sich auf dem Album Tangos Imaginarios von Juan Sebastian Delgado am Cello. Music by Piazzolla und Gardel wird dort reinterpretiert, und Juan Sebastian Delgado hatte einen starken Elektronikpartner in Philip Cohens Solal.

Piazzolla mit Cello und einem elektronischen Twist, beigesteuert von Philipp Cohen-Solal. Es bleibt bei uns tanzbar mit der nächsten Band, die kommt aus Deutschland und hat eine tamilische Gastsängerin eingeladen, Sahana Naresh, für diese erste Single vom Album, das irgendwann im Herbst erscheinen soll. Live sind sie auf Tour ab Oktober zwischen Stuttgart, Hamburg, Dresden, Nürnberg, Erfurt und München. Pambu Mokan Uncle featuring Sahana Naresh.

Morekeshwara heißt diese erste Single von dieser großen Band und live wird es sicher verschwitzt, auch im Herbst mit Pambu Mokan Uncle. So kraft wie diese Krautrock-inspirierte, asienaffine Tanzmusik, aber ganz anders wird das Debüt von Telly Turnala. Das soll im Dezember erscheinen mit akustischer Musik, gespielt auf drei Langhalslauten aus Anatolien, einer Drehler, ja? Percussion und vier Stimmen. Rindo ist mittlerweile die zweite Single, die erschienen ist von diesem Album. Ein alevitisches Lied, geschrieben von Ali Caesar.

Teliturnala mit Rindo, das ist ein Tanzritualsong, zu dem gesungen wird bei den Aleviten in Anatolien. Ich kenne drei Musikerinnen dieses Quartetts schon einige Zeit von anderen Bands, wie zum Beispiel Eleanor Fourniau von Samaya oder Güle Hassatoruk von einigen Aufnahmen des französischen Bouzouk- und Oud-Spielers Titi Robin. Aber mit dabei ist auch Petra Nachtmanova mit tschechisch-polnischen, österreichischen Wurzeln, die jetzt wieder in Wien lebt. Und sie alle spielen kurdische, türkische, anatolische Musik. Inhaliert haben sie sie über viele Jahre. Es gibt viele wunderbare Musikdokumentationen über diese Art von Musik. Eine musikalische Reise kann man auch mit Teliturnala erleben. Das Album wird dann Ende des Jahres erscheinen und man kann darauf gleich mehrere Langhalslauten hören. Schon erschienen ist die folgende CD aus Kanada mit Psoy Korolenko als Hauptsänger beim Kollektiv Yiddish Glory. Dieses Kollektiv hat zuletzt The Silenced Songs of World War II aufgenommen. Das ist eine Mischung aus Kammermusik und traditioneller Musik, ein bisschen Avantgarde auch hinzugemischt. Was dieses Album interessant macht, sind vor allem die Texte. Noch nie wurden sie auf einem Album aufgenommen. Jiddischsprachige Texte von Holocaust-Überlebenden, von Überlebenden der Shoah. Vor allen Dingen auf dem Gebiet der heutigen Ukraine geschrieben. Zu einigen Liedern existierten Melodien, zu anderen nur der Text. Gesammelt hat viele dieser Melodien Moise Beregowski. Das war ein Musikwissenschaftler und Sammler in der Sowjetunion. Seine Sammlungen werden in den letzten Jahren immer bekannter und auch neu entdeckt zwischen Kanada und Europa, obwohl dieses Erbe eigentlich zum Vergessen gebracht werden sollte in der Zeit der stalinistischen Sowjetregierung.

Yiddish Glory ist das Produkt einer Zusammenarbeit zwischen der Wissenschaftlerin, der Historikerin Anna Sternschisch von der Universität Toronto, vom Sänger Psoy Korolenko und dem Produzenten Dan Rosenberg, ebenfalls aus Toronto. Man hört hier viele antifaschistische Lieder und Dokumente von Nazi-Verbrechen in den okkupierten Gebieten der ehemaligen Sowjetunion, gefunden in der Nationalbibliothek, in der Vernadsky-Nationalbibliothek der Ukraine. Die Songs wurden wiederentdeckt vom Kollektiv Yiddish Glory in Kanada. Momentan sind keine Konzerte mit diesem Kollektiv in Europa geplant. Dafür kann man aber noch bis Mitte August den Yiddish Summer Weimar besuchen mit den zahlreichen Workshops dort, wo man verschiedene Tanz- und Musiktraditionen, aber auch die jiddische Sprache und Kultur erlernen kann, entdecken kann. Es gibt eine ganze Konzertwoche. Los geht's da am 1. August, nicht nur in Weimar. Talkbuch heißt so ein Programm. Rose Shoshana Kahan hat ein Tagebuch geschrieben über ihr Leben in Shanghai. Eine jiddische Geschichte aus Shanghai ist ein musikalisches Ein-Frauen-Theaterstück. Das Libretto stammt von Dr. Diana Mato. Die Musik hat Dr. Alan Byrne geschrieben und Rose Shoshana wird von Leila Schütz interpretiert. Am 2. August gibt es die Premiere und am 8. August dann die zweite Vorstellung beim Yiddish Summer Weimar. Ebenfalls ein interessantes internationales Festival ist das Ancient Trance Festival in Taucher bei Leipzig vom 6. bis zum 9. August. Und mit dabei ist auch diese Band aus Tansania mit polyrhythmischer Musik und den beiden Sängerinnen aus einer der bekanntesten musikalischen Familien dieses Landes in Ostafrika, die Wawusi Queens.

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1: Mit Elke Küster, guten Abend. Linke beantragt Sondersitzung wegen CSD-Anschlag. Kanzler Merz verspricht neuen Kommunikationsstil. Betriebe in Niedersachsen finden nicht genug Auszubildende. Das Wetter in der Nacht meist klar, Tiefstwerte bei 16 Grad. Der Innenausschuss des Bundestages soll sich mit dem Anschlag beim Christopher Street Day in Berlin befassen. Die Linke hat eine Sondersitzung beantragt, das berichtet das Redaktionsnetzwerk Deutschland. Katja Neumeister berichtet.
2: Die Linke sieht noch viel Klärungsbedarf, zum Beispiel wie es zu dem Anschlag kommen konnte, obwohl der mutmaßliche Täter vorher von der Polizei observiert worden ist. Die Linke will deshalb die Chefs des Bundeskriminalamtes, des Verfassungsschutzes und der Bundespolizei zu der Sondersitzung einladen. Auch die Grünen fordern, noch offene Fragen zu beantworten. Bei dem Anschlag am Rande der Berliner CSD-Parade war eine Frau getötet worden.
1: Nach dem Unmut über seine Personalentscheidungen zeigt sich Bundeskanzler Friedrich Merz selbstkritisch. In Berlin traf sich heute die Unionsfraktion zu einer Sondersitzung. Merz kündigte danach eine bessere Kommunikation an. Er werde seine Politik künftig mehr erklären. Auch in der Sitzung der Bundestagsabgeordneten von CDU und CSU gab es Kritik an Merz. Der bisherige Kanzleramtsminister Thorsten Frey wurde aber mit einem starken Ergebnis zum neuen Chef der Unionsfraktion gewählt. Er bekam knapp 92% der Stimmen. In Niedersachsen findet jeder zweite Betrieb nicht genügend Auszubildende. Das zeigt eine Umfrage der Industrie- und Handelskammern. Aus der Nachrichtenredaktion Laura Kreuzhage.
3: Viele der Betriebe haben angegeben, keine geeigneten Bewerbungen bekommen zu haben. Bei jedem vierten der Betriebe, die ihre Lehrstellen nicht besetzen konnten, hat sich nicht mal jemand beworben. Die Industrie- und Handelskammern führen das darauf zurück, dass junge Menschen zu spezifisch suchen. Demnach fokussieren sie sich zu eng auf einen Beruf und eine Region. Auf die Ausbildung seien sie zudem oft schlecht vorbereitet. Trotzdem wollen die meisten Betriebe in Niedersachsen weiter viel ausbilden.
1: Die UEFA hat für morgen eine Krisensitzung mit allen europäischen Mitgliedsverbänden angesetzt. Dabei geht es um die Investorenpläne des Fußball-Weltverbands. FIFA-Präsident Gianni Infantino plant, Teile der kommerziellen Rechte an der WM zu verkaufen. DFB-Präsident Bernd Neuendorf spricht von einem fatalen Signal. Der Fußball dürfe nicht zum Spielball von Investoren werden. Das waren Nachrichten mit Elke Küster.
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1: In der Nacht ist es meist klar und es bleibt überall trocken. Es wird eine warme Nacht. Auf den ostfriesischen Inseln kühlt es nur bis auf 21 Grad ab, im Binnenland bis auf 16 Grad. Morgen kriegen wir viel Sonne. Ab dem Nachmittag ziehen dichtere Wolken auf und stellenweise ist mit Schauern und Gewittern zu rechnen, die auch kräftig ausfallen können. Höchstwerte bei 37 Grad.
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4: Es geht um klassischen Blues, Balladen aus Irland und Musik aus Mali bei Folk und Welt. Ich bin Gerd Friedrich, schön, dass Sie dabei sind und ich möchte Ihnen auch etwas darüber erzählen, was der Bildhauer Constantin Brancusi, die Franzosen sagen Brancusi, in seinem Atelier so gehört hat. Brancusi war ein leidenschaftlicher Plattensammler. Er sang, er spielte Gitarre und Kontrabass. Er baute sich seine Lautsprecher selbst, wie seine wuchtigen Möbel aus Holz. Er organisierte legendäre Partys in seinem Atelier mit Gästen wie Erik Satie oder mit rumänischen Avantgarde-Tänzerinnen wie Lisica Codreanu. Und es wurde getanzt und gefeiert, auch bei Musik vom Sinti-Jazz-Gitarristen Django Reinhardt.

Minor Swing von Django Reinhardt in den Late Night Sounds bei MDR Kultur Bayern 2 und Bremen 2. Warum interessiert mich die Musiksammlung von Brancusi oder Brancusi? Weil noch etwa eine Woche lang eine der größten Ausstellungen europaweit seiner Werke in der neuen Nationalgalerie in Berlin zu sehen ist. Und weil es im Umfeld dieser Ausstellung mehrere Konzerte gab. Zum Beispiel mit Oana Catalina Kizzo und ihrer Band und Interpretationen rumänischer Volkslieder sowie Songs aus dem Repertoire der Lautar, der Roma-Musiker, die sich nach der Sklaverei, nach dem Ende der Sklaverei in Rumänien, am Rande südrumänischer Städte angesiedelt haben und dort ein ganz eigenes urbanes Repertoire entwickelt haben. Brancusi hatte viele Musikerfreunde, unter anderem Erik Satie, aber er hörte auch traditionelle Musik, egal ob aus Indien oder aus seinem Heimatland Rumänien, das er zu Fuß verlassen hatte auf dem Weg nach Frankreich, denn für ein Zugticket reichte sein Geld nicht aus. Gleich kommt hier ein Volkslied aus dem Norden Rumäniens, aus der Maramureș, am Fuße der Karpaten. Maria Tanase, die es singt, war befreundet mit Brancusi und traf den Bildhauer mehrmals in Paris und New York bei den Weltausstellungen oder auch in seinem Atelier.

0: Maria Tanase ist eine nationale Ikone in Rumänien. Ihre Lieder werden bis heute gehört, ihre Aufnahmen immer wieder neu aufgelegt. Und das war hier eine Wiederveröffentlichung einer Aufnahme aus den 30er Jahren, die ich in Bukarest im Folklorearchiv gefunden habe und die danach auch wieder ausgegraben wurde von rumänischen Labels wie Elektrekord. Viorel Cosma war einer der bekanntesten Musikwissenschaftler in Rumänien von den 60er bis in die 2000er Jahre. Er kannte die Tanase persönlich und das hat er mir über das Verhältnis oder den Einfluss von Constantin Brâncuș auf die Tanase erzählt.
1: Lucru excepțional care s-a produs, cotitura esențială în felul în care ea a cântat muzica românească. Brâncuș era omul de la țară, Brâncuș ia să cânte la vioară, Brâncuș cânta la contrabas.
2: Diese Begegnung bedeutet den Wendepunkt in ihrer Karriere. Brâncuș stammte vom Land. Er spielte Geige und Kontrabass und er sang in drei verschiedenen Kirchen bei der Liturgie. In Craiova, Bukarest und Paris. Diese Lieder basierten nicht auf gewöhnlichen Tonleitern, sondern kannten Viertelnoten und trugen Elemente, die nichts gemein hatten mit der europäischen tonalen Musik. Maria Tanase hat von Brâncuș gelernt, diese Mikrointervalle beim Singen zu nutzen, wie die Menschen auf dem Land früher. Dadurch hat sie einen Riesenschritt nach vorn gemacht. Diese Art des Gesangs hat sich dann mit ihrer Intuition vereint. Sie war unkontrollierbar und hat kein Lied 100 Mal auf dieselbe Art und Weise gesungen. Sie hat das Lied 100 Mal anders gesungen, denn immer kam etwas Spontanes dazu.
1: Pas înainte și s-au unit această forță intuitivă a ei, care nu poate fi controlată. Ea dacă îți cânte aceeași melodie de 100 de ori, ea face 100 de interpretări, pentru că la fiecare reluare are un element spontan.
0: Maria Tanase wurde 1913 geboren, sie starb 1963 und sie stammte aus einer Familie, die am Rand von Bukarest Obst, Gemüse und Blumen anbaute. Musikalisch war sie eine Autodidaktin, eine Schönheit, mehrsprachig, unabhängig, Kettenraucherin und sie bewegte sich leichtfüßig in intellektuellen Kreisen in den 30er Jahren. Zwischen 1939 und dem Ende der 50er Jahre konnte sie keine Aufnahmen machen. Zuerst gefiel den Faschisten in Rumänien nicht ihre liberale Haltung und der Freundeskreis, zu dem auch viele jüdische Intellektuelle gehörten, wie der Musikethnologe Harry Brauner. Und die sozialistischen Machthaber, die haben dann diesen Harry Brauner für viele Jahre ins Gefängnis geworfen nach dem Zweiten Weltkrieg, als die Schauprozesse begannen. Von ihm lernte die Tanase in ihrer Jugend viele Lieder, vielleicht auch dieses.

0: Maria Tanase war auch im sozialistischen Rumänien nicht besonders wohlgesonnen. Erst Ende der 50er, Anfang der 60er konnte sie nochmal mit einem großen Orchester ins Studio gehen. Sie sang Lieder wie dieses, Jaba Mumaiduka Kasse, die eindeutig für Männerinterpreten geschrieben worden waren und aus dem Repertoire der Vorstadtmusiker in Bukarest und anderen südrumänischen Städten stammten. Diese Musikerinnen und Musiker, überwiegend aus Roma-Gemeinschaften, waren sehr legendär, vor allen Dingen für ihre Virtuosität. Um Maria Tanase herum gab es natürlich viele Roma-Musiker, mit denen sie äußerst respektvoll umgegangen ist. Das hat mir der Lautenspieler, der Kopsa-Spieler Marin Cotoanza erzählt 1994. Und er erzählte mir auch etwas über ihre ungewöhnlich große Beerdigung.
1: Nach ihrem Tod wurde sie im Revue-Theater aufgebahrt und alle großen Musiker hielten Ehrenwache an ihrem Sarg. Es gab eine richtige Wallfahrt dorthin. Als sie dann beerdigt werden sollte, haben die Menschen schon am frühen Morgen alle Balkons und Fenster der Hochhäuser an der Calea Victoriae besetzt. Sogar auf den Dächern standen die Leute. Die Busse und Straßenbahnen unterbrachen ihre Fahrt. Die Menschen kletterten auf Dächer, um etwas zu sehen. Die Polizei und die Securitate konnte nichts dagegen machen. Die ganze Stadt war voll mit Menschen. Man konnte keinen Schritt mehr tun. Die Fabriken haben ihre Arbeit unterbrochen. Alle wollten Maria Tanase sehen. So sehr ist sie geliebt worden.
0: Maria Tanase war eine Entdeckung. Sie war Zeitgenossin und Freundin von Brancusi. Es gibt auch eine Fotografie, die sie neben dem Bildhauer zeigt. Brancusi war nämlich jemand, der Tradition und Moderne verband. In seinem Leben und in seinem Atelier, auch in seinem Werk. In seinem Atelier versammelte er zum Beispiel einen Wald aus Skulpturen. Er hat sich auch sehr schwer getrennt von seinen Skulpturen und hat, wenn er eine verkauft hat, sie dann durch eine Kopie aus Gips ersetzt. Und er konnte seine Skulpturen bewegen, je nach Einfall des Lichts. Das originale Atelier von Brancusi wurde abgerissen. Obwohl er das nicht wollte, er hatte dem französischen Staat sein Werk vermacht unter der Auflage, dass sein Atelier erhalten bleibt. Und mit dieser Auflage wollte er auch all die anderen Ateliers in dieser kleinen Sackgasse erhalten, was ihm leider nicht gelungen ist. Renzo Piano, einer der Architekten des Centre Pompidou, hat dann eine Replik gebaut vor dem Centre Pompidou in den 90er Jahren. Das wurde 1997 eröffnet und ist derzeit geschlossen, denn das Atelier von Brancusi mit den Arbeits-, Ausstellungs- und Wohnräumen wurde jetzt in der neuen Nationalgalerie wieder aufgebaut für eine Zeit lang, für die Zeit der Ausstellung.

die am Ende der ersten Augustwoche endet. Und im Archiv des Centre Pompidou wird bis heute auch die Musiksammlung von Brancusi bewahrt, genauso wie seine große Fotosammlung. Den folgenden Musiker, Cab Calloway, den hat Brancusi vielleicht in New York entdeckt bei einem seiner Besuche dort. Ich habe ihn zum ersten Mal gesehen im Film Blues Brothers von 1980. Diese Aufnahme entstand Jahrzehnte davor.

Cab Calloway war ein afroamerikanischer Jazzsänger, Saxophonist, Bandleader und ein begnadeter Tänzer. Seine erste Platte hat er 1931 aufgenommen und hier sang er einen Blues. Etwa zur selben Zeit begann auch die Karriere der nächsten Sängerin in New York. Marika Papagica wurde 1890 auf der griechischen Insel Kos geboren. Damals gehörte sie noch zum Osmanischen Reich. Sie emigrierte dann mit ihrem Mann 1915 nach Amerika und begann dort für Columbia Records aufzunehmen. Sie war eine der ersten griechischen Sängerinnen überhaupt, von der Plattenaufnahmen entstanden. 1925 eröffneten Marika Papagica und ihr Mann Kostas in New York einen Nachtclub namens Marikas. Und so klang es dort.

Marika Papajica mit einem Café Aman-Lied, aufgenommen in den USA. Ihr Lokal hat sich durch griechische Küche und Musik ausgezeichnet, aber zu den Stammgästen zählt nicht nur Griechen, sondern auch Albaner, Araber, Armenier, Bulgaren und Türken. Und Marika Papajica konnte auch türkische Lieder singen. Leider mussten sie ihr Lokal 1930 schließen in der Wirtschaftskrise. Und danach entstanden nur noch wenige Aufnahmen mit dieser griechischen Sängerin, die aber seit den 70er Jahren wieder entdeckt wird zwischen Griechenland und New York. Wie ihre Aufnahmen zu Konstantin Brankusch kamen auf seinen Plattenteller, ob er sie in New York entdeckt hat bei seinen Besuchen dort oder ob jemand sie als Geschenk mitgebracht hat, weiß ich leider nicht. Classic Blues lief hier schon in der ersten Stunde bei Folk und Welt. Sie finden unsere Sendung bei AD Sounds. Diese Ausgabe heißt Blues, Balladen und Brankusch. 1941 war Lead Belly der erste Blueskünstler, den Moses Ash für das Label Folkway aufnahm. Huddy William Ledbetter hieß er eigentlich. Er war ein bemerkenswerter Bluessänger, hatte eine gefühlvolle Stimme und spielte seine zwölfsaitige Gitarre äußerst kraftvoll, wie man damals auch im Radio hören konnte.

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1: Lead Belly mit dem Leaving Blues. Aufgenommen in der Ära fast vollständiger Rassentrennung konnten sich Blueskünstler wie er in den 40er bis 60er Jahren nur halbwegs frei beim Label Folkways entfalten. Draußen auf den Straßen war das dann schon wieder etwas ganz anderes. Dort war das Leben für farbige Musikerinnen und Musiker äußerst gefährlich. Ohne Afrika kein Blues, kein Gospel, kein Banjo. Und das hier ist das Titelstück vom wiederveröffentlichten Klassiker des malischen Gitarrengotts Alifaka Touré, Savane.

Savan erschien zum ersten Mal vor 20 Jahren, 2006. Wenig später ist Ali Faka Touré gestorben. Es wurde also auch sein musikalisches Testament, dieses Album. Sein Sohn Vieux Faka Touré führt das Mali-Blues-Erbe weiter. Live in Deutschland kann man die nächste Sängerin im Sommer einmal und im Herbst gleich mehrere Male erleben. Am 18. August kommt Fatoumata Diawara aus Mali nach Hamburg zum Sommerfestival Kampnagel in der Elbphilharmonie. Massa heißt ihr neues Album und dieser Song Cheba stammt davon.

Fatoumata Diawara wird im November noch nach Leverkusen kommen, nach München und Berlin und vielleicht kommen noch weitere Daten dazu bis zum Herbst. Sie hören die Late Night Sounds, Funk und Welt geht jetzt nach Irland und dort in den Norden. In Irland sind die Wege von intimer Hausmusik über Familienbands bis zu großen Bühnen häufig sehr kurz. Clannad oder The Sands Family sind nur einige der großen Irish Folk Familiennamen. Und dazu gesellt sich jetzt gleich der Clan Wigruri aus dem gälischsprachigen Runnafeste im Nordwesten Irlands. Die Philosophie dieser Gruppe besteht in ihrer fünffachen Stimmpower, sagt Harald Jüngst, der das Familienoberhaupt Tony Wigruri getroffen hat. Oh.

0: Fünf Stimmen, eine Familie. Clan McCrory. Clan McCrory, das sind die vier Brüder Sean, Huey, Donald und Tony, die von Tonys Tochter Megan zum Quintett ergänzt werden.
1: We're protecting our song tradition for the next generation. You know, it might be a little bit more upbeat than what it was before.
0: Wir schützen unsere Songtradition für die nächste Generation, erläutert Tony McCrory. Unsere Interpretationen wirken allerdings mitunter etwas schwungvoller als die ursprünglichen.
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0: Runna Firsche, die Heimat von Clan McCrory, ein gälischsprachiger 350-Seelen-Flecken in Irlands Nordwesten, eingebettet in die wildromantische Magie von Meer, Buchten, Inseln, Bergen, Seen und Hochmoor.
1: Dieser Ort hat sich in Hunderten von Jahren kaum verändert. Hier läufst du meist 2 bis 3 Kilometer am Strand entlang, ohne dass du auch nur einer Menschenseele begegnest. So hast du viel Zeit zu reflektieren, in dich zu gehen. Ich spreche da aus eigener Erfahrung, denn in dieser Atmosphäre entstanden so einige meiner Songideen.
0: So auch Echt. Hör zu. Lausche der Natur, die deine Seele erklingen lässt.
2: Sch-

Clan the Crowry lebt nicht nur ihre Fünfstimmigkeit. Des Weiteren kreiert die Gruppe nämlich eine Vokalchoreografie mit Finesse und Akribie, die in aufregend ausgestaltete Arrangements mündet und auch Soloparts aller Beteiligten präsentiert. Dabei ist jeder mit unverkennbarem Timbre ausgestattet. Megan Nick Rory natürlich mit einem weiblichen. Tim.

0: Aus dem Kokon der Local Heroes hat sich die Familienband längst befreit und mittlerweile auch schon internationale Bühnen erklommen. Besonders in Skandinavien vermochte sie mit ihren gälischen Liedern intensivste Gefühlswallungen auszulösen.
1: And to see people in the front.
2: Wir erlebten weinende Menschen, als wir dort in unserer Muttersprache sangen. Obwohl sie unsere Texte nicht verstehen konnten, verströmten wir eine universelle Energie, die unsere Gefühlswelten mit dem Publikum in Einklang brachten. So vermittelten wir Trauer, brachten aber auch Freude. Diese Ausstrahlung, diese Kraft unserer Vokalharmonien beruht halt auf unserer sehr engen Familienverflechtung.

The Grury verbinden die jahrhundertealten gälischen Lieder und Geschichten ihrer Heimat nahtlos mit modernen, frischen, authentischen Elementen. Das Quintett erzeugt einen vokalen Ohrenschmaus, lebt von lauten und leisen Passagen, von Eskalation und Andacht.

Clan O'Gurry, ein irisches Vokalquintett aus dem Nordwesten der Grünen Insel. Das folgende Vorquartett kommt aus Hamburg und spielt am 2. August beim Bardentreffen in Nürnberg. Das Trattquartett bringt auch Jigs mit. Mhm.

Dieses Stück stammt aus der Tanzsammlung Dahlhoff aus Westfalen. Die entstand im 18. Jahrhundert. Und gespielt wurde es vom Tread Quartett. Ursula Suchanek spielt die Fiddle, Torge, Non, Blasinstrumente, Bandik, Non, Kontrabass und Alexander Peters Gitarre. Und zusammen entdecken sie traditionelle Tänze aus uralten Handschriften, norddeutsche Polkas, Polonesen und auch wilde schwäbische Tänze sind dabei. Um ungarische Tänze aus Pannonien, aus dem Karpatenbecken, von den Changai, geht es bei der Band Sort.

Konsort braucht nicht viel mehr als eine Maultrommel, eine Geige und eine Ethno-Trance-Trommel, um Tanzmusik zu spielen, die schön mitreißt. Man kann diese Band live hören beim Ancient Trance Festival in Taucher bei Leipzig. Das hat ja mal angefangen als Maultrommel-Festival und ist viel breiter geworden über die Jahre. Vom 6. bis zum 9. August kann man dort unzählige Bands hören. Und dort aus Ungarn werden dort sicher auch ihre aktuelle Platte verkaufen, Shelter from the Storm. Auf LP. Zu Sort gehören Aron Szilagy, das ist einer der bekanntesten Maultrommelspieler Ungarns und er ist weltweit bekannt. Er hat mit 3 Jahren angefangen, Maultrommel zu spielen. Er baut auch Maultrommeln und folgt damit einer Familientradition, die 1979 begonnen hat. Bela Drabon spielt Geige, singt und spielt auch Zither. Er lernte diese Musik von den letzten authentischen Meistern in Moldova, in Moldva, in Rumänien, jenseits der Ostkarpaten. Dort lebt eine isolierte ungarische Minderheit, die bekannt ist als Django oder Changay. Und Christian Olmasi, der spielt die Trommeln. Er kommt vom Punk, vom Postrock und von Folkmusik. Er spielt regelmäßig bei Tanzhaus-Events in Budapest und er möchte die Leute zurückbringen zum Tanzen. Sort bei den Late Night Sounds. Sie finden unsere Sendung jede Woche neu bei ARD Sounds oder auch bei mdrkultur.de. In unserem Archiv finden Sie einige Konzerte vom Rudolstadt Festival von diesem Sommer, Interviews und Sessions, die wir aufgezeichnet haben dort mit MDR Kultur und vieles mehr. Ich freue mich, dass Sie dabei waren und das hier ist noch ein letzter Gruß an Constantin Brâncuș mit der rumänischen Roma-Band Fanfare Ciocărlia, die wieder auf Europa-Tour ist und gerade in Österreich war bei Glatt und Verkehrt. Lume Lume ist einer der größten Hits gewesen von Maria Tanase. Und das hier ist ein wunderbares Cover der Lerchenbläser aus Rumäniens Nordosten, aus dem Dorf Sece Prajin. Ich bin Gert Friedrich und wünsche noch viel Spaß beim Zuhören. Lume.

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1: Mit Elke Küster, guten Abend. Linke beantragt Sondersitzung wegen CSD-Anschlag. Kanzler Merz verspricht neuen Kommunikationsstil. Mehrere AfD-Politiker sind von Kommunalwahl in Niedersachsen ausgeschlossen. Das Wetter in der Nacht meist sternenklar, Tiefstwerte bei 16 Grad. Der Innenausschuss des Bundestages soll sich mit dem Anschlag beim Christopher Street Day in Berlin befassen. Die Linke hat eine Sondersitzung beantragt, berichtet das Redaktionsnetzwerk Deutschland. Katja Neumeister berichtet.
2: Die Linke sieht noch viel Klärungsbedarf, zum Beispiel wie es zu dem Anschlag kommen konnte, obwohl der mutmaßliche Täter vorher von der Polizei observiert worden ist. Die Linke will deshalb die Chefs des Bundeskriminalamtes, des Verfassungsschutzes und der Bundespolizei zu der Sondersitzung einladen. Auch die Grünen fordern, noch offene Fragen zu beantworten. Bei dem Anschlag am Rande der Berliner CSD-Parade war eine Frau getötet worden.
1: Bundeskanzler Friedrich Merz will künftig mehr kommunizieren und seine Politik auch in den eigenen Reihen besser erklären. Das hat er nach einer Sondersitzung der Unionsfraktion in Berlin angekündigt. Auch dort gab es Kritik am Kanzler und CDU-Chef wegen seiner Personalentscheidungen für Kabinett und Partei. Neuer Fraktionsvorsitzender ist seit heute der bisherige Kanzleramtsminister Thorsten Frey. Die Abgeordneten wählten ihn mit knapp 92%. In Niedersachsen sind mehrere AfD-Politiker von der Kommunalwahl am 13. September ausgeschlossen worden. Nach den letzten Entscheidungen der Wahlausschüsse dürfen mindestens 4 Bewerber der Parteien nicht antreten. Dazu zählt auch Niedersachsens AfD-Vize Stefan Bothe, der bei der Landratswahl im Kreis Lüneburg kandidieren wollte. Der Landesverfassungsschutz stuft die AfD in Niedersachsen als gesichert rechtsextremistisch ein. Die UEFA hat für morgen eine Krisensitzung mit allen europäischen Mitgliedsverbänden angesetzt. Dabei geht es um die Investorenpläne des Fußballweltverbands. FIFA-Präsident Gianni Infantino hat die am Abend verteidigt. Mats Nicholson.
3: Infantino betonte, dass es sich beim Anteilsverkauf um einen Vorschlag handele. Es sei eine Gelegenheit, aber keine Verpflichtung. Er verwies auf den demokratischen Beratungsprozess. Laut internationalen Medienberichten sollen die Mitgliedsverbände bis zum 19. September zustimmen. Ihnen seien dabei hohe Zahlungen aus den Anteilsverkäufen in Aussicht gestellt worden. Der Europäische Fußballverband UEFA hatte die FIFA-Pläne hart kritisiert.
1: Und es waren Nachrichten mit Elke Küster.
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1: In der Nacht ist es klar und trocken. Die Temperaturen sinken bis auf 21 Grad auf den ostfriesischen Inseln und 16 Grad im Binnenland. Morgen viel Sonne, ab dem Nachmittag dichtere Wolken und teils kräftige Schauer und Gewitter bis 37 Grad.
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4: Hallo zusammen zu diesem Zündfunk-Playback. Heute mit einer Wiederholung, aber einer ganz wunderbaren. Die Zündfunk-History of Rock'n'Roll as told in our radio show. Und zwar die Folge, in der wir nur Interviews mit Musikerinnen kollagiert haben. Viel Spaß mit dieser Geschichtsstunde von Ann-Kathrin Mittelstraß und Michi Bartle.
5: Yeah, I can do standards with my eyes shut, in my sleep, not even breathing. I can do standards easily.
6: Amy Winehouse, legendary singer.

0: But I'm not about doing what is easy to me. I'm about pushing myself. It's nice to sing old songs and bring something new to old songs, but it's, to me, that's too easy. That is not pushing yourself hard enough. To me, it's much more important to make music that is of my time and represent where I've been and where I'm at and where I'm gonna be, you know, because that's the challenge to me. When I don't have a grasp on what's going on around me and I can't write anymore, that's when I'll sing jazz standards, you know, and I'll be able to do that until I'm dead, you know, that I'm never gonna lose that. But while I'm young, you know, it's important for me to make new music.
1: Robin, Sängerin, Produzentin und Songwriterin.
2: I think it's mostly about me just being the coolest chick around.
3: Yeah. Come on, let's have it out. Go ahead and try a little crazy on me.
4: Die coolest chicks around. Die Zündfunk History of Rock'n'Roll geht in die 13. Runde. Und wie in der Vorgängerfolge haben wir mit ihnen gesprochen. Den tollsten und coolsten Künstlerinnen dieses Planeten. Mit all den Frauen, die was zu sagen haben, die Musik nach vorne bringen, wie eben Robin und Amy Winehouse. In dieser Folge hört ihr außerdem Peaches, Feist, Joni Mitchell, Joan Baez, Kim Gordon von Sonic Youth, Erykah Badu, Björk, FKA Twigs, Patti Smith, Viv Albertine und Ari Up von den Slits, Nene Cherry und viele andere Künstlerinnen. Geballtes Empowerment. Denn die Musikwelt ist weiblich geworden. Und wir sollten, das sagt Inga Humpe, endlich auf uns schauen.
5: Macht das für andere Frauen. Weil es geht nicht darum, zum Beispiel in der Musik, dass man Männern gefallen muss. Und das ist ja so ein bisschen, was die Industrie eben so macht. Also, dass die immer ein Frauenbild auch schaffen, wenn dann Interpretinnen dabei sind, dass man Männern gefallen muss. Und es geht die ganze Zeit ja auch um Männer in solchen bekloppten Liedern, sag ich mal.
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4: In dieser Ausgabe sind Interviews zu hören, die wir in den letzten 5 Jahrzehnten im Zündfunk und im gesamten Bayerischen Rundfunk geführt oder gesendet haben. Wir sind tief in die Archive gestiegen, haben alte Bänder digitalisiert, Kassetten und DATs überspielt und Kolleginnen und Kollegen gebeten, ihre Privatschätze zu durchforsten. Die Interviews sind größtenteils im Original belassen, also nicht synchronisiert, weil so die Emotionen und Inhalte möglichst pur und unverfälscht rüberkommen. Female Artists, die aber, das werdet ihr gleich bei Peaches im Interview mit meinem Kollegen Roderich Fabian hören, nicht unbedingt so genannt werden wollen. Peaches steht auf I Love Rock'n'Roll von Joan Jett und hat auf dem Album Fatherfucker mit ihr gearbeitet.
6: She liked the song and she ended up singing and screaming and playing guitar on it and it was great.
7: Also die große Rock'n'Roll-Ikone Joan Jett in the Blackhearts, I Love Rock'n'Roll, frühe 80er Jahre. Und jetzt, als sie in L.A. war, als Peaches in L.A. war, hat Joan Jett sich gemeldet und hat gesagt, sie ist in der Nähe und sie kommt vorbei und hat dann auf einem Track gesungen, so hat sich das ergeben. Is that a feminist icon for you, Joan Jett, in a way?
6: Yeah, I mean, I don't usually use the word feminist icon or feminist because I just feel like that also restricts a lot of people who really don't like the word, then they turn off. She was a big figure for girls, you know, in rock. And for guys, too. They loved her also. Now I have a band. I'm touring with a band right now. I usually used to do it alone, which was also my point. I was making it the hardest for myself to prove a point. I can make all the music. I can make a full rock show with no band. I could just have minimal beats and make you think that it's a Kiss concert. So now I have a band, and there's three women in my band, and they're all really good producers and really down with rock and roll. I have Samantha Maloney, who used to drum with Hole, and she filled in for Tommy Lee on Motley Crue when she was like 23 for 6 months.
7: It's all female?
6: Yeah. Uh-huh. And it's funny that we have to say, oh, all female. And I'm waiting for the day that you're going to do an interview with a guy and say, it's really interesting. You have a all-guy band.

0: Hast du es toasten gelernt, ha?
1: Und in Jamaika auch habe ich viel mitbekommen, weil ich tue auch viel DJing. Also nicht DJing, also ein DJing mit Platten, sondern mit der Stimme. Das ist ja Jamaican Rapping, ne?
0: Als ihr damals mit den Slits die Welt verstört habt, mit dem schlammbedeckten Cover und der neuen Mischung aus Reggae und Punk, da warst du doch damals, glaube ich, 12 oder 13.
1: Ja, ich bin ja, das stimmt, das will ich wieder zurückbringen, weil wir haben Punky Reggae eigentlich erfunden und wir sind eine Reggae, Punky Reggae. Punky Reggae Queen in the house.
0: Woher glaubst du, dass dieses Bedürfnis nach Punkrock jetzt wieder herkommt? Woher kommt das, dass jetzt alle wieder diesen Punk?
1: Ich glaube, wir brauchen das Echte, weil da so viele Jahre, glaube ich, kamen so unechte, sogenannte spießige Punkgruppen, die eigentlich Spießer waren. Und das muss man ja wieder zurücknehmen, oder? Und Reggae sowieso muss wieder rauskommen, weil Reggae it's still very oppressed. Es gibt ja verschiedene Reggae. Es gibt das alte, dicke Rubberdub, Bass, Heavy Bass und Schlagzeug-Reggae. Und jetzt gibt es auch das neue Dancehall-Reggae. Und das ist ja auch so Punk. Das hat so eine harte Attitude. Und dann mit der Musik dazwischen. Und

0: Nele Cherry und Robin machen auf dem Song Out of the Black gemeinsame Sache. Robin hat von dem Publikum geschwärmt, das sie sich über die Jahre aufgebaut hat und das so divers ist. Wenn sie weiter den Weg gegangen wäre, den ihre Labelbosse für sie vorgesehen hatten, wäre das vermutlich nicht so gekommen. In den 90ern wurde sie als Teen-Pop-Sternchen vermarktet und hatte einige Hits in den USA. Mit Mitte 20 befreite sie sich aus der Klaue der Major-Industrie und machte ihr eigenes Ding. Der Rest ist Geschichte. Wenn Frauen ihre eigenen Visionen haben für ihre Kunst oder auch ihr Aussehen, stoßen sie in der Industrie oft auf Widerstände. Die irische Musikerin und Produzentin Roisin Murphy ist mit ihrer Band Moloko bekannt geworden und wird für ihren Style gefeiert. Schönheit, sagt sie, kommt nicht durch Sex, Geld und Marketing, sondern von Intelligenz.
1: You know, I never ever use a stylist. I always think it's about intelligence. Beauty is about intelligence. It comes from the eyes first and then sort of goes to the round the rest of your body and what you choose to cloak your body in and what shapes you choose to make really is about the brain, you know, not about anything else. And hopefully that's what comes across in a good photograph of me or a nice painting of me or a video, a performance on stage. You know, that's what it's about. Yeah, when you look at those sort of early Hollywood stars and you look in their faces, in their eyes and the way they carry themselves and the way they dress, it's about a charisma and a brain more than anything else.

0: Hallöchen, liebe Leute. Hier spricht die Amanda Palmer und ihr hört die Zündfunk-Männerwirtschaft.
1: I mean, I learned so many things as a living statue. But actually, you and I could talk about 20.
2: Ich habe so viele Dinge gelernt, als ich als lebende Statue auf den Straßen Geld verdient habe. Eine Sache, über die ich bisher kaum gesprochen habe, ist, was du alles ohne Worte erreichen kannst. Als Musikerin kommt das ja kaum vor. Wenn du meine Show heute Abend siehst, wir geben 2,5 Stunden Vollgas, gibt es kaum einen Moment, in dem ich meine Klappe nicht offen habe. Aber für mich war es eine unheimlich wichtige Erziehung damals auf der Straße. Auf dieser Kiste zu stehen, sich nicht zu rühren, kein Wort zu sprechen. Und der Austausch zwischen den Menschen, die dann Geld in meinen Hut geschmissen haben, und der Statue, die dadurch zum Leben erweckt wurde, es ging alles über einen nonverbalen Augenkontakt. Es war ein Geschenk. Manchmal glaube ich heute noch, dass ich damals schon alles erreicht habe, was man als Künstler im Austausch mit seinem Publikum erreichen kann. Ein Mensch, der einen anderen anschaut und beide teilen einen Moment.
1: We encounter each other directly, very rarely, and it's an incredibly powerful thing to look into somebody's eyes. And the, you know, the Marina Abramović performance was powerful for a reason.
2: Denk nur zurück an die Marina Abramović Performance im Museum of Modern Art. Es mag für den einen oder anderen ziemlich naiv gewirkt haben, aber mit ihr dort zu sitzen, nichts anderes als mit ihr da zu sitzen, sozusagen eingefroren in der Zeit und in einem groovy Raum, das war eine unglaubliche Geschichte. Und ich glaube, dass alles, was wir mit Kunst erreichen wollen, auf einen solchen Moment reduziert werden kann. Und dann fragt man sich, ob das dann noch Kunst ist oder vielleicht doch noch etwas Größeres, ein menschlicher Austausch.
1: Are you actually talking about something bigger than art, that's just about human encounter and human exchange?

0: Feist, Musikerin, Kanada.
1: Ich hatte die Idee in einem Zug, als ich mit Gonzo auf Tour war. 22 Stunden am Tag beschäftigt man sich nicht großartig mit seiner Musik. Man fährt, kommt an, wartet. Das Konzert selbst spielt da keine große Rolle. Wir hatten unsere CDs und Discman dabei. Gonzo hat damals viel Burt Bacharach und Dusty Springfield gehört. Nach den Konzerten waren wir immer in einer Art Vaudeville-Stimmung. Er hat Klavier gespielt und ich habe mich angelehnt und mir einen Besen geschnappt und ihn als Mikro benutzt. Wir hatten viel Spaß, obwohl das alles so altmodisch war. Nach der Show hat er immer Mitsing-Sessions mit dem Barpersonal veranstaltet. Das war ein magischer Moment, fast völlig frei von jeglicher Illusion. Die Leute sahen aus wie kleine Kinder, die sich ein Puppentheater anschauen. Mit diesem Teil seiner Seele wollte ich zusammenarbeiten.
2: It was so powerful that I would watch the people's faces change like there were little kids watching a puppet show. And so that was the part of him that I really felt like I wanted to work with.

0: Yeah. We cooked a lot of pasta. We made beets and, you know, it was sort of like Maki as well.
1: Wir haben viel Pasta gekocht und Beets gebastelt. Maki, der jetzt auch hier lebt, Chili Gonzalez, Taylor Savvy und andere Freunde wie die World Providers waren oft da. Unser Haus war eine Art Treffpunkt, weil es für alle gut zu erreichen war. Ständig hat jemand geklingelt. Ich bin oft von der Arbeit nach Hause gekommen, ohne zu wissen, wer bei uns war. Wir haben Beats gehört, geraucht und gefreestylt. Einige waren dabei viel besser als die anderen. Die sind dann Rapper geworden. Meine Reime waren immer erbärmlich und viel zu offensichtlich. Ich habe Street auf Beat gereimt. Ich habe dann besser darauf verzichtet, Rapperin zu werden.

0: Well, my favourite singers are Dinah Washington, Sarah Vaughan, Minnie Riperton. Those are people that have really inspired me. And I listen to everything, you know. I listen to mostly jazz and hip-hop. You know, I love Nas and Busta Rhymes and Thelonious Monk and Ray Charles and Charlie Mingus and everyone pretty much, yeah.
1: Ich bin Laura Marling aus England.
2: When I was growing up,
3: Als Jugendliche habe ich viel Joni Mitchell gehört. Ihr Album Chord and Spark ist wohl die Platte, die ich am häufigsten gehört habe. Die Resonanz ihrer Stimme hat mich definitiv beeinflusst. Aber das geht wohl allen Frauen so, die diese Art von Musik machen.
4: Forgive me.

0: He wrote, I'm broke, please send for me. But I'm broken too and spoken for, do not tempt me.
1: Jazz und Hip-Hop, das waren die größten Einflüsse von Amy Winehouse. Ihre Vorbilder reichten von Charlie Mingus bis hin zu Nas und Busta Rhymes. Und wer Folkmusik macht, wie Laura Marling, kommt nicht an Joni Mitchell vorbei. Wir haben hier im Bayern 2 Zündfunk oft über das Thema gesprochen, warum es weniger Frauen in der Musikwelt gibt als Männer, was sich glücklicherweise immer mehr ändert. Ein Punkt, der immer genannt wurde, wie wichtig Vorbilder sind. Natürlich können auch Männer Vorbilder sein für Frauen. Aber wo wären wir heute ohne die großen Heldinnen der 60er, wie die unermüdliche Kämpferin Joan Baez?
2: You know, when I started, my brand of music was folk music.
3: Als ich anfing, spielte ich Folksongs und wir rebellierten damit gegen etwas, was wir als Kaugummi-Musik bezeichneten. Heute gibt es immer noch Musik, gegen die ich mich auflehne. Das ist die Musik der Grammys, der Auszeichnungen der Musikindustrie. Für mich ist das keine Musik, eher effektheischende Unterhaltung. Und ich begreife mich noch immer als Teil der Gegenkultur.
1: Auch Marianne Faithfull kommt aus den 60s.
4: Well, you know, the one interesting thing I think about the 60s is that it terrified most of the world so much what happened. They were really scared. The young people kind of almost took over. They were so frightened. And they obviously decided it would never happen again. There's still a strong kickback reaction against anything. But we have to go on. We have to. We haven't got a choice. I mean, it would be easier to die, wouldn't it? But we can't.
5: Joan Baez, Legend.
2: When people say, where is Blowing in the Wind? Who's writing Imagine? Well, you're not going to have that right now. You simply are not going to have that until it's time. Maybe somebody's writing that at this moment. The atmosphere in the world is not accepting of that right now. It's not going to be played on the radio right now. Dylan's gift or John Lennon's gift is not, nobody has that right now. I'm not sure what all the dynamics are. But I think that so for many people, they're waiting. You know, they're waiting for 1968 to come back and not realizing that will never happen. We have to live, figure out what to do now and probably what to do in the future.

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1: Patti Smith, Legende.
2: We had things we believed in and things we were fighting for collectively, civil rights in the United States. We had to fight for that. And the war against Vietnam, which was an immoral war, and it was wrong, and we knew it, and we had to fight to stop the war. But we're in a time just like that. We're even in a more intense time. People just have to wake up. Where, to me, this is more scary and more intense than ever. And if people are looking for an intense thing to be involved with, an anti-war movement, a global anti-war movement, that to me is what we have to do. People have to be aware of what's going on around them. To me, this is, in my whole life, the saddest and most exciting time to live.
3: 16 and time to pay off. I get this job in a piss factory inspecting pipe. 40 hours, $36 a week, but it's a paycheck, Jack.
4: Patti Smith hat in unserem Interview von der zugleich traurigsten und aufregendsten Zeit ihres Lebens gesprochen. Die politischen Konflikte auf der ganzen Welt sind mehr und vor allem noch komplexer geworden. Das Klima ist im Moment das wichtigste Thema. Die junge Generation ist wieder politisiert und engagiert. Die Fridays for Future-Bewegung trägt den Spirit der 68er weiter. Und in der Musik? Unser Leben und die Musik haben sich durch das Internet komplett verändert. Alles hat sich in 1000 Subgenres und 1000 Filterblasen aufgelöst. Der Mainstream der Minderheiten ist wahr geworden. Und Hip-Hop hat Rock als das dominierende Genre abgelöst. Und auch dort rulen mittlerweile Frauen wie Lizzo, die die Schönheitsideale der Industrie in die Tonne treten.
5: Beauty is being redefined and now nothing is going backwards. Like we're only moving forwards. And so we're setting the trend on, like, there's no trend. So I don't think that, like, oh, black big girls right now are popping and next month they're not gonna be popping. No, bitch, we always gonna be popping now because we put our foot in the door and we've made ourselves a staple in beauty. And there's more to come. More Vogue covers.
4: Früher war es undenkbar, dass in Deutschland ein Rap-Album auf Platz 1 geht. Heute ist es normal. Aber glücklicherweise gibt es nicht nur die Kollegas da draußen, sondern auch Hamburgs erste Trap-Queen, Haiti.
6: Ich strebe jetzt nicht danach, individuell zu sein. Es ist eher ein Handicap. So dieses besondere Sein, so, ich glaube, die Leute wissen gar nicht, was das bedeutet. Die Jungs wollen meistens ein ganz normales Mädchen. Die wollen gar keinen Rockstar oder eine Irre oder die wollen ja meistens eine ganz normale Freundin. Deswegen so, ich habe auch so eine Erfahrung gemacht, dass es eigentlich schwer ist, wenn man jetzt so ist wie ich. Alles anders machen und so, ich mache das nicht extra, es ist einfach so.

0: think that we were just excited to be back in the studio and make a Blondie album.
1: Wir waren total aufgeregt, endlich wieder im Studio zu sein, um ein neues Blondie-Album aufzunehmen. Wir haben viele neue Einflüsse aufgesogen, trotzdem aber versucht, so zu klingen wie früher, also unseren typischen Blondie-Sound beizubehalten.

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1: Um 0 Uhr Mitternacht mit Olaf Knapp. Kanzler Merz hat den wesentlichen Teil seines Personalpakets fertig geschnürt. Die Unionsfraktion wählte in einer Sondersitzung den bisherigen Kanzleramtschef frei zu ihrem neuen Vorsitzenden. Anna Engelke in Berlin hat die Stimmung in der Sitzung in der ARD als ernst und angespannt beschrieben.
2: Allen war ja klar, die vergangenen zwei Wochen, die sind schlecht gelaufen, vor allem für die CDU und ihren Kanzler Friedrich Merz. Die fast 92% für den neuen Fraktionschef frei, die sind ein exzellentes Ergebnis. Aber der Kanzler weiß wohl, das sind die 92% für Thorsten Frey und nicht für ihn. Wie wir hören, ist Friedrich Merz vergleichsweise demütig aufgetreten in der Sitzung. Aber nach den Personalentscheidungen von Friedrich Merz und auch seiner Kommunikation in den vergangenen Wochen sind bei einigen die Zweifel gewachsen, ob er Kanzler kann.
1: Zuvor hatte Bundespräsident Steinmeier drei neue Minister ernannt, womit die erste Umbildung des Kabinetts abgeschlossen ist. Die Ministerpräsidenten der ostdeutschen Länder Sachsen, Sachsen-Anhalt und Thüringen sind dafür, die abschlagsfreie Rente nach 45 Jahren beizubehalten. Nach Informationen des Mitteldeutschen Rundfunks wollen sie heute ein entsprechendes Forderungspapier an die Bundesregierung vorstellen. Die CDU-Politiker verlangen ferner, dass bei den Eigenanteilen in der stationären Pflege die individuelle Leistungsfähigkeit berücksichtigt wird. Belastungen müssten begrenzt und planbar werden. Weiterhin plädieren sie dafür, die häusliche Pflege zu stärken und das Steuerrecht familienfreundlich zu reformieren. Bei BMW sollen Stellen abgebaut werden. Es ist somit der letzte deutsche Autobauer, der den Abbau von Arbeitsplätzen angekündigt hat. Bis Ende des kommenden Jahres sollen 8000 Stellen gestrichen werden. Gabriel Wirth aus München zur Frage, was genau geplant ist.
3: In den nächsten Monaten soll es ein freiwilliges Abfindungsprogramm bei BMW geben, das bis Ende nächsten Jahres dann laufen soll. Es wendet sich nicht an die Mitarbeiter in der Produktion, sondern nur an die Beschäftigten in der Verwaltung, im Vertrieb und in der Entwicklung. Es soll hier auch keine Listen geben, sondern allen Mitarbeitern in diesem Bereich angeboten werden. Die Rede ist von rund 50.000 Beschäftigten in Deutschland, denen eben dieses Angebot gemacht wird. Diese sollen sich freiwillig entscheiden können, ob sie es jetzt annehmen oder nicht. Und mit diesem Programm und mit normaler Fluktuation sollen weltweit rund 8000 Stellen gestrichen werden.
1: Das Wetter in Deutschland. Nachts meist sternenklar. Bei Tiefstwerten von 23 bis 13 Grad. Am Tage anfangs heiter, später einzelne, teils kräftige Schauer und Gewitter. Höchstwerte 25 Grad an der Nordsee bis teilweise 40 Grad im Süden. Die Zeit, es ist gleich 0:03.
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1: Um 1 Uhr mit Olaf Knapp. Die Deutsche Bahn hat in den ersten 6 Monaten dieses Jahres offenbar zum ersten Mal seit 7 Jahren schwarze Zahlen geschrieben. Wie die Bild-Zeitung und der Spiegel übereinstimmend berichten, hat der Staatskonzern einen Überschuss im dreistelligen Millionenbereich eingefahren. Aus der Nachrichtenredaktion Janine Artist.
2: Die Bahn soll auch einen Fahrgastrekord verzeichnet haben. Im ersten Halbjahr haben demnach 960 Millionen Fahrgäste DB-Züge genutzt. Das sei der höchste Wert seit der Corona-Pandemie. Im vergangenen Jahr waren es im selben Zeitraum 17 Millionen Reisende weniger. Hauptgrund für den Anstieg sind nach Einschätzung des Unternehmens die hohen Kraftstoffpreise. Zahlreiche Pendler seien vom Auto auf die Bahn umgestiegen. Das gleiche gelte auch für den Fernverkehr. Bahnchefin Palla will die Halbjahreszahlen heute offiziell vorstellen.
1: Bundeskanzler Merz hat sich zuversichtlich gezeigt, dass die aktuellen Personalveränderungen der Regierungskoalition neuen Schwung geben werden. Merz sagte, er sei zuversichtlich, dass jetzt ein neuer Impuls kommen wird. Die Fraktion von CDU und CSU hat Thorsten Frey mit deutlicher Mehrheit zu ihrem Vorsitzenden und damit zum Nachfolger von Jens Spahn gewählt. In der Fraktion wurde während einer Aussprache großer Unmut der Abgeordneten über den Ablauf der Kabinettsumbildung deutlich. Die US-Notenbank Fed lässt den Leitzins unverändert. Sie begründet das mit der nach wie vor hohen Inflationsrate in den USA. Aus Washington, Anne Schneider.
3: Damit widersetzt sich die Fed dem Druck von Präsident Donald Trump, der seine Forderung nach niedrigeren Zinsen erst am Montag noch einmal erneuert hatte. Allerdings hatten sich 3 der 12 Mitglieder des Notenbankgremiums sogar für eine Zinserhöhung ausgesprochen. Sie befürchten, dass die Inflation weiterhin zu hoch bleibt. Zuletzt war die US-Teuerungsrate auf 3,5% gesunken. Damit liegt sie deutlich unter dem Wert vom Mai. Das Ziel der Fed ist aber eine Inflation von 2%.
1: Die Europäische Fußballunion hat die Mitgliedsverbände für heute zu einer Krisensitzung eingeladen. Grund sind die Investorenpläne des Weltverbands FIFA. Er will eine Tochtergesellschaft für die kommerziellen WM-Rechte gründen und private Investoren daran beteiligen. Im Raum steht die Forderung, dass die UEFA die nächste Weltmeisterschaft boykottieren soll. Das Wetter in Deutschland. In der Nacht ist es meist sternenklar bei Tiefstwerten von 23 bis 13 Grad. Am Tage anfangs heiter, später einzelne kräftige Schauer und Gewitter bei Höchstwerten von 25 Grad an der Nordsee bis teilweise 40 Grad im Süden. Morgen dann zeitweise freundlich, vor allem im Westen später Schauer und Gewitter von bei 20 bis maximal 38 Grad. Die Zeit, es ist gleich 1.03 Uhr.
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1: Um 2 Uhr mit Olaf Knapp. Die Deutsche Bahn hat in den ersten 6 Monaten dieses Jahres offenbar zum ersten Mal seit 7 Jahren schwarze Zahlen geschrieben. Wie die Bild-Zeitung und der Spiegel übereinstimmend berichten, hat der Staatskonzern einen Überschuss im dreistelligen Millionenbereich eingefahren. Aus der Nachrichtenredaktion Janine Artist.
2: Die Bahn soll auch einen Fahrgastrekord verzeichnet haben. Im ersten Halbjahr haben demnach 960 Millionen Fahrgäste DB-Züge genutzt. Das sei der höchste Wert seit der Corona-Pandemie. Im vergangenen Jahr waren es im selben Zeitraum 17 Millionen Reisende weniger. Hauptgrund für den Anstieg sind nach Einschätzung des Unternehmens die hohen Kraftstoffpreise. Zahlreiche Pendler seien vom Auto auf die Bahn umgestiegen. Das Gleiche gelte auch für den Fernverkehr. Bahnchefin Paller will die Halbjahreszahlen heute offiziell vorstellen.
1: Bundeskanzler Merz hat sich zuversichtlich gezeigt, dass die aktuellen Personalveränderungen der Regierungskoalition neuen Schwung geben werden. Merz sagte, er sei zuversichtlich, dass jetzt ein neuer Impuls kommen wird. Die Unionsfraktion hat Thorsten Frey mit deutlicher Mehrheit zu ihrem neuen Vorsitzenden gewählt. Außerdem hat Bundespräsident Steinmeier 2 neue Minister und eine neue Ministerin ernannt. In der Ukraine läuft offenbar gerade ein russischer Raketenangriff auf die Hauptstadt Kiew. Es wurde Luftalarm ausgelöst. Die Bewohner sind aufgerufen, Schutzräume aufzusuchen. Es soll mehrere Explosionen gegeben haben. Der ukrainische Präsident Zelensky hatte gestern Abend vor einem massiven russischen Luftangriff gewarnt. Russland habe diesen vor einigen Tagen vorbereitet. FIFA-Präsident Infantino verteidigt sein Vorhaben, Anteile an der Fußball-WM an private Investoren zu veräußern. Es sei eine Gelegenheit, aber keine Verpflichtung, sagte Infantino in einem Video, das der Fußball-Weltverband gestern Abend veröffentlichte. Aus der Sportredaktion Mats Nicholson.
3: Infantino betonte, dass es sich beim Anteilsverkauf um einen Vorschlag handele. Er verwies auf den demokratischen Beratungsprozess. Laut internationalen Medienberichten sollen die Mitgliedsverbände bis zum 19. September zustimmen. Ihnen seien dabei hohe Zahlungen aus den Anteilsverkäufen in Aussicht gestellt worden. Der Europäische Fußballverband UEFA hatte die FIFA-Pläne hart kritisiert. Heute soll eine Sitzung mit Vertretern aller 55 europäischen Verbände folgen, um das gemeinsame Vorgehen abzustimmen. Das bestätigte der norwegische Fußballverband.
1: Das Wetter in Deutschland. Nachts ist es meist klar, bei Tiefstwerten von 23 bis 13 Grad. Am Tage zunächst heiter, später einzelne, teils kräftige Schauer und Gewitter. Höchstwerte 25 Grad an der Nordsee bis 40 Grad im Süden. Morgen zeitweise freundlich, vor allem im Westen, später Schauer und Gewitter 20 bis 38 Grad.